Liebe Enkelkinder, ihr seid noch nicht auf der Welt und ich weiß nicht, ob ich euch jemals treffen werde. Deswegen habe ich beschlossen, euch diese Nachricht hier aufzuzeichnen. Ich befinde mich gerade auf der Internationalen Raumstation im Cupola-Aussichtsmodul und schaue auf euren wunderschönen Planeten runter. Und obwohl ich bis jetzt schon fast ein Jahr im All verbracht habe und an jedem einzelnen Tag darunter geschaut habe, kann ich mich einfach nicht daran satt sehen. Ich weiß, es hört sich für euch vermutlich komisch an, aber zu der Zeit, als die ISS gebaut wurde und hier oben im Orbit war, konnte noch nicht jeder Mensch in den Weltraum reisen und die Erde von außen sehen. Und wenn ich so auf den Planeten runterschaue, dann denke ich, dass ich mich bei euch wohl leider entschuldigen muss. Im Moment sieht es so aus, als ob wir, meine Generation, euch den Planeten nicht gerade im besten Zustand hinterlassen werden. Im Nachhinein sagen natürlich immer viele Leute, sie hätten davon nichts gewusst, aber in Wirklichkeit ist es uns Menschen schon sehr klar, dass wir im Moment den Planeten mit Kohlendioxid verpesten, dass wir das Klima zum Kippen bringen, dass wir Wälder roden, dass wir die Meere mit Müll verschmutzen, dass wir die limitierten Ressourcen viel zu schnell verbrauchen. Und jeder von uns muss sich da natürlich an die eigene Nase fassen und sich überlegen, wohin das gerade führt. Ich hoffe sehr für euch, dass wir noch die Kurve kriegen und ein paar Dinge verbessern können. Und ich würde mir wünschen, dass wir nicht bei euch als die Generation in Erinnerung bleiben, die eure Lebensgrundlage egoistisch und rücksichtslos zerstört hat. Ich bin mir sicher, dass ihr die Dinge inzwischen sehr viel besser versteht als meine Generation. Und wer weiß, vielleicht lernen wir ja auch noch was dazu. Dass ein Blick von außen immer hilft. Dass dieses zerbrechliche Raumschiff Erde sehr viel kleiner ist, als die allermeisten Menschen sich das vorstellen können. Wie zerbrechlich seine Biosphäre ist und wie limitiert seine Ressourcen. Dass die Zukunft wichtiger ist als die Vergangenheit. Ich wünschte mir, ich könnte durch eure Augen in die Zukunft schauen, in eure Welt und wie ihr sie seht. Das geht leider nicht und deswegen ist das Einzige, was mir bleibt, zu versuchen, eure Zukunft möglich zu machen. Und zwar die beste, die ich mir vorstellen kann. Internationale Raumstation, Kommandant der Expedition 57, Alexander Gerst, 400 Kilometer über der Erdoberfläche.

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Hallo. Servus. Hallo. Wir sind heute im Prinzregententheater und wir sollen eine Eisfläche auf der Bühne haben zum Schlittschuhlaufen. Ob das wohl stimmt? Komm, lass uns reingehen und nachschauen.

0: Boah. Das ist also die Bühne?
1: Ja.
0: Ist ja riesig. So viele Scheinwerfer.
2: Ja. Boah. Krass, und das ist die Eisfläche. Ich habe gedacht, die wäre viel kleiner.
0: Das ist kalt, fühl mal. Das ist echtes Eis.
1: Ja. Hey, dann können wir ja Eishockey spielen oder Eiskunstlauf machen. Nein, wir haben die Schuhe nicht dabei.
0: Ach Mann. Hm. Aber wenn es echtes Eis ist, haben die dann das Wasser einfach auf die Bühne gekippt?
1: Genau, ja. Dann wäre es ja links und rechts rausgeflossen. Ich glaube eher, wir haben ein Becken gebaut, das Wasser reingetan und unten drunter so Kühlaggregate drunter gebaut und dann ist das Wasser gefroren. Aber wie das Becken eigentlich aussieht, das zeige ich euch lieber an einem Schuhkarton.

0: Also, hier haben wir den Schuhkarton und daran können wir gut zeigen, wie diese Eisfläche gebaut worden ist. Mhm. Wir nehmen mal den Deckel.
1: Ah, cool, da können wir jetzt eine Mini-Eislaufbahn nachbauen. Ja,
0: für 1000 Füßler. Ja. Waren natürlich einige Schlittschuhe, aber das ist, die kriegen wir schon irgendwo her. In so ein Becken wurde Wasser reingefüllt und unter dem Becken sind Kühlspiralen und die kühlen den Boden so weit ab, dass das Wasser in diesem Becken gefriert. So haben die das da gemacht. Mhm. Wir beschäftigen uns heute mit Prismen und ich möchte euch sagen, was ist ein Prisma? Ein Prisma zeichnet sich dadurch aus, dass es zwei Flächen hat, die parallel zueinander sind. Das kannst du hier gut sehen. Oben und unten sind parallel zueinander und sie sind deckungsgleich. Ja, also absolut identisch.
1: Ah, ja.
0: Diese Fläche besteht aus einem Vieleck mit beliebig vielen Ecken. Also es könnte ein Dreieck sein, ein Viereck sein, Fünfeck, Sechseck, 5-Milliarden-Eck, wie auch immer. Wir beschäftigen uns heute mit geraden Prismen und da ist eine Eigenschaft, dass die Grundfläche und die Seitenkanten senkrecht aufeinander stehen. Das ist ein spezielles Prisma und zwar nennt man den ein Quader, weil es hat eine Grundfläche und das ist
1: ein Rechteck.
0: Okay, also ein Prisma mit der Grundfläche eines Rechtecks ist ein Quader. Okay, okay. Jetzt habe ich noch einen speziellen Quader dabei und zwar diesen hier. Ja. Wie heißt der? Das kennt ihr eigentlich?
2: Ein Würfel.
0: Es ist ein Würfel. Ja, ja. Sehr gut. Ein Würfel hat 6 gleiche Seiten, und zwar 6 Quadrate. Hier sind alle Seitenlängen gleich und auch wieder parallel zueinander und deckungsgleich. Mhm. Das siehst du hier.
1: Ja.
0: Okay. Ein spezielles Prisma mit dem Dreieck als Grundfläche nennt man Dreiecksäule. Dreieck als Grundfläche und sieht aus wie eine Säule, hat als Mantelfläche diese.
1: Ja. Also das heißt Dreiecksäule und die anderen beiden Quader und Quadrat, das ist aber alles ein Prisma.
0: Genau, Prisma ist der Oberbegriff.
1: Ja, okay.
0: Und je nachdem, welche Grundfläche es hat, unterscheiden sich die Prismen.
2: Genau. Okay. Was ist das für ein Ding?
0: Das ist auch sehr speziell. Das ist ein Zylinder.
1: Okay.
0: Hier siehst du wieder auch, Zylinder zeichnen sich dadurch aus.
1: Zylinder, oder?
0: Ja, sehr schön. Kleide sehr dich, gut. Mach dich schlank. Und so ein Zylinder zeichnet sich auch dadurch aus, dass wieder oben die Fläche und unten die Fläche deckungsgleich sind und auch parallel zueinander und begrenzt werden durch diesen Mantel. Und das kann man sich merken, Mantel ist das, wie hier, das ist immer an der Seite und begrenzt sozusagen die Deck- und die Grundfläche.
1: Ah, okay. Ist es bei den anderen auch so, dass hier drum...
0: Genau, und das ist ein Zylinder und das sind Prismen, weil die haben Kanten und der ist rund. Jetzt wäre es doch mal interessant zu wissen, wie viel Liter Wasser tatsächlich in diesen Schuhkarton oder in diesen Quader passen. Was schätzt ihr denn? Nimm mal die Hand.
1: Im Schuhkarton passen, glaube ich, nicht mehr als 3 Flaschen, 1 Liter Flaschen Wasser.
2: Ja, aber jetzt rechne mal die Flaschen weg und vielleicht so 5 Liter.
0: Okay.
2: Ja.
0: Okay. Also zur Berechnung des Rauminhalts von Prismen oder Zylindern gilt immer die gleiche Formel. Und die habe ich euch mitgebracht. Mach schon mal den Deckel zu, den brauche ich gleich. Also, die Formel heißt folgendes. Das Volumen, was auch Rauminhalt heißt, ist gleich die Grundfläche. Das heißt, ich berechne die Grundfläche, das ist diese hier, in dem Fall ein Rechteck, und multipliziere sie mit der Höhe des Körpers. Das ist diese Kante hier. Warte mal, diese Kante. Genau. Okay. Und das ist bei allen Prismen und Zylindern gleich. Also Grundfläche mal die Höhe des Körpers. Wir müssen uns eigentlich nur ausrechnen, aber hier haben wir ja speziell, ist ja ein Quader.
1: Wenn ich aber, du hast gesagt, die Grundfläche ist... Das hier, wenn es parallel und gleich groß ist.
0: Genau.
1: Wenn ich so drehe, ist es doch auch so, oder? Dann ist es auch parallel und gleich groß.
2: Und so?
1: Genau.
0: Aber das funktioniert nur bei Quadern und Würfel, weil tatsächlich es mehrere Flächen gibt, die parallel zueinander sind und auch deckungsgleich. Mhm. Zum Beispiel bei einer Dreiecksäule funktioniert das nicht, weil hier siehst du, diese Fläche hier unten ist nicht... Ja, es gibt hier keine parallele oder deckungsgleiche Fläche. Genau. Das heißt, hier würde es nicht funktionieren.
1: Okay.
0: Okay. Also, wir haben gesagt, das ist ein Quader. Und die Grundfläche, zeig's dir nochmal, hier, diese Grundfläche, ist ja ein Rechteck. Wir Mathematiker, wir kürzen ja gerne ab. Volumen, Grundfläche und Höhe, das ist mir einfach viel zu lang. Es gibt Abkürzungen dafür. Volumen durch V, das passt ganz gut. Volumen, V. Mhm. Dann ist gleich die Grundfläche, großes G, mal Höhe, kleines h. Und jetzt hier ist so ein kleines K und das heißt, es gibt mir an, von was ist es eigentlich die Höhe? Hier Höhe des Körpers, insofern großes K, Körper, großes K. Jetzt ist das ja ein Quader und die Grundfläche ist ein Rechteck. Wie berechne ich eigentlich die Fläche dieses Rechtecks?
1: Also eine Seite mal die andere Seite ist die Fläche.
0: Und man kann den Seiten Namen geben mit kleinen Buchstaben. Das ist die Seite A und das ist die Seite B. Also wäre es in deinem Fall A multipliziert mit B, ergibt die Fläche. Und dann sieht die Formel für das Volumen des Quaders so aus. Volumen ist gleich A mal B, das ist ja die Grundfläche, mal die Höhe des Körpers und das ist diese. Mhm. Und mit dieser Formel, da setzt du einfach deine bekannten Werte ein, die musst du noch ausmessen. Ja. Kannst du gleich mal machen. Und dann rechnen wir es aus und dann wissen wir schon mal, wie viel Volumen dieser Schuhkarton hat, gell?
2: Okay. Das sind 6600.
0: Ja, aber 6600 was denn? Hühner, Eier, Zentimeter.
1: Ja, Zentimeter. Wir haben
2: Zentimeter
1: gerechnet.
0: Aber Zentimeter, das bezeichnet eine Strecke. Ja. Und wir haben ja nicht eine Strecke, sondern wir haben ein Volumen. Eine Fläche hätte schon zweimal Zentimeter miteinander multipliziert, also Quadratzentimeter oder Zentimeter hoch 2.
1: Okay.
0: Und jetzt ein Volumen, da kommt die dritte Dimension dazu. Wie viel Zentimeter habe ich miteinander multipliziert?
1: Ja, 3.
0: Also die dritte Dimension, das heißt Zentimeter hoch 3 oder Kubikzentimeter.
1: Ah. Also so eine 3 hier dran.
0: Mhm, genau, einfach hoch. Sehr gut.
1: Okay. Kubikzentimeter.
0: Okay. 6600 Kubikzentimeter, wir wollen ja herausfinden, ja, wie viele Liter das eigentlich sind. Das musst du umrechnen. Und 1000 Kubikzentimeter, das ist ein Liter.
2: Also durch geteilt durch 1000.
1: Genau.
0: Exakt.
1: Mhm.
0: Genau. Okay, mach das
2: mal. Ja, das kann ich im Kopf.
0: Ja, das mach doch mal.
2: Das sind 6,6.
0: Genau.
1: 6,6 Liter.
2: Liter.
0: Dann. Da kann man sich leicht verschätzen, gell? Also du mit 2, 3 Liter.
2: Da war ich aber ganz nah.
0: Aber du warst gar nicht so schlecht, ja? Sehr gut.
1: Super.
0: Aber jetzt gehen wir in die nächste Dimension der mathematischen Berechnungswunder. Schaut euch jetzt mal die Eisfläche an, die wir vorhin schon gesehen haben. Das ist ja auch eigentlich ein Quader. Gib mir mal kurz unseren Quader hier. Ich habe es euch ja vorhin gezeigt mit dem Deckel. Wir haben gesagt, wenn man hier Wasser reinlässt und unten diese Kühlspiralen sind, dann entsteht hier eine Eisfläche. Und die hat ja auch eine Oberfläche. Und du siehst hier, eigentlich entsteht wieder ein Quader. Und zwar mit zwei deckungsgleichen Flächen. Hier siehst du deckungsgleich und sie sind parallel zueinander. Also eigentlich könntest du mit unserer Volumenformel auch das Volumen dieser Eisfläche ausrechnen. Und da habe ich vorhin gefragt, ich weiß jetzt also, welche Abmaße die hat. Die eine Seite ist 14 Meter lang, die andere Seite ist auch 14 Meter lang. Okay. Und die Dicke der Eisfläche ist 0,06 Meter.
2: 0,06.
0: Aha. Also das
2: sind ja dann nicht
1: sechs,
2: so...
1: 6 Zentimeter, oder?
0: 6 Zentimeter, genau. Wir rechnen aber in Metern. Du kannst es wieder in die Formel einsetzen.
1: Okay.
0: Also hier wäre die Formel.
1: Also, das Volumen... Dann mache ich das Volumen der Eisfläche.
0: Ja, Volumen gleich E. Okay.
1: Volumen E.
0: Ist gleich?
1: Ist gleich. 14. Machen wir jetzt in Metern,
0: in Metern, ja?
1: Okay, 14 mal nochmal 14.
0: Mach ruhig die Meter dran.
1: Ja.
0: Genau.
1: Mal 14 Meter.
0: Genau.
1: Und mal, was hast du gesagt?
0: Die Höhe?
1: 0,06 Meter.
0: Ja.
1: 0,6 Meter.
0: Okay, dann kannst du einfach ausrechnen.
2: Okay, dann rechnet man 14 mal, also 14 Meter mal 14 Meter mal
1: 0,06
2: sind 11,76. Meter.
0: Nein.
1: Hoch 3.
0: Genau. Und hoch 3 wird wie ausgesprochen?
2: Kubikmeter.
0: Kubikmeter. Sehr gut. Und jetzt müssen wir natürlich wissen, wie viele Liter das sind. Und in einen Kubikmeter passen 1000 Liter.
1: Also diesmal mal 1000 statt durch.
2: Okay.
0: Okay. Los geht's.
1: Okay. Also einfach verschieben das Komma um 3 Stellen.
0: Mhm.
1: Nee. 11, 7, 6, 0.
0: Liter.
1: 11.760 Liter.
0: Krass! 11.760 Liter. Also wie viel Cola-Dosen müsste man dann da reinkippen, um so eine Eisfläche zu haben? Diesmal dann in eher schwarz. Ja. Das wären 30.033er Cola-Dosen.
1: Boah.
0: Wow, bis du die getrunken hast, da hast du schon einen richtigen Prallenbauch.
1: Ich hätte gedacht, das wären ein paar hundert Liter maximal.
0: Genau. Tatsächlich, bei Volumen kann man sich echt verschätzen.

0: Wir sind jetzt in den Räumen der Bayerischen Theaterakademie und die Schauspielschüler der ersten Klasse haben hier eine Märchenaufführung vorbereitet und dafür haben sie diese abgefahrene Kulisse gebaut. Hier kann man mehrere Bühnenbilder erzeugen, aber ihr seht hier, da sind Körper verarbeitet in dieser Kulisse. Kennt ihr den Körper?
1: Ist ein Prisma.
0: Ist ein Prisma, sehr gut. Jetzt ist natürlich die Frage, was für ein Prisma ist das? Mach's nochmal auf hier. Okay.
1: Die einzige Fläche, die es nochmal parallel gibt, ja, ist ein Dreieck.
0: Okay, und also das deutet darauf hin, dass es...
1: Ein Dreieck, aber wie hieß es? Dreiecks? Eine Dreieckssäule.
0: Eine Dreieckssäule ist sehr gut. Und interessant wäre doch zu wissen, wie groß das Volumen dieser Dreiecksäule ist. Vielleicht auch in Litern, oder? Mhm. Dafür brauchen wir eine allgemeine Formel zur Berechnung von Volumen von Prismen und Zylindern. Aber die kennt ihr bestimmt noch, oder?
1: Sag's.
0: So, komm, sag's.
2: Ja, sag's. Klar.
0: Genau, das war Grundfläche mal die Höhe des Körpers. Und hier ist die Grundfläche ja ein Dreieck. Ich habe euch hier nochmal ein Modell mitgebracht. Ihr seht, das ist fast genau das gleiche wie da hinten. Mhm. Und die Grundfläche ist ein Dreieck. Und wie berechne ich eigentlich nochmal die Grundfläche, also diese Fläche eines Dreiecks?
1: Sag's. Irgendwann mit, also die Höhe wird mal genommen mit...
0: Ja. Einer, nee, also, die Fläche eines Dreiecks berechne ich. Und zwar die Grundseite mal die Höhe des Dreiecks durch 2 oder g mal h halbe. Und wenn ich das ausrechne, dann habe ich schon mal die Fläche von dem Dreieck und dann muss ich nur noch mal die Höhe des Körpers nehmen. Und jetzt ist es sehr wichtig, wenn ihr euch hinten noch mal anschaut, diese Dreieckssäule liegt ja. Die Grundfläche ist nicht die, auf die der Körper liegt, sondern die tatsächlich deckungsgleich und parallel zueinander ist. Mhm. Das muss nicht die sein, auf die der Körper liegt. Okay, das heißt, wir setzen erstmal unsere Formel ein. Mhm. Und zwar Grundfläche war ja hier g mal h halbe. Und dann haben wir g mal h halbe mal die Höhe des Körpers. Dafür müssen wir einfach nur noch die Daten wissen. Mhm. Das habe ich alles schon nachgeguckt, damit es ein bisschen schneller geht.
1: Sehr gut.
0: Also die Grundseite des Dreiecks, die hat 70 cm.
1: Also 70, also das Volumen vom
0: Dreiecksäule. Genau. Also 70. Die Höhe des Dreiecks war 60 cm.
2: Mhm. Kann ich gleich rechnen?
0: Ja, rechne es gleich rein.
1: Und das durch 2, ne?
0: Genau.
1: Durch 2.
0: Und die Höhe des Körpers, also diese Strecke, die war 250 cm.
1: 250 durch 2.
0: Genau.
2: Sind mal 250, Moment, so schnell bin ich nicht. Mhm. 525.000 exakt.
0: Sehr gut. Aber jetzt natürlich die Frage, welche Einheit hat das 525.000?
1: In welcher Einheit war das gemessen? 70, 60, das sind Zentimeter.
2: Genau. Also, okay, also sind 5
1: Kubikzentimeter.
0: Kubikzentimeter.
2: Ah, ja.
0: Sehr gut. Aber wir wollten ja wissen, wie viel Liter die so eine Dreiecksäule fassen würde. Also was müssen wir hier noch tun?
1: Das Komma um 3 Stellen verschieben.
0: Also durch 1000 rechnen, weil 1000 Kubikzentimeter sind 1 Liter. 525 Liter. Ja, nicht
2: Komm
0: schlecht.
2: Komm ich auch raus.
0: So geht's.

0: Also hier kriegen wir doch den Pokal niemals rein.
1: Ja, nee, aber ich...
0: Ja, das wäre also zu einfach.
1: Ich habe keine Ahnung.
2: Da ist er. Ah, da seid ihr ja. Ja, ich muss sagen, ihr seht ein bisschen hektisch aus. Ihr habt mich angerufen. Was kann ich denn für euch tun hier in der Kartonagenfabrik?
0: Wir wollen Leon, also dem Kraftprotz unserer Klasse,
2: okay,
0: einen Pokal schenken. Ah. Und der soll in einen Karton rein, der dann aus goldener Pappe ist.
2: Oh, wow.
0: So, und der Karton wäre zu klein. Also brauchen wir eine größere Grundfläche. Wie berechnen
1: wir
0: das?
2: Was denkt ihr, zu was die Mathematik alles fähig ist? Ich glaube, heute hilft euch die Geometrie.
1: Ja.
2: Yeah.
1: Okay, also wir brauchen eine rechteckige Schachtel.
2: Ja.
0: Oder was Rundes halt.
2: Ich sehe schon, heute geht es um den Oberflächeninhalt von Prismen.

habe euch jetzt 4 Modelle mitgebracht, um euch die Oberflächeninhalte von Prismen zu erklären und wie man sie berechnet. Also, ein Prisma ist ein Körper mit besonderen Eigenschaften. Er hat eine Grundfläche und eine Deckfläche

0: Und die beiden sind parallel zueinander und deckungsgleich. Das heißt, sie sind exakt identisch. Du siehst, es sind exakt zwei Rechtecke. Mhm. Die Seitenkanten sind auch alle gleich lang und auch hier parallel zueinander. Das ist jetzt ein spezielles Prisma. Das nennt man?
1: Rechteck.
0: Falsch.
2: Quader.
0: Genau, es ist ein Quader. Und zwar, weil es als Grundfläche ein Rechteck hat. Hier siehst du es nochmal hier oben parallel und deckungsgleich. Ansonsten alle Eigenschaften eines Prismas. So, und hier. Der hier. Kreis als Grundfläche. Ein Zylinder. Hier Kreis und auch hier Kreis, wieder parallel und deckungsgleich. Und an diesem Zylinder kann man sehr gut erkennen, was der Oberflächeninhalt ist. Wir haben hier einen Kreis als Grundfläche und einen Kreis als Deckfläche und hier diesen Mantel. Oberflächeninhalt bedeutet alles, was ich von draußen draufkleben kann, so dass nichts mehr übrig ist, nichts mehr durchscheint vom Untergrund. Also hier wäre das weiß, weiß und das braune hier drumherum. Das Volumen eines Körpers ist das, was ich reintun kann. Also hier mein Arm zum Beispiel oder was auch immer, Milch, Gummibärchen.
1: Cornflakes.
0: Zum Beispiel.

0: So ein Karton ist ja ein Quader. Und aus diesem Karton, um die Oberfläche zu berechnen, da kann ich ein Netz machen, ein sogenanntes Netzmodell. Dafür muss ich es aber zerschneiden. Okay. Okay, ich würde sagen, ihr tretet ein wenig zurück. Ich nehme den unglaublich scharfen Cutter und leg mal los. Okay? Alles klar.
1: Ist dein Finger drin?
0: Ja, das ist schon okay. Wichtig ist beim Cutter.
2: Okay.
0: So, das, oder von hier ist vielleicht besser, das ist das Netzmodell eines Quaders. Und ihr seht hier bei diesem Netzmodell, es gibt unterschiedliche Flächen als Oberflächen bei diesem Quader. Aha. Also wir haben einmal diese Fläche hier, seht ihr vorne. Dann haben wir diese Fläche und diese beiden Flügel. Und vielleicht erkennt ihr hier schon, es gibt manche Flächen, die gibt es doppelt. Mhm. Alle Flächen an diesem Netzmodell gibt es doppelt. Und das können wir uns ganz genau nochmal an Bord anschauen. Unten die unterliegende Seite, die nennen wir A. Dann diese Seite an der Seite ist B. Die würde jetzt sozusagen hier die Grundfläche ausmachen. A und B.
1: Also die Seite, die nach hinten
0: Genau. Und die Höhe vom Quader, die nennen wir C.
1: Okay.
0: Und wenn wir das jetzt auffalten in einem Netzmodell, dann sieht das im Endeffekt so aus. Und ihr seht hier schon an der Farbgebung, es gibt Flächen, die sind identisch. Und immer zwei davon. Okay. Und ihr seht auch, die Flächen werden unterschiedlich berechnet. Und zwar sind das ja alles Rechtecke. Und Rechtecke werden immer Grundseite mal die Höhe berechnet. Oder bei den ersten wäre es A mal B. Ja, aber es gibt natürlich auch andere Rechtecke, zum Beispiel A mal C oder B mal C. Je nachdem, wo das Rechteck im Quader vorhanden ist.
1: Genau.
0: Wenn ich jetzt die komplette Oberfläche von diesem Quader berechnen möchte, muss ich jeweils die einzelnen Rechtecke ausrechnen. Wenn es davon zwei gibt, muss ich auch nur eins ausrechnen. Das nehme ich dann einfach mal zwei. Und alle einzelnen Elemente zusammenzählen. Die Formel dafür sieht dann so aus. Also, wir hatten ja bei den grünen Rechtecken, hatten wir A mal B.
1: Ja.
0: Die habe ich. Dann habe ich bei den blauen Rechtecken A mal C, von den Seitenkanten her. Und dann bei den orangenen B mal C. Davon habe ich jeweils zwei Stück. Dann muss die Formel komplett lauten 2 mal A mal B plus 2 mal B mal C plus 2 mal A mal C. Und wenn wir das alles ausrechnen und zusammenrechnen, dann haben wir den kompletten Oberflächeninhalt des Quaders. Okay?
2: Okay.
0: Ja, dann müssen wir es ausmessen und ausrechnen.
1: Okay.
0: Seid ihr dabei?
1: Auf geht's.
2: Jawohl.
1: Okay. Haben wir irgendwas zum Schreiben?
0: Ja, schau mal. Da unten diesen Karton. Du schreibst. Ich messe. Also, die eine Seite ist 20.
1: Soll ich die A nennen, oder?
0: Ja, nimm die A, genau. Also 20 cm.
2: Mal. Ich muss ja dann gleich schon die Formel eingeben, oder?
0: Nee, das machen wir einzeln.
2: Okay, genau.
0: 20 cm mal 26 cm sind
2: 520 cm.
0: Was denn? Nein, nicht Zentimeter, weil hier geht es um eine Fläche. Und
2: Quadratzentimeter.
0: Das sind, genau. Also, wie haben wir?
2: 520.
0: 520 Quadratzentimeter für diese erste Fläche A1. Aber davon haben wir ja zwei. Also können wir es direkt mal zwei nehmen.
2: Mal.
0: Das könnte
2: zwei.
0: Man auch im Kopf.
2: Ja, 1040.
0: Okay. Und zwar Quadratzentimeter. Okay, gut. Dann nehmen wir die zweite Fläche. Das sind 11 cm mal 26 cm.
2: 286 Quadratzentimeter.
0: Aber auch die haben wir zweimal.
2: Moment mal. 572 Quadratzentimeter.
0: Gut. Jetzt brauchen wir nur noch A3. Die kleinen Laschen an den Seiten. Gut, die haben
1: hier A mal C sozusagen.
0: Genau, und deswegen 20 cm.
2: 20
0: mal 11 cm.
2: 11 ist 220 Quadratzentimeter mal 2.
0: Richtig,
1: 440.
0: Wow, da ist er wieder, der Taschenrechner. Sehr gut. Und jetzt müssen wir, um den kompletten Oberflächeninhalt zu berechnen, alle Einzelflächen zusammenzählen. Mhm. Ja. Okay, die kannst du also zusammenzählen.
1: Das wäre praktisch mein halben A1.
0: Jawohl.
1: A2 und A3.
0: Genau, und jeweils doppelt. Ja, das ist wichtig. Genau.
1: Zweimal.
0: Genau, mal zwei kannst du hintereinander.
1: Genau, schauen wir noch an.
0: Gut.
1: Und das heißt, ich würde praktisch.
0: Genau, 1040 Quadratzentimeter plus 572 Quadratzentimeter plus 440 Quadratzentimeter. Was kommt da raus? Lass ihn erst mal schreiben. Komm, sag's ihm.
2: 2052 Quadratzentimeter.
0: Gut. Aber wenn man so etwas ausschneidet, dann hat man hier natürlich ein paar Ecken, die man als Verschnitt hat. Also das, was man abschneidet und was man nachher nicht braucht. Habt ihr das mitberechnet?
1: Nee.
0: Bis jetzt noch nicht. Dann sagen wir, wir hätten 20% Verschnitt. Dann kannst du es mit dem Operatormodell so rechnen. Du nimmst die 2052, das sind ja 100% von dem, was du brauchst. Aber du brauchst ja ein bisschen mehr, und zwar 20% mehr. Da rechnest du mal 1,2. Genau, also 2052 Quadratzentimeter mal 1,2.
2: 1,2.
0: Und?
2: 2462,4.
0: Da haben wir es jetzt aber ganz...
1: 63.
2: 2462,4.
0: Du möchtest eigentlich aufrunden, aber bei 0,4 muss man abrunden, weil erst ab 0,5 rundet man ab.
1: Ah, verstehe.
0: Okay, also... Und beim,
1: 2400?
2: Ja. 62.
0: Schreib's genau hin.
2: 0,4.
0: Weil es geht ja um Goldkarton und da ist wahrscheinlich jeder Quadratzentimeter Gold wert.
2: Mhm. Ja, okay, soweit habe ich es jetzt kapiert, aber jetzt wird es ja erst kompliziert. Mhm. Also ich meine bei der runden Schachtel. Okay. Wie kriege ich da jetzt die Oberfläche raus?
1: Also die runde Schachtel...
0: Also Schachtel ganz kurz, mathematisch heißt das Ding Zylinder. Ja, Schachtel.
2: Okay, Zylinder.
1: Okay, also der Zylinder, der muss... Der Zylinder, der muss wenigstens 10 cm Durchmesser haben und 25 cm hoch sein.
0: Okay. Und ihr fragt euch jetzt, wie man die Oberfläche berechnen kann.
1: Genau, ja. Das ist die Frage.
0: Okay, da habe ich für euch ein Modell. Die Oberfläche von einem Zylinder siehst du hier farbig, mit zwei Farben markiert. Einmal grün, also zweimal grün und einmal blau. Mhm. Das ist also das, was ich draußen draufkleben kann. Und du siehst jetzt schon, es müssen zwei unterschiedliche Flächenformen sein. Also hier haben wir einen Kreis, hier haben wir noch einen Kreis. Und was das ist, das kriegen wir raus, wenn wir es wieder auseinandernehmen, wie vorhin bei dem Karton. Also ich nehme das mal hier, leg's hier hin. Wir haben einen Kreis, wir haben hier den zweiten Kreis. Und wenn ich das jetzt auseinandernehme,
1: Respekt.
0: Dann habe ich ein
2: Rechteck.
1: Rechteck, ja.
0: Genau. Die Oberflächen von einem Zylinder sind also diese. Ich habe es euch nochmal ins Board übertragen, sodass wir damit weiterarbeiten können. Also haben wir genau das. Wir haben zweimal einen Kreis, der ist exakt identisch. Ist natürlich wie bei einem Prisma. Oben und unten ist gleich. Deckfläche und Grundfläche sind gleich. Und in der Mitte, die Mantelfläche, ist ein Rechteck. Sehr gut. Wenn wir das jetzt berechnen möchten, dann müssen wir die einzelnen Flächen ausrechnen, wie vorhin auch, und dann miteinander addieren. Mhm. Fangen wir bei den Kreisen an. Mhm. Vielleicht könnt ihr euch noch daran erinnern, wie man die Fläche eines Kreises berechnet. Die Fläche eines Kreises berechne ich mit r² mal Pi oder r mal Pi. Das ist wichtig, nicht verwechseln. Gut. Wenn ich also einen Kreis damit berechnet habe, dann muss ich natürlich auch den anderen Kreis damit berechnen. Da die beiden Kreise identisch sind, kann ich auch einfach das Ergebnis des einen Kreises
2: mit 2 multiplizieren.
0: Unglaublich. Also lautet hier die Formel, die Fläche von den beiden Kreisen ist 2 mal r² mal Pi. Jetzt haben wir ja noch hier das Rechteck übrig. Und hier ist es was sehr Spezielles, das habe ich euch auch vorbereitet. Ihr seht das Rechteck und die obere Kante des Rechtecks, wenn ihr euch das anschaut, ja, die war ja hier drum. Vielleicht erkennt ihr jetzt schon, dass der Kreis und die obere Kante des Rechtecks etwas miteinander zu tun hat. Ich zeige es euch nochmal im Trick hier. Hier seht ihr oben diese Kante von dem Kreis und die Kante, die findet sich wieder. Und zwar
1: jetzt.
0: Genau, als Oberkante von dem Rechteck. Ein Rechteck berechne ich ja a mal b. Hier ist A also eigentlich der Umfang des Kreises und dafür kennt ihr auch eine Formel. Und jetzt bist du dran.
1: 2 mal der Radius mal Pi.
0: Genau, das ist nämlich die Formel für den Umfang des Kreises. Die Seite A ist also 2 mal R mal Pi. Aha. Und die Höhe dieses Rechtecks des Mantels ist auch die Höhe des Zylinders. Mhm. Das kann ich einfach übertragen. Und dann ist die Formel für die Berechnung der Fläche des Mantels, hier in dem Fall das Rechteck, wenn ich a mal b oder hier 2 mal r mal pi für die eine Kante und H, die Höhe des Körpers, für die andere Kante miteinander multipliziere, dann sieht es so aus. Die Fläche ist 2 mal R mal Pi mal H. Gut. Jetzt habe ich die einzelnen Flächen. Und wenn ich jetzt nun alles zusammenzähle, dann bekomme ich die komplette Oberfläche des Zylinders. Und das ist dann ziemlich einfach. Ich muss 2 mal den Kreis berechnen plus die Mantelfläche. Und dann habe ich die Oberfläche des Zylinders.

0: Wenn wir jetzt wissen wollen, wie viel die Verpackung tatsächlich kostet, müssen wir die Oberfläche mal den Materialpreis nehmen oder die Oberfläche mit dem Materialpreis multiplizieren. Ich habe jetzt nachgeguckt. Blattgold kostet pro Quadratzentimeter 1 Cent. Okay. Wenn wir es jetzt einsetzen, hätten wir für die Oberfläche diese 1130 ganz genau 0,4 Quadratzentimeter mal 0,01 Euro. Mhm. Und dann kommt raus, 11,30 Euro kostet die Verpackung für den Pokal.
1: Okay.
0: Was hat eigentlich der Pokal gekostet?
2: 20 Euro, oder?
1: Ja.
0: Oh, das ist schon eine teure Verpackung.
1: Ja.
0: Okay, also Verpackung mit Blattgold oder nicht?
2: Alufolie tut's auch, oder?
0: Ist zwar Silber, aber wesentlich günstiger. Um den Oberflächeninhalt von Zylindern und Prismen zu berechnen, muss ich wissen, aus welchen Teilflächen sie bestehen. Hier hilft mir das Netzmodell. Weiß ich nun, aus welchen Teilflächen sie bestehen, muss ich jede einzelne ausrechnen und sie miteinander addieren. Und dann habe ich die komplette Oberfläche meines Körpers.

0: Ich glaube, jetzt kommt er. Merkt ihr es? Das muss er sein. Das muss er sein. Das ist er!
1: Das windlich.
0: Also, so ein normaler Personenzug, der fährt ja zu einem Bahnhof. Aber so ein Güterzug, wo fährt denn der eigentlich hin? Ich muss hinterher!
2: Was läuft am Rangierbahnhof? Genauer gesagt am Rangierbahnhof München Nord. Hier gibt es unzählige Waggons, mit denen Waren transportiert werden. Jeder von ihnen hat ein bestimmtes Ziel. Der geht nach Holland und der nach Paris. Alle Waggons mit demselben Ziel müssen irgendwo zu einem Zug zusammengestellt werden. Und genau das passiert am Rangierbahnhof. Wie so etwas vor sich geht, schaue ich mir heute an. Kuckuck.
3: Servus.
0: Hallo, das gibt's ja nicht. Bist du jetzt das Riesenteil gefahren?
3: Ja.
0: Ich dachte, das machen nur Männer.
3: Nein, auch Frauen. Fang mal.
0: Danke. Cool. Ich bin übrigens der Willi, hallo.
3: Hi, ich bin die Tina.
0: Hi, Tina. Was machst du jetzt hier?
3: Ich hänge jetzt meine Lok aus, lass den Zug hier stehen, fahre meine Lok ins Haus und hab dann Feierabend.
0: Ins Haus. Und für mich ist der Helm, oder was?
3: Ja, den schenke ich dir.
0: Danke.
3: Nee, den musst du mir jetzt geben zum Aushängen.
0: Wie lang ist denn der Zug eigentlich?
3: 600 Meter.
0: Was? Das ist ja länger als ein halber Kilometer.
3: Das ist normal.
0: Bist du stark, Tina?
3: Kann man so sagen. Aber stark braucht man nicht zu sein.
0: Eine Frau. Wie schnell fährt denn dein Zug?
3: Das ist ein 100er Zug. 100 km/h.
0: Und jetzt Feierabend, oder wie?
3: Jetzt aus. Abschlussdienst und dann Feierabend. Halten wir noch mal kurz.
0: Ja, ciao dann.
3: Einmal den Helm. Merci.
0: Bitte schön.
3: Ah, Moment, warte mal. Die Papiere, gib die bitte noch dem Schorsch. Der weiß Bescheid.
0: Dem Schorsch?
3: Ja, der weiß Bescheid, was er damit machen soll.
0: Okay.
3: Ich wünsche dir was. Ciao.
0: Ciao, Tina.

0: Hallo?
1: Du bekommst eine Warnweste von mir.
0: Bist du der Schorsch?
1: Ich bin der Schorsch.
0: Dann bekommst du Papiere von mir.
1: Jawohl.
0: Wieso bekomme ich eine Warnweste?
1: Dass du besser gesehen wirst und dass dir keiner zusammenfährt.
0: Ah ja, super, danke schön dann. Und was machst du jetzt mit dem Zug?
1: Sofort entkuppeln.
0: Entkuppeln?
1: Ja, komm, keine Zeit, hilfst du mir.
0: Klar. Ich sehe schon fast aus wie so ein Mitarbeiter. Okay. Aha. Und du willst jetzt was mit dem Zug machen? Entkuppeln?
1: Entkuppeln, ja.
0: Was bedeutet das?
1: Die Wagen auseinander, also trennen,
0: aha,
1: dass sie einzeln laufen.
0: Ah.
1: Willi, halt mal.
0: Okay. Ja, ist ganz schön eng da drin.
1: Das ist eng, ja.
0: Was ist das für ein Schlauch?
1: Ein Luftschlauch. Und das sind die Luftabsperrhähne, die muss man schließen. Dann muss ich öffnen.
0: Wofür ist denn der Luftschlauch?
1: Zum Bremsen. Und die Kupplung aufdrehen.
0: Das ist also die Kupplung, dieses Teil, was du da drehst.
1: Jawohl.
0: Geht aber rucki-zucki bei dir.
1: Lernt ist gelernt.
0: Muss es auch schnell gehen?
1: Muss schnell gehen.
0: Kann ich das auch mal ausprobieren?
1: Das kannst du auf jeden Fall ausprobieren.
0: Klasse.
1: Das schaffst du leicht.
0: Ist nur ein bisschen schmutzig, das Ganze, oder?
1: Ja, du kriegst da von mir jetzt Handschuhe.
0: Aha. Kriegst du mal
1: und meinen Helm.
0: Aber ich habe einen großen Kopf.
1: Das macht nichts.
0: Da habe ich ziemlich viel drin. Jetzt ohne Witz. Also jedenfalls, dass er groß ist. Das
1: genau.
0: Ja, passt.
1: So,
0: runterkriechen.
1: Auf da, mit der Hand einhalten.
0: Also, geht runter durch. Au, jetzt weiß ich, warum ich den Helm tragen muss.
1: Genau. Also Luftabsperrhähne durchschließen.
0: Hier einfach hoch?
1: Ja, hoch.
0: Zischt das jetzt?
1: Andere Seite auch.
0: Ah, so ein bisschen. Ja.
1: Ja, super. Ja. Super.
0: Hey, klasse.
1: Jawohl.
0: Aber das ist eine ganz schöne Arbeit. Wie viele Waggons hat denn so ein Zug?
1: Circa 50 Waggons.
0: Wow. Und da muss dann jeder getrennt werden?
1: Nicht jeder. Das kommt aus der Richtung, dass sie laufen.
0: Das ist schwer. Wo kommt das hin? Ach, das muss man so runterhängen.
1: Jawohl. Und nachher. Genau. Und
0: nachher. Ja. Ja, das ist nicht so leicht. Und vor allem, super, jetzt weiß ich ja, wozu man hier die.
1: Ja, genau.
0: Und jetzt Limbo-Dance.
1: Wie da mal rausgeht. Wie da mal rausgeht. So wie es neu ist, musst du rausgehen.
0: Ja, wo ich reingegangen bin, habe ich den Kopf angestoßen.
1: Ja, genau.
0: Das ist aber schon ein altes Teil.
1: Ja, der wird bald ersetzt werden.
0: Hier auch wieder?
1: Nein, die bleiben zusammen. Laut meiner Liste bleiben die zwei Wagen zusammen. Beim nächsten.
2: Aha. Ein Rangierbahnhof ist so etwas wie eine Güterwagensortieranlage. Waggons mit demselben Ziel werden hier zu Zügen zusammengestellt. Tina ist Lokführerin. Ihr Zug fährt 100 Stundenkilometer schnell. Mit Schorsch habe ich die Güterwagen entkuppelt, das heißt voneinander getrennt. Später werden alle Waggons, die noch weiterfahren müssen, zu einem neuen Zug zusammengeschoben.
0: Schorsch, kannst du mir nicht sagen, was da überhaupt drin ist in den ganzen Waggons?
1: Na, du musst dann Andi fragen, der weiß das.
0: Der da?
1: Ja.
3: Ich bin der Willi, hallo.
0: Grüß dich.
3: Servus. Andi, das weißt du schon.
0: Aha. Kannst du mir sagen, was hier in dem Waggon drin ist?
3: Da ist Heizöl drin.
0: Heizöl?
3: Heizöl, ja, für den Winter.
0: Und kennst du dich mit den ganzen anderen Waggons auch aus?
3: Ja, schon.
0: Kannst du mir das mal zeigen, was da so
3: ja,
0: drin ist?
3: Machen wir.
0: Klasse.
3: Fangen wir an.
0: Servus, Schorsch.
1: Ciao.
3: Servus.
0: Da kommt schon wieder einer.
3: Ja.
0: Was ist hier drin zum Beispiel?
3: Das sind Container, da muss man nachschauen. Das ist immer schwierig zu sagen.
0: Ah. Da drüben, das sehe ich ja, da wird Holz transportiert.
3: Holz, ja. Schnittholz. Aber wir fahren ja ganze Baumstämme, wenn es ist. Also so ist
0: das habe ich schon mal gesehen.
3: Ja.
0: Und hier Lebensmitteltransporte.
3: Ja, da ist, schätze ich jetzt mal, Milch drin.
0: Was?
3: Milch, ja. Wenn du Durst hast, kein Problem.
0: Wieder ein Loch einschlagen. Achtung, da kommt der Nächste. Wow. Das ist eine Lok, oder?
3: Ja, das ist doch fast schon Spielzeuglok.
0: Und was transportiert ihr hier? Schaut euch das mal an. Hier wachsen Pflanzen. Da drüben sogar eine Blume. Die Autos fahren Zug.
3: Ja, die Autos fahren Zug. Viele Autos, die wo verkauft werden, werden erst einmal mit der Eisenbahn transportiert.
0: Die Autos, die sind aber ziemlich dreckig, gell?
3: Nein, Willi, das ist kein Dreck. Schau her, das ist Wachs. Die sind eingewachsen, damit auf der Reise nichts kaputt geht am Lack. Es kann ja sein, dass die nach Übersee gehen, nach Amerika. Aha. Und dann sind sie auf dem Schiff mit dem Salzwasser. Bevor die kaputt gehen, wächst die Autofirma ein.
0: Ich meine, so einen Waggon habe ich schon tausendmal gesehen.
3: Ja, das ist ein Kohlewaggon. Das ist ja klar, dass du den schon gesehen hast.
0: Hier ist Kohle drin.
3: Da ist Kohle drin.
0: Bei mir ist auch was drin.
3: Ist da ein Stein reingelaufen?
0: Ja.
3: Das verstehe ich gar nicht. Die Schottersteine sind so groß. Wie bringst du das nur fertig?
0: Keine Ahnung. Ah, jetzt muss ich noch einen Schuh binden. Ja, und was machst du jetzt?
3: Gut, dass du es sagst. Die haben mich schon angerufen. Ich muss weiterarbeiten.
0: Kann ich dir da zuschauen?
3: Ja, wenn es Zeit hast. Aber wir müssen uns beeilen, weil ich bin schon knapp dran.
0: Ich habe immer Zeit.
3: Aber schnell dann.
0: Okay.
3: 709-0 passt auch.
2: Andys Job ist es, zu kontrollieren. Ja, zum Beispiel, ob die richtigen Waggons noch zusammenhängen und ob mit den Bremsen alles in Ordnung geht.
0: Also das hier ist das Rad und das ist die Bremse. Die drückt so aufs Rad.
3: Und dann schauen wir wieder die Nummer.
2: Immer wieder schaut er auf die Nummern am Waggon und auf ein oranges Gerät.
0: Und was machst du jetzt mit diesem Funkgerät?
3: Also das ist kein Funkgerät, das ist ein mobiles Datenerfassungsgerät. Und ich schaue jetzt nach, ob die Vormeldung, die wir gekriegt haben über den Computer, mit dem übereinstimmt, was wirklich bei uns ankommen ist. Ich vergleiche jetzt die Wagennummer mit der Wagennummer, ob
0: das
3: der
0: hier
3: wirklich da ist.
0: Wozu ist eigentlich die Antenne da? Ist das Teil jetzt doch ein Funkgerät oder wie?
3: Das ist ein Halbertsfunkgerät. Also ich sende jetzt damit die Daten, die ich da überprüft habe, an unsere Rangierlokomotive, weil jetzt wird gleich hinten, wenn ich da fertig bin, Rangierlok drauf fahren. Und dann schieben wir das Ganze über den Ablaufberg drüber und verteilen alles neu.
0: Hey, da bin ich dabei.
3: Ja, dann gehen wir vor.
0: Also, jetzt sind wir über einen halben Kilometer bis ans Ende des Zugs gegangen. Und hier kommt jetzt die Lok. Und was macht die jetzt?
3: Die fährt jetzt da drauf. Und dann schiebt die Lokomotive den ganzen Zug Richtung Ablaufberg.
0: Achtung!
3: Und jetzt passiert's.
0: Gott! Krass.
3: Was hast du jetzt vor? So viel Kraft wie eine Lokomotive hast du nie.
0: Wie viel Kraft hat die so ungefähr in PS?
3: Ja, ich schätze, die hat schon gute 2000 PS. Schon was, oder?
0: Formel 1 Auto hat so 750 PS.
3: Ja.
0: Das ist ja dreimal so viel.
3: Dreimal so viel, da kann der Michael Schumacher was davon abschneiden, oder?
0: Ja. Und wieso fährt er nicht da oben?
3: Weil das macht jetzt der Computer. Ab jetzt übernimmt der Computer die Steuerung von der Lokomotive. Das ist wie eine ferngesteuerte Lokomotive jetzt.
0: Automatisch fährt
3: sie? Automatisch. Der Computer sagt der Lokomotive, wie schnell das sie fahren darf, wann sie bremsen muss. Das geht jetzt alles dann vollautomatisch.
0: Wow.
2: Vollautomatisch? Computer? Wie geht das denn? Das muss ich mir natürlich anschauen. Und Andy nimmt mich mit.
3: So, Willi. Und jetzt sind wir in der Glaskanzel, wo man das sehen kann.
0: Aus wie so die Kommandozentrale vom Raumschiff.
2: Von hier aus hat die Rangierbahnhofscrew wirklich einen tollen Überblick.
4: Hey, wen sehe ich denn da?
2: Dass alles klappt, dafür sorgt, nein, nicht dieses Schaf, sondern Herr Kowalczyk. Sein Arbeitsgerät ist der Computer. Mit dem hält er zum Beispiel Züge an. Oder lässt sie fahren.
0: 44. Jetzt fängst du ihn an zu fahren.
2: Und damit ich die Abfahrt unserer Lok nicht verpasse, muss ich schnell wieder los.
0: Servus.
3: Servus.
0: Ciao.
3: Oh. Jetzt pass auf. Jetzt geht's los.
0: Das sind die Puffer, gell?
3: Das sind die Puffer, ja. Und jetzt fängt der Computer an, die Lok zu steuern und jetzt geht's Richtung Ablaufberg.
0: Also der Kollege, der oben in der Lok sitzt, der kann jetzt quasi Kaffee trinken?
3: Der könnte jetzt fast Kaffee trinken, ja. Der muss nur noch aufpassen, dass die Lokomotive auch das macht, was der Computer zu ihm sagt.
0: Und wo geht das jetzt hin?
3: Es geht jetzt zum Ablaufberg auf. Das ist ganz da vorne.
0: Können wir uns das anschauen?
3: Dann müssen wir wieder 500, 600 Meter laufen und wir müssen uns beeilen.
0: Das machen wir doch.
3: Haben wir doch noch geschafft, schau an.
0: Also, aha, hier geht's jetzt bergab.
3: Da geht's jetzt bergab, genau. Aha. Das ist jetzt der Ablaufberg.
0: Also die Lok ist ganz hinten, die schiebt den ganzen
3: ganz
0: Zug
3: hinten
0: hierher.
3: Richtig.
0: Jetzt ist es gar kein Zug mehr, es ist ein Trug. Weil, weil Zug kommt ja vom Ziehen, oder?
3: Jetzt pass auf, jetzt wird's interessant.
0: Aber Moment mal. Achtung. Naja. Andi, ist das richtig?
3: Das passt schon so, passt schon so. Du hast da mit dem Schorsch die Waggons entkuppelt.
0: Ja.
3: Und jeder Waggon hat jetzt eine neue Richtung. Und jetzt läuft natürlich jeder Waggon einzeln in das neue Richtungsgleis rein. Weil jeder Güterwagen hat ein anderes Ziel.
0: Und der geht jetzt da ganz selbstständig dem Gleis einfach hinterher?
3: Genau, weil der Computer stellt da alle Weichen, weil der Computer genau weiß, in welches Gleis welcher Waggon reingehört. Da geht jetzt einer vielleicht nach Villach, der nächste geht vielleicht nach Verona. Und die müssen wir jetzt alle auseinandersortieren.
0: Also in aller Herren Länder sozusagen?
3: Ja. Schau, und da unten, wo jetzt der Waggon gleich reinläuft, das ist die erste Bremse. Das ist dann jetzt wieder langsamer, der Waggon. Und jetzt hörst du, erst hat die Bremse zugepackt.
0: Ja, das müssen wir mal anschauen.
3: Ja, bleiben wir auf der Seite. Und dann schauen wir, wenn der nächste Wagen da reinläuft, dann siehst du, wie die Bremse bewegt wird.
0: Das ist hier eine Bremse?
3: Das ist die Bremse, ja. Jetzt pass auf, jetzt läuft er rein. Und zack, und jetzt wird er gebremst. Hast du gesehen, wie die Funken sprühen?
0: Die drückt sozusagen zusammen?
3: Die drückt so zusammen.
0: Aha.
3: Und wenn es richtig dunkel ist, dann siehst du, wie die Funken sprühen.
0: Dann warten wir halt.
3: Cool. Geht flott, gell?
0: Wie bremst denn die Weiche? Ich meine, wie weiß die, wann sie bremsen soll?
3: Die weiß, wenn der Waggon reinläuft, überfährt er einen Kontakt. Und sobald er mit alle Achsen über den Kontakt gelaufen ist, dann weiß die Bremse, ob es bremsen
0: kann. Wo ist der Kontakt?
3: Der ist vorne. Das ist da das kleine Schwarze. Das ist der Kontakt, der da.
0: Aha.
3: Da laufen die Wagen drüber, dann zählt er das ein, wie viele Achsen im Gleis sind. Und wenn er die letzte Achse weiß, dass er auf der Bremse ist, dann fängt die Bremse zum Bremsen an. Und
0: ach so.
3: Da vorne haben wir noch das Radargerät mit der Geschwindigkeit.
0: Das Teil hier?
3: Genau. Das misst die Geschwindigkeit. Wie schnell der Waggon vom Berg herkommt. Jetzt müssen wir wieder raus, bevor der nächste Zug kommt.
0: Okay, aber vorher, nur mal, ob ich es verstanden habe. Hier kommt der Waggon rüber.
3: Ja.
0: Der misst die Geschwindigkeit, der Radar.
3: Genau.
0: Dann fährt er weiter.
3: Dann fährt er weiter, geht
0: hier
3: auf
0: über den Kontakt.
3: Und dann zählt er die Achsen, weil er weiß ja, wie viele Achsen jeder Waggon hat.
0: Und dann fährt der Waggon hier rein und dann
3: zack, bremst fest. Vorsicht. Und jetzt zählt er 1, 2, 3, 4 und jetzt weiß er, dass er bremsen darf.
2: Und am Ende des Ablaufbergs verteilen sich alle Waggons in verschiedene Gleise. Sieht richtig toll aus, so von Weitem. Wie bei einer Modelleisenbahn. Die gelben Dinger, die sich da bewegen, gehören zur Beidrückförderanlage. Sie verhindert, dass die Waggons zu früh stehen bleiben. Ah, der Autozug. Wo der wohl hinfährt? Kontrolliert mit seinem mobilen Datenerfassungsgerät, ob der Zug auch alle Wagen enthält, die vom Computer gemeldet worden sind. Bedient wird der Computer von Herrn Kowalczyk. Er gibt per Knopfdruck der Lok den Befehl, den Zug zum Ablaufberg zu schubsen. Dort löst ein Kontakt die Bremse aus, damit die Waggons nicht zu schnell werden. Am Ende des Berges werden die Güterwagen dann, je nachdem welches Ziel sie haben, in ein bestimmtes Gleis gelenkt. Gelenkt? Lenken, wohin er will, kann ein Zug doch gar nicht. Damit er die Richtung ändern kann, muss eine Weiche gestellt werden. So wie hier gerade. Das schaue ich mir an.
0: Das ist eine Weiche.
3: Ja. Hart, gell?
0: Weich ist sie nicht.
3: Weich sind sie nicht.
0: Und wie läuft das dann vorne an der Weiche? Wie funktioniert das?
3: Das funktioniert ganz einfach. Das ist die Weichenzunge da. Das da. Und immer, wo die Weichenzunge anliegt auf der Seite, da laufen nachher dann die Räder. Und wenn jetzt die Weichenzunge auf der rechten Seite anliegt, dann fährt aber der Waggon oder der Zug nach links.
0: Und da kann man es verstellen.
3: Und da stellt man das um.
0: Rüberheben.
3: Einfach
0: rüber.
3: Hab
0: ich schon mal gesehen. Deswegen weiß ich das. Ist schwer.
3: Mit Kraft. So.
0: Aha.
3: Und jetzt liegt die Zunge auf der anderen Seite an.

0: die Tina heute Morgen gebracht hat,
1: ja,
0: hier verteilt worden. Das heißt, der blaue steht genau zum Beispiel da, der Autozug hier. Ich weiß nicht, ob dieser Schrottwagen auch von der Tina
1: ist. Die sind jetzt alle wieder neu sortiert, dass wir wieder neue Züge überhaupt rausfahren können aus unserem Bahnhof.
2: Das ist ja der Schorsch.
0: Was machst denn du hier?
3: Du musst den Zug aufstellen.
0: Aha.
3: Ja, nach Landshut.
0: Na, Landshut, wie machst du das?
3: Geht nach Landshut. Mit meiner Fernsteuerung.
0: Ja. Wie?
3: Mit dieser, ja.
0: Die ist ferngesteuert.
3: Die ist ferngesteuert mit diesem Gerät. Soll ich es nochmal herkommen lassen zu dir?
0: Ja, mach mal. Das ist genauso wie so ein ferngesteuertes Auto.
3: So, genau.
0: Ein bisschen größer. Ach, da kommt sie schon.
3: Jetzt kommen sie schon.
0: Und da sitzt niemand drin?
3: Nein, niemand drinnen.
0: Ja, cool. Und was ist das? Sand steht hier?
3: Ja, wenn die Schienen nass sind oder wenn Laub drauf sind, dann tut man kurz Sand noch.
0: Kann ich mal drauf drücken?
3: Ja.
0: Hey, da unten am Rad, da kommt was raus. Und wofür ist das gut?
3: Kann man besser, dass die Räder nicht so rutschen. Ja?
0: Jetzt dreht sie sich los. Über den Sand, ja, sehr schön. Und jetzt voll dagegen.
4: Und dann das Größte. Ich darf vorne in der Lokomotive mitfahren. Darauf habe ich es nämlich schon die ganze Zeit abgesehen.
0: Klasse. Pardon me, boy. Is this the Chattanooga choo-choo? Track 29. Schorsch, Vollgas!
3: Vollgas, jawohl. I can't
0: afford the more the Chattanooga choo-choo.
5: Jetzt fahren wir schon fast 10 km/h.
0: Aha. Kann man so eine Lok eigentlich mit dem Auto vergleichen, wo man sagt, also hier Lenkrad?
6: Eine Lokomotive hat kein Lenkrad. Brauchen wir ja auch nicht, weil wir fahren immer die Schienen da. Dafür haben wir ja auch die Weichen, wenn wir abbiegen wollen.
0: Das wär's ja.
6: Das geht mit der Lokomotive nicht.
0: Scheibenwischer ist auch wie beim Auto.
6: Ja, bloß mussten halt ein bisschen mit der Hand bedienen. Das hat ja schon alte Lokomotive. Ja.
0: Wie alt ist die? Hey, hier steht's ja. Hier steht's ja.
6: 1963.
0: Baujahr 63.
6: Siehst du, die ist älter wie ich. Da haben wir einen Funk, dann können wir mit dem Fahrdienstleiter telefonieren.
0: Hiermit?
6: Einfach hiermit, genau.
7: Ja, hallo. Ah, hallo, Oma. Ja, ich wollte mal mit dir übers Taschengeld reden.
0: Meine Oma gibt mir überhaupt kein Taschengeld. Aber der Schorsch, der fährt uns jetzt.
6: Der Schorsch fährt uns jetzt. Wir sind nur Fahrgäste, wie wenn du den normalen Zugfahrgast bist.
0: Dann genieße ich das jetzt noch ein bisschen.
4: Eine Weiche ist dazu da, dass der Zug seine Fahrtrichtung ändern kann. Diese Lok fährt ferngesteuert, und zwar von Schorsch.
3: Vollgas, jawohl.
4: Und ich habe einen auf Lokführer gemacht und mir alles genau angeschaut.
0: Aha. Wo sind wir jetzt, Andi?
6: Jetzt sind wir in der Ausfahrgruppe.
0: Aha. Und von hier aus gehen jetzt die ganzen Züge weg.
1: Von da fahren unsere Züge weg, das ist richtig.
0: Wo geht der jetzt zum Beispiel hin?
1: Der fährt nach Mannheim.
0: Und der jetzt hier drüben?
1: Der fährt nach Salzburg.
0: Und wo fährt der Zug hin, Andi?
1: Der fährt jetzt nach Italien.
0: Nach Italien?
1: Ja, sicher.
0: Ich liebe Italien. Oh, Pizza, Spaghetti, Eis. Da muss ich hinterher. Andi, ciao.

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1: Ich dachte wirklich, ich ersticke. Als würde mir jemand wirklich den Hals zudrehen und ihm.
2: Dieses Jahr hatte ich 3 Fehlgeburten.
3: Die Laura habe ich im Krankenhaus abgeliefert.
4: Was ist passiert?
2: Ich bin wirklich ein gebranntes Kind aufgrund des langen Kinderwunsches.
5: Als wir dann nach einem Jahr so gemerkt haben, ja, warte mal, es klappt halt nicht so, hat sich das schon ein bisschen negativ ausgewirkt.
3: Da dachte ich mir auch, wie lange soll das noch funktionieren?
2: Ich habe heute Morgen beim ersten Toilettengang einen Test gemacht.
6: Ich war so fertig einfach, ich war so erschöpft, ich war so kraftlos und hatte auch einfach, ich hatte keinen Bock mehr.
7: Schauen wir mal, was passiert.
8: Und? Also, es geht auf jeden Fall los. Es wird auf jeden Fall eingeleitet. Und sie bleibt auf jeden Fall auch hier.
7: Okay.
8: Genau, also es kann sein, dass sich so in den nächsten 1 bis 2 Tagen was tut. Schauen wir einfach mal.
7: So lang?
8: Ja, weil das Fruchtwasser, das war richtig, dass da die Blase geplatzt ist. Aber es tut sich von den Wehen her, tut sich noch nichts. Und deswegen wird jetzt mal eingeleitet, langsam. Und die machen das aber auch Schritt für Schritt, damit es nicht zu viel wird für die Laura oder für das Kind. Genau, und jetzt warten wir mal ab. Entweder heute passiert noch was oder morgen, je nachdem.
3: Das war jetzt schon krass.
8: Ja, vor allem schnell jetzt, doch schneller als gedacht. Also ich wollte es sehr schnell haben, aber es war schon alles sehr schnell.
9: Ja, im Krankenhaus war das dann so mit Corona, dass ich quasi die Laura begleiten durfte am Anfang mit rein und musste dann nach einer gewissen Zeit auch wieder gehen. Und es war aber klar, wenn die Geburt losgeht, darf ich auf jeden Fall dabei sein. Aber es war alles eher begrenzt und deshalb durfte das Kamerateam auch nicht mit im Krankenhaus dabei sein.
6: Man ist halt dann doch so unsicher. Man hätte einfach gern die Zeit halt mit seinem Partner irgendwie so als Rückenstärkung oder als Verstärkung einfach gehabt. Und
9: man will ja in so einer Situation auch ungern allein sein und man will seinen Partner auch ungern alleine lassen, aber man hatte halt einfach keine andere Wahl.
8: Ich bin auch ziemlich müde. Bin froh, wenn ich zu Hause bin und dann hoffe ich einfach, dass die Laura noch lange so im Stand bleibt, dass sie vielleicht nicht ganz so arge Schmerzen hat.
7: Dann schaue ich halt, dass ich dann später vielleicht auch mal wieder fit bin, falls ich noch mal losfahren muss. Wer weiß das schon so genau.

0: Ich bin wieder am CTG jetzt und jetzt wird nochmal nach den Herztönen geguckt vom Kind. Habe auch wieder eine Infusion bekommen. Genau, die muss jetzt noch ein bisschen durchlaufen und dann weiß ich noch gar nicht so genau, wie es weitergeht. Genau, wahrscheinlich ist es jetzt dann bald soweit. Ich hatte jetzt auch wieder in den letzten Minuten ein paar Wehen. Das heißt, mal gucken, ob wir es noch schaffen, dass heute unser kleines Wunderchen kommt oder ob wir uns doch noch bis morgen gedulden müssen.
1: Ich fange tatsächlich mit diesen Tests an. Zur Kontrolle habe ich aber noch eine andere Marke. Die zeigen in der Regel immer etwas später an. Dann habe ich genau den ersten digitalen Test. Das ist der Frühtest. Und dann habe ich noch die beiden Tests, die sind auch nicht schlecht.
2: Ja, ich meine, ich finde es cool, in so einem frühen Stadium ja schon was sichtbar zu haben und dann auch so ein bisschen mitzufiebern. Aber naja, es ist halt, es ist immer die Frage, wie man damit umgeht. Ja, ob man da trotzdem noch es schafft, so die nötige Distanz zu haben oder halt nicht. Und es fällt halt schwierig, wenn man so viel Hoffnung hat.
3: Ich habe heute Morgen beim ersten Toilettengang einen Test gemacht. Beziehungsweise ich habe drei verschiedene Tests reingehalten und habe sie in mein Buch reingelegt und versteckt, weil meine Männer ja noch da waren. Und ich habe noch nicht drauf geschaut. Das mache ich jetzt mit euch zusammen. So.
1: Also ich bin halt auch ein ungeduldiger Mensch. Ich kann keinen Transfer hinter mich bringen und dann sagen, okay, cool, ich chill jetzt 14 Tage und mache dann einen ersten Test oder ich warte bis zum Bluttest. Das hätte ich nie geschafft. Ich muss wissen, vor allem in der Sache, was in meinem Körper vor sich geht.
3: Also hier ist mein Buch, da habe ich es reingelegt. Ja. Da ist ein zweiter Strich. Ja, und auch auf den Teststreifen ist es ganz leicht zu erahnen. Also es hat sich wieder festgebissen. Ich freue mich, aber ja, jetzt die erste Hürde überwunden, aber jetzt muss es einfach stärker werden und bleiben.
2: Ich hatte schon die Vermutung, dass sie die 14 Tage nicht aushält, die besprochen waren. Das war mir schon klar, weil ich ja meine Frau kenne. Aber ich habe nicht gewusst, dass sie an dem Tag testen. Nee.
4: Jetzt ist es auf meinem Platz. Was ist das? So schnell schon. Was selbst nicht. Echt? Kann man es schon so schnell sagen? Ah. Sind wir schon so weit? Echt? Tja, herzlichen Glückwunsch.
1: Ja, gehofft habe ich natürlich schon, dass er sich richtig deutlich sichtbar freut, aber ich kenne ihn ja und ja, war trotzdem süß, wie er reagiert hat.
4: Ja, schön. Jetzt geht's wieder los. Mit Hoffen.
5: Dann ist die Mama noch mal Milch holen. Ich brauche doch morgen meine Latte Macchiato.
4: Was machen wir mit der restlichen Milch?
5: Die hält sich die Woche. Also die ersten Tage war ich noch sehr euphorisch gewesen. Ich hab's dann aber auch schon. Max ist dann immer so, ach, das wird bestimmt noch. Und hör auf immer zu testen und verlass dich da nicht drauf. Und eine Frau spürt das, sag ich immer wieder. Also man kennt ja seinen eigenen Körper.
6: Ich bin dann nochmal in die Kinderwunschklinik. Da war dann nochmal der zweite Bluttest. Und da war dann der HCG-Wert schon bei 8. Also der ist nicht gestiegen, sondern gesunken.
7: Und da warst du dann sicher, dass es leider nicht geklappt hat und dass der Schwangerschaftstest halt nicht positiv ist.
6: Genau. Das Ergebnis negativ.
7: Ja, genau.
5: glaube, einen Tag oder zwei Tage später kam dann auch schon die Periode und dann war das rum, der Zyklus.
7: Wir wollen jetzt noch einen kleinen Spaziergang machen, an der Mulde entlang, so vor Mittagessen. Noch mal ein paar Schritte sammeln und genau.
6: Huch.
7: Wollen wir deinen Schlüssel mitnehmen oder meinen?
6: Ja, der ist kleiner.
7: Hast du sonst alles?
6: Ja.
7: Okay.
6: Ich finde, ich bin schneller reizbar.
7: Das warst du schon immer.
6: Nein, aber irgendwie hat man jetzt mehr, also was heißt mehr Streitthemen. Aber man hat halt, ja, man ist irgendwie so gereizt manchmal, dass man sich halt, finde ich, mehr streitet. Es sind kleinere Streits, aber mehr, oder? Ja, finde ich so.
7: Okay.
6: Toi, toi, toi, dass das Max so mitmacht, wie ich halt bin, weil ich halt, ich bin schon sehr anstrengend. Bin halt sehr zickig, sehr impulsiv und hab eigentlich einen sehr starken Charakter und will das immer so durchsetzen. Ist ja doch schon viel, was auf einen einwirkt und was weiß ich. Wenn dann der Müll nicht runtergebracht ist, ist man, glaube ich, schneller gereizt dann auf dieses Thema, als es hätte vielleicht sein müssen.
7: Also ich nicht. Soll ich mal ein Beispiel?
6: Ich will das nicht auf der Kamera haben.
7: Gut, ich habe aber auch ein Beispiel für dich, Freundchen.
6: Naja, es prägt mich einiges so. Ich habe keinen Kontakt zu meinem Vater. Der hat damals mit 16 beschlossen, dass er nichts mehr mit uns zu tun haben will. Also hat dann auch gesagt, hier, passt auf, er existiert für mich nicht mehr. Ich gehe jetzt meinen eigenen Weg. Dadurch, dass ich nicht so viel Familie habe, ist das Thema bei mir Familie eher auf die eigene. Also, dass ich mir selber eine Familie aufbauen möchte, sozusagen. Ja. Ist halt dieser Wunsch nach einer eigenen Familie größer.
7: Also der Kinderwunsch war schon, als wir dann ja, nach einem Jahr so gemerkt haben, ja, warte mal, es klappt halt nicht so, hat sich das schon, ja, ich will nicht sagen, anfangs doch ein bisschen negativ ausgewirkt.
6: Ich hatte damals eine gute Freundin gehabt, mit der habe ich mich so ein bisschen über dieses Thema ausgetauscht gehabt. Einen Monat oder zwei Monate später, glaube ich, nachdem ich das so gesagt hatte, hat sie mir gesagt, dass sie schwanger ist. Und das war für mich, also um Gottes Willen, ich freue mich für jeden, der diesen Weg nicht gehen muss, aber das war für mich so eine Klatsche im Gesicht, dass ich komplett den Boden unter den Füßen verloren habe. Von heute auf morgen konnte ich, was heißt nicht mehr atmen, und konnte dann irgendwann nicht mehr schlucken, also nicht mehr essen. Selbst das Wasser trinken fiel mir schwer, das wusste ich nicht, wie das geht. Also ich war dann auch wirklich fast jede Woche in der Notaufnahme gewesen, weil ich solche Herzrasen hatte und keine Luft gekriegt. Ich bin, manchmal nachts konnte ich nicht schlafen, weil ich dachte, mir sitzt irgendwas auf der Brust. Ich habe das Fenster aufgemacht, mich vors Fenster gesetzt, dass ich Luft kriege. Ich dachte wirklich, ich ersticke. Als würde mir jemand wirklich den Hals zudrehen und ihm auch manchmal auf Arbeit, dass ich dann bin ich aufgestanden, ich dachte, ich kriege keine Luft mehr und dann alle sind irgendwie um mich drüber herum schwanger geworden. Bei uns hat es nicht geklappt und dann hat mein Körper, glaube ich, irgendwann gesagt, bis hierhin und nicht weiter und ja. Ich habe ja damals weniger darüber gesprochen, als ich es jetzt mache. Und ja, das war dann einfach zu viel, was passiert ist. Und,
7: ja. Ja, du hast halt alles in dich reingefressen.
6: Ja. Ich habe mich dann total abgeschottet von Freunden. Ich war da nur noch zu Hause. Irgendwann kam ein Kumpel nach zu uns und hat gesagt, oh Gott, wie siehst du denn aus? Isst du irgendwas? Ich sah so schlimm aus. Mein Hausarzt hat dann irgendwann zu mir gesagt, wenn du jetzt nicht anfängst mit Essen, dann gehst du ins Krankenhaus. Also dann müssen wir dich einweisen. Dann war es halt schon ein knaller Fall, ja. Dann war ich bei einer Therapeutin, ja. Und dann die erste Sitzung und dann ist alles raus. Also ich glaube, ich habe eine ganze Packung Taschentücher verheult. Also bin dann aber auch raus und habe gemerkt, so, ich kriege wieder Luft. Also es war halt so wirklich so, ja. Ich habe immer zu meiner Therapeutin gesagt, ich würde gerne mal ein Auto zerkloppen oder eine Wohnung zerkloppen, weil ich so viele Emotionen habe, die ich manchmal gar nicht rauslassen kann, weil ich so wütend bin und so sauer und ja. Aber da sieht man mal, was so ein Thema eigentlich aus einem Menschen machen kann. Also krass, ja. Ich kann mich auch nie vergessen, die Zeit.
7: Dann ist das aber halt auch besser geworden mit jeder Sitzung. Und dann ging es eigentlich wieder normal.
6: Ja, und weil ich dann halt auch öffentlich darüber gesprochen habe. So. Also ich habe halt echt versucht, dass irgendwie dann, dass es nicht wieder so weit kommt. Ja.
7: Genau.
6: Aber so ein schlimmes Tief hat man jetzt nicht noch mal gehabt, nee. Also es ist schon krass, dass ja, dass unsere Beziehung irgendwie daran gescheitert ist. Also, dass man irgendwie dennoch, trotz so vielen Tiefs, irgendwie trotzdem noch so an einem
5: einen Weg geht irgendwie. Man hätte ja auch dann irgendwann sagen können, du pass auf, ich habe keinen Bock mehr oder irgendwas. Ja, dass man trotzdem noch nach 4 Jahren irgendwie da sitzt und sagt, doch, wir wollen noch ein gemeinsames Kind. Also
4: für uns beide sozusagen auch irgendwie so einen Halt, den wir uns unbewusst gegenseitig geben, weil der andere weiß, du kannst dich auf den auch verlassen, weil der steht genauso hinter der Entscheidung wie ich auch.
8: Heute ist es schon irgendwie besonders ruhig, habe ich so das Gefühl, aber das bilde ich mir wahrscheinlich nur ein. Die Ruhe vor dem Sturm, ja wahrscheinlich. Sollte ich die Ruhe noch ein bisschen genießen?
9: Gibt's eigentlich schon einen Namen

0: Also mein Favorit wäre Henning, ihrer wäre Malte und dann hätten wir noch Marlon zur Auswahl. Das sind so die drei, wo wir jetzt hin und her überlegen. Ich versuche jetzt mal, meine Familie zu erreichen. Ich rufe jetzt mal meine Mama an, weil die geht eher ans Telefon wie der Papa. Hallo? Hast du kurz Zeit?
1: Ja, ich bin bei der Oma.
0: Ah, du bist bei der Oma. Okay, weil ich bin jetzt wieder zu Hause und zwar alleine. Und die Laura habe ich im Krankenhaus abgeliefert.
1: Was ist passiert?
0: Die hatte einen Blasensprung, also es geht jetzt los.
1: Und wieso darfst du nicht mit oder was? Oder?
0: Doch, ich war jetzt schon die ganze Zeit. Wir sind seit 12, sind wir dorten.
1: Ah, okay.
0: Und das mit den Corona-Regeln, man darf wirklich nur eine Stunde pro Besuchszeit darf man auch nur rein.
1: Sind die bescheuert?
0: Ja.
1: Auch während der Geburt oder was?
0: Nein, während der Geburt nicht, aber solange es jetzt noch...
1: Bis es losgeht oder was?
0: Genau, also jetzt bin ich erstmal wieder zu Hause.
1: Okay, und wenn es dann aber schnell geht, dann...
0: Ja, ich versuche halt dann, so schnell es geht, zu kommen. Also die Ärzte haben auch gesagt, sie würden mir rechtzeitig Bescheid geben.
1: Okay.
0: Und jetzt schauen wir mal. Aber ihr geht's noch gut. Also sie hat wirklich gar nichts. Sie hat halt nur den Blasensprung gehabt jetzt erstmal. Okay. Genau, und sie wurde aber auch schon eingeleitet.
1: Mhm. Genau. Ja, das ist dann wird es ja relativ heftig dann auch.
0: Ja.
1: Wenn sie das irgendwie künstlich machen, da wird es ja recht fies dann wahrscheinlich.
0: Ja, jetzt schauen wir mal, wie schnell es dann geht.
1: Ja, das hört man schon mal, dass sowas 30 Stunden dauert, aber ich glaube, das ist eher die Ausnahme, oder?
0: Okay, eher 13 Stunden oder mehr haben wir ja schon. Es ging ja um Mitternacht, ging es ja schon los.
1: Okay. Gut, wir sehen uns nachher.
0: Dann bis später.
1: Ciao.
0: Tschüss.
2: Meine Schwester hat ja auch gesagt, ja, ich war damals auch irgendwie 4-25 Stunden und so.
0: Ah, ja.
2: Also da hat dann jeder angefangen zu erzählen, wie lange es bei denen gedauert hat. Und wir nur so, oh Gott, oh Gott. Es sind immer irgendwie...
0: Es war aber auch keiner so richtig überrascht, hatte ich so das Gefühl. Also meine Mutter hat es auch so ganz locker aufgenommen und ja, melde dich halt dann, wenn es was Neues gibt. Meine beste Freundin, die hat sich voll gefreut.
3: Hallo.
0: Hallo, hast du kurz Zeit?
3: Ja.
0: Ja, die Laura ist im Krankenhaus.
3: Nein!
0: Doch, sie hat heute Nacht einen Blasensprung und aber es ist, es passiert noch gar nichts. Sie ist voll tiefenentspannt, sie hat keine Wehen, kein Nix. Also es wurde zwar schon eingeleitet, aber jetzt müssen wir halt mal warten.
3: Oh, Baby komm.
1: Bald.
0: Bald, ja.
3: Schön.
0: Ja, jetzt schauen wir mal. Aber
3: und da, was?
1: Wenn es heute kommt, ist noch kein Löwe. Dass die sagt, heute kommt, noch kein Löwe.
0: Echt? Jetzt haben wir gestern extra noch den Löwen auf den Bauch gemalt. Was wäre es dann, wenn es kein Löwe wird? Was wird es dann?
3: Ein Krebs.
0: Ein Krebs, okay.
1: Löwe ist erst ab Samstag.
0: Ja, ich klapper jetzt ja alles ab und du bist dann natürlich die Erste, die es von mir erfährt. Okay.
3: Dann bis später.
0: Bis später, ciao.
3: Ciao.
0: Aber das mit dem Sternzeichen, jetzt haben wir uns schon so auf den Löwen eingestellt. Gestern haben wir auf dem Babybauch noch den Löwenkopf drauf gemalt. Jetzt schauen wir mal, was passiert. Vielleicht will er auch kein Löwe sein und kommt deshalb ein bisschen früher. Kann auch sein. Ich suche mir jetzt einfach irgendwas zu tun, damit ich nicht irgendwie so planlos in der Gegend rumstehe. Das ist halt immer schwierig, wenn man nicht helfen kann, wenn man nichts machen kann. Einfach irgendwie warten muss, zuschauen muss.

0: Aber die Strandtasche möchte
1: ich nicht. Ja, ich hab nur die. Was ist das? Meine Meerjungfrau, süß! Ich bin 29 und hab noch eine Meerjungfrau. Und jedes Jahr im Urlaub kaufen wir eine Luftmatratze und haben die nie wieder benutzt.
0: Also den Blau. Also alle Koffer!
1: Ja, wir haben ja nur drei, oder?
0: Ja.
1: Ja.
2: Kurz bevor wir in Urlaub geflogen sind, hatten wir dann unseren nächsten Telefontermin mit der Klinik in Prag. Einfach zur Absprache, wie es weitergeht mit uns, mit unserem Kinderwunsch und wie wir das Ganze angehen.
1: Wir fangen nochmal bei Null an. Stimulation, Spritzen, Follikel-TV, Punktion, Befruchtung. Du hast deinen Spaß im Raum. Ist schon halb?
0: Ja, es ist 30, ja.
1: Müssen wir starten?
0: Ich klopfe einfach mal an.
1: Hallo! Also tatsächlich würden wir gerne eine fünfte ICSI machen wollen, aber ja, die Frage ist halt, was man da noch so ein bisschen wie optimieren können, dass es vielleicht diesmal das Richtige ist. So.
3: Unser Plan für die nächste Runde ist halt die Genetik. Dass die Blastozysten genetisch untersucht werden. Auf Fehlbildung, Chromosom, sowas halt. Ja.
2: Um halt wieder einen weiteren Punkt auf unserer Liste, nenne ich es jetzt mal, abzuhaken, woran es liegen könnte, dass wir keine Kinder derzeit bekommen können. Also das ist eigentlich so der letzte Punkt, den es noch auszuschließen gilt.
1: Vielleicht kriegt man dann auch irgendwie eine Antwort drauf. Ich weiß ja nicht, wenn es 5 oder 6 Blastozysten wären und die sind alle genetisch auffällig, da weiß man zumindest, okay, da ist schon mal der Ansatz, man kann weiterdenken, weil immer dieses Stimulieren und Probieren und Fehlgeburt oder keine Einnistung, also ist halt auch nicht so das, was wir uns vorstellen.
4: Wie sehr belastet euch denn finanziell der Kinderwunsch?
3: Gerade jetzt so der letzte Versuch, das war schon Vollzahler, zweimal die Kryo, das jetzt wieder, also ich würde schon so fast sagen 30.000 Euro.
2: Ja. Ja, also wir können gut leben mit unserem Geld, sage ich jetzt mal. Es ist jetzt nicht so viel, dass man sagen kann, wir können jeden Monat einen Kinderwunschversuch machen. So ist es auch nicht. Also wir müssen schon schauen, wie es passt. Aber bis jetzt konnten wir das alles ganz gut stemmen.
3: Wir verzichten halt sozusagen. So, wir fliegen nicht auf die Malediven oder Amerika oder irgendwas, sondern wir sagen halt, okay, wir machen einen kleinen Urlaub oder zweimal kleine Urlaube und leisten uns dann aber dafür halt den Kinderwunsch.
5: Ich bin in der Behandlungsbahn aufstellen. Frau Wangova, wenn Sie mit Ihnen in Verbindung sitzen, ja?
1: Ja, genau.
0: Alles klar, Ihnen auch noch einen schönen Nachmittag.
1: Ich danke Ihnen.
0: Tschüss.
1: Tschüss.
2: Wenn jetzt als Ergebnis rauskommt, dass alles in Ordnung ist mit denen, also die Genetik, dass alles passt, ist vielleicht auf der einen Seite schön, aber auf der anderen Seite macht es wieder schwierig, weil wir wieder nicht wissen, woran es wirklich liegt. Am besten wäre eigentlich so ein Mittelweg. Also es ist was Auffälliges, wir wissen, woran es liegt, aber es ist lösbar und wir können direkt noch einen Transfer hinten dranhängen.
3: Ja, was weiß ich, zum Beispiel 6 Blastozysten und 3 sind auffällig und 3 nicht. Und dann weiß man zumindest, okay, war ja doch irgendwie was, woran es vielleicht gelegen hat. War es halt bei den letzten halt auch, dass vielleicht alle 3 auffällig waren und deswegen, ja.
2: Nee, ist schon gut jetzt so ein bisschen Urlaub, bisschen runterkommen noch.
1: Und danach geht's dann halt wieder los.
2: Aber das ist ja dann auch wieder eine schöne Zeit eigentlich.
1: Naja, eine aufregende Zeit.
2: Ja.
6: Wir haben jetzt so 1 Uhr und die Laura hat jetzt stärkere Wehen. Und es kann sein, dass ich jetzt dann gleich losfahren muss. Ich bin ein bisschen fertig, aber schlafen kann ich irgendwie auch nicht. Schauen wir mal, was passiert.
7: Die Laura hat mir Bescheid gegeben. Über WhatsApp hat sie mir halt geschrieben, komm bitte. Und dann dachte ich auch, okay, ich muss jetzt ganz schnell sein, weil es geht sofort los. Und dann war ich ja da. Mhm. Und dann haben wir erst mal noch mal bis 6 oder 7 geschlafen.
6: Die Laura ist ein bisschen fertig und bekommt aber Medikamente, damit sie nicht so Schmerzen hat. Und wir dürfen uns jetzt hier zusammen in das Bett erstmal ein bisschen hinlegen und müssen erstmal uns ein bisschen entspannen, uns vor allen Dingen. Also die Laura soll sich entspannen und dann schauen wir mal, wie es weitergeht. So, wir sind jetzt in den Kreissaal umgezogen. Die Laura isst jetzt noch ein bisschen was. bevor es dann ernst wird. Die kriegt dann eine PDA gesetzt und dann muss sie an den Wehentopf oder so in der Art. Und dann hoffen wir, dass sich dann ein bisschen mehr tut bis jetzt. Und wenn sie möchte, kann sie dann später noch, hier haben wir unseren hauseigenen Whirlpool dabei. Das ist quasi die Badewanne, wo sie auch reingehen könnte. Das klären wir dann jetzt nachher mal alles ab, was sie so für Möglichkeiten hat. Und bis dahin stärken wir uns noch und dann schauen wir weiter.
8: Es wurde dann schon irgendwann, klar, von den Schmerzen her schlimmer, aber es war dann auch, ich war so fertig einfach. Ich war so erschöpft, ich war so kraftlos und hatte auch einfach, ich hatte keinen Bock mehr.
6: Und wie fühlt sich das jetzt so an mit der PDA?
9: Es fühlt sich an, wie wenn, weiß ich nicht, die ganzen Füße oder die Beine werden jetzt ein bisschen taub und kribbelig und auch der Rücken wird so ein bisschen kribbelig und man spürt zwar noch, dass man Wehen hat, aber ganz, ganz leicht und ja, jetzt habe ich wenigstens keine Schmerzen mehr.
6: Also war ein voller Erfolg?
9: Ja, war super.
7: Und dann gingen die Wehen los.
6: So, der Muttermund hat sich jetzt geöffnet, so wie es sein soll. Und die Laura merkt jetzt einen Druck unten vom Köpfchen, was da drückt. Und es ist jetzt absehbar in den nächsten 1 bis 2 Stunden, dass der kleine Mann dann kommt.
8: Viel weiß ich wirklich nur, weil Sibylle mir im Nachhinein erzählt hat. Also da ist es bestimmt gut, dass man viele Sachen einfach vergisst oder dann auch so verdrängt, dass die waren ja gar nicht so schlimm. Wenn man dann die Julia fragt, waren sie doch so schlimm.
7: Für Minute kamen dann immer mehr Leute rein, weil eben nichts vorangegangen ist. Weil du gepresst hast, aber der Kopf Millimeter nur für Millimeter vorangegangen ist. Und irgendwann hat er sich verkeilt, haben die dann gesagt. Die Laura hat auch nicht mehr ganz so mitbekommen, dass ich da war, weil ich keine... Also das war auch einfach heiß und sie wollte nicht mehr angefasst werden. Und da war eine Ärztin, die hat sich auf ihren Bauch gelehnt und fest gedrückt, um quasi vom Bauch auch noch das Baby runterzuschieben. Und du wirst auf eine falsche Fährte gelockt, weil die wollen natürlich motivieren, die Hebammen, und sagen, super, und weiter geht's. Und ich dachte mir auch schon, oh, super. Und da war, von super war noch gar nichts zu sehen, ja. Also da dachte ich mir auch, wie lange soll das noch funktionieren? Wann kommt mal jemand und tut was? Und dann hatten wir die zweite Saugglocke, weil die erste kaputt gegangen ist und sie haben immer wieder angesetzt. Es kam dann eine andere Oberärztin, die Saugglocke noch mal neu angesetzt hat und die hat dann Stück für Stück den Malte auf die Welt gebracht.
8: Total surreal. Du hoffst so lange, dass es klappt mit dem Kinderwunsch. Dann hast du immer noch 9 Monate Zeit und dann schaust du an und denkst so, what? Also so, du gehörst jetzt zu uns, du bist jetzt unser Baby und dieses krasse, du bist jetzt mal am Ende von so einer echt anstrengenden und schweren Reise und bist einfach nur noch überglücklich und es war dann einfach nur perfekt. There is a house built out of stone. Die schönste Vorstellung irgendwie auch so während der Geburt war für mich dieses Bild, wenn ich die Julia irgendwann sehe, wie sie das Kind auf dem Arm hält. Und das ist für mich so eine schöne Vorstellung gewesen. Und das dann da zu sehen war, oh Mann, so süß. War so schön, wie jetzt auch. Habe ich einfach, ja, musste ich halt weinen und ja, konnte es einfach, glaube ich, auch noch gar nicht begreifen.
6: Der kleine Malte ist da.
9: Ja.
6: Wir sind alle fertig. Auch der kleine Mann.
9: Hallo.
6: Es geht beiden jetzt gut. War natürlich anstrengend, war schmerzhaft. Aber jetzt sind wir einfach froh, dass er da ist. Er ist wahnsinnig süß und sehr hübsch, der kleine Malte.
8: Er war dann da und dann hat die Hebamme auch nur... Und ja, wie heißt er denn jetzt eigentlich? Und ich lag nur im Bett und war fix und fertig. Dann hat die Julia noch gesagt, ja, er heißt Malte. Also das war dann so, dann hat sie mich noch angeguckt und gegrinst und so nach dem Motto, passt das für dich? Ist ja dein Favorit? Und dann, war eigentlich alles klar.
6: Er ist noch müde, der muss jetzt ein bisschen schlafen. Und die Laura wird sich dann auch noch ausruhen.
9: Ja, definitiv.
6: Ich muss jetzt dann nach Hause fahren und werde aber dann morgen früh gleich wieder hier sein, um mit dem kleinen Mann und meiner Frau zu kuscheln.
10: Was machst du? Was malst du drauf?
11: Ja, Stern.
10: Ja?
11: Ja.
10: Bin jetzt auch nicht die beste Zeichnerin.
11: Ja, aber ich...
10: Aber du? Also das hat sich eigentlich gar nicht verändert in diesem ganzen Zeitraum. Immer im Vorfeld, vor dem Termin, diese Angst, dass man wieder eine negative Nachricht bekommt. Ja, ist kein gutes Gefühl. Einfach auch aufgrund der Vorgeschichte. Dieses Jahr hatte ich 3 Fehlgeburten. Das erste war am 4. Februar, der 13. März. Und die kleine Geburt, die war am 14. Juli. Das sind Steine, wo ich die Daten draufgeschrieben habe von unseren Sternchen. Die legen wir heute an die Stelle, wo wir unser letztes Sternchen begraben haben. Das will ich schon alles so ein bisschen in Erinnerung behalten. Ich bin wirklich ein gebranntes Kind aufgrund des langen Kinderwunsches. Und vor jedem Termin habe ich mir vorgestellt, dass die Ärztin mir halt wieder berichtet, der Herzschlag ist weg oder so. Und ja, das kann keiner nachvollziehen, glaube ich, der das nicht selber erlebt hat.
11: Ich weiß nur, dass alle sehr traurig waren und wo ich davon erfahren habe, war ich auch sehr traurig, dass es nicht geklappt hat. Ich habe gesagt, beim nächsten Mal fertig.
10: Dann surft man im Internet und man liest dann plötzlich eine Geschichte, dass eine in der 10. Woche eine Fehlgeburt hatte, ohne irgendwelche Anzeichen im Vorfeld. Und ich denke mir, oh Gott, also kann ja immer noch was passieren. Dann hörst du von einer, die hat was in der 18. Woche gehabt und denkst, oh nein, das habe ich auch noch nicht überschritten. Und so kommst du halt von Sorge zu Sorge, da wirst du halt einfach immer wieder runtergeholt auf den Boden der Tatsachen und die Angst ist halt mit dabei. Da.
12: Kriegt ja gleich 3 Sterne.
10: Ja. Ja, so ist gut.
13: Sieht schön aus.
10: Ja, finde ich auch. Ganz arg oft klappt es auch nach einer Fehlgeburt, weil der Körper dann schon auf Schwangerschaft eingestellt ist. Und das hört man auch öfters. Deswegen nehmen wir das als positives Zeichen. Gut, jetzt warten wir noch den Ultraschall ab und deswegen hangeln wir uns von Termin zu Termin und freuen uns hoffentlich immer mehr und mehr.
14: Mhm.

0: Nimm die.
1: Mach schon. Oh, die ist jetzt dick.
0: Ja, schon noch echt angeschlagen.
1: Das glaube ich. Ja. So lange gedauert, ey.
0: Lange gedauert und ja, auch einfach schmerzhaft. Bin jetzt froh, wenn wir einfach daheim entspannt uns ausruhen können und ja, die Nacht ein bisschen ruhiger ist.

0: raus.
1: Gut geschlafen. Wie zu Hause.
2: Am Anfang waren schon anfassen, Windeln, was macht man? Hm, ist das okay? Macht mal was kaputt?
1: Ja, jetzt bei der Mama bist du auch hier.
0: Das ist voll gesaut, ja?
1: Das ist eigentlich das Coolste. Das läuft durch die Gegend.
3: Was?
1: Was es gibt, cool. Oder?
3: Das ist voll cool.
2: Also bei einem Hetero-Pärchen wäre es so, die kriegen ein Kind und der leibliche Vater ist automatisch der anerkannte Vater und muss nichts dafür tun. Er kann die Vaterschaft muss er anerkennen und dann ist er automatisch der Vater. Und bei uns ist es eben so, der Malte ist zwar bei uns in die Ehe geboren worden, aber er hat nur eine Mutter. Und ich muss quasi erst adoptieren, damit ich eben in der Geburtsurkunde auch als Mutter aufgeführt werde.
1: Weil jetzt zum Beispiel, wenn wir noch eine beglaubigte Geburtsurkunde haben wollen, da bringt das nichts, wenn ich jetzt hingehe. Da muss ich jetzt quasi die Laura mitnehmen, weil ich mit dem Baby ja jetzt momentan noch nicht wirklich was zu tun habe. Sowas ist dann ärgerlich. Aber wir sind jetzt schon auf der Suche seit heute Morgen nach einem Notar wegen der Adoption. Und den ersten, den wir rausgesucht haben, das hat mit dem Jugendamt nicht so übereingestimmt. Jetzt wollten wir heute Nachmittag noch mal bei einem anrufen und dann kann es sein, dass es doch schneller losgeht, als wir dachten.
4: Muss ich schon wieder wickeln. Wir fangen jetzt gleich an mit Schnick, Schnack, Schnuck.
5: Okay. Wo gehen wir hin? Oder wo geht's hin?
6: In die Kinderwunschklinik. Bist du entspannt?
5: Ich?
6: Ja.
5: Ja.
6: Warum?
5: So?
6: Gib mir was ab. Also ich bin heute 7+4 und bei 7+5 wurde uns beim letzten Mal gesagt, dass kein Herzschlag mehr da ist. Und ja. Also ich fühle mich halt schon ein Stück weit zurückversetzt und habe halt Angst, dass jetzt wieder irgendwas schief gehen könnte. Und dann gibt es halt immer wieder Tage, wo die ganzen Schwangerschaftssymptome halt mal nicht so stark sind oder anders sind und dann macht man sich halt gleich wieder Gedanken, dass irgendwas sein könnte. Deswegen bin ich überhaupt nicht entspannt im Moment. Also ich habe Angst.

In einen Geist, der vollkommen frei ist von Gedanken und Emotionen, kann selbst ein Tiger seine Krallen nicht schlagen, heißt es in einem alten asiatischen Gedicht. Am Anfang werden wir von Gedanken und Gefühlen getrieben, ja sogar aufgerieben. Durch die tägliche Zen-Übung entstehen mehr und mehr Momente der Stille. Ein alter Zen-Meister lässt es erst gar nicht zu einem Kampf kommen. Der Tiger liegt friedlich und in Eintracht zu seinen Füßen. Wer ist dieser Tiger? Dieser Tiger sind wir selbst. Dieser Tiger ist das Sinnbild für das Chaos unserer Gefühle, für die Unruhe und Zerstreuung unserer Gedanken, für die Zweifel und für die Ansammlung von Illusionen, unter denen wir täglich leiden und die uns immer wieder von unserem Weg ablenken. Wie löse ich diesen Tiger? Diese Unruhe, diese innere Spannung in mir auf. Durch tiefe, unerschütterliche Stille. Durch tiefe, unerschütterliche Stille, die wie eine Sonne aus uns herausstrahlt. In einem alten Sutra heißt es, frei zu sein von allen Leidenschaften und tiefe Stille, das ist der größte Weg. Tiefe Stille.

zu loslassen, zu abschalten. Der Weg zu tiefer Stille ist der Atem. Der Atem führt uns auf den Pfad. Es ist ganz einfach. Wir brauchen nichts zu verstehen, nichts zu erzeugen, nichts zu erreichen. Alles ist schon da. Alles ist dazu anwesend, uns und unseren Weg zu unterstützen. Es ist ganz einfach. Der Atem führt uns auf den Weg und die Übung dazu ist die Übung des Atembetrachtens. Die Übung des Atembetrachtens führt zu erfrischender Entspannung. Setzen Sie sich in Ihren Sessel, auf einen Stuhl, auf einen Hocker. Lehnen Sie sich dabei nicht an. Wenn Sie stehen, stehen Sie mit beiden Beinen fest auf dem Boden. Schwanken Sie dabei nicht. Am allerbesten ist es, in der Haltung des Sazen zu sitzen, vielleicht auf einem kleinen Schemel, auf einer Wolldecke oder mit einem Kissen. Bewegen Sie sich nicht mehr und beobachten Sie nur Ihren Atem. Beobachten Sie nur das Ausatmen. Lassen Sie sich mit Ihrem Ausatmen tiefer und tiefer fallen. Achten Sie darauf, dass Ihre Schultern nicht verspannt sind und während der Übung bewegen Sie sich nicht. Der Atem führt uns auf den Pfad. Folgen Sie dem Ausatmen. Tiefer und tiefer. Zulassen. Im Kopf- und Schulterbereich loslassen. Mit dem Ausatmen tiefer fallen lassen. Folgen Sie dem Atem in tiefe Entspannung.

Sie können Ihre Augen schließen oder sie leicht geöffnet halten. Das Schließen der Augen führt mehr zur tiefen Entspannung. Das leichte Öffnen verbindet Sie mit der Umwelt und führt zur Wachheit und Kraft. Lassen Sie uns zusammen noch einmal die Übung vertiefen im Rahmen einer klassischen Sazen-Übung. Nur ausatmen. Setzen Sie sich aufrecht hin, lehnen Sie sich dabei nicht an, am besten in der Haltung des Sazen. Nicht mehr bewegen. Nur ausatmen.

Beobachten Sie nur Ihren Atem. Beobachten Sie nur Ihr Ausatmen. Mit dem Ausatmen fallen lassen.

Kopf- und Schulterbereich fallen lassen. Mit dem Ausatmen niederlassen. Tiefer und tiefer.

Praktizieren Sie diese Übung ein- oder zweimal am Tag. Der beste Zeitpunkt dazu ist der Morgen. Besonders dann, wenn es von der Nacht zum Tag übergeht. Suchen Sie sich einen festen Platz.

0: Wir heben und senken nun Arm und Bein. Los geht's.
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0: Sind Wespen gerade besonders aggressiv? Jetzt sind Wespen besonders aktiv und hungrig. Sie stechen auch mal zu. Das ist schmerzhaft und besonders unangenehm für Kinder.
1: Kinder sind dann doch emotional, haben dann doch Ängste und dann schlagen sie dann doch mit der Hand drauf.
0: Wespen mit Schlägen vertreiben führt leider häufig zum Stich. Aber muss man bei jedem Stich gleich zum Arzt?
2: Also wenn es nur eine kleine Schwellung am Finger ist, dann reicht es auch, wenn man da was Kühles drauf macht. Aber wenn ich mehr Schwellung habe, das heißt Rötung am ganzen Körper, Juckreiz am ganzen Körper, Luftnot oder sogar Kreislaufprobleme, dann muss man die 112 wählen, den Rettungsdienst kommen lassen, nicht selber zum Arzt gehen.
0: Manche wollen die Plagegeister mit Pusten verjagen. Aber das im Atem enthaltene Kohlendioxid reizt Wespen zusätzlich. Keine gute Idee also. Doch warum wirken Wespen im Spätsommer eigentlich besonders aggressiv? Stadtimker Victor Hernandez hat die Erklärung und der Grund dafür ist gut nachvollziehbar.
3: Grundsätzlich ist es so, dass ab dem Frühling die ganze Natur natürlich irgendwie Futtersaft abgibt und Bienen, Wespen, alle möglichen Insekten finden an jeder Ecke irgendwas zu sammeln. Aber das Futterangebot nimmt halt einfach ab zum Sommer, zum August hin. Und dann wird geschaut, wenn man so eine kleine Wespe ist, wo es noch was zu holen gibt.
0: Die Tiere müssen sich also im Spätsommer Alternativen suchen, sonst verhungern sie.
3: Man sieht ja manchmal, wie Wespen sich so ein Stückchen Wurst abknabbern. Da geht es um Proteine, ne? Und Wespen sind ja richtige Proteinjäger.
0: Weltweit gibt es mehr als 60 Wespenarten. In Deutschland kommen davon etwa 16 vor. Und im Alltag stellen nur die wenigsten Wespen eine Gefahr für Menschen dar, weiß der Experte.
3: Es gibt viele Arten, die sind völlig harmlos. Mit denen kann man im Sommer eine Koexistenz im Garten führen und friedlich miteinander auskommen. Für den Laien sehen alle Wespen erstmal gleich aus, schwarz-gelb, und man freut sich nicht darüber. Aber wenn man sich ein bisschen damit beschäftigt, wird man feststellen, dass eigentlich nur zwei Arten wirklich nervig sind. Die deutsche Wespe, die gemeine Wespe, vielleicht diese sächsische auch noch, aber schon deutlich weniger.
0: Wespen stehen in Deutschland unter Naturschutz und dürfen nicht getötet werden. Und es gibt zahlreiche Gründe, warum die kleinen Brummer durchaus nützlich sind.
3: So ein Wespennest, das vertilgt so 1,5 Kilo Mücken in einem Sommer.
0: Denn so nervig sie auch sind, Wespen sind extrem wichtig für unser Ökosystem.
3: Wespen bestäuben natürlich auch auf ihre Art, nicht so effektiv wie die Honigbiene. Aber die Hauptfunktion der Wespe ist natürlich so ein bisschen diese Naturpolizei. Eben all das, was irgendwie sonst Überhand nehmen würde an anderen Insekten oder auch an Kadavern, was da rumliegen würde, das wird weggenagt und weggeputzt.
0: Wespen neigen dazu, ihre Nester hinter Holzverkleidungen einzurichten. Nur wenige Arten bauen außenliegende Kokons und davon fühlen sich Menschen häufig gestört. Doch Wespennester dürfen nicht beschädigt oder zerstört werden. Bei einem Verstoß droht sogar ein Bußgeld von bis zu 50.000 Euro. Aber wenn Gefahr droht, für spielende Kinder zum Beispiel, kann der Fachmann helfen.
3: Ich wurde gerufen von der unteren Naturschutzbehörde, die hat hier vermittelt und die Wespen können in dem Fall nicht hier bleiben, aber es zeigt sich halt, dass man sie super umsiedeln kann.
0: Wer auf ein Wespennest im eigenen Zuhause stößt und Gefahr sieht, sollte immer einen Experten beauftragen. Victor Hernandez hat einen Versuch, um die Insekten aus ihrem Nest vom Balkon der Jugendeinrichtung wegzuholen. Im Karton haben sie sich ihren Kokon gebaut, etwa 300 sächsische Wespen. Der Fachmann packt sie erstmal in den Transportbeutel. Später wird ihr neues Zuhause im Wald sein.
3: Wir müssen 3 Kilometer Abstand halten von dem jetzigen Standort. Wespen, Insekten sind super Orientierungskünstler. Und die haben sich natürlich diese Position hier gemerkt. Und aus diesem Flugradius müssen wir erstmal raus.
0: Auch dem Kind, das heute schon gestochen wurde, kann der Experte Rat und Hilfe geben.
3: Bei einer Honigbiene würde da jetzt quasi noch der Stachel mit der Honig, mit der Giftblase dranhängen. Aber hier ist nur noch das Pünktchen, die Einstichstelle zu sehen. Das tuckert ein bisschen und da kann man etwas Kühlendes drauf machen.
0: Oder sofort nach dem Stich die Stelle mit solch einem Hitzestift behandeln. Dann schwillt die Haut in der Regel nicht oder nur wenig an, erklärt der Notfallmediziner. Denn
2: Das Gift, das die Wespe dann in die Haut injiziert, wird durch die Hitze zerstört.
0: Und am besten ist natürlich, sich gar nicht erst stechen zu lassen. Um Wespen vom Esstisch zu vertreiben, hilft Sprühnebel. Da Wespen diesen für Regen halten, fliegen sie zurück in ihr Nest.
4: Die Astern, das sind ja wirklich die perfekten Vorboten auf den Herbst. Die anderen sagen, nein, sie können uns doch noch den Spätsommer versüßen. Eva Hoffmann ist Leiterin der Gartenakademie in Baden-Württemberg. Und was bist du? Der Spätsommer-Asternliebhaber oder der herbstliche?
5: Ach, beides.
4: Ja?
5: Also das ist ja das Tolle an den Astern.
4: Ja.
5: Die verlängern uns sowohl den Sommer und dann auch noch mal begleiten uns durch den ganzen Herbst, fast bis zum Winter.
4: Und das ist auch genau das, was diese Faszination der Astern ausmacht. Du hast uns auch, sag mal, drei Kontinente ja, versammelt heute
5: das
4: hier.
5: Das können sie auch noch, genau. Ja? Für jeden
4: Herrlich.
5: Standort aus jeder Ecke der Welt gibt es tolle Astern.
4: Erzähl uns, was du uns mitgebracht hast.
5: Ich habe ein paar tolle mitgebracht. Das sind die Ageratum-Astern. Die kommen aus Asien, aus Japan, Aster ageratoides. Fangen jetzt auch schon relativ früh an, aber gerade diese dunklen hier, diese Ezo heißen die, die blühen wirklich bis in den November rein. Ganz toll.
4: Sehr.
5: Ja, sind wirklich Problemlöser, auch für trockene Stellen, die kommen wirklich überall zurecht.
4: Gleich nebendran wechseln wir den Kontinent.
5: Genau, einmal die Reise, das sind nordamerikanische Waldastern, Aster divaricatus heißen die. Ne? Die machen so ein ganz feines, fast so ein Blütenschleier und aber auch wirklich einen schönen Teppich auf dem Boden, werden so 50, 60 Zentimeter hoch und machen wirklich auch toll die Fläche zu.
4: Sind aber etwas, die Blüte etwas filigraner, nicht so kompakt, ne? Wenn man sich hier vorne unser ganzes Paket anguckt. Da sieht es ja richtig buschig aus.
5: Ja, genau. Das sind die wirklich mehr so wie aus dem Zierpflanzenbau produzierten Glattblattastern.
4: Ja.
5: Ich kann ja mal eine in die Hand nehmen. Die sind so richtig schön üppig, dick und kugelig produziert. Ne? Die stehen dann weiter auseinander und werden regelmäßig geschnitten.
4: Eher Balkon-Terrasseneinsatz oder auch durchaus raus ins Beet?
5: Die sind natürlich schön jetzt im Kübel, auch vor der Haustür oder so, Balkon und Terrasse. Aber man kann die dann auch tatsächlich noch auspflanzen nach der Blüte. Ja. Vielleicht im ersten Jahr so ein bisschen geschützt. Im nächsten Jahr sind sie dann im Garten nicht mehr ganz so kugelig. Das muss man beachten. Also die werden dann auch ein bisschen länger und ein bisschen wackeliger vielleicht, aber die Blüte bleibt genauso, wie sie ist. So
4: und
5: schön.
4: Nebendran hast du noch ein paar schöne Exemplare,
5: ja,
4: weniger oder verblühte Exemplare.
5: Nee, gar nicht. Also diese hier, das ist eine Kissenaste, eine Aste, du musst es, die kommt dann jetzt erst noch.
4: Aber
5: jetzt
4: kriegt auch Farbe.
5: Ja, richtig knalle Farbe, genau wie die dann später.
4: Und die anderen hattest du gerade hier auf dieser Seite auch schon vorgestellt.
5: Ja, genau, das ist halt gut wiedererkannt.
4: Ja.
5: Das sind unsere Asiaten hier wieder, die Ageratum-Astern, jetzt eine helle Sorte, die blüht jetzt auch noch wirklich richtig lange. Genau, die sind ganz wertvolle Späte, Nektar- und Pollenspender nochmal, weil, wie alle Korbblütler, also die sind auch die Namensgeber der Familie, Asteraceen sind alles Korbblütler, haben die eben ganz viel zu bieten. Und die eigentliche Blüte ist ja nur dieses Körbchen hier in der Mitte. Und
4: das gelbe Körbchen.
5: Genau, das gelbe, wie beim Löwenzahn zum Beispiel. Beim Löwenzahn hat man eben nur den Korb.
4: Ja, lass ruhig liegen.
5: Und wenn man die aufschneidet, sieht man das vielleicht auch nochmal so ein bisschen, das ist wie so ein Korb geformt in der...
4: Ja. Und
5: schön. Und das ist das, wo die Bienen dann halt wirklich mit ihrem Rüsselchen reingehen und sich das ganz da aus der Mitte rausholen.
4: Das heißt, Astern sind eigentlich für jeden Garten geeignet oder eher nur, wo relativ viel Sonne ist?
5: Also es gibt für jeden Standort die passende Aster. Das ist das Tolle. Also man kann in jedem Garten was mit Astern machen, ob man jetzt eben in der vollen Sonne die Kissenastern, Raublattastern, Glattblattastern, die sind mehr was für wirklich üppige Standorte. Die kommen so auch aus den Prärien, wo man tiefgründige Böden und Sonne hat. Schatten, Waldastern im Schatten, trockener Schatten. Also
4: ich habe dir hier fast volle Sonne anzubieten, den ganzen Tag. Nimmst du noch eine mit?
5: Dann nehmen wir die mal noch mit. Das hier ist so eine Bergastern.
4: Machen den Weg frei dann, für die Astern bei uns. Wir haben schon ein schönes Fleckchen frei gemacht.
5: Ja, perfekt passt das. Da können wir jetzt richtig schön kombinieren. Haben hier jetzt tatsächlich europäische Astern, Bergastern. Und das hier ist eine Pyrenäenaster, Aster Pyrenäus lutetia. Die finde ich auch super schön, weil die so diese bisschen filigranen, zarten Blüten hat.
4: Worauf achten wir jetzt beim Einpflanzen?
5: Wir achten darauf, immer ein bisschen, wenn man sie austopft, dass man hier kräftige Wurzeln hat. Und vor allem bei den Stauden, die sind jetzt halt nicht so rund und üppig wie die hier aus dem Topf. Aber dafür haben die schon neue Grundtriebe hier gebildet für nächstes Jahr. Und das ist wirklich wichtig, darauf zu achten. Hier überall kommen schon wieder neue raus. Und das ist das, was dann nächstes Jahr auch schön und kräftig ist. Und dann kann man das hier so ein bisschen lockern.
4: Anreißen oder lockern?
5: Ja, so, genau. Ja, so. Und dann rein damit. Doch, geht gut. Na, und dann halt wirklich auch darauf aufpassen, dass diese Grundtriebe einigermaßen oberflächennah wieder.
6: Ja.
5: Na, dass man die nicht so tief, nicht tiefer einbuddeln, als sie vorher im Topf gesessen.
6: Abstand 20, 30 Zentimeter, dass
5: ja,
6: man auch.
5: Genau, also so grob. Ich würde sie in meinem eigenen Garten jetzt vielleicht sogar noch ein bisschen weiter auseinandersetzen. Ja. Aber hier wollen wir es jetzt ja gleich schön und üppig haben. Da können wir es auch mal so 20, 30 Zentimeter, oh, komm, Regenwurm, geh rein, auseinandersetzen. Zu Hause im Garten würde ich eher so 30 bis 40 auch Abstand lassen.
6: Wie, wie anfällig sind sie für Schädlinge?
5: Also die hohen Astern können schon manchmal Mehltau kriegen. Diese niedrigen hier sind aber wirklich unempfindlich. Also man sieht ja jetzt auch, mit denen wurde auch sonst weiter nichts gemacht. Mhm. Und die haben total gesundes Laub und kommen jetzt auch schön wieder.
6: Was wir jetzt machen, ist ja eine Demonstrationsausnahme. Pflanzen würdest du sie eher auspflanzen?
5: Also eigentlich pflanzt man die Herbstblüher generell besser im Frühjahr. Dann haben die wirklich Zeit, sich schon mal zu etablieren. Und wenn man sie jetzt pflanzt, müssen sie halt alles gleichzeitig machen, neue Wurzeln blühen und so weiter, aber schaffen sie auch.
6: Wir hoffen einfach also, nochmal auf einen schönen Spätsommer und einen goldenen Herbst.
5: Genau, der Boden hat noch Wärme und wenn man jetzt gießt, also kann man ruhig auch bei einem Impulskauf dann mal zugreifen und sich was gönnen und die jetzt mit Farbe in den Garten pflanzen.
6: Ja,
5: das
6: vor allen Dingen
5: ist total
6: bringt
5: okay.
6: Das einfach nochmal richtig schön Schub rein. Und du sagst mit Sicherheit auch angießen, bitte nicht
5: Na
6: vergessen.
5: Na klar,
6: wie viel hättest du gerne?
5: Ja schon. Oh, mach mal richtig, richtig nass.
6: Mach mal richtig nass.
5: So, das ist auch wichtig, einfach, dass sich der Boden dann schließt um den Wurzelballen rum, dass sie da Bodenkontakt haben und dann.
6: Weiter oder?
5: Der noch ein bisschen was und dann.
6: Ach, herrlich.
5: Passt.
6: So, also ich finde auch, damit haben wir uns den Spätsommer jetzt verschönt und auf einen goldenen Herbst hoffen wir natürlich auch. Vielen Dank für deine vielen tollen Astern-Tipps.
5: Ja, danke
6: ich
5: dir.
6: Ich bin jetzt auch Astern-Fan geworden. Vielen Dank, Eva Hoffmann.
7: Eine Steinmauer kann auch ein Pflanzgefäß sein. In der Vertiefung fühlen sich sukkulente Pflanzen wie Sedum wohl. Gießen ist hier nicht nötig. Die Pflanzen speichern Wasser in ihren dickfleischigen Blättern. Ab und zu unerwünschtes Kraut oder Gräser herauszupfen, mehr ist nicht zu tun. Dass Beete mit verschiedenem Gemüse schön aussehen, beweist diese Pflanzung. Kombiniert werden Chili, Blutampfer, weißgrüner gemusterter Salbei und Mangold mit roten Blattadern. Dazu Kohlpflanzen. Die unteren Blätter sterben hier allerdings ab und faulen. Das ist normal. Einfach ausputzen und als Mulch und Dünger unter die Pflanzung legen. Alle Pflanzen sind natürlich auch essbar. Mit aufgespießten Äpfeln, Rindenstücken, etwas Fetthenne und Hortensienblüten zaubert Floristin Sandra Lange aus Weißenfels schnelle Tischdekos. Äpfel verwandelt sie mit versteckten Plastikröhrchen in Mini-Vasen. Wenige Zutaten aus dem eigenen Garten genügen. Ein paar Wirsingblätter sorgen für Fülle und sehen einfach gut aus. Der Rest kommt in den Kochtopf. Das ist Angelica gigas, die große Engelwurz. Die imposante Staude besticht nicht nur durch ihre purpurrote Farbe, ihre attraktiven Blüten sind wahre Insektenmagneten. Die stabilen Dolden lassen sich gut trocknen. Bis September bilden sich aus den Seitentrieben und den Knospen immer wieder neue. Ursprünglich stammt die Pflanze aus Asien, wo sie eine wichtige Heilpflanze ist. Die große Engelwurz ist allerdings eine kurzlebige Staude. Wer sie viele Jahre nutzen will, muss die Samen ernten.
8: Hallo zusammen.
9: Hallo Rüdiger.
8: Grüß euch.
0: Der Gärtner ist da. Aber es geht diesmal gar nicht in den Garten. Michael und Julia Brenner sind gerade erstaunlicherweise Besitzer eines Gehweges geworden. Genauer dieser direkt entlang ihrer Hausmauer.
8: Warum kauft man Gehweg?
10: Das ist ein ehemaliger Gehweg, der ist jetzt 50 Jahre lang nicht benutzt worden. Und einen Großteil davon wollten wir jetzt begrünen, indem wir den entsiegeln und bienenfreundlich gestalten oder insektenfreundlich gestalten.
11: Und wie man sieht, eine richtige Augenweide ist der ja nicht. Und dann haben wir gedacht, müsste da dringend was passieren. Ja, und wir sind gespannt, was dann an Pflanzen da drauf kommt.
8: Genau, dafür bin ich genau der Richtige. Ich habe ein paar Pflanzen hier schon auf der Schubkarre, alles insektenfreundlich. Ich habe natürlich noch viel mehr dabei.
0: Wucherndes Unkraut, häufig Müll. Der verwahrloste Zustand nervte die Brinners schon lange. 7000 Euro haben sie in den Kauf investiert. Vorne eine Fahrradbox und ein Hochbeet aufgestellt. Die restlichen 15 Meter sind nun Spielfläche für Rüdiger Ramme.
8: Man sieht schon, die Sonne kommt jetzt hier rum. Hier ist dann richtig knallig sonnig. Unten drunter ist Sand, tendenziell also trocken. Und ich vermute auch, dass die Wände viel Wärme speichern und damit auch lange warm sind, also trockenresistente Pflanzen brauchen. Zum Beispiel hier solche Rudbeckien. Ja, Echinaceen sind natürlich auch, Stichwort Prairiepflanzen, super für den Standort.
0: Gleiches gilt für Blauraute, Skabiosen, Gaura, Prachtscharten, Dost oder Sonnenhut. Alle sonnenhungrig, wuchskräftig und genügsam. Erster Arbeitsschritt, die Gehwegplatten müssen weg.
8: Prinzipiell ist das Entsiegel ja erstmal gar nicht so schwer, ne? Hier ist nur Sand drunter. Wenn du Pech hast, hast du in den Beton liegen. Also, wir haben Glück.
0: Platten haben Julia und Michael ganz im Sinne der Nachhaltigkeit schon Abnehmer im Freundeskreis. Noch ist der entsiegelte Weg aber nicht pflanztauglich.
8: Jetzt brauche ich die Erde. Hier ist ja sandiger Boden. Müssen wir ein bisschen aufwerten. Das ist Kompost, damit wir organische Substanz da reinkriegen. Wasserhaltefähigkeit ist wichtig, Nährstoffversorgung ist wichtig. Und die mischen wir dann unter. Ich finde das eine super Idee, weil versiegelte Flächen und Beton ist natürlich auch echt schlecht fürs Stadtklima. Und da finde ich so Initiative, gerade von Privatleuten wie dir, super, muss ich sagen.
10: Ja, ist auch unser Anliegen dabei, ne, dass das Ganze entsiegelt wird.
0: Für genau diese bedrohten Hauptdarsteller, Präriepflanzen statt Gehweg, passgenau ausgewählt.
8: Alles, was so sukkulent ist, Sedumarten zum Beispiel, viele Gräser, die kommen eigentlich ganz gut klar. Hier die Blauraute, Perovskia. Echinacea, die kennt man natürlich aus dem Prairiebeet. Und die Leatris, die bringt so ein bisschen Höhe rein. Ich finde, die sind auch sehr schön. Ja, und das sind echte Gewinner des Klimawandels. Ne? Also alles, was gut mit Sonne und Trockenheit klarkommt, das ist heutzutage in Deutschlands Gärten angesagt.
0: 5 bis 7 langlebige Stauden und Gräser passen auf einen Quadratmeter. 30 bis 35 Euro lassen sich Michael und Julia das kosten.
11: Ich bin begeistert von der wahnsinnigen Vielfalt und auch die Blautöne. Ich liebe ja Blautöne, sind dabei. Hier das Gelbe auch, also ich bin mega happy.
0: Das alles ist zu dritt flott eingepflanzt. Obenauf kommt eine dünne Schicht Lava, die speichert Feuchtigkeit im Boden. Und die Pflege, simpel in der Anwachsphase gießen, im zeitigen Frühjahr alles Vertrocknete zurückschneiden. Frisch austreibende Pflanzen, einmal düngen, das war's.
11: Ich bin echt happy und vor allen Dingen, es summt und brummt hier wirklich schon. Die Hummeln und Bienen sind schon eingezogen. Was will man mehr?
8: Ja, ich bin von eurem Engagement begeistert, muss ich ganz ehrlich sagen. Ich finde das toll, so eine Fläche auch noch zu kaufen. Aus dem eigenen Garten seht ihr sie ja gar nicht, noch nicht mal kaum vor einem Fenster. Das finde ich echt vorbildlich.
0: Denn eins ist klar, versiegelte Flächen in Städten gibt's reichlich. Da zählt heutzutage jeder Quadratmeter.
9: Moin und hallo, wir machen heute eine schnelle bunte Tomatentarte, denn es ist Tomatenzeit und es gibt sie in so vielen Variationen, es gibt sie heimisch. Sie sind bunt, saftig, süß und lecker und genau so wollen wir sie für unsere Tarte. Und deswegen habe ich hier schon mit unserem Teig angefangen. 250 Gramm Mehl, 100 Gramm Butter, eine Prise Salz und 100 bis 120 Milliliter kaltes Wasser. Das Ganze wird verknetet, der Teig soll so aussehen. Schön fest, nicht mehr klebrig, geschmeidig und den können wir jetzt ausrollen. Für unsere Tarte brauchen wir natürlich eine Tarteform und die sieht in der Regel so aus. Die gibt es auch in eckig, das ist auch kein Problem. In der Regel haben sie allerdings diesen gewellten Rand, den finde ich ganz schön. Und zur Sicherheit packe ich unten drunter immer noch ein bisschen Backpapier. Und jetzt ist es ja so, Backpapier ist eckig und die Form ist rund. Das ist, passt nicht. Und da gibt es einen Trick. Wir falten jetzt das Backpapier. Jetzt haben wir so eine Tüte. Jetzt schneiden wir das hier außen ab. Und wenn wir das Ganze jetzt aufmachen, Leute, ihr glaubt es nicht. Es ist rund und es passt genau hier rein. Jetzt nehmen wir uns unseren Teig. So. Jetzt kann man das nämlich einfach hier über der Form wieder abrollen. Jetzt haben wir einen wunderschönen Boden, der ist richtig schön glatt und geschmeidig.

0: und den können wir jetzt befüllen und dafür machen wir jetzt eine kleine Ricotta-Füllung. Der Frischkäse, der Ricotta, der ist mir so ein bisschen zu langweilig. Ich mache da jetzt noch etwas Knoblauch dazu, passt auch super zu dieser mediterranen Tarte. Und jetzt habe ich hier noch Rosmarin und vor allem Oregano. Das passt so traumhaft zu Tomaten. Ein bisschen Pfeffer. Grobe Meersalzflocken. Und das ist jetzt auch schon die Füllung für unsere Tarte. Und dann streichen wir das jetzt ganz einfach auf den Boden. Eine Sache fehlt natürlich jetzt noch und das sind die Tomaten. Und ich habe hier so eine schöne bunte Auswahl. Wer mag, kann sie natürlich auch akkurat in Scheiben schneiden. Ich bin da ja eher so ein bisschen die chaotische. So, reichlich bestückt mit vielen bunten Tomaten. Kommt da jetzt noch etwas Honig drüber. Karamellisiert dann auch so ein bisschen im Ofen. Ein paar grobe Meersalzflocken, ein bisschen Pfeffer und noch ein paar ungeröstete Pinienkerne. So. Unsere Tarte wandert gleich bei 170 Grad und jetzt wichtig, auf unterster Schiene in den Ofen für ungefähr 35 bis 40 Minuten, je nach Ofen, dass sie von unten schön Hitze bekommt. So spart man sich das Blindback und die Tarte wird auch von unten fertig. Also, los geht's. Und das sind meine Tipps für heute. Anstelle von Tomaten kann man natürlich auch ein anderes Gemüse verwenden. Kürbis funktioniert zum Beispiel im Herbst auch total gut. Anstelle von Ricotta kann man auch einen Ziegenfrischkäse nehmen. So wird das Ganze noch ein bisschen herzhafter. Und den letzten Tipp habe ich leider vergessen. Nein, er fällt mir gerade wieder ein. Basilikum darf natürlich bei Tomaten auch nicht fehlen. Jetzt haben wir es. Das schreit doch nach einem lauen Sommerabend. Dazu ein schönes Glas Weißwein oder eine schöne Schorle. Und das Leben könnte nicht schöner sein. Also, ich hoffe, ihr macht es nach, denn ich garantiere euch, das schmeckt.
1: Uwe Kaczmarczyk holt sich das Urlaubsfeeling nach Gera. In seinem Traumgarten hat er allein 14 Freilandpalmen.
2: Zu DDR-Zeiten gab es einen DIA-Vortrag über Italien. Bin ich gerade zur Schule gelaufen und dann war dann der DIA-Vortrag, hat mich so fasziniert. Das war damals im November, da war es grau und trüb. Dann die Sonne, das Meer, die Palmen, hat mich dann getragen bis heute. Die Faszination getragen bis heute. Und da kam die Wende und dann hatten wir halt die Reisefreiheit. Und dann bin ich dann nach Kroatien gefahren und hat mich dann dermaßen berührt. Und da habe ich es nach Hause geholt.
1: Heute wachsen hier viele Exoten auf 600 Quadratmetern. Und wenn im Frühjahr die Palmen blühen, leuchtet der Garten sogar.
2: Das ist die Palmblüte der Chamaeops humilis cerifera. Eine männliche Blüte, finde ich sehr dekorativ, aber ist schon verblüht. Ich denke mal, es ist ein Mann. Also bei den meisten Palmen, die es gibt, gibt es Frau und Mann, also männlich und weiblich. Wie hier zum Beispiel bei den Hanfpalmen ist das der Mann und das ist die Frau. Ja, wenn man die Palmen pflanzt und noch klein sind, man kann nicht erkennen, was Mann und Frau ist. Ist immer Zufall. Ne? Dass die Palmen jetzt praktisch hier stehen, ist Zufall. Hätten auch zwei männliche Palmen können. Man sieht das immer erst nach 10 Jahren, wenn die Blüte rauskommt. Und da kann man erkennen, was Frau und Mann ist. Vor allem hier ist ein bisschen versteckter Garten, ne? Und man muss ja auch ein bisschen mit Struktur im Garten arbeiten. Das heißt nicht nur Palmen pflanzen, kleine Steinburgen, mediterrane Gestaltung, zum Beispiel Kräuter oder Säulen und Töpfe, so ein bisschen die Farbgebung beachten, mediterrane Mauern bauen.
1: So gibt es zu den Füßen der großen Palmen noch viel mehr zu entdecken.
2: Eine Yucca rostrata aus Mexiko. Aua, ah. Ja, die hat auch Spitzen dran. Also mit dem Auge ein bisschen aufpassen. Man kann die im Freiland kultivieren, aber trockenen Boden, also durchlässigen trockenen Boden, volle Sonne. Und im Winter, wenn es sehr kalt ist, mal eine kleine Folie drüber oder ein Vlies drüber, dass es gar so kalt ist, um die minus 15 Grad. Und dann eventuell, wenn es sehr feucht wird im Winter, kann man noch einen Regenschutz drüber bauen, eine Bebauung, einen Regenschutz drüber bauen, dass die Palme, dass die Pflanze eigentlich trocken steht. Yucca rostrata braucht einen durchlässigen, kiesigen Boden. Der Lehmboden wird aufgelockert mit viel Sand, also Sand ungewaschen. im Prinzip, dass der Boden nicht so viel Staunässe hat und was Wasser abfließen kann.
1: Uwe Kaczmarczyk hat unzählige Schubkarren mit Sand in den Garten gefahren und mit seinem lehmigen Gartenboden vermischt. So wird dieses exotische Bild erst möglich. Und seine Lieblinge danken es ihm.
2: Das ist eine Aloe aus Afrika und ziemlich selten und ist eigentlich die frosthärteste, die es gibt. Diese ist ausgepflanzt seit 6-7 Jahren als kleines Exemplar. Die hat sich praktisch aus so deren Umfang so groß entwickelt. Hatte mal ein paar Frostschäden, mal ein paar Winter, aber die hat sich immer wieder regeneriert. Man muss ja probieren, man muss ja rausbekommen, was der Pflanze nicht gut tut. Und das war halt so, ab minus 6 Grad gehen die ersten Frostschäden los. Also muss diese Pflanze praktisch folglich eingepackt werden in den Winter. Aber kein Problem, die dankt mit wunderschöner Blüte. Eine pflegeleichte, wunderschöne Pflanze, die den Garten belebt.
1: Im Winter verwandelt sich der Garten in ein Zauberland. Aber wie schützt der Gärtner seine Lieblinge vor Frost und Nässe?
2: Die Palmen stehen frei, solange wie es geht. Also ich sag mal so, meistens Anfang Dezember mache ich das mal dran. Die Palmen bleiben auf. So, und dann, wenn sich ankündigt, Wetterlage so bis minus 10 Grad, werden die Wedel hochgebunden, da kommt Vlies drüber. Hier drinnen kommt die Palme, die Neutriebe raus, hier drin. Das Palmenherz ist empfindlich gegen Fröste und gegen Nässe. Deswegen der Regendeckel, da schützt praktisch das Herz vor Nässe.
1: Und sollte es mal sehr kalt werden, kann er mit dieser Konstruktion schnell reagieren.
2: Das ist Vlies. Es hat Atmungsaktivität und wasserabweisend. Palmen fühlen sich wohl, die blühen und die tun sich ausmildern. Das ist ein Indiz dafür, dass es funktioniert.
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0: Bizeps, Sixpack und Posing vor der Kamera. Die sozialen Netzwerke sind voll mit durchtrainierten Menschen. Sie geben Tipps zu Diät und Muskelaufbau und motivieren schon Jugendliche zum Krafttraining. Ist das gesund? Auch Emily, 18, und Tim, 17, aus Frankfurt, folgen Fitness-Influencern und Sportlern und trainieren selbst seit mehreren Jahren Kraftsport. Damit sind sie keine Ausnahme.
1: Bei uns ist es momentan ein recht großes Thema. Also fast jeder ist irgendwie im Fitnessstudio angemeldet. Die anderen, also manche machen es mehr, manche machen es weniger.
2: Der Sport bringt mir zum einen einen Ausgleich in meinem Leben mit Schule und zum anderen einfach ein gutes Gewissen, dass ich was für meinen Körper tue.
0: Tims Ziel, ein schöner Körper.
2: Ein schöner Körper ist für mich ein definierter Körper, wo man die Muskeln durchsieht, zum Beispiel den Latissimus oder den Bizeps. Und den möchte ich haben, um mich einfach wohler in meinem Körper zu fühlen.
0: Emily begann mit 14 im Fitnessstudio. Heute trainiert sie im Kraftsportverein und macht Powerlifting, also Kraftdreikampf mit schweren Gewichten.
1: Also meine Motivation damals war auch, als ich angefangen habe, mit Kraftsport stärker zu werden. Weil oft wird ja immer gesagt, als Frau ist man ein bisschen schwächer. Und dann wollte ich einfach Kraft haben und auch für mich wissen, dass ich stärker bin, als es vielleicht andere Leute denken.
0: Vom Powerlifting hat sie über Social Media erfahren. Emily geht es aber nicht ums Nacheifern. Ihr gibt der Kraftsport sehr viel mehr.
1: Wenn ich Kraftsport mache, dann kann ich so ein bisschen so alles ausblenden. Und zum Beispiel nach der Schule ist es eine ganz schöne Abwechslung, weil ich sitze halt 8 Stunden oder so in der Schule und es ist halt echt anstrengend. Und wenn ich dann Sport mache, dann kann ich so ein bisschen alles vergessen.
0: Wir fragen Andreas Kalbe, Sportmediziner und Mannschaftsarzt bei Eintracht Frankfurt. Ist Krafttraining für Jugendliche aus medizinischer Sicht schädlich?
3: Früher ist man, als Vorurteile kamen immer, die Wachstumsfugen werden gestört, Wachstumsstörungen und so weiter. Das ist eigentlich nicht der Fall. Es gibt durchaus Überlastungsstörungen, die auftreten können, ja, wenn die Leute wie verrückt anfangen, jetzt zu trainieren, übertrainieren quasi. Die haben wir aber auch dann im späteren jungen Alter und bei den älteren Herrschaften natürlich auch. Aber wenn man das alles geregelt macht im Maße, gibt es da überhaupt gar nichts gegen zu sagen. Da sollte man eher froh sein, dass sein Kind so motiviert ist.
0: Shiro ist motiviert. Ein Leben ohne Sport für den 13-Jährigen undenkbar. Er spielt Tennis auf Leistungsniveau und dabei hilft ihm Krafttraining.
4: Ich mache es wirklich aus Tennisgründen. Also ich habe dort jetzt kein Interesse dran, nur Muskeln aufzubauen.
0: Shiros Krafttraining hilft zur Leistungssteigerung und reduziert das Verletzungsrisiko. Sein Trainer Dennis Krämer ist auch Osteopath und Physiotherapeut. Er sieht Kraftaufbau generell als Basis für Beweglichkeit und rät, schon in jungen Jahren vor allem die Körpermitte zu stabilisieren. Denn
5: es geht ja nicht bei Jugendlichen oder bei Erwachsenen um den Pump, sondern es geht um Bewegungsmuster. Beim Sport oder auch Erwachsene oder Kinder geht es ja mehr darum, eine Funktion besser zu können und die Funktion kraftvoll zu können, um auch im gesamten Leben hinten raus einfach eine Wasserkiste besser heben zu können, von A nach B zu stellen, was rauszuziehen. Und das ist, glaube ich, der Fokus, wo Training hingehen sollte.
0: Hierfür eignen sich Übungen mit dem eigenen Körpergewicht und Gerätetraining. Angepasst an das individuelle Trainingslevel. Für Gerätetraining gilt bei Jugendlichen?
5: Also ich finde einmal, sie müssen eine gewisse Größe mitbringen, dass es mit dem Gerät passt. Und sie brauchen auf jeden Fall eine saubere Anleitung, dass sie wissen, wie muss ich sitzen, wo muss ich Spannung reinbringen, wie weit sollte die Bewegung gehen, wie viele Wiederholungen mache ich. Dann können sie es bedenkenlos machen. Deswegen unter Anleitung ja, wahllos einfach so würde ich es erstmal nicht machen.
0: Wenn diese Regeln eingehalten werden, haben Jugendliche aus sportmedizinischer Sicht beim Krafttraining Vorteile.
3: Wenn wir ab der Pubertät reden, haben wir auch einen höheren Hormonhaushalt quasi. Und dort ist es tatsächlich so, dass wir mit gezieltem Krafttraining, und da reden wir von 2 Einheiten pro Woche, à 30 Minuten plus Aufwärmen, einen Kraftzuwachs von bis zu 33% laut Studien erreichen können. Was quasi den Jugendlichen dann auch im späteren Alter mit auf den Weg gegeben wird. Ja.
0: Wenn das Krafttraining an das individuelle Level angepasst ist und die Übungen korrekt ausgeführt werden, ist es also für Jugendliche empfehlenswert. Dabei sollten sie auf eine ausgewogene, natürliche Ernährung achten, so die Experten. Und wie Emily, Tim und Shiro, vor allem Spaß am Sport haben.
6: Bernadette Kell hat ein Ziel. Sie will einen Marathon schaffen. Die 34-Jährige ist gut im Training und bekommt inzwischen richtig gut Luft beim Laufen. Das aber erst, seitdem sie sich im vergangenen Sommer die Nasenscheidewand operieren ließ. Vorher war ihre Nase oft zu und sie bekam beim Lauftraining nur schlecht Luft.
7: Ich atme halt jetzt einfach durch die Nase häufig. Ja? Normalerweise musste ich immer durch den Mund atmen. Und natürlich in schweren Belastungen dann schon auch durch den Mund, aber viel länger durch die Nase. Und das ist so ein angenehmes Gefühl, auch gerade im Winter, weil dazu ist die Nase ja da. Die soll ja irgendwie die Luft anwärmen und irgendwie reinigen und alles das, was ja der Mund gar nicht kann. Und das ist schon echt was Schönes.
6: Die sportliche junge Frau hatte schon ihr ganzes Leben lang eine schiefe Nasenscheidewand. Ärzte diagnostizierten es bei ihr im Säuglingsalter. Doch solange ein Kind wächst und damit seine Nasenscheidewand, wird nicht operiert. Mit Mitte 20 dachte Bernadette Kell zum ersten Mal über eine Begradigung nach, hat die OP dann aber doch nicht machen lassen.
7: Aber so wirklich ad acta gelegt habe ich es halt nie. Also es ging immer wieder in meinem Kopf rum. Und dann dachte ich mir eben dann mit so 31, 32, okay, jetzt gehst du es doch mal ordentlich an. Gehst wirklich noch mal und holst dir mehrere Meinungen ein und dann entscheidest du es. Eben entweder ja oder nein, aber dann ist dann auch Ruhe, ja.
6: Im Juli 2019 entschloss sie sich aus mehreren Gründen zu dem Eingriff. Bernadette Kell arbeitet als Juristin. Während der Arbeit fühlte sie sich immer wieder schlapp und müde, konnte sich nicht mehr wach halten.
7: Nachmittags hatte ich diese Phasen und teilweise auch wirklich eine halbe Stunde, in der ich einfach eingeschlafen bin, am Schreibtisch, in der Arbeit oder beim Lernen oder in der Universität war es teilweise. Und das war mir auch super unangenehm, weil teilweise habe ich mich dann absichtlich richtig weit nach vorne gesetzt, weil ich mir dachte, wenn du nah am Dozenten sitzt, dann ist es dir so unangenehm, dann schläfst du bestimmt nicht ein. Und dann ist es wieder passiert.
6: Dass diese Müdigkeit etwas mit ihrer Nasenscheidewandverkrümmung zu tun hatte, das war für Bernadette Kell lange Zeit nur eine Vermutung. Ein Facharzt riet ihr, ein Symptomtagebuch zu führen, also aufzuschreiben, wann sie welche Beschwerden hat. Immer wieder dasselbe, regelmäßig Kopfschmerzen, Atemprobleme, Müdigkeit.
7: Und irgendwann denke ich mir, schau dir das doch mal an, schau dir doch mal dieses Symptomtagebuch an. Was ist denn das eigentlich noch für eine Frage? Ja? Aber es ist halt dann auch sehr irrational manchmal, einfach diese Vorstellungen dann, dass einem jemand im Gesicht schneidet. Und das ist halt einfach auch keine schöne Vorstellung. Und dann tatsächlich, also mein Gott, das klingt jetzt vielleicht so ein bisschen eitel, aber man möchte halt auch nicht aufwachen und irgendwie sich denken, wer ist das, ja? Wenn man so in den Spiegel schaut.
6: Bernadette Kell hat sich für die Operation entschieden, weil sie die ständigen Beschwerden loswerden wollte. Der Arzt hat ihre Nasenscheidewand zu einem Großteil entfernt, begradigt und wieder eingesetzt. Solche Eingriffe dauern etwa eine Dreiviertelstunde. Nach einer operativen Korrektur der Nasenscheidewand ist die Nachsorge besonders wichtig, damit alles gut verheilt. Sport konnte die Juristin lange Zeit nicht machen, sonst wäre die OP-Wunde wieder aufgerissen. Inzwischen ist alles verheilt und Bernadette Kell kann völlig frei durch die Nase atmen. Auch wenn die Begradigung der Nasenscheidewand eine der häufigsten Nasenoperationen ist, für viele Betroffene ist ein Eingriff mitten im Gesicht eine große Herausforderung.
8: Wenn ich mir das vorstelle, dass ich eine Nasen-OP haben müsste, wäre ich, glaube ich, auch so ein bisschen skeptisch oder hätte Angst. Zu Recht?
9: Eigentlich nicht zu Recht. Die Operation ist gut standardisiert und sie kann bei den entsprechenden Beschwerden auch, wie es eben im Film auch gut gezeigt wurde, sehr gut die Beschwerden beseitigen.
8: Warum sollte denn so eine Nasenscheidewand möglichst gerade sein?
9: Ja, man könnte vielleicht andersrum sagen, welche Probleme gibt es, wenn sie schief ist.
8: Oder so, ja.
9: Also das führt zu einer behinderten Nasenatmung. Das kann zu wiederholten Nasennebenhöhlenentzündungen führen. Das führt zu einem unruhigen Schlaf, kann auch zu Schnarchen führen. Das sind mögliche Konsequenzen von einer schiefstehenden Nasenscheidewand.
8: Und was genau wird dann jetzt bei der Behandlung gemacht?
9: Es wird etwa wie es im Film erklärt wurde, ein kleiner Schnitt in der Regel im Nasenvorhof gemacht. Also außen wird man nichts sehen. Es werden dann Die schiefen Anteile der Nasenscheidewand herausgenommen, begradigt und wieder zurückgegeben in die Nasenscheidewand, sodass ausreichende Stabilität erhalten bleibt, gleichzeitig aber eben diese Verkrümmungen, diese Schiefstellung beseitigt wird und beide Nasenhaupthöhlen in etwa gleich gut belüftet werden können. Mhm.
8: Ab welchem Grad muss ich denn überhaupt operiert werden und wann kann ich vielleicht eine OP umgehen?
9: Ja, also die Nase hat ja unterschiedliche Bausteine. Also das Gerüst ist die Nasenscheidewand und auch die äußere Nase. Und eine große Rolle spielt auch die Nasenschleimhaut, die Nasenscheidewand und die ganze Nase innen auskleidet. Also man würde in jedem Fall, wenn die Nasenscheidewand jetzt nicht komplett schräg steht und einen Nasengang komplett verlegt, würde man zunächst versuchen, die Schleimhaut zu behandeln. Wenn es aber eben ausgeprägter ist, dann hilft tatsächlich nur die chirurgische Begradigung.
8: Und inwieweit zahlen das die Kassen?
9: Das ist eine Operation, wir haben es ja auch gehört, die Gesundheitsbeschwerden, die genannt wurden, wie gesagt, wiederkehrende Nebenhöhlenentzündungen, trockener Mund, diese Dinge, auch Schwierigkeiten beim Sport, beheben kann. Und das wird von den Kassen übernommen.
8: Dann lassen Sie uns mal angucken, wie Atmen und Riechen eigentlich funktioniert. Wir haben Annie und gehen jetzt mal nah ran an Sie, haben Ihren Schädel zur Hälfte aufgeschnitten. Und jetzt stellen wir uns mal vor, wir atmen Luft ein, signalisiert durch blaue Pfeile. Wo kommt die überall vorbei?
9: Ja, man sieht das hier sehr gut. Durch das Nasenloch kommt die Luft entlang der Nasenmuscheln, der Schwellkörper der Nase und läuft von hier aus in den Nasenrachenraum.
8: Die Nasenhöhle ist das. Wir haben aber auch Nasennebenhöhlen. Die sind uns ja bekannt. Da gibt es mehrere von.
9: Ja, die sind mit der Nasenhaupthöhle verbunden. Sekret aus den Nasennebenhöhlen fließt in die Nase ab. Wir sehen die hier aufleuchten. In Rot die Stirnhöhle, in Grün die Kieferhöhle, die kleinen lila Bläschen, das sind die Siebbeinzellen. Und dann ganz in der Mitte des Kopfes in Blau die Keilbeinhöhle.
8: Und die Nasenschleimhaut ist quasi das, wo so kleine Flimmerhärchen sich dran befinden. Welche Aufgabe haben die?
9: Die Nasenschleimhaut hat Zellen, die Schleim produzieren, und hat Flimmerzellen. Diese dienen dazu, Partikel, die in die Nase gelangen, abzutransportieren. Das können also Pollen sein, das können Bakterien sein, das können auch Viren sein. Diese werden dann mit dem Schleim abtransportiert, und zwar in den Nasenrachenraum. Von hier aus können sie abgehustet oder auch abgeschluckt werden.
8: Also die Schleimhaut hält quasi unsere Nase sauber, erwärmt zum Beispiel aber auch die Luft. Es kann aber auch sein, dass sich diese Schadstoffe ansammeln, in der Nebenhöhle zum Beispiel, und dann?
9: Ja, beispielsweise bei einem Infekt, einem banalen Schnupfen, kommt es zum Anschwellen der Nasenschleimhaut. Und es können sich Partikel, Sekret und Erreger auch in den Nasennebenhöhlen sammeln. Und es kann eine Nasennebenhöhlenentzündung entstehen.
8: Die man dann wie am besten wieder wegkriegt oder in den Griff bekommt?
9: Je nachdem, was die Ursache der Nasennebenhöhlenentzündung ist. Wenn es sich um eine bakterielle Nebenhöhlenentzündung handelt, mit hohem Fieber, mit eitrigem Sekret, dann muss mit einem Antibiotikum behandelt werden. In der Mehrzahl der Fälle ist es aber nicht erforderlich. In der Mehrzahl der Fälle handelt es sich um Viren, die sowas auslösen. Dann sind abschwellende Nasentropfen, Schleimlöser und Inhalationen die Mittel der Wahl.
8: Lassen Sie uns noch mal über das Riechen reden. Das müssen Sie uns auch anhand von Annie mal erklären. Also wenn ich zum Beispiel an so einer Blume rieche, was passiert dann im Nase und auch in der im Gehirn?
9: Ja, mit dem Einatmen gelangen unter anderem auch Riechstoffe, Duftstoffe in die Nase, in ein besonderes Areal, und zwar am Nasendach. Am Nasendach sitzen die Riechsinneszellen, die diesen Reiz aufnehmen und weiterverarbeiten und elektrisch weitergeben an den Riechkolben. Und von dort werden diese elektrischen Reize in das Gehirn projiziert. Und man kann dann einem bestimmten Geruch eine bestimmte Blume beispielsweise zuordnen.
8: Wie viele Düfte können wir wahrnehmen? Kann man das beziffern?
9: Man glaubt heute, dass es über 1 Billion Duftstoffe sind, die wir unterscheiden können.
8: Das ist ja krass. Und Riechen hängt natürlich auch mit Schmecken zusammen. Inwiefern?
9: Riechen und Schmecken hängen ganz eng zusammen. Zum Teil ist es so, dass das Aroma beim Essen durch das Riechen vermittelt wird. Die Duftstoffe gelangen ja in die Mundhöhle und dann über den Nasenrachen, den wir vorher schon gesehen haben, aber auch in die Nase. Also nicht nur von vorne über das Nasenloch, sondern von hinten praktisch über den Nasenrachenraum. Und das ist ein ganz wichtiger Bestandteil des Geschmackserlebnisses.
10: Übung Nummer 1.
11: Die Übung Nummer 1, eine meiner Lieblingsübungen. Wir stützen uns mit beiden Händen auf den Knien.
10: Wir ruhen uns aus.
11: Wir ruhen uns erstmal aus, geben wirklich Druck mit den Händen auf die Knie.
10: Ja.
11: Und jetzt starten wir mit einem Katzenbuckel. Das heißt, wir rollen Wirbel für Wirbel die Wirbelsäule nach oben aus. Auch darauf achten, dass der Unterrücken schön auseinandergezogen wird.
10: Ja.
11: Kopf kann mit eingerollt werden. Und jetzt von oben her wieder entgegengesetzt rollen. Kopf leicht in den Nacken, Blick nach vorne. Und die Wirbelsäule hängt durch, wie bei einer Hängebrücke.
10: Soll ich dir sagen, wie wir die Übung früher genannt haben? Katzenpuckel, Entenpopo, sage ich jetzt mal ganz vorsichtig. Ja. Ne?
11: Katze und Kuh heißt es.
10: Ja, bei euch. Okay.
11: Und wieder in die andere Richtung, Kinn zur Brust, Wirbel für Wirbel wieder rund
10: machen. Aber man spürt richtig schön, dass da so eine Dehnung entsteht.
11: Genau,
10: hier,
11: gerade im unteren Bereich der Lendenwirbelsäule, da schön öffnen. Da ist eine große Faszie, die häufig im Stress ist. Und das Ganze 10 bis 15 Mal.
10: Dann eine Minute Pause.
11: Ach, das ist fast zu lang. 30 Sekunden.
10: Ja.
11: Und dann noch eine zweite Runde nachlegen. Diese Übung kann ich überall machen und auch den Bewegungsradius allmählich vergrößern. Das heißt wirklich bewusst rund machen, auch mal die Schulterblätter auseinanderdrücken, die Brustwirbelsäule nach oben gegen die Decke oder den Himmel und wieder klein machen.
10: Tut wirklich gut. Also sehr entspannende Übung, finde ich.
11: Und häufig, auch beim Fahrradfahren, kommt ja sehr viel Stress auf den unteren Rücken. Und in der kleinen Pause kann ich damit wieder Spannung rausnehmen.
10: Coole Übung. Was machen wir als Zweites?
11: Als Zweites, wir nutzen jetzt einige Hilfsmittel, die jeder zu Hause hat. Sei es jetzt Kissen oder unsere altbewährte Trinkflasche. Die nächste Übung sieht so aus, wir stehen hüftbreit.
10: Ja.
11: Strecken die Arme nach vorne, dieses Kissen leicht zusammendrücken. Wichtig ist, die Arme sollten gestreckt sein.
10: Ja.
11: Und jetzt drehen wir uns von rechts nach links, ohne die Hüfte zu bewegen.
10: Okay.
11: Das heißt, gestreckte Arme in die eine Richtung, Blick folgt dem Kissen, wieder über die Mitte, flüssige Bewegung zur anderen Seite.
10: Okay.
11: Wichtig ist, das Becken dreht nicht mit, also nicht so rum, dann habe ich wenig Rotation auf der Wirbelsäule, sondern Becken zeigt nach vorne und nur...
10: Da kommt man auch gar nicht so weit, ne?
11: Ah, das ist schon ein limitierender Faktor, genau.
10: Auch da fünfmal eine Seite, fünfmal andere Seite?
11: Ja, so 10 Mal pro Seite kann man ruhig machen.
10: Echt?
11: Auch wenn man merkt.
10: Weil man merkt, das hat 500 Gramm, ne?
11: Das hat schon Gewicht, ja. Wir können auch ein leichteres Kissen nehmen. Also das ist eigentlich nur, damit ich etwas Spannung aufbaue und mehr Rumpfstabilität habe.
10: Dann nichts wie hin zu Übung Nummer 3.
11: Übung Nummer 3 braucht man noch einen zweiten Gegenstand. Nehmen wir mal die Trinkflasche.
10: Gerne.
11: Wir klemmen uns jetzt das große Kissen zwischen die Knie. Die Trinkflasche nach vorne strecken. Wir machen jetzt was Statisches, das heißt, keine Bewegung findet statt. Die Flasche ein bisschen zusammendrücken und jetzt das Kissen mit den Knien zusammendrücken und dann sinken wir senken den Po nach unten und halten diese Position. Kann man sich gemütlich bei unterhalten.
10: Ja, aber es ist nicht ganz so gemütlich, wie ich finde. Okay. Man kriegt Spannung auf dem Oberschenkel.
11: Genau, die Oberschenkel sind involviert, sind mit die größten Muskeln. Aber auch der Rücken muss eine Aufrichtung.
10: Den sollten wir gerade halten.
11: Arbeiten, genau. Wirbelsäule gerade halten. Und ich kann leicht federnde Bewegungen machen.
10: Wie lange soll ich das machen?
11: Wir fangen mal mit 30 bis 60 Sekunden an.
10: Ich bin für 30 Sekunden.
11: Okay.
10: Okay. Aber wenn man merkt, dass es langsam in so einen zitternden Bereich geht, vielleicht lieber mal eine kleine Pause einlegen?
11: Grundsätzlich gilt, sich nicht überfordern, nicht in den Schmerzbereich reintrainieren.
10: Ja.
11: Man sollte danach das Gefühl haben, ich habe was Positives gemacht, es geht mir gut dabei. Und lieber täglich das Ganze wiederholen und darauf aufbauen.
10: Und tatsächlich auch, gerade wenn man mal eine Stunde am Schreibtisch sitzt, vielleicht mal nach einer Viertelstunde schon mal die eine Übung einbauen.
11: Im Grunde sind wir mit 5 Minuten durch. Anstelle einer Raucherpause, sage ich mal, macht man eine kleine Bewegungspause.
12: Top-Gemüse ist der Spitzkohl, mein Lieblingskohl. Variabel, überall einzusetzen, passt sich auch überall an. Deshalb nehmen wir ihn in die Schichten rein. Dazu habe ich noch Fenchel, Möhre und Zwiebel. Das Ganze habe ich schon angedünstet in ein ganz klein bisschen Olivenöl. Das wird mit ein bisschen Pfeffer gewürzt, mit ein ganz klein bisschen Kreuzkümmel. Dazu kommt ein bisschen Zucker und ein bisschen Salz. Und jetzt will ich Ihnen noch mal eben zeigen, wie ich den Spitzkohl schneide. Also mit Strung, so wie er ist, das ist so ein kleiner Halber. Der wird einmal in der Mitte so geschnitten und dann einfach nur so runterschneiden. Und dann kommt er zum Gemüse dazu. Und geschichtet wird so. Insgesamt brauche ich 500 Gramm Penne-Ricard.

0: Ein Guss, das ist logisch. Hier sind drei ganze Eier drin. Dazu nehme ich einfach süße Sahne, das sind 200 Milliliter. Und nochmal 200 Milliliter ganz einfach Milch, damit es mir nicht zu fett wird. Das Ganze wird nicht gewürzt. Es kommt mein Lieblingskäse ins Spiel, der Husumer Deichkäse. Ganz einfach so da rein. Und das Ganze macht der Käse. Schön verrühren, also richtig doll rühren. Gucken Sie sich das an, das muss richtig schöne Konsistenz haben. Und jetzt gießt man das so im feinen Strahl hier rüber. Die Gesamtbackzeit ist zwischen 40 und 50 Minuten. Nach 20 Minuten nehme ich das Ganze raus und das sieht so aus. Aber ich gieße hier vorher nochmal alles an. Und jetzt kommt Aromakäse ins Spiel, meine Damen und Herren. Einmal Ziegenkäse in so kleinen Scheiben, das ist so eine ganze Rolle gewesen. Und das ist ganz normaler Hartkäse, da können Sie wählen, was Sie so bekommen. Also ich habe hier einen Eder mal genommen. Und der wird jetzt oben einfach so drauf gestreut. Und das ist hier schon richtig warm und schon knusprig gebraten. Und dadurch, dass ich den Käse erst jetzt drauf gebe, habe ich hinterher auch richtig Käsegeschmack und nicht nur alles in Matsche. Also Eder mal hier drauf verteilen, das sieht gut aus. Und jetzt kommt ein ganz klein bisschen von meinem Schaf- oder Ziegenkäse. Das können Sie auch wählen, wie Sie möchten. Einfach so ein paar Scheiben da drauflegen. Und jetzt kommt es weitere 20 Minuten mindestens in den Ofen, bis es gut ist. Und Sie kriegen drei Tipps und ich richte an. Spitzkohl gibt es eigentlich das ganze Jahr und er muss von innen, das ist ganz, ganz wichtig, so frisch aussehen, dann ist er okay. Kreuzkümmel nicht als Pulver kaufen, sondern als Körner, die anrösten, hat ein schönes Aroma und sieht so aus. Als Dip gibt es eine Tomatensauce und die können Sie mit Chili, mit Knoblauch oder mit Orange würzen. Kochfinale, meine Damen und Herren, mein Lieblingsnudelauflauf. Dadurch, dass der Käse erst zum Schluss raufkommt, habe ich hier richtig schön cremige Käseschicht. Das macht Spaß. Dazu kommt noch ein so ein Löffel ganz, ganz, ganz wenig gewürzte Tomatensauce. Im Glas habe ich einen Riesling vom Rheingau.
1: Fernsehen gucken, dabei im Internet surfen und nebenbei noch Nachrichten verschicken. Medienmultitasking mag gut gegen Langeweile sein, für das Gedächtnis ist das hingegen eher schädlich. Das haben US-Forscher jetzt herausgefunden. Dafür haben sie Gedächtnisübungen mit Erwachsenen gemacht und ihre Pupillenreaktionen und Hirnwellen untersucht. Diejenigen mit kürzerer Aufmerksamkeitsspanne und intensiverem Medienmultitasking-Verhalten schnitten schlechter in den Gedächtnisübungen ab. Ihre Ergebnisse wollen die Wissenschaftler für die Alzheimer-Forschung nutzen.
2: Deckung oben halten.
3: Beim Mixed Martial Arts Training in der Alliance Akademie in Baunatal geht es ziemlich zur Sache. Mittendrin Hendrik Lang. Nach 7 Jahren Kampfsportpause und einer OP am Bein ist er zurück auf der Matte.
4: Ich weiß, dass ich nicht mehr werde wie ein 20- oder ein 30-Jähriger, keine Frage. Das ist ganz logisch, aber es macht halt Spaß. Das ist mein Ding, Kampfsport schon von jeher. Und von daher möchte ich es auch gerne weitermachen, so lange wie es geht.
3: Zwischen seinen jungen Mitstreitern fällt Hendrik mit 54 jedenfalls auf. Das sogenannte MMA-Training ist gut für die Cardio-Fitness, trainiert Kraft, Schnelligkeit und Reaktionsgeschwindigkeit. Und wie sieht es mit dem Muskelaufbau aus?
2: Muskelaufbau kommt von ganz alleine, genau durch das Training, weil der ganze Körper wieder beansprucht wird beim Training. Durch das Schlagen und Treten und durch auch bestimmte Übungen, durch Drills, die wir viel üben, auch mit Körpergewicht sehr viel arbeiten, um in die Automatisierung zu gehen, wird der ganze Körper gekräftigt.
3: Aber ist Kampfsport wirklich eine gute Idee für Menschen über 50? Ja, warum eigentlich nicht, sagt der Sportmediziner Dr. Olaf Topp vom Medizinischen Versorgungszentrum Kaufungen.
5: Beim Kampfsport sind sicherlich die koordinativen Fähigkeiten sehr gefragt. Und das ist etwas sehr Entscheidendes, auch Koordination zu fördern, gerade im Alter, wenn wir wissen, Muskelmasse nimmt ab, die Koordination wird nicht mehr so gut. Und da könnte man gut ansetzen, gerade beim Kampfsport solche Dinge zu machen und vor allen Dingen auch zur Kraftentfaltung noch beitragen.
3: Wie wichtig eine gute Koordinationsfähigkeit ist, zeigt sich dann beim Jiu-Jitsu. Auch hier ist Hendrik mit dabei, zweimal die Woche. Genauso wie Marco, auch er ist über 50 und er sieht den Kampfsport als Ausgleich zu seinem Bürojob. Aber nicht nur körperlich, sondern auch geistig.
6: Deswegen ist ja das ein Grund, warum ich Jiu-Jitsu mache. Aufgrund, dass ich mal die Stunde im Training wirklich vom Kopf her mal dabei bin und andere Sachen mal ausschalten kann. Wenn du vom Training nach Hause kommst, bist du einfach vom Kopf her frei.

0: und du fühlst dich wie ein ganz anderer Mensch.
1: Denn es ist ständig volle Konzentration gefragt. Und Trainerin Heidi Hoffmann setzt noch einen drauf. Jetzt soll mit zwei Stöcken gleichzeitig gekämpft werden.
2: Genau, wir schulen jetzt gerade dabei, insbesondere die Koordination.

0: sehr wichtig, ja, dass du im Kampfsport sehr konzentriert arbeitest. Wenn du das nicht machst, dann gibt es ganz schnell mal eins auf die Nase. Das merkst du recht schnell.
1: Hält Kampfsport also nicht nur körperlich, sondern auch geistig fit?
2: Koordinative Fähigkeiten haben auch viel was mit dem Kopf zu tun. Und es gibt tatsächlich auch Untersuchungen dazu, dass auch die mentale Leistungsfähigkeit gesteigert wird durch körperliche Aktivitäten. Man kann sicherlich nicht die Demenz dadurch verhindern, aber eine gewisse Frische für den Kopf ist da auf jeden Fall gegeben.
1: Wie auch immer, beim Kampfsport geht's zur Sache. Gekuschelt wird hier nicht. Da sollte man gerade im Alter auf die Gesundheit achten. Ob 50 oder 70 vor Trainingsbeginn ist eine Rücksprache mit Ärztin oder Arzt auf jeden Fall empfehlenswert.
2: Es gibt so ein paar Dinge, die abgeklopft werden müssen. Vorsicht bei schwerwiegender Osteoporose. Auch da kann man sicherlich nicht grundsätzlich sagen, grundsätzlich nicht bei Osteoporose, sondern es kommt auf den Schweregrad an. Dann gehören Herz-Kreislauf-Erkrankungen dazu, gerade schwerwiegende Herzerkrankungen oder Zustand nach Herzinfarkt oder dergleichen. Da sollte vorher auf jeden Fall abgeklärt werden, wie gut ist die Leistungsfähigkeit und wie weit kann man auch mit erhöhten Herzfrequenzen umgehen. Oder Muskelerkrankungen, schwerwiegende Muskelerkrankungen, auch Stichwort Rheuma. Auch da ist der Sport gut und wichtig. Aber auch da halte ich eine Rücksprache und Abklärung vorher für erforderlich.
1: Marco und Hendrik hat das Training jedenfalls nur Vorteile gebracht. Deshalb wollen sie noch lange dabei bleiben.
3: Solange wir die Knochen mitmachen, am besten so bis 80, würde ich sagen.

0: Wir heben und senken nun Arm und Bein. Los geht's.
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0: Oh. Hier, die Himbeer ballert aber. Toll.
1: Der ist aber frisch gepresst.
2: Der ist frisch gepresst für dich, klar.
1: Das schmeckt noch, mein Kennerschnütchen.
0: Mmh. Ist das schön.
3: Ich hab ne Schwäche für die schönen Dinge. Manchmal verliere ich.
4: Da guck ich euch mal zu, wie ihr das macht. Aha.
0: Oh, oh Gott, oh Gott. Kommt ihr? Ja, Leute, hallo Nordhessen, da sind wir. Tolle Landschaften, viele

0: Wälder, tolle Menschen, ideal um Urlaub zu machen. Für uns geht es jetzt aber ja nicht nur ums Dasein, sondern um Möglichkeiten, wie man Nordhessen, Achtung, hier wackelt es kurz ein bisschen, wie man Nordhessen besonders erleben kann. Und wir legen jetzt los auf einem besonderen Bauernhof. Guck mal. Wir sind auf dem Maultierhof von der Julia. Hi!
1: Hallo Tobi, schön dich kennenzulernen.
0: Julia?
1: Ja, genau. Hi,
0: das freut mich sehr. Hallo. Wie schön. Mit dir beginnen wir in Nordhessen. Ist das nicht toll?
1: Ja, super.
0: Okay.
1: Genau, schöne Landschaft und natürlich die schönsten Tiere auf der ganzen Welt.
0: Die schönsten Tiere auf der ganzen Welt. Ich hätte die also nicht so hoch erwartet.
1: Ja, in Deutschland denkt man eher kleine Esel. Ja, ja. Geil? Aber die größten Mulis können auch so groß sein, okay. Also noch größer. Ja. Also, als erstes darfst du mal mit reinkommen. Guck mal. Ihr könnt es aber durchschlupfen.
0: Vielleicht scheitert es schon daran. Passt
1: also,
0: da durch.
1: Das ist der Test, ob du überhaupt reiten kannst. Ah, oh, es geht.
0: Gerade so. Wäre das unangenehm genau. Gewesen.
1: Ja. Nee, aber das ist wichtig, damit du dich ein bisschen traust, weil wir nachher mit den Tieren draußen unterwegs sind, dass du so ein bisschen Vertrauen hast.
0: Ja, guten Tag.
1: Wenn du die Hand so rum hinhältst, das ist guten Tag sagen.
0: Das ist guten Tag. Hi. Guten Tag.
1: Und das ist Futter geben.
0: Verstehe.
1: Kennst du dich ein bisschen aus?
0: So ein bisschen, ja.
1: Genau. Dann kannst du hier der mal das Halfter anziehen.
0: Ja, so fein. Toll. Ja, geht das so. Oh, herrlich. Fein. Augen wahrscheinlich. Ach nee, das ist. Die. Ach so. Es gibt so eine. Ich habe sie falsch angezogen. Julia.
1: Ja, dann mach's richtig.
0: Wie heißt das hier? Wir haben die Modelle mit den vollbeweglichen Ohren.
2: Hallo.
0: Hi. Total versunken.
2: Überraschungsbesuch. Hi, ich bin Katja.
0: Tobi, hi.
2: Schön, dass du da bist.
0: Ja.
2: Ich habe nämlich angerufen und es ist total
0: schön. In der Morningshow?
2: Ja, genau.
0: Ach, das ist ja lustig. Vielen Dank für den Tipp.
2: Schön, dass ihr da seid.
0: Mega gut. Ich bin schon voll im Mulli-Geschäft.
2: Total gut.
0: Ja, ja, genau. Sehr gut.
2: Weiter geht's.
1: Genau, du kannst den Sattel einfach so nehmen.
0: Ich muss mir nicht auf den Kopf setzen.
1: Nein.
0: Okay.
1: Das eine Wichtige ist positiv denken. Das heißt, zielgerichtet, du musst wissen, was du willst.
0: Ja.
1: Du musst im Kopf haben, was du willst. Ja, man sagt immer, dem Pferd musst du befehlen, den Esel musst du bitten. Und mit dem Maultier musst du diskutieren.
0: Okay.
1: Jetzt kommt es darauf an, dass du gute Argumente hast.
0: Ja, okay.
1: Also die sind sehr bereit. Aber
0: ich habe eine Pro-und-Kontra-Liste schon mal mitgebracht für uns zwei. Da können wir mal gucken. Das klappt ja schon mal hervorragend. Wir laufen. Das ist schon mal Teil 1 für eine Trekking-Tour ganz gut. Ne?
1: Ja, die wird sich bei dir jetzt sicher ganz ordentlich benehmen.
0: Ja, ich hoffe.

0: Gibt es irgendwelche Einschränkungen? Also wer das nicht machen kann, soll, darf?
1: So menschlicherseits, ja. Also merkst du ja, es ist bergauf hier ein bisschen anstrengend.
0: Ja.
1: Du kannst auch stehen bleiben, weil dann gurte ich eben nach.
0: Ja.
1: Ich rede aber weiter. Also eine gewisse Sportlichkeit, wobei ich habe auch schon Rollstuhlfahrer dabei gehabt, die so einen Motor dabei hatten. Das geht auch. Das muss man halt vorher abklären. Ansonsten gewichtsmäßig ist es so, meine Tiere tragen schon einiges, aber so ja, 100 Kilo, da muss man dann nochmal klären, wie sportlich die Leute sind. Weil 100 Kilo nasser Sack sozusagen ist für die schwierig. Stell dir das so vor.
0: Ich habe aber jetzt, also die habe ich.
1: Ja, du bist ja auch kein nasser Sack.
0: Das ist lieb von dir, danke. Und jetzt komme ich.
1: Schwenkst dich drauf. Genau. Und du merkst ja jetzt, guck mal, sie ist nicht zusammengebrochen.
0: Das hilft uns beiden.
1: Genau.
0: Okay.
1: So, dann gehen wir mal.
2: Trekkingtouren gibt es bei Julia das ganze Jahr über. Ab 35 Euro für rund 5 Stunden mit dem Muli querfeldein rund um ihren Hof in Bad Wildungen-Wega.
0: Gott, ist das schön, hey.
1: Mhm.
0: Julia, da hast du dir ja ein unfassbar hübsches Fleckchen Welt ausgesucht, oder?
1: Ja, klar. Ah ja, guck mal.

0: Tata, sehr gut.
1: Jetzt darf ich dir die Afra geben.
0: Katja, wie bist du denn bei den Mulis und bei der Julia gelandet?
2: Ich war auf der Suche nach Bodenarbeit, also mehr vom Boden aus mit den Pferden zu arbeiten.
0: Statt obendrauf.
2: Statt obendrauf, ja, ja. Genau.
0: Also Bodenarbeit dann mit Mulis oder auch mit Pferden?
2: Mit den Ponys ist es auch möglich bei Julia, aber ja, gerade mit den Mulis ist es eben spannend, ja, weil du ja gemerkt hast, du musst an deiner Einstellung arbeiten, ja, dass du positiv denkst und weißt auch genau, was du willst. Und das habe ich einfach gemerkt, dass das unglaublich auch mir gut tut.
0: Ja, es ist eine andere Art, also es ist nicht spazieren gehen. Das ist eine andere Art von Bewegung.
2: Auf jeden Fall, genau.
0: Findest du auch, ne? Ich meine natürlich die schönste Art.
1: Kannst du mal alle die ganze Vielfalt angucken? Das ist ein Shetty.
0: Wie süß. Ah, das Dalmatiner-Pferd.
1: So.
0: So, das heißt, die haben jetzt Feierabend, oder?
1: Ja.
0: Wie schön. Julia, dann vielen, vielen Dank. Erstmal genau, für deine Gastfreundschaft, für deine Zeit.
1: Ja, gerne.
0: Wirklich, das war toll. Leute, wenn ihr kommt zur Julia auf den Hof, dann grüßt mir bitte alle Mulis und ganz besonders die Afra. Danke euch.
3: Vom Landkreis Waldeck-Frankenberg geht es jetzt in den Schwalm-Eder-Kreis, denn hier wartet der nächste Tipp auf uns.
0: Wenn wir unterwegs sind in Nordhessen, sollen wir unbedingt in Oberurfschiffelborn vorbeikommen, denn der Jörg würde was machen, was mir wiederum sehr gut gefallen würde. Schauen wir mal. Guten Tag.
4: Hallo.
0: Jörg.
4: Grüße dich. Darf Tobi, ich Tobi sagen?
0: Alles andere wäre irritierend.
4: Ja,
0: na klar.
4: Okay. Guten Tag.
0: Jörg, ich habe keine Ahnung, was du machst. Ich habe nur den Tipp bekommen, ich soll bei dir vorbei. Aber ich nehme an, dass das eine Kochjacke ist. Oder?
4: Ja, das kann ich besonders gut kochen.
0: Sehr, sehr gut.
4: Und ich habe was vorbereitet. Ja. Zucker ist Hauptbestandteil meiner Arbeit.
0: Okay, wir starten mit 25 Kilo Zucker. Das ist eine gute Richtung.
4: Okay. Oder soll ich doch lieber anfassen?
0: Oder zusammen?
4: Oh.
0: Gut.
4: Okay.
0: Süß, wir zwei.
4: Ja.
0: So, lass mal gucken. Oh, okay. Hat es damit zu tun?
4: Das hat total viel
0: sind das, damit. Sind das Bonbons?
4: Das sind Bonbons.
0: Ach, das ist ja fantastisch.
4: Ich habe eine kleine Bonbon-Manufaktur. Ich mache alles alleine, manuell, mit alten Handgekurbelmaschinen. Ich sammle, du siehst hier so ein paar Ausstellungsstücke, mit denen ich arbeite. Also
0: das ist ein
4: Museum.
0: Ein Museum, das noch in Betrieb ist, oder?
4: Das ist
0: ja fantastisch. Ja, super. Magst du mir mal zeigen, wie das geht?
4: Ja, jetzt müssen wir uns erstmal ausstatten. Ja? Ne? So eine kleine
0: Aufmerksamkeit. Ach, das ist ja mega geil. Jörg, ist das süß. Ich habe das Gefühl, jetzt schon angekommen zu sein, Jörg.
4: Und ich habe mir so gedacht, dass wir heute eine Sorte kochen, die ich mal irgendwann in deinem Radioprogramm gehört habe mit deiner
0: Tanja.
4: Ja. Mit der Tanja. Und die steht auf Aperol Spritz. Das habe ich mal vor 3 oder 4 Jahren so im Radio gehört.
0: Kann sein, dass du das alle 2 Minuten von Tanja hörst. Ja, klar.
4: Und das machen wir jetzt. Hier ist der Zucker jetzt drin.
0: Das ist reiner Zucker da drin?
4: Zucker, ja. Der jetzt kocht. Der ist flüssig jetzt mittlerweile. Ich habe schon aufgestellt. Und dann kocht er bis 154 Grad.
0: Was bist du eigentlich dann? Bist du Zuckerbäcker? Bist du Bonbonerista? Bist du Karamelliseur?
4: Nee, das heißt schon Bonbonmacher. Ne?
0: Bonbonmacher
4: bin ich. Ja. Und also ich kenne mich ganz gut mit Bonbons aus. Also da gibt es ja hier in Deutschland nicht so ganz viele mehr von. Ne?
3: Über 20 Jahre lang hat sich der Jörg reingefuchst in Rezeptur und Werkzeuge.
4: Und das war mein erstes Stück, mit dem alles begann.
0: Ganz schön schwer.
4: Das ist voll Metall, ne? Also eine Stahlwelle und ein Bronzekern. Ne? Also eine Bronze-Hohlwalze, die dann draufgepresst ist. Und die ganzen Sachen, die alten Sachen, wurden alle handgraviert. Ne? Die haben das mit der Hand reingeklöppelt.
0: Das hat auch schon so Ewigkeits-Vibes irgendwie. Ne? Total gut.
4: Also die Walze ist, schätze ich mal, so um die 80 Jahre alt. Ich habe auch so über 100-Jährige dabei. Ich möchte eigentlich so mein kleines Museum mit der

0: größten Walzensammlung ausstatten, aber das wird mir sicherlich nicht gelingen, aber ich arbeite dran. Ne?
1: Also, du hast aber ganz sicher jetzt schon das größte Zuckerbäcker-Walzen-Museum in Nordhessen.
0: Nordhessen, hier ist das Rotkäppchenland, Grimm-Heimat, deswegen heißt meine Firma ja auch Grimms Naschwerkstatt. Ne?
1: Wollen wir mal nach der Temperatur gucken, dass wir den...
0: Du weißt du, den, guck mal, warte, Temperatur ist erreicht.
1: Zack. Eine ganze Flasche Aperol, eingekocht zum Konzentrat, ab ins heiße Karamell und let's go.
0: So, und jetzt.
1: Die Farbe ist ja fantastisch.
0: Ne? Aperol, ne? Hab ich ja,
1: ach, toll.
0: Hab ich ja versprochen, ne?
1: Ach, guck doch mal.
0: Hallo, das ist doch. Hier, schau mal. Ich nehme jetzt hier den Rahmen weg.
1: Ja.
0: Ne, jetzt fließt nichts mehr.
1: Ah, das ging ja schnell.
0: So ein bisschen leichte Säure rein. Und dann kommt das hier so eingeschlagen.
1: So, ne. Darf ich auch mal so schnicken?
0: Ja, ja, so versuch mal. Ja, du bist ja Naturtalent.
1: Ich habe am besten gelernt hier.
0: Ja, ja, ja. Und dann nehme ich den Zuckerhaken hier.
1: Den Zuckerhaken?
0: Und dann ziehe ich und schlage ihn wieder ein. Und dann wird so ein bisschen Luft eingearbeitet. Und dann wird er immer heller. So, und jetzt ziehe ich mal ein bisschen schneller, weil wir wollen ja mehr Luft haben.
1: Hey, jetzt geht's mal richtig voran, Jörg, hier. Da.
0: Ja,
1: sieht
0: ja
1: aus wie ein Zeitraffer.
0: Du musst jetzt hier an die Handkurbel. Du müsstest jetzt so ein bisschen so rum. Genau, die Richtung ist richtig. Und jetzt drehst du und...
1: Ah, guck doch mal da. Das ist wie Zauberei, gell?
0: Ja.
1: Eben noch ein Klumpen und jetzt schon was
0: heute,
1: Schönes. Toll.
0: Vorher noch im Sack und jetzt schon als Bonbon hier.
1: Ist immer noch, ne, ein bisschen warm auch.
0: Das ist warm, ja, ja, ja, das kühlt hier ab. Ich habe hier so einen Ventilator, dann kann das noch mal temperieren.
1: Wenn eure Herzen zu heiß sind, ruft an, ich kühle sie runter.

0: So, Jörg, was machen wir jetzt?
1: Also, Tobi, du nimmst jetzt das Sieb und dann machen wir die Bonbons erstmal in das Sieb und
0: Oh Gott.
1: Ja, genau. Das
0: ich hab's kaputt gemacht.
1: Du sollst sie kaputt machen.
0: Dann habe ich alles richtig gemacht.
1: Du hast alles.
0: Aus Versehen schlau. Wie viel Gramm kommen rein?
1: Genau, dann machen wir 80.
0: 80.
1: Komm, ein kleines.
0: Können wir das ganz kurz mal sehen, dass ich das hingekriegt
1: du
0: habe?
1: Du hast das.
0: Und jetzt kommt aber, weil wir so gut drauf sind, liebe Grüße aus der Genussheimer Nordhessen, ein extra Herzchen.
1: Gratis.
0: Zack, so arbeiten wir.
1: Ja, so, Grimms Naschwerkstatt in Bad Zwesten Oberurf. Hier mache ich halt eben diese Bonbons für euch. Oder auch mit euch, wenn ihr Lust habt.
0: Tanja, das hier ist für dich. Jörg, vielen Dank, das war toll.
1: Ich danke
0: dir. Wirklich, vielen
1: Dank. Danke euch.
0: Ja. Vielen, vielen Dank.
1: Dankeschön. Gerne.
2: Für uns geht es weiter in die Dom- und Kaiserstadt Fritzlar. Mehr als 450 Fachwerkhäuser. Aus 7 Jahrhunderten gibt es hier noch. Und mittendrin ein ganz besonderes Fleckchen zum Übernachten.
0: So Leute, da sind wir doch. Wir sind mit der Annika verabredet. Jetzt müssen wir nur gucken, wie wir da reinkommen. Wir klopfen. Oh Gott,
3: hi,
0: mein Herz. Annika?
3: Hi.
0: Ja. Hi.
3: Schön, dich kennenzulernen. Schön, dass du da bist.
0: Komm rein. Moment. Es riecht nach Holz.
3: Oh ja, da bist du hier genau richtig tatsächlich.
0: Ich liebe es.
3: Das freut mich. Dann komm mal rein.
0: Ach, guck mal.
3: Ich führe dich einmal um.
0: Das sieht ja direkt schön aus. Ich dachte, Tiny House Park, wenn ein paar Häuser, da schreiben ja Leute sofort Park dran. Aber das ist ja wirklich so ein bisschen parkig angelegt, gell?
3: Tatsächlich haben wir 15 dieser Tiny Häuser hier in Fritzlar.
0: 15? Wie kam denn wer auf die Idee?
3: Genau, also wir haben quasi unsere Chefs Susanne und Jürgen Traude, auch aus Fritzlar, haben immer wieder Urlaub gemacht, vor allem auch in den USA.
0: Ja.
3: Und haben dann überlegt, okay, wie kann man Urlaub vor allem mit Familie machen. Ich weiß nicht, ob du Kinder hast, aber wenn die dann jugendlich werden, dann ist immer die Frage, nimmst du ein Hotelzimmer, zwei, stellst ein Bett dazu, wie machst du es?
0: Und es wird irrsinnig teuer, wenn die keine Kinder mehr sind, sondern so groß, aber halt immer noch dabei. Ne?
3: Ja. Genau, und da war quasi die Überlegung, wie findet man eine nachhaltige, charismatische Lösung? Und dann sind sie in Amerika auf die Tiny Häuser aufmerksam geworden.
0: Können wir mal reinschauen in
3: unbedingt.
0: Eins? Ja,
3: unbedingt.
0: Ach, guck mal, das hat aber Style. Guck. Leute, jetzt guckt euch das doch mal an. Also ich finde bei Tiny House oder also wenn du denkst, hier so beengt, denkt mir erstmal ja keine Ahnung, es wird so eine schöne Bude sein, ne? Aber es ist ja voll Stylo.
3: Ja, hast eine echte Tischlerei, Küche, alles dabei, Spülmaschine, Kaffeemaschine, alles.
0: Ich würde jetzt aber nichts rausbacken heute noch, ne?
3: Heute nicht also, mehr? Nee. Ach, wir grillen dann, glaube ich, lieber am Lagerfeuer, oder?
0: Du würdest mitmachen, wenn
3: machen
0: ich
3: wir so. Na klar.
0: Oh.
3: Also man kann auf jeden Fall hier ein paar Wochen schön Urlaub
0: und
3: machen.
0: Die Kuschelhöhle.
3: Auf jeden Fall, die ist wichtig. Vor allem, wenn du deine Kinder dabei hast, kannst du auch die Tür zumachen. Ne?
0: Ja,
3: so mit abends oder so.
0: Die Tür bleibt jetzt auch zu.
3: So nämlich, genau.
0: Dann ist hier, ist Bad.
3: Das ist braunes Bad.
0: Das ist wirklich toll. Ich staune, also wie viel Platz man doch hat. Ne?
3: Tatsächlich sind das 36 Quadratmeter. Ja. Also das Tiny House ist 10 Meter mal 3 Meter.
0: Das heißt aber an Luxus hast du ja wirklich alles, was man sich ausdenken kann, oder?
3: Komplett. Du siehst ja hier auch unsere Klimaanlage. Ja. Also wir haben eine Luftwärmepumpe. Das heißt, wir haben hier Heizung drin und Klima. Das heißt, du kannst hier immer Urlaub machen, ob Sommer, Winter, ist ganz egal.
0: Annika, vielen Dank, toll.
3: Sehr gerne.
0: Fühle ich mich jetzt schon wohl.
3: Das freut mich, weil du bleibst heute Nacht hier, ne? Du weißt Bescheid.
0: Ich dachte, wir gucken uns nur eins an.
3: Nee, du darfst hier tatsächlich heute Nacht schlafen. Das ist dein Bett.
0: Das ist ja mega gut.
3: Wir haben dir auch schon mal ein Shampoo in die Dusche gestellt. Ich weiß nicht, ob das jetzt Überraschung ist oder ob du vorbereitet wurdest.
0: Ich habe im Bus, ich hab eben meinen Rucksack dabei, quasi in der Müll. Ja, total, ja gerne.
3: Ja, sehr schön.
0: Ja, dann mache ich mal Test.
3: Hier, trink mal.
0: Und dann würde ich auf das Lagerfeuer nochmal zurückkommen.
3: Jeden Fall.
0: Das hätte ich auch Interesse.
3: Du hast deinen Schlüssel?
0: Ja.
2: Bis zu 5 Leute passen in ein Tiny House. Einige sind außerdem hundefreundlich, andere für Allergiker geeignet. Da ist ja für jeden was dabei, oder?
0: Hallo.
4: Hallo. Hi.
0: Guten Abend. Hallo. Ich gehöre auch zu eurer Tiny House Gang jetzt.
4: Ja, genau.
0: Teil der Tiny House Gemeinschaft. Habt ihr noch ein Plätzchen irgendwo?
5: Hallo Tobi, möchtest du einen Marshmallow haben?
0: Ja, ich will. Vielen Dank, mega gut. Guck mal da, direkt versorgt. Wo kommt ihr her?
6: Ich bin aus Frankfurt.
0: Aus Frankfurt, okay.
6: Ich besuche meine Eltern mal. Ja. Die wohnen in Fritzlar. Ja. Und hier ist immer so schön erholsam und ruhig und bisschen das Natur.
0: Das heißt, ja? Tagsüber bei deinen Eltern, aber so ein bisschen Abstand dann abends oder was?
6: Ganz gut. Ja. Wir mögen uns zwar alle gern, aber ein bisschen Abstand tut ja nicht schlecht. Ne?
0: Wem sagst du das? Also bei mir ist es anders. Ich krieg gar nicht genug. Ne? Aber also die Lage ist natürlich schon mega.
7: Die Lage ist schon gigantisch. Ja,
3: ja,
7: ne?
3: Ja. Und barrierefrei ist es natürlich trotzdem.
7: Barrierefrei ist trotzdem. Ist und in der Ederaue, man kann hier wirklich viel unternehmen. Das macht wirklich Freude.
0: Also barrierefrei ist natürlich auch wirklich eine Nummer. Ne?
7: Ja? Ja. Aber mit Fahrrad, mit Kanu, mit Wandern ist halt wirklich hier echt toll.
0: Jetzt aber. Und jetzt verbrenne ich mir die Schnauze aber, oder?
3: Du hast einen Arzt neben dir, keine Angst.
0: Stefan, du bist Arzt.
3: Ja.
0: Für Maulverbrennungen oder was? Was ist dein Fachgebiet?
8: Ja, wir sind alle gespannt.
0: Ich auch.
3: Oh.
0: Mmh. Mmh, mega. Gut. Haben wir noch einen?

0: Ach, Sommerfeeling pur in Fritzlar. Ist das schön. Und Leute, das wird eine ziemlich kurze Nacht.
1: Ja, guten Morgen. Na, ich habe sehr gut geschlafen. Sehr, sehr gut. Guck, und da kommt mein Frühstück schon. Ist das nicht schön? Guten Morgen, Annika.
2: Guten Morgen, mein Lieber.
1: Hast du auch gut geschlafen?
2: Ich habe auch fantastisch geschlafen.
1: Hast du eigentlich auch in einem Tiny House geschlafen?
2: Tatsächlich, ja.
1: Wirklich?
2: Wirklich.
1: Das sagst du nicht nur so?
2: Nee, tatsächlich. Nee. Heute Nacht habe ich gedacht, da schlafe ich auch mal eine Runde hier unten. Wir hatten ein freies Häuschen.
1: Oh, toll.
2: Ich finde es auch schön für die Familien. Da hat man schön Platz. Die Kinder können sonst auch schon eine Runde spielen. Und wir haben hier das Freibad direkt nebenan mit Spielplatz. Das ist dann einfach schön. Ja. Dann können die hier losschießen. Und hier unten ist ja auch nichts. Also kann man da mit gutem Gewissen die Kinder laufen lassen.
1: Dann Annika, vielen Dank für
2: sehr,
1: die Gastfreundschaft.
2: Schön, dass du da warst.
1: Wirklich echte Empfehlung. Besondere Übernachtung, besondere Art von Urlaub. Hier kommst du Annika und der Gang. Und wir stärken uns kurz und dann geht's rein. Nächste Runde Nordhessen. Mhm.
0: Die Region hier hat eine ordentliche Fläche. Insgesamt 5 Landkreise, also noch jede Menge zu entdecken. Weiter geht's für uns in Kaufungen.
1: So Leute, wir haben eine Einladung bekommen vom Christoph. Und der hat gesagt, der hat was ideal im Urlaub, weil das ist was bei jedem Wetter. Wenn es regnet, drin trocken. Ist es brutal heiß, drin kühl. Alle Wetter zwischendrin, ideal. Und es ist irrsinnig schön. Guckt euch doch mal das Gebäude an. Ist das nicht herrlich? Oh.
3: Hey, look at this, look.
1: So, dann schauen wir mal da rein, in die Sinnesgänge. Hallo.
4: Hallo.
1: Christoph.
4: Genau.
1: Tobi, grüß dich.
4: Grüße dich, Tobi.
1: Vielen Dank für die Einladung, vielen Dank für den Tipp. Weil das mit dem, ich habe gerade gesagt, das war für jedes Wetter.
4: Ja.
1: Hast du uns geschrieben.
4: Vor allen Dingen, wenn es besonders heiß ist, ist es hier immer noch
1: total
4: viel.
1: Gut. Was war das mal?
4: Das ist der stillgelegte Brennofen der Ziegelei in Oberkaufungen.
1: Eine Ziegelei war das?
4: Ach. Ja, und das hier ist der Brennofen. Hier in diesem Gebäude, im Gebäude, sind die Ziegeln gebrannt worden. Das ist einer der letzten erhaltenen in ganz Europa. Das Industriedenkmal. Und hier gibt es lauter Erlebnisstationen, ja. Erfahrungsstationen, wo man sich betätigen muss. Wir gehen mal rein in den Ofen.
1: Ich war noch nie in einer Ziegelofenbrennkammer.
4: Da waren die wenigsten Leute, die meisten,
1: ja riesengroß.
4: Die hier gelandet sind. Ja, 2,40 Meter Höhe, das wurde vollgestapelt, da hat man 20 Kubikmeter Ziegeln gebrannt.
1: Das wäre.
4: Und dann ging das von Kammer zu Kammer.
1: Ja.
4: Und hier haben wir jetzt unsere klattnischen Klangplatten, auch eine Station, die mit Klängen zu tun hat, einer Stahlplatte, die ich hier zum Tönen bringe.
1: Oh, okay. Ja, Augen auf bei der Instrumentenwahl zu Hause.
4: Der Effekt ist umso schöner, da vergisst man auch die hässlichen Töne. Feiner Sand.
1: Das ist ja wahr.
4: Ja, die Kinder denken dann manchmal, es wäre Zauberei, aber...
1: Also je nach Frequenz
4: ja?
1: macht der tanzt der Sand dann in andere Figuren. Darf ich auch mal probieren?
4: Aber gerne. Genau, das hängt von dem Ton ab und dann gibt es ein unterschiedliches Muster.
1: Ich mache eine Sandband auf.
4: Ja, du hast Talent, Tobi.
1: Das ist ein Nischenprodukt, was ich da anbiete, musikalisch, glaube ich. Wenn man Museum hört, glaube ich, im Urlaub, kriegen Kinder ja eh schon aufgestellte Nackenhaare. Aber das ist ja wirklich cooles Zeug.
4: Ja, das sind alles Stationen, sind zum Mitmachen, zum Ausprobieren. Man wird nur dann was erleben, wenn man was tut.
1: Ja, weiter geht's. Jetzt bin ich heiß. Die ganzen Sachen, die kauft man jetzt wahrscheinlich nicht im Spielzeugladen, oder?
4: Nee, vieles davon haben wir selber gemacht. Ja. Also ich auch in meiner Person habe hier viel gebaut und gebastelt. Das macht mir immer viel Spaß.
1: Bist du Schreiner oder Klangmetallbauer?
4: Ich bin ausgebildeter Lehrer für Basteln und Turnen.
1: Wirklich?
4: Ja.
1: Also bringst du alles mit, was es braucht?
4: Quasi, ja, genau.
0: Fast 70 Stationen hat Christoph hier mit seinem Verein installiert. Das alles ehrenamtlich. Familienkarten gibt es ab 13 Euro.
4: Setz dich ruhig mit den Beinen drüber.
1: So beide nach
4: dann
1: vorne.
4: Sitzt du bequemer.
1: Ja, okay.
4: Okay, und jetzt gebe ich dir ein bisschen Schwung. Und der Rest ist Entspannung. Sich einlassen, auf 500 Kilo schwingende Materie, auf den Urrhythmus der Welt. So ist er, nicht schneller und nicht langsamer. Und wenn man hier eine Viertelstunde gesessen hat, dann würde ich nichts mehr erschüttern können.
1: Ist gut. Im HR3-Studio, ich setze mich dann morgens in der Morningshow, schwinge ich auf so einen Felsen. Das ist schön. Das ist gut.
4: Ja, Tobi, ich möchte hier noch gerne was zeigen. Geh vorsichtig rein, das dreht sich hier sehr heftig, schnell.
1: Oh Gott, Mini-Knast.
4: Und es geht hier um einen physikalischen Effekt, die Pirouette. Die erlebst du, wenn du mit diesen Gewichten arbeitest. Müsstest dich ganz steif machen, die Gewichte so halten.
1: Ja.
4: Lässt dir von mir ein klein bisschen Schwung geben. Und erst, wenn ich es dann sage, nimmst du die Gewichte nach innen.
1: Okay.
4: Wenn du es langsam machst, wirst du langsam schneller. Machst du es abrupt, wirst du sehr schnell schnell. Und jetzt. Die Gewichte zusammen.
1: Okay.
4: Und wenn dir schwindelig wird,
1: ja,
4: dann musst du dich ein einziges Mal um dich selber drehen. Und jetzt muss der Schwindel weg sein.
1: Ist er. Das ist ja krass. Und ist noch nicht mal geschwindelt. Christoph, das ist...
4: Sei vorsichtig beim Rausgehen.
1: Das ist toll. Also das ist alles toll. Ja. Und das klang ja, als du uns den Tipp gegeben hast, so, als wenn das eine Alternative für schlechtes Wetter ist. Ist
4: es? Na klar. Nicht.
1: Das ist, ja, auch, aber das ist eine Pflichtveranstaltung bei jedem Wetter. Also das dürft ihr euch nicht, also dürft ihr nicht verpassen.
0: Apropos Wetter. 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Habt ihr schon mal was von der nordhessischen Karibik gehört?
1: Leute, unter allen touristischen Hotspots in Nordhessen gibt es einen kleinen, feinen Geheimtipp. Und zwar für Es ist der Singlisser See vor den Türen Borkens. Das ist er.
5: So, einmal, zweimal. Dann gucken wir mal.
1: Und wenn ihr Hunde haben solltet, es gibt auch ein paar Strände, wo ihr hier mit den Vierbeinern, ach toll, mit den Vierbeinern hier mal kommen könnt. Ist aber auch ohne Hunde schön. Klares Wasser. Ruhe und sagt's nicht weiter, ist ein Geheimtipp.
0: Früher Braunkohlegrube, heute Naherholungsgebiet. Ein echtes Highlight, das ehemalige Küstenwachboot. Auf der KW 18 gibt es freitags immer den Dämmershoppen. Eiskaltes Bier zum Sonnenuntergang am Wasser. Was willst du denn mehr? Nächster Stopp, Waldeck-Sachsenhausen. Nicht mal 2000 Einwohner, aber eine Location, für die sich der Weg lohnen soll.
1: Ihr kennt das doch. Da ist man viel unterwegs und dann stellt sich hier und da schon ein kleines Hüngerchen ein. Wie gut, dass wir eine Verabredung haben. Im Fachwerk 1670 mit Yannick und Steven. Und angeblich, oh, okay. Und angeblich wäre es innen anders als draußen. Servus.
6: Hallo.
1: Tobi.
6: Herzlich willkommen, der Steven.
1: Freut mich sehr gerne. Steven, grüß dich. Ich war gerade vor zwei Schritten auf so niedrige Decken und Fachwerkdunkelheit eingestellt. Stimmt gar nicht.
6: Bisschen moderner.
1: Bisschen moderner. Ja, servus.
6: Geringfügig.
7: Grüß dich, mein Lieber.
1: Tobi.
7: Hi. Ich bin der Koch.
1: Ah, wie schön. Hi, wichtiger Mann.
7: Sehr wichtiger.
1: Sehr, sehr gut.
7: Ja. Kommen wir später zu.
6: So, Yannick, hi.
1: Hi, guck mal, die ganze Gang da.
6: Ja.
1: Tobi, hi.
6: Hallo.
1: Ich habe gerade gesagt, ich hab gestaunt, weil es anders aussieht hier drin, als man es eigentlich erwarten würde. So vom Look her. Schick habt das. Wollen wir mal kurz ein bisschen noch
6: gucken? Ja, gern.
1: Gott, das ist ja riesengroß. Aber da kommen wir wieder zurück.
6: Ein bisschen die Historie hier versteckt.
1: Ach, das ist deine Family?
6: Genau, ja. Mein Urgroßopa hat es dann in den 1930ern gekauft.
1: Ja.
6: Hat dann erst Heizungsbetrieb hier drin gehabt, Haushaltswarengeschäft. Und dann seit 95 rum ist es quasi wieder in den Ursprung, wie es in 1800 mal gestartet ist, wieder in den Restaurantbetrieb gegangen.
0: Heute zählt das Fachwerk 1670 offiziell zu den besten Dorfgasthäusern Hessens.
1: Okay. Hui. Uns kommen alle Fußballer und die Feuerwehr noch, oder was?
6: Ja.
1: Zum Essen.
7: Wir haben hier einmal das Short Rib.
1: Ist das Rind?
7: Das ist Rind, ja. Genau. Das Rippchen vom Rind, beziehungsweise in dem Fall vom Kalb. Es ist in der Miso Glaze, das ist eine Sojapaste, dunkel runter reduziert, ein bisschen gepickelte Zwiebeln und einfach cremiges Kartoffelpüree. Yeah. Halbwegs simpel, dazu ein Beilagensalat. Perfekter Tisch, um satt zu werden. Hier haben wir unser klassisches Fachwerkschnitzel. In dem Fall mit einer Panko-Brezel-Panade. Das heißt, einen kleinen Twist rein, damit das Schnitzel, sag ich mal, nicht die normale Panade hat, wie sonst immer, sondern ein bisschen spannender ist, und ein Kräuterdip. Und zu guter Letzt, was man nicht vergessen darf, haben wir auch immer etwas für die Veganer und Menschen, die irgendwie glutenfrei was brauchen, da. In dem Fall ist das diesen Monat ein Crunch-Salat. Da ist Spitzkohl drin, Karotte, Edamame, Rotkohl, alles in einem Mango-Chili-Kokos-Dressing.
0: Das Konzept der Jungs lautet Sharing is Caring. Alle Gerichte lassen sich also miteinander kombinieren und teilen.
1: Der Salat ist fantastisch.
7: Das bleibt nicht durch.
1: Und jetzt bin ich aber natürlich gespannt auf das hier. Seid ihr auch aus Nordhessen oder wie seid ihr hier gelandet?
7: Also ich komme gebürtig tatsächlich von hier unten. Ich bin in Korbach aufgewachsen, das ist nicht weit von hier. Vor, ich glaube, mittlerweile 8 Jahren bin ich nach Köln gezogen. Und irgendwann kam halt die Frage auf, was machen wir? Ob ich halt Lust dazu habe, das hier quasi zu machen. Und im gleichen Zug habe ich halt mal ihn hier gefragt, so, hast du nicht Lust, mich da ein bisschen zu unterstützen? Weil mein Steckenpferd ist halt jetzt nicht unbedingt das Essen. Also ich kann auch kochen, aber ne, ist halt nicht so mein Ding. Und ja, dann haben wir uns eigentlich relativ schnell irgendwie bei uns einig.
1: Ich würde sagen, er hat mich überredet.
7: Ich glaube immer noch, eigentlich war das so, er wollte es mit einmal ganz unbedingt hier runterzukommen, aber wir lassen das so stehen. Ich bin mit Feinen dabei.
1: Ja. Gut, wir halten mal fest, es ist gut, dass ihr da seid.
7: Danke, alles Glück. Danke schön.
1: Und jetzt gucken wir mal, was hier das Kartoffelpüree das drin kann. Ah, Kinder. Ein Traum. Das zerfällt dir. Das ist, also, ich größte Liebe hier. Das ist wirklich, das ist mega gut. Jetzt hast du ja gesagt, du wechselst öfter auf der Karte.
7: Korrekt.
1: Das würde ich mal ein bisschen länger stehen lassen. Sehr, sehr gut. Jungs, vielen Dank für eure Gastfreundschaft, wirklich. Was wünscht man euch? Weiter Kreativität in der Küche, gute Organisation, immer ganz Personal und dir viel, viel Freude mit weiterschreibender Geschichte hier in deiner Bude. Wirklich.
7: Danke.
1: Toll.
7: Schön, dass ihr da seid.
1: Ah. Auf euch.
7: Grüßt euch.
0: Wir ziehen weiter. Immer entlang der Eder Richtung Edersee.
1: Wenn man ein Gefühl für seine Urlaubsregion kriegen will, guckt mal am besten mal von oben drauf. Das machen wir jetzt auch. Vom Peterskopf aus schauen wir nach unten. Jetzt kann man da natürlich hochlaufen, machen wir aber nicht. Wir wählen jetzt mal die bequemere Variante mit dem Wollrad. Hallo.
8: Hallo Tobi.
1: Grüß dich.
8: Freut mich sehr.
1: Servus. Du bringst uns nach oben.
8: Das mache ich.
1: Und du bist, wenn ich das richtig verstanden habe, der Älteste deiner Art am Edersee.
8: Allerdings.
1: Ja? Okay. Ja. Wollen wir mal gucken, wie wir da hochkommen?
8: Wir gucken jetzt.
1: Ja, okay. Gerne. Muss ich irgendwas machen oder folge ich dir?
8: Nein, gar nicht.
1: Ich folge dir
8: einfach. Einfach nur folgen.
1: Sehr gut, okay. Das alles hier, das ist was?
8: Das ist das Kraftwerk oder die Kraftwerksanlagen von Uniper.
1: Ja.
8: Und zwar betreiben wir hier am Standort 2 Pumpspeicherkraftwerke und 2 Speicherkraftwerke.
1: So. Ah, ja. Ich ahne, wie wir da hochkommen.
8: Jetzt ist es soweit.
1: Was ist das denn?
8: Das ist unsere Standseilbahn. Ich gehe mal vor.
1: Ja, bitte.
8: Die wird mit Strom betrieben.
1: Ja. Wo darf ich hin?
8: Am besten hier oben. Da können wir uns am besten unterhalten. Einmal rumdrehen. Tür zu. So, jetzt fahren wir erst den ersten Berg hier hoch. Da staunen immer die Holländer, wenn die hier drin sitzen. Ne? Ganz klar.
1: Hochalpin.
8: Ja,
1: na klar.
8: Und zwar, der hat hier gute 45%.
1: Das will ich ganz schön steil. Ganz kurz, also wir werden an diesem Seil da draußen hochgezogen.
8: Ganz genau.
1: Und nur mal angenommen, dieses Seil hätte ein Problem, dann passiert uns trotzdem nichts.
8: Uns passiert hier gar nichts. Das könnte sogar jetzt reißen.
1: Ja, dann müssen wir jetzt nicht probieren, aber.
8: Gar nichts.
1: Ja.
8: Ne?
1: Und also da kann ja jeder Normalsterbliche, also auch jeder Urlauber mitfahren einmal die Woche. Ne?
8: Ja, genau.
1: Aber das ist das als Touristenattraktion gebaut worden?
8: Nein, das ist nicht als Touristenattraktion gebaut, sondern das war eine Werksbahn. Und zwar aufgrund der Tatsache, dass das Kraftwerk von 1928 bis 1932 gebaut wurde. Ja. Und die technischen Hilfsmittel zum Bau doch sehr rar waren. Ja. Und irgendwie mussten ja die Rohrelemente den Berg raufgebracht werden.
1: Ach so, da
8: also hat man zuerst die Bahntrasse angelegt, auf der wir fahren. Ja. Und die Bahn selber war nur eine Plattform.
1: Ja.
0: 917 Meter Streckenlänge, Spitzengeschwindigkeit, knapp 5 km/h. Wollrath kennt die Bahn wie kein Zweiter. Mit seinen 80 Jahren ist er nämlich der älteste Standseilbahnfahrer am Edersee.
1: So, angekommen.
8: Angekommen, einmal.
1: Endstation erreicht, wir bitten alle Fahrgäste auszusteigen. Okay. Ich gehe mal vor.
8: Ja, Tobi, du wolltest noch mal den Ausblick genießen von unserer Plattform ins Waldiger Land. Und so sieht das aus.
1: Ist das schön. Ach.
8: Ja, bei gutem Wetter sieht man von hier aus in Kassel den Herkules.
1: Ehrlich?
8: Ja.
0: Nordhessen besteht fast zur Hälfte aus Wald. Ein echtes Paradies für Naturliebhaber.
8: So, Tobi, jetzt kommt eine weitere Überraschung. Und dazu werde ich dich mal weiterleiten. Da ist er schon.
1: Da ist die Überraschung.
8: Das ist die Überraschung.
1: Hallo, Überraschung. Guten Tag.
9: Wollte ich dich mitnehmen?
1: Das ist anscheinend ja. Hi, ich bin der Tobi. Grüß dich.
9: Ich bin auch der Tobi. Hi. Hey,
1: das macht's einfach. Hi. Ja. Was machst du?
9: Ich bin Ranger hier im Nationalpark.
1: Ein echter Ranger. Sehr gut. Ja, dann. Wir fahren wohin?
9: Wir fahren ein Stückchen und dann wollen wir noch ein bisschen wandern.
1: Ja, wollen wir. Hast du Wanderbock, Wollrath, oder nicht so?
8: Nein, nicht so.
1: Nicht so. Du verlässt uns hier?
8: Ich verlasse euch hier.
1: Wie kommst du runter?
8: Ich habe doch meine Standseilbahn.
1: Ja, du hast ja eine eigene Bahn. Dummi. Dann vielen Dank für alles.
8: Gerne.
1: Fahr vorsichtig.
8: Auf jeden Fall.
1: Wir gehen wandern, Tobi. Okay? So, hier sind wir schon mitten. Guter Style.
9: Hut habe ich natürlich immer dabei als Ranger.
1: Na, ist wirklich? Gehört zur
9: Das gehört sozusagen zur Dienstuniform dazu. Ja.
1: Ja, mega gut. Du bist so groß, mal gucken, wie der von oben aussieht. Hier so. Ja. Wir sind mittendrin quasi jetzt in deiner Jobheimat hier. Ne?
9: Genau.
1: Ja.
9: Wir betreten jetzt sozusagen das Nationalparkgebiet.
1: Nationalpark Kellerwald-Edersee.
9: Richtig.
1: Da reden wir über wahrscheinlich ein gigantisch großes Gebiet, oder?
9: Es ist ein sehr, sehr großes Gebiet. Wir sprechen da von ungefähr 7600 Hektar. Das heißt, das muss man sich mal vorstellen, der ganze Edersee ist im Endeffekt umgeben vom Nationalpark. Und wir befinden uns jetzt im Südteil vom Nationalpark.
1: Hier kannst du dir wahrscheinlich, also wirklich, kannst du in die Besinnungslosigkeit wandern mit dem Angebot, oder?
9: Absolut. Also wir haben insgesamt über 200 Kilometer Wanderwege bei uns im Gebiet.
1: Ja.
9: Allein der Urwaldsteig, wo wir jetzt gerade drauf laufen, der ist insgesamt fast 70 Kilometer lang. Geht im Prinzip einmal um Edersee drumherum.
1: Ja.
9: Und wir bieten natürlich auch ganz viele verschiedene Führungen an zu dem Thema.
1: Die machst du auch dann?
9: Die mach unter anderem auch ich, ja.
1: Da vorne steht eine Markierung. Die hast du ausgeschildert wahrscheinlich, oder?
9: Ja, tatsächlich. Also die haben wir selber ausgeschildert. Und zwar ist das hier eigentlich auch eine ganz besondere Markierung.
1: Weil, was ist das für ein Symbol?
9: Das ist einmal die Markierung vom Urwaldsteig.
1: Ja.
9: Und das hier ist eigentlich das Interessante. Und zwar befinden wir uns jetzt gleich im Weltnaturerbe. Wir sind Teil von was ganz, ganz Großem hier im Nationalpark. Ja. Das ist was ganz Besonderes. Und zwar, wir sind Teil einer Welterbestätte. Und zwar die Welterbestätte Buchenwälder. Buchenwälder und Buchenurwälder.
1: Ja.
9: Den Baum, die Buche kennt man ja.
1: Haben wir ja immer. Ja.
9: Global gesehen ist es was ganz Besonderes, dass so eine Baumart sich so stark auf einem Kontinent durchsetzen kann.
1: Buchen bei uns leider. Also jetzt machen wir einen Schritt rein in UNESCO Weltnaturerbe.
9: UNESCO Weltnaturerbe Buchenwälder.
1: Jetzt sind wir drin.
9: Jetzt sind wir drin.
1: Und zack, Buche. We

0: Hier sieht man auch richtig schön das Zusammenspiel zwischen Jung und Alt, was die Buche angeht. Also hier stehen die großen Muttis und die Jungen sind eigentlich schon oh, runter.
1: Guck mal, die große Mama und die Babys sind unterwegs. Wie alt ist das große, dicke Ding?
0: Also der Baum ist wahrscheinlich schon über 200 Jahre alt.
1: Ach, irre. Wahnsinn. Dann immer schön dranbleiben irgendwann, ne? Seid ihr dann mal die Großen. Tobi, vielen, vielen Dank. Wirklich, sehr für gerne. Deine Zeit. Ich wünsche dir viel Freude in diesem Paradies, in dem du da arbeiten darfst. Dank deiner Beschilderung find ich ja raus.
0: Da bin ich mir ziemlich sicher.
1: Mach noch ein bisschen Nordhessen unsicher, ja?
0: Ja.
1: Mach's gut. Auf
0: Ciao.
1: Bald.
0: Tschüss.
1: Eben haben wir noch von oben auf den Edersee geblickt. Jetzt geht es direkt mal hin. So, Leute, ich bin gespannt. Wir haben eine Einladung bekommen. Ich soll mal hier was ausprobieren, sportlich. Es wäre super für Entspannung, aber ich soll Badekleidung mitbringen. Ob mich das beruhigt, ich weiß noch nicht. Wir gucken mal. Oh, oh. Jedes Mal wieder aufs Neue schön. Erster Blick auf den Edersee, direkt fürs Herz. Ist das nicht toll? Nicht so viel Wasser drin, aber I love it. So, wir suchen die Milena. Am Bootsverleih wäre sie. Oh. Hallo.
2: Hallo.
1: Hallo. Hi. Ich suche die Milena.
2: Hallo, hier bin ich.
1: Hi.
2: Hi.
1: Egal, was wir machen, du bist schuld.
2: Hallo. Ja, ein bisschen. Milena. Hi.
1: Grüß dich.
2: Wie geht's dir?
1: Noch gut. Noch gut. Es macht sich Respekt schon breit. Was wir gleich machen, hat es mit diesen Dingern zu tun.
2: Genau.
1: Ja, ist ganz schön windig heute.
2: Ja, tatsächlich, ja.
1: Okay.
2: Wir haben heute bisschen anderes Wetter als letzte Woche noch, aber wir kriegen das hin.
1: Okay, was hast du vor, was machst du?
2: Wir machen ein bisschen Stand-Up-Paddle-Yoga mit dir heute.
1: Moment, wir machen Stand-Up-Paddle-Yoga?
2: Ja, genau, nicht nur Stand-Up-Paddling, sondern Stand-Up-Paddle-Yoga.
1: Alle Einzelteile sind schon herausfordernd, aber warum das eine auf dem anderen?
2: Also es ist halt was ganz anderes beim Stand-Up-Paddle-Yoga wie auf der Matte. Wir sind hier auf einem schwimmenden Untergrund.
1: Ja.
2: Und man muss einfach viel mehr Gleichgewicht und Stabilität braucht man.
1: Ja.
2: Und wir trainieren die Tiefenmuskulatur und es ist sehr herausfordernd. Und vielleicht wirst du morgen auch ein bisschen Muskelkater haben.
1: Oder eine Lungenentzündung. Ich glaube, Muskelkater wäre mein geringstes Problem. Und das ist deine Yoga-Gang, oder?
2: Das ist meine Yoga-Gang.
1: Hi, hi, hi. Und macht ihr das ganzjährig, im Winter auch, Februar, oh, herrlich.
2: Ja.
1: Wenn man die Eisschicht dann so frei hämmert. Ja, nee, ist schon Sommergeschäft.
2: Ja, auf jeden Fall im Sommer.
1: Ja,
2: genau.
1: Okay. Ja, dann Ahoi.

0: Dann streckt ihr die Beine lang aus. Und ihr spürt mal, wie euch das Wasser trägt.
1: Atmen wir auf. Und dann Körper.
0: Und dann kommt ihr langsam nach oben. Dann probieren wir jetzt mal den Krieger. Also du hockst dich hin und drehst den einen Fuß auf die Seite. Ja.
2: Der schwimmende Krieger.
0: Okay. Möchtest du es nochmal probieren?
2: Ich bin wieder hier.
0: Sehr gut. Dann probieren wir den Krieger nochmal. Okay. Ja. Ja, sehr gut, sehr gut, sehr gut. Und. Jawohl. 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
2: Milena, was soll ich sagen? Es ist genauso schwierig, wie ich mir gedacht habe. Aber vielen, vielen Dank.
0: Ich danke dir, schön, dass du da warst.
2: Was sagst du?
0: Wunderbar, hast du super gemacht.
2: Also ich kann nachvollziehen, warum euch das wirklich so anmacht. Die Atmosphäre mega geil, aber beim ersten Mal brutal herausfordernd. Ja. Das Lustige ist, beim Zurückpaddeln bin ich nicht reingefallen. Das hat ganz gut geklappt.
0: Leute,
2: echte Empfehlung, wenn ihr Lust habt, hier Yoga, Paddeln, beides Edersee, Kulisse. Diese Frau ist für euch da. Eins, zwei, drei. Fernweh ist schön, aber Heimat kann genauso überraschen. Nordhessen ist ja wohl der beste Beweis.
3: Grüße vom Edersee, Leute!
4: Die Welt verstehen.

0: ist die Wasserleitung. Die sind wir ganz froh, dass die Wehrmacht sich angeboten hat, die aufzubauen, weil die wird hinten, die ist ungefähr 450 Meter lang, soweit ich weiß. Machen wir 500 raus. Und die geht bis zu dem Grat und die wird direkt an den Weg entlang gelegt, dass überhaupt die Hütte mit Wasser versorgt ist. Mhm. Und dann plätschert das halt so dahin und damit befüllen wir unsere Tanks und die ganze Heizungsanlage, dass wir da arbeiten können.
1: Also Bergrettung, ja. Schwarz ist echt top.
0: Man muss einfach zusammenhelfen, weil sonst bist du einfach verloren am Berg. Mhm. Das wissen wir, dafür machen wir es als Schutz lang. Das gehört einfach dazu. Das ist Bergleben.
1: Miteinander.
0: Miteinander.

0: Jetzt werden wir mal schauen, dass die Hütten auch Wasser kriegt.
1: Das ist jetzt die große Kunst, dass wir das Wasser von da drüben rüberbringen.
2: Ja. Ja. Und das wird überirdisch verlegt, oder?
1: Das wird überirdisch verlegt. Ja, das wird teilweise, wo der Fußweg umgeht, ein Stück oben den Weg wird verlegt.
2: Aber es hat noch viel Schnee für die Jahreszeit, jetzt, sagst du, oder?
1: Ja, obwohl jetzt die letzte Woche das brutal gewesen da eigentlich weggefressen hat. Ja. Ja. Wenn man denkt, dass wir mit dem Bagger 8 Tage gebraucht haben, dass wir aufgekommen sind, kann man sich jetzt fast nicht mehr feststellen. Ja.
2: Das weiß auch keiner so richtig. Das habt ihr als Schießstart letzte Woche, vorletzte Woche gemacht, oder?
1: Ja, genau. Wir haben eigentlich mehr oder weniger, kann man sagen, in 2 Wochen haben wir einen aufgegraben, da hat sich der Bagger aufgegraben.
2: Und was war der eure Aufgabe beim Baggern?
1: Ja, wir haben eigentlich die ganze Sache überwacht. Der Baggerfahrer ist ausgestattet gewesen mit einem LVS-Gerät, dass man. Weil wir haben ja da drinnen das Problem, dass wir keine Handyverbindung haben und dass, wenn was passieren würde, dass man da sofort reagieren kann. Da ist immer ein Mann abrufbereit gewesen, beziehungsweise teilweise dabei, dass man das auch entsprechend gesichert hat.
3: Ja, das ist herausfordernd darum. Ja, es ist brutal hart, der Schnee, und du musst halt allemal hinten noch sauber sein, dass allemal auf einem Felsen stehst, dass nicht alle rutscht. Es ist halt auch gut, dass da die Bergrettung hinten steht. Die hat uns da gleich voll unterstützt, weil wir hatten da nicht einmal einen Handyempfang. Nein, da ist eigentlich der Valenta Fred davor schauen gegangen auch, und der hat das super angeschätzt. Und wenn was ist, habe ich einen Lawinenpiepser mit und am Funk bin ich allemal erreichbar über den Fred. Es ist einsam, weil gar keiner auf dem Weg ist. Komisches Gefühl ist schon.

0: Helle!
1: Wir haben es eigentlich so ausgeschrieben, dass auch die Leute eine Lawinenausrüstung mit haben sollen, gell? Dass wir wirklich auch da auf der sicheren Seite sind und dass man das Ganze auch ein bisschen beobachtet. Wenn wir da umschauen, die ganze Flanke natürlich nicht nur von Schnee, sondern auch von Steinschlag. Durch Schmelzen werden natürlich Steine locker und da ist schon ein gewisses Gefahrenpotenzial vorhanden.
2: Warum macht das jetzt die Bergrettung? Eigentlich gehört das ja zu Hütten dazu, oder?
1: Ja, das ist eigentlich schon ein bisschen eine gewachsene Tradition. Also schon bei den früheren Hüttenwirten war das eigentlich so, dass wir das immer gemacht haben. Und ganz früher, wenn man zurückblickt, vor 20, 30 Jahren, der Hüttenwirt, der war auch selber bei der Bergrettung und da hat man eigentlich immer zusammengeholfen. Und das ist, hat sich bis heute so fortgesetzt, dass wir natürlich auch einen Wirt ein bisschen unterstützen, weil wir müssen dann über die Saison auch mit dem Wirt zusammenarbeiten. Die Hütte dient im Einsatzfall natürlich als Stützpunkt. Gell. Das heißt, oft die Aktionen sind ja meistens nicht unter dem Tag bei schönem Wetter, sondern oft, wenn es schier und grausig und in der Nacht ist. Und dann wird der Tee gekocht, es wird aufgekocht, man kriegt was. Also das ist natürlich für uns dann eine wichtige Sache, auch, dass man einfach eine Infrastruktur hat, da erinnern, wenn man da in der Nacht unterwegs ist. Sie schreien freiwillig, da verdient bei uns keiner was. Also das ist Idealismus und Ehrenamt.

0: Wir sind jetzt da bei der Quellenfassung. Wir transportieren das Wasser jetzt dann in einen Zwischenbehälter und dann wieder auf wie oberhalb von der Hütten. Und das ist vielleicht ganz interessant. Wir haben vom Niveau die Quelle und der Hochbehälter drüben auf der Hütte ist in etwa in gleicher Höhe. Ja? Okay.
1: Also es geht quer dahin quasi, oder?
0: Es geht eigentlich quer dahin und wir haben auch da mit dem Wasser, wir müssen da immer ein bisschen künsteln, dass wir das Wasser rüberbringen, weil wenn man jetzt irgendwo einen Sack hat zum Beispiel, dann hat man Luft drinnen, dann bringe ich das Wasser nicht um, weil wir haben fast kein Gefälle bis zum Hochbehälter um. Mhm.
1: Und die Leitung, das habe ich vorher auch vergessen zu fragen, die bleibt stabil das ganze Jahr jetzt? Oder musst du immer wieder mal ausrücken zum Nach?
0: Nein, das kann schon passieren, dass wenn einmal ein starkes Gewitter ist oder was, ein starker Starnschlag, gell, dass das einmal anschlägt. Mhm. Also das ist schon nicht weit möglich.
1: Ja.
0: Aber man ist natürlich ein bisschen autark, weil man sagt, wenn der Hochbehälter drüben gefüllt ist, gell, das ist ungefähr der Tagesbedarf. Da kommt man auf der Hütte einen Tag aus mit dem Wasser, was wir auf dem Hochbehälter haben. Und ungefähr die doppelte Menge noch einmal hat man unten am unteren Behälter. Mhm. Also drei Tage ist man autark. Also wenn man da was machen muss, dann hat man Zeit, dass man das reparieren kann. Ja. Was vielleicht auch noch zum Dazusagen ist, wir haben jetzt eine Schneeauflage. Da braucht man jetzt gleich mit der Schaufel ein bisschen die Kante wegstechen. Der Schlauch, der schweißt sich in den Schnee ein. Gell? Das, deswegen ist das auch nicht eine große Gefahr, dass der anhaut, sondern der schmilzt in den Schnee ein durch den Temperaturunterschied. Und das ist eigentlich der Vorteil, dass man da dass die Leitung nicht abrutscht. Mhm.
1: Und Frostgefahr ist eh keine mehr. Und wenn das mal läuft, dann läuft es eigentlich erst
0: genau.
1: Mal,
0: oder?
1: Ja. Kann der Bertel starten?
0: Da kann er starten. Gut, bei den Bayern sagt man, Bier ist Grundnahrungsmittel. Wenn er Bier auf der Hütte hat, dann wird es wahrscheinlich auch schon eine Grundversorgung sichergestellt sein.
1: Ja. Sind jetzt nicht wenig Schlüssel, was du da gerade hast, Bertel?
2: Nein, das ist jetzt nicht so ganz drin. Ich glaube, ich sehe mich auch noch mal gehen.
1: Der Zentralschlüssel hast du nicht gefunden.
2: Nein, das gibt's ja gar nicht.
3: Warte mal. Das letzte Mal war es nicht mehr der letzte. So.
1: Wie weit ist es heute nochmal?
3: Keine Ahnung, was sind das? 500 Meter, oder?
1: Viertelstunde. Wie viele Schlüssel hättest du da noch im Ruderboot drin?
3: Ja, sowas haben wir. Ja, ich habe jetzt eigentlich schon gemeint, dass ich.
4: Geht
3: keiner. Ja, ist so, wie es ist.
1: Versandpost kann nicht. Nein, ich habe
3: extra noch mal geschaut. Ich nehme ihn nicht mehr, aber trotzdem noch mal mit, weißt du? Ja,
4: probier noch mal.
3: Du probierst und ich gehe einfach noch mal, oder?
4: Ich schreie einfach ganz laut.
3: Nein, ist ja mal ein Funk.
4: Ah ja, super.
3: Ja.
4: So, sollen wir das System überlegen? Hallo!
2: Bertel, was?
0: Das war der Erste.
3: Na!
0: Ich werde jetzt einfach mal eine Stunde warten, dann gehen wir noch einmal probieren.
3: Ja?
0: Ich möchte gerade schauen, ob die Punkte am Rückfahrt das dort, was ich mir feststelle.
1: Leute, wie habt ihr euch eingelebt jetzt?
5: Sehr gut.
1: Ja?
5: Ja, macht richtig Spaß hier oben.
1: Ja.
5: Das ist richtig, gell?
1: Ja. Bei dir? Heißt,
5: ja. Kinder auch, die fühlen sich pudelwohl hier.
1: Ja. Aber ihr seid jetzt noch nicht fest herum. Also ihr seid jetzt noch.
5: Wir haben nur 4 Wochen Schule, die Kinder. Und dann werden wir früh herum sein, aber natürlich im Wechsel mit der Falkenhütte.
1: Was ist Neues zu machen? Also wie wir
5: hier auf der Hütte, kompletter Großputz. Also wirklich von oben bis unten, weil das ist jetzt leider nicht gegangen, weil wir einfach kein Wasser gehabt haben.
4: Verteilen alles?
5: Ja, alles an Ort und Stelle bringen. Das Personal überhaupt einarbeiten. Die haben ja keine Ahnung von der Kasse, vom Ordermann, die neuen. Die müssen wir erst einmal alles erklären.
1: Das kommt alles jetzt, das zeige ich,
5: diese oder? Woche. Also wir kriegen diese Woche die Schankanlage, das ganze Kassensystem, Personalaufzeichnungssystem. Dann muss die ganze Ware geliefert werden. Mhm. Und wir haben eigentlich ein Auto gekauft, so einen großen, wie heißt der?
4: Mantra.
5: Genau, und der, genau, der kann liefern oder sollte liefern, uns selber. Und jetzt kriegen wir den erst in 4 Wochen. Jetzt haben wir echt ein Problem, weil wir müssen alle Biergarnituren, alle Fässer, alles hochkriegen, die ganze Ware. Und ich glaube nicht, dass unser Anhänger das mitmacht alles.
1: Ja.
5: Und jetzt bin ich aber schon dran mit der Bergrettung, wieder mal mit der Bergrettung. Die sind einfach der Hammer. die uns helfen werden, mit dem Traktor organisieren und dann holen wir das Zeug so hoch.
6: Ja, ja. Also einfach eigentlich komplett neues.
5: Alles, es fehlt alles.
6: Und ist wann, gar nichts da. Wann genau wollt ihr öffnen?
5: Am Freitag.
7: Heute Samstag.
6: Und da heißt aber, meinst du, es geht?
5: Das geht.
6: Ihr seid sehr erfahren mit der Falkenhütte.

0: Da war es auch kurz vor knapp, oder?
1: Ja, also wenn alle zusammenhelfen, dann haut es gut hier.
0: Ja, wirkt es auch so entspannt eigentlich.
1: Nein, eigentlich schon gerne.
0: Wird schon werden. Ja, aber die überrenne ich jetzt nicht am Freitag wahrscheinlich.
1: Ich denke auch nicht. Weil bis jetzt ist ja auf der Eng noch, von der Eng her noch gar nicht gescheit gegangen. Und ich denke mir, dass schon ein bisschen was los sein wird, aber jetzt nicht der Ansturm. Mhm. Wie letztes Jahr Falken. Da haben wir aufgespart und da war vom ersten Tag an bumm voll. Mhm. Und das haben wir jetzt hier. Ja.
2: Gary von Fred, kommen. Wie wirkt sich denn das Oma jetzt auf den Pegel aus?
3: Normal, also es steht 1,2 bis 4,5 Stunden,
2: also 4000 Milliliter. Ja, Gary, wir haben jetzt Pumplauf. Kannst du schon so schauen, ob beim Hochbehälter oben, ob da Wasser kommt oder nicht?

0: Das ist schlecht.
1: Hat es nur irgendwo ein Ding drin, ein Horn, oder?
2: Was ist das für eine Scheibe? Ich hab das.
3: Weiß ich nicht. Keine Ahnung, das weiß ich nicht.
2: Das ist ja dicht. Nein, das ist dicht. Das ist der zum Umschalten Fördermenge, oder?
3: Ja. Das passt alles.
2: Warte mal.
3: Das ist der Druck.
2: Ja, passt.
3: Ja, das passt alles.
2: Nein, wegen dem Strom hast du schon.
3: So. So ist es rein. Mhm. So ist es rein.

0: Fred und Bertl?
1: Ja, Bartl, ich darf sagen, wir lassen es einfach gut sein, oder? Wir schalten die Pumpen dabei an und probieren es am Montag noch einmal. Entweder sind wir zu ungeduldig, weil rein theoretisch, also vom System her, funktioniert es meiner Meinung nach.
0: Ja, ich bin jetzt auch bei dir. Ich bin aber eher der Meinung, dass wir vielleicht irgendwo einen Bruch haben und die irgendwo anders hinpumpt.
1: Ja, das befürchte ich auch. Entweder haben wir die Leitung irgendwo kaputt, was ja auch nicht zum Ausschließen ist, was scheiße war. Aber irgendwie ist das komisch.
0: Also für mich dauert das zu lang, also zum Aufpumpen. Weil das ist jetzt doch fast eine Dreiviertelstunde.
1: Ja, passt. Ich würde sagen, wir beenden es jetzt gehört und dann müssen wir einfach am Montag nochmal schauen, oder?
0: Genau so machen wir es.

0: Wie viel hast du dann geschlafen jede Nacht?
1: Nicht viel, ehrlich, ich bin die ganze Nacht nur am Handy geguckt, weil jeder der Angestellten wollte was wissen. So Kleinigkeiten, ist Kaffeepulver oben, haben wir Teetassen oben, lauter so Zeug. Und du bist ständig in Gedanken bei der Hütte gewesen. Also die letzten Nächte waren hart, aber jetzt, glaube ich, passt's. Ich habe mich gerade meine Zeit gestoppt, deshalb war ich so mit meinem Handy beschäftigt.
0: Und wie lange hast du
1: braucht? 1,55 von Georgenberg. War jetzt echt cool.
0: Flott.
1: Schön.
0: Ja.
1: Ja, jetzt bin ich gespannt, was alles passiert ist, gestern und heute.
0: Ja. Ja. Schön. Erster Tag, bist du aufgeregt?
1: Nein, gar nicht, überhaupt nicht.

0: Bertl ist in der Früh um 6 schon immer hochgefahren. Ich meistens erst am Vormittag, wenn die Kinder in der Schule waren. Und egal, ob die Kassensystem oder Schank oder unser Personalaufzeichnungssystem, wie sie arbeiten, erstmal hat alles nicht funktioniert, dann hat das Internet nicht funktioniert. Dann ist unser Anhänger kaputt gegangen. Beim Ware hochtransportieren war eine Katastrophe eigentlich, weil die Jungs irgendwie 12 Stunden aus waren, keiner hat gewusst, wo sie sind. Dann hat der Anhänger einen Platten gehabt, Achse ist gebrochen. Genau, und jetzt schauen wir das Wochenende, dass wir da sind. Und gut, schauen, ob alles funktioniert, oder mit Kasse.
1: Ja.
0: Aber ich glaube, es läuft.
2: Mir ist wichtig, dass immer Ruhe herrscht im Laden. Dass der Gast eigentlich jetzt vom Stress nichts mitbekommt.
3: Warum geht das nicht auf?
4: So, ja.
5: Das ist der Übeltäter.
6: Was war das Problem?
5: Schlauch noch verdreht.
4: Okay.
5: Was?
4: Okay, ja, habe ich gesehen. Mhm. Okay, passt. Super.
5: Also, ich habe ja als Hüttenwirt angefangen. Ich weiß nicht mehr, wie der heißt, der Cappuccino in die Dosen zum Einrühren. Damit habe ich angefangen. Das war heißes Wasser und dann sind die Damen gekommen, haben wir dir den Cappuccino und durch die Stromversorgung, auch durch die geringe Energieleistung, was wir zur Verfügung haben, ist es schwierig. Aber dann ist es halt irgendwann gekommen, wo die Wirte ja, Stromleitungen hochgelegt haben und sowas. Und auf einmal ist eine Kaffeemaschine bei den Kollegen gestanden. Besonders in die Skihütten, die auf 3000 Meter kann man ja mittlerweile Hummer essen. Es ist ja alles möglich mittlerweile. Und dann, dass sich das so entwickeln hat, ist eigentlich eine Gastgeschichte. Weil der eine hat damit angefangen und ist dann gekommen und sagt, wie, bei euch gibt es keinen Cappuccino. Und das dem zu vermitteln, dass es sehr schwierig ist, jetzt hier in dieser Lage einen Cappuccino auf den Tisch zu bringen, ist der sich gar nicht bewusst, weil bei dem anderen geht es ja auch. Und dann heißt es gleich, ja, mei, das ist eine schlechte Hütte, weil die jetzt zum Beispiel den Service nicht leisten kann. Und ich finde das auch mittlerweile Stand der Technik, wenn sich das jetzt auch ein bisschen hochgehoben anhört. Aber wenn man die Möglichkeit hat, dieses umzusetzen und das irgendwie mit der Energie hinbringen, denke ich schon, dass das der Stand der Dinge ist. Also, es wird erwartet, ja. Also ich habe angefangen, da hat es einmal gegeben, da hat es halt die berühmte Würstelsuppen gegeben. Dann hat es noch ein paar Erbsensuppen gegeben und vielleicht hat er mal Gulasch gemacht oder irgendwas. Die Erwartungen des Gastes sind mittlerweile gestiegen. Und das ist für einen Hüttenbetreiber ist das sehr schwierig zu umsetzen zum Teil. Das Problem ist, diese hat 6 kW im Originalzustand und braucht halt enorm Energie. Dadurch, dass wir BHKW haben, haben wir die Energie nicht. Jetzt haben wir die angeschlossen und die ganze Hütte ist eigentlich mehr oder weniger zusammengebrochen durch die Leistung von dieser Maschine. Gut, dann haben wir es zerlegt, umgebaut, wir haben die Fasen weggenommen. Also die läuft jetzt auf bloß noch 2 Fasen mit 2 kW und damit haben wir es hingebracht. Also wir kriegen keinen Kaffee raus, wir haben bis zu 10 Tassen und dann haben wir halt ein gewisses Problem, dass sie wieder nachheizen muss und dann kann es halt sein, wenn man jetzt ununterbrochen Kaffee machen würde, wird sie mal schimpfen und sagen, ich muss nachheizen. Aber das probieren wir jetzt einfach aus und ich glaube, dass wir da auf einem ganz guten Weg sind.

0: Claudia, was macht ihr jetzt gerade?
1: Dienstplanbesprechung für eigentlich nächste Woche und dann fix ab 1. Juli. Danke. Ab 1. Juli ist ein bisschen einfacher, weil relativ viele Leute von hier vom Service mit rübergehen zur Falkenhütte und hier dann ein neues Team ist, die dann praktisch immer da sind. Aber bis 1. Juli müssen wir uns jetzt einfach absprechen, wie man arbeitet.
0: Ja.
1: Genau.
0: Das macht es auf der Hüttenterrasse, so wie sie es kennt.
1: Ja, das Bier fällt nur und Brotzeit oder sonst.

0: kommen wir nochmal auf die Wasserleitung zurück, das war ja ganz lustig. Und wir sind ja in den Raum reingegangen, wo die Pumpe steht, und da waren ja die Wände noch vereist. Ja. Und dadurch, dass das Eisen hier frei liegt, ist es natürlich auch gefroren gewesen. Wir haben ja mit 12 Bar haben wir hochgedrückt das Wasser, und durch Druck schmilzt ja auch das Eis in der Leitung. Aber es braucht natürlich ein bisschen. Und wir waren ein bisschen zu ungeduldig. Also, was heißt ungeduldig? Wir haben über 3 Stunden haben wir die Pumpe laufen lassen und es hat sich einfach nichts gerührt und waren da eigentlich ein bisschen verzweifelt.
1: Verzweifelt bis schlaflos eigentlich.
0: Bis schlaflos, ja. Schlaflos war das richtige Wort, weil das war ja der Samstag, wo wir die Leitung gelegt haben. Und ich konnte von Samstag auf Sonntag gar nicht schlafen, weil am Montag ja 10 Leute vom Personal schon angereist sind und die mussten ja die Hütte reinigen und putzen. Dann bin ich am Sonntag hochgefahren, habe ich gesagt zu meiner Frau, du, jetzt gib mir ein bisschen Zeit. Ich muss mir jetzt da einfach mal ein bisschen Zeit nehmen und dann kriege ich das schon irgendwie hin. Ja. Ich bin als Erster wieder in den Zwischenbehälter und habe die Pumpe eingeschaltet. Und habe gedacht, das lasse ich jetzt einfach mal so lange laufen, bis irgendwo eine Wasserstelle kommt oder irgendwo Wasser herläuft. Gut, in der Zwischenzeit bin ich natürlich durch die Hütte durch, weil ich gedacht habe, vielleicht läuft die Leitung, wie sie auch tut, durch die Hütte durch und vielleicht ist ein Absperrhahn irgendwo da oder eine Umlenkung oder eine Entleerung. Und da bin ich so eine Stunde so unten im Keller umeinander und habe gesucht, die ganzen Absperrhähne, und einfach mal das Plätschern hören. Und ja, es gibt eine Umleitung, eine Entleerung, die befindet sich vorne an der Hütte. Die habe ich dann zugedreht, weil sehr viel Wasser dahergekommen ist. Es sind auch Eisstückchen so raus, also so Würstel sind dahergekommen. Die habe ich dann unten gesehen. So. Und mal da mal schnell reinkrabbeln. Es ist aber gut, dass wir jetzt die Ursache gefunden haben. Das Schlimmste wäre jetzt für uns gewesen, dass wir nicht gewusst haben und das Wasser läuft einfach. Weil jetzt haben wir einen Grund und können so reagieren. Aber jetzt sind wir froh, es funktioniert alles und jetzt haben wir auch die Zeit, jetzt können wir in Ruhe arbeiten, die Tanks sind gefüllt, füllen sich auch selbstständig nach und das ist natürlich super.

0: Ja, du hast brutal viele Leute herum, habe ich das Gefühl, oder? Stimmt das?
1: Ja, wir sind sehr viele Leute. Aber mir ist es wichtig, dass die Leute sich jetzt in Ruhe einfinden. Dass sie einfach wissen, okay, wo steht was. Und wenn dann der Ansturm kommt und es zählt, also wo wir dann eigentlich das Verdienen auch anfangen, muss man auch klar, wir sind ja nicht zum Spaß hier, sondern auch um Geld zu verdienen, weiß jeder seinen Handgriff. Das ist jetzt zwar in der Anfangsphase echt sehr teuer für mich, weil das die Leute

sind ja angestellt und kosten Geld. Es ist dann entspannter und professionell dem Gast gegenüber. Weil wir fangen heute an und sowas, und das ist ja jetzt schon eigentlich, ob das schon immer laufen würde. Mhm. Das merkt man selber, die Gäste, also wie, ob nie geschlossen worden ist oder ah, habe ich vergessen, Schnittlauch, bei uns steht alles. Und das ist für mich persönlich sehr wichtig, weil wir wollen ja auch eine Professionalität an den Tisch legen, und das schaffen wir ganz gut. Das zahlt sich aus, ja. Und das Team lernt sich ja untereinander kennen. Sie haben jetzt 1, 2, 3 neue, glaube ich. Und sie lernen sich da auch in der ruhigen Phase beim Herrichten auch kennen, wie jeder arbeitet. Und wenn jetzt halt hier im Hochbetrieb jetzt zum Beispiel ich einen einstellen würde, was natürlich auch vorkommt, und den einfach ins kalte Wasser mit, ist Stress. Der denkt sich wahrscheinlich, boah, am ersten Tag, ich will gleich wieder abhauen. Und so ist das alles ein bisschen ruhiger. Also mir ist wichtig, dass immer Ruhe herrscht im Laden. Dass der Gast eigentlich jetzt vom Stress nichts mitbekommt. Und das bringen wir ganz gut hin.

0: Ist super. So, also. Das ist, haben doch damit so Alufolie auch so manche, oder? Die Maske!
1: So,
0: Maske!
1: Mach dir die Jacke zu.
0: Ich muss mir die Jacke zu. Jawohl, die Jacke zu.
1: So, jetzt. So, Schatz. Jetzt fangen wir. Jetzt
0: hocken wir da. Ja. Der Grand der Woche war eigentlich die totale Zerstörung meines Anhängers.
2: Was ist da passiert?
0: Ja, der Koch war mit dem Fahrer beim Einkaufen. Und sie haben es eigentlich gut gemeint, dass sie gleich die Hütte einlagern, dass wir genug da haben, und haben den Anhänger restlos überladen. Also, und auf der Straße ging das ja alles ganz gut, aber dadurch, dass die Zufahrtsstraße auf die Lamsenjochhütte sehr unwegig ist, hat es einen Reifen zerrissen. Weil wir schon unterwegs waren, sind sie halt weitergefahren. Dann haben wir einen Achsenbruch verursacht.
1: Ja.
0: Den Reifen, glaube ich, müssen wir heute noch einsammeln. Und ja, der ist halt echt hi. Der hat uns jetzt eigentlich verlassen.
1: Auch in dieser Situation gab es einen schönen Moment. Wieder dank unseren Bergrettern. Die sind sofort einsatzklar hier hochgekommen, haben ein Ersatzrad gebracht, dass wir den Anhänger runterfahren haben können. Sind mit Bertel zu der nächsten Werkstatt gefahren und da wird er jetzt hergerichtet. Und ich finde, sowas ist einfach toll. Das freut mich.
0: Ja, so verkehrstüchtig war er nicht mehr, gell? Das muss man jetzt mal ganz klar sagen, weil das hat ganz schön gequetscht, wo der unten war. Weil das eine Radl ist nämlich, hat zum Mond geschaut und das andere geradeaus. Das war halt nicht mehr verkehrstüchtig, dieses Fahrzeug.

0: Vor Sonnenuntergang sind wir da.
1: Gina, guten Morgen ihr zwei.
2: Guten Morgen.
3: Grüß dich, servus.
1: Was tun wir heute?
2: Heute sind wir zwar auf die Falkenhütten raufgegangen und mal nach dem Rechten schauen, weil wir wollen am Donnerstag starten und wollen hier damit Putzen starten und Lieferungen. Und jetzt müssen wir heute mal schauen, ob alles noch vorhanden ist, ob genügend Putzmittel da ist, ob die Leintücher noch ordentlich alle da sind. Einfach mal einen Check machen, was wir alles brauchen für Donnerstag.
4: Ja, noch ein paar Sachen besprechen, was man jetzt noch, wo es halt noch zwicken könnte. Weil es kann ja sein, dass jetzt halt, durch den Winter, durch den Frost die Magnetschutzventile, dass da eins zerrissen hat. Und ja, aber bis jetzt schaut es sehr gut aus.
2: Ja. Eigentlich nur Kleinigkeiten halt. Ja. Die Falkenhütte sperrt dieses Jahr später auf, weil wir im Keller nur Kühlschränke hatten. Und wir brauchen ganz dringend eine Kühlzelle. Und die wurde jetzt praktisch im Nachhinein eingebaut. Genauso ist bei den Duschen die Wände, ist die Farbe runtergegangen, hat sich der Belag gelöst. Und das wurde jetzt erneuert und deshalb konnten wir leider erst später aufsperren. Und es war keine Möglichkeit, früher hochzukommen wegen dem Schnee. Mhm.
1: Und Bertel, das ist eigentlich nicht typisch, dass ihr jetzt vor's rauf geht, weil das war halt mal Ausnahme.
4: Ja, eigentlich gehen wir schon öfters rauf. Also so sind wir halt. Also der eine macht es, der andere nicht. Gell? Wir gehen ja schon öfters. Und ja, es ist ja so, dass unten ab und zu mal die Fahrzeuge nicht da sind, dann laufen wir halt hoch. Ja. Aber das geht ja schnell. Ja.
1: Was habt ihr jetzt braucht?
2: 2 Stunden 10. Also Ende der Saison genau. Geht schneller.
4: Okay, 2 Stunden 10. Unten ist mit 4 Stunden ausgeschrieben vom Johannistal. Wir sind vom Parkplatz P4 hoch und ja, ist schon machbar.
5: Zum Helfen nicht, sag ich allerweil nicht. Das Radeln muss laufen.
2: Heute ist eben nur ein kurzer Check hier und dann möchten wir uns den Weg anschauen, weil die Gäste fragen ständig, wie geht's denn von der Falkenhütte rüber zur Lamsenjoch. Und jetzt gehen wir in die Eng runter und dann über die Binsalm, da wo wir selber auch noch nie waren und wo wir uns gerne vorstellen möchten bei den neuen Nachbarn, hoch auf die Lamsenjochhütte. Und dann werden wir sehen, wie der Weg geht, dass wir wirklich eine gescheite Auskunft geben können.
1: Und wen habt ihr alles mit dabei? Wer geht halt alles mit?
2: Meine Schwester, die Amrei, die ja für uns das ganze Buchungssystem alles gestaltet. Ohne die wird es eigentlich nicht laufen, sonst kann man auch nicht so entspannt sein. Und eine sehr gute Freundin von mir, die Christine, die ja öfters auf die Kinder mal schaut. Und unsere Tochter, die Emilia.

0: Holle auch schon. Die Handwerker haben sie es allein lassen drüben.
1: Ja, die kennen wir seit Jahren, die Handwerker. Und die machen ihr Ding selbstständig. Und der Architekt ist auch vorhin gekommen. Und der schaut dann auch nochmal denen auf die Finger.
0: Ja. Da wird einfach jetzt nur nachbessert bis zum Aufsperren, dann, oder?
1: Genau, jetzt wird halt noch so Kleinigkeiten eher gemacht. So wie ein paar Sockelleisten, die noch gefehlt haben. Weil der Maler, also die groben Arbeiten sind eigentlich fertig. Und ja, ich denke, dass das jetzt zeitgerecht aufsperren können.
2: Ja, bestimmt.
0: Aber das ist auch schon eine Philosophie, ihr gebt Verantwortung komplett ab, weil es sonst nicht anders funktionieren darf mit so Hütten.
2: Du machst dich kaputt sonst. Also du musst es echt lernen, dass du was abgibst, weil sonst arbeitest du auf. Ja. Und ich denke, dann funktioniert das auch nicht mit Hütte, Familie, dass das im Einklang passt. Du musst die ab und zu einfach rausnehmen.
0: Ja.
2: Und wenn du gute Leute hast, kannst du dich darauf verlassen.
0: Ja.
2: Wir geben oft die Verantwortung zum Beispiel unserer Tochter und die Emilia ab.
0: Ja.
2: Die, ja, das ist so, weil Montag, Dienstag muss sie immer auf der Falkenhütte sein. Da machen wir Besorgungen, der Bertel geht auf die Lams rüber und da ist sie wirklich oben und schaut auch schon nach dem Rechten.
3: Ich gehe im Service mit und dann halt auch so schauen, Leute einchecken, ein bisschen, wenn die dann langsam so um 3 immer kommen. Ja,
0: ja.
3: Schauen, dass alles passt.
0: Respekt, verantwortungsvolle Aufgabe.
3: Ja. Ja. Ja, das macht's gut. Ja.
1: Das muss man wirklich lernen. Also man verzettelt sich sonst und irgendwann der Tag hat auch bloß 24 Stunden. Und am Anfang von den Hütten war es besonders bei der Enzianhütte.
2: Haben wir uns fast aufgearbeitet,
1: ja, muss man echt sagen. Weil es ja doch eine große Hütte ist, es ist halt echt viel gewesen. Und dann haben wir eigentlich in der Situation gelernt, Aufgaben weiterzugeben. Dieser Lernprozess, und das ist ich muss sagen, ich als Mann habe mir echt schwer getan, dann auch Aufgaben abzugeben. Weil man will ja selber wurscht, man will ja irgendwo selber, aber der Handwerker bringt die Kloschüssel auch hin, an die Wand. Da muss ich nicht unbedingt dabei sein.
2: So ganz ein großes Vertrauen habe ich jetzt nicht in jeden, bin ich ganz ehrlich. Nein, ich bin schon ziemlich oft wirklich reingefallen.
0: Ja.
2: Ich habe gemerkt, vor allem bei Freunden, das funktioniert überhaupt gar nicht. Also das ist eigentlich für mich ein Thema, das habe ich abgehakt.
0: Also,
2: dass die bei uns arbeiten, ja, das funktioniert gar nicht. Also Familie top, gibt es gar keine Themen, das ist, passt. Du kannst dich 100% darauf verlassen, musst du auch nicht kontrollieren. Freunde in der Firma schwierig, funktioniert nicht, bin ich ganz ehrlich. Und bei den Angestellten, bei vielen funktioniert es. Aber du musst immer Kontrolle haben, egal wie gut du denjenigen meinst zu kennen. Also wir haben schon wirklich viel Lehrgeld bezahlt.
0: Ja.
2: Also wir geben ab, aber Kontrollen musst du trotzdem machen.
1: Ja. Es gibt natürlich schon so Situationen, da geht es einfach nicht, dass man präsent ist und auch Entscheidungen getroffen werden müssen, jetzt vor Ort. Weil es ist immer extreme Lage, extreme Situationen. Und man trifft halt, wenn man Neulinge hat oder sowas, die treffen halt einfach falsche Entscheidungen. Wie wir am Anfang, wo wir das angefangen haben, auch gemacht haben.
2: Ich sage immer, wenn es irgendwas gibt, was ihr nicht wisst, bitte schreibt es mir. Lieber einmal jetzt oft rufen, wird es wenig. Und wir machen es jetzt auch so, wir sind tagsüber eigentlich immer auf irgendeiner Hütte präsent. Abends fahren wir oft heim, einfach zu den Kindern. Jetzt, wenn Ferien sind, werden wir viel auf die Hütten nächtigen. Aber grundsätzlich sind wir nur tagsüber da und abends muss man halt da dran.
1: Die Grenze ist eigentlich so, dass wir alles wissen wollen. Jede Entscheidung, jede Situation oder was entsteht, durch die Medien heutzutage gibt es WhatsApp. Das ist ein Foto, ein Satz, du Bertel, was machen wir oder wie tun wir, das kann man alles, wir sind ja 24 Stunden zu erreichen, müssen wir auch sein und das funktioniert eigentlich ganz gut.
0: Ja. Und die Entscheidung muss nur kommuniziert sein, entscheiden dürfen Sie es auch selber?
1: Ja, die Frage oder sonst was, weil es gibt ja Kleinigkeiten, wie zum Beispiel der Sicherungskasten. Kommt der Neuling daher, sagt, Sicherungsfeld raus. Ich suche, warum die Sicherung rausgefallen ist. Er versucht, die Sicherung reinzubringen. Also immer die Ursache. Das haben wir ab und zu, das Problem. Und dann, das müssen sie erst lernen. Und wir sind jetzt in der Phase, sind wir ja schon jetzt, wo viele wissen, wie ich das gerne haben möchte. Weil es nutzt ja nichts, dass in 10 Minuten die Sicherung wieder fällt.

0: euch beide.
1: Robert, machst du mal auf, bitte.
0: Ah, Christine, du hast den Radler.
1: Ich krieg auch
0: einen. Das wollte ich. Hab ich mal gedacht.
2: Was sagst du?
0: Vielleicht.
2: Apfelschorle.
0: Wie immer.
3: Es ist auch von die Liter für die Vorhersagen. Schon dir mal um, da lamsen ja hinten. Ja, habe ich es auch gut verstanden. Das haben wir schon dir beieinander geguckt. Ja.
2: Also, es gehört schon dazu, Nachbarschaft.
3: Bei. Ja, es gehört schon dazu.
4: Zusammenhelfen, nicht, sag ich allerweil nicht. Das Radeln muss laufen.
3: Sie haben schon mal angerufen, Sie brauchen eine Milch und dann haben wir mit den Gästen einen Liter Milch aufgeschickt.
2: Und Bertel, das ist wichtig, Nachbarschaft gehört schon dazu in unserem Verbund? Oder?
5: Ja, das ist ganz wichtig. Also das A und O ist, dass man der Zusammenhalt und zusammenhilft, weil irgendwann braucht jeder mal irgendwas. Mhm. Und das funktioniert hier sehr gut und ist eigentlich freundschaftlich alles. Und das, man fühlt sich halt aufgenommen.
6: Ja, vor allem auf der Seite drüben praktisch kommen wir ja noch keinen. Haben jetzt immer von hinten, dass eher raufgekommen sind. Und wie gesagt, viel mit denen Leuten von der alten Boss gemacht haben, mit der Familie Reindl. Und jetzt ist uns das wichtig, dass wir da die andere Seite auch mal kennenlernen.
7: Wenn du noch ein paar Tage noch mehr gelernt hättest, dann wär's toll.

0: Wie fühlt sich das jetzt an, wenn man da ankommt? Springt man sofort in die Küche und kontrolliert oder könnt ihr da einfach auslassen und erst einmal noch ankommen?
1: Nein, das haben wir, glaube ich, echt gut gelernt. Erst einmal ankommen, jeden begrüßen. Und ich frage dann allerdings schon relativ zeitnah jeden Einzelnen, wie es einer geht, was der Tag war, ob es irgendwas zum Bereden gibt. Heute kam zum Beispiel die Putzfrau auf mich zu, die spricht leider kein Wort Deutsch. Und ich habe nur gemerkt, sie wollte mir irgendwas mitteilen. Aber dann habe ich meinen zweiten dazu geholt. Jetzt haben wir Telefonnummern ausgetauscht und sie will mir dann schreiben. Und ich finde, es ist wichtig, dass man sich dann wirklich zeitnah die Zeit nimmt und mit den Angestellten redet, einfach für einer da ist. Weil das ist eigentlich unser Job oder mit unser Job.
0: Kannst du dann auch ein bisschen abschalten oder bist du in Gedanken jetzt den ganzen Weg da oben bei deinen Hütten?
2: Ja, ich mache mir schon Gedanken immer. Ich bin ja dann auch gleich zur Wasserleitung hoch und habe gleich geschaut, ob das funktioniert. Alles da oben, es ist dicht, also es läuft, ich bin zufrieden. Und was die Claudia gesagt hat, ist so, das Personal vertritt ja uns eigentlich. Und sie sind ja an der Front. Also die vertritt ja uns, weil wir das nicht alleine schaffen. Und deswegen ist ja ganz wichtig, dass die Stimmung im Team gut ist und dass das Verhältnis auch zum Angestellten richtig passt. Das muss auch sein.

0: Amrei, du machst das Hüttenreservierungssystem vom Tal aus und arbeitest dazu, gell?
1: Genau.
0: Ja. Was ist das als deine Aufgabe?
1: Wenn die Leute sich einbuchen, dann die Betten zuteilen, wer wo liegt, oder Fragen beantworten. Wir haben heuer aufgrund Corona keine Stornogebühren. Und dann ist das von den Leuten schon so eine Selbstverständlichkeit. Man bucht ein Zimmer, man sagt nicht einmal ab und man kommt einfach nicht. Und das ist leider sehr traurig, weil zum einen sind dann einmal nur die Hälfte der Gäste da und man nimmt halt andere einfach auch den Platz weg. Das ist sehr schade.
0: Der Roman auf der Matratze hat manchmal gesagt, manchmal darf es auch helfen, wenn die Leute einfach nur die Homepage lesen, weil da viele Fragen beantwortet werden.
1: Genau. Genau. Also wir haben in die FAQs auf der Homepage wirklich viel stehen. Und da kann man sich einiges durchlesen. Auf der DAV-Seite ist auch viel jetzt gerade zu dem Thema Corona, Testen etc. Also wie gesagt, da kann man sich viele Informationen ziehen.
0: Und da dir ganz schön viel Arbeit sparen?
1: Ja, viele Fragen. Weil doch wir jetzt ein Reservierungssystem haben, was viel erleichtert. Aber wenn natürlich einzelne Gäste 5 Fragen hintereinander per E-Mail stellen und ich 5-mal antworte und das dann mal viel, wird es natürlich wieder viel Arbeit, genau.
0: Und für alle, die es nicht wissen, das machst du ja nebenberuflich. Also das ist ja nicht der Hauptjob.
1: Nein, also ich arbeite hauptberuflich woanders und da unterstütze ich ja nur meine Schwester nebenbei. Oder die Familie, mein Schwager, genau.
2: Also mein persönlicher Glücksmoment diese Woche war, als ein ganz nettes Pärchen gekommen ist und eine Dame mir ein Geschenk überreicht hat mit Blümchen außen drin, außen rum, und innen drin waren selbstgemachte Kräutersalze, selbstgemachte Seifen und selbstgemachte Deos. Einfach, weil sie uns ein herzlich willkommen Geschenk für die Lamsenjochhütte schenken wollte. Das fand ich sehr nett. Hab mich total gefreut.
1: Sehr schön. Ja, das sind die Momente, wo man dann wieder weiß, wofür man das Ganze
2: tut. Genau. Und auch, dass meine Schwester das für mich alles macht, das ist auch ein besonderer Glücksmoment. Danke.
1: Dankeschön.

0: Guten Morgen, Bertel.
1: Ja, guten Morgen.
0: Was tun wir heute?
1: Ja, erst mal aufstehen.
0: Bist du schon?
1: Ja, nein, sind wir schon. Ja. Heute fahren wir zum Einkaufen zu unseren Partnern, mit denen wir zusammenarbeiten. Und dazu nehme ich euch einfach mit heute in Herrgottsfrühe.
0: Warum so früh aufstehen? Weil es einfach ein langer Tag ist, oder?
1: Ja, es ist ein langer Tag. Heute ist Freitag. Mhm. Heute beginnt das Wochenende, bekanntlich. Mhm. Und wir müssen natürlich jetzt halt, rechtzeitig an der Hütte sein, weil die Köche uns Personal vorbereitet für das Wochenende. Mhm.
0: Und wir fahren jetzt bei dir daheim los? Und wie geht es dann weiter?
1: Ja, wir fahren jetzt Richtung München. Von München fahren wir dann zum Bacher Mainrad, holen die Eier. Und dann fahren wir noch hinter in die Eng und holen den Enger Bergkäse. Und dann halt auf die Hütte und laden aus. Und das war's dann. Ja. Also mit der Lieferung.
0: Ja.

0: Das ist nicht so ohne. Das ist jetzt nicht gleich in der Stadt irgendwo in München, gell, sondern das ist irgendwo auf einem Berg von fast 2000 Meter hoch. Und wenn man das kriegt, dann soll man das ein bisschen schätzen und gut sein lassen einfach. Ja. Gell.
1: Also du hast ein neues Auto extra gekauft und umgebaut für die Lieferung zur Lams vor allen Dingen, weil da der Weg so schlecht ist.
2: Ja, genau. Also wir haben einen Sprinter Mantra mit Kühlzelle hinten drin. Und der ist nochmal speziell umgebaut worden. Mhm. Genau, richtig.
1: Und da beschäftigst du einen Fahrer, der euch dann Montag, Mittwoch
2: fährt? Ja, genau, unser Bogo. Mhm. Der fährt viermal die Woche. Also wir wollten es erst dreimal die Woche. Mhm. Jetzt fährt er viermal die Woche, weil es nicht anders möglich ist. Mhm. Und ja, das muss jetzt noch ein bisschen einspielen, aber das funktioniert. Deswegen fahre ich auch heute selber mit, dass wir da nochmal ein bisschen nachsteuern.

0: Delish?
1: Nein, den habe ich nicht.
0: Okay, die ist auch da hinten. Mhm. Ah, Junkie Salsa-Sauce, die ist auch da. Ja. Ich fange immer da rechts an und eigentlich die ganzen Abteilungen so durch, eigentlich, weil sonst bist du da die ganze Zeit hin und her springen.
2: Das hast du auch lernen müssen, oder? Das Chaos erst einmal zu bewältigen.
0: Ja, ja, weil das ist, also, das ist nicht ohne, weil wenn du da kein System hast, dann bist du halt verrammt. Gell? Ja, also da bist ja. Echt, also da musst du echt schauen, dass das System auf dem Zettel auch um. Okay, heute ist ein bisschen durcheinander, weil der Chefkoch eigentlich das nicht selber geschrieben hat.
2: Ja.
0: Das müssen wir uns ein bisschen aussuchen. Aber es ist, im Großen und Ganzen haben wir eigentlich nur Obstabteilung, Hartware, die Getränke, Molkeprodukte extra angeschrieben, also auf den Zettel. Und dann gehst du einfach durch und so müsste es alles sein. Gell.
2: Wie lange brauchst du ungefähr, bis du jetzt fertig bist?
0: Ich sag so, bei dem Zettel halt ungefähr, also allein brauche ich ungefähr so zwischen. Sag ich 2,5 und 3 Stunden brauchst du das.
2: Mit bist, einladen, bis du wieder fahrfertig bist.
0: Genau, also ich sag, wenn ich auf 7:30 da bin, also vor Mittag komme ich nicht weg. Also 11:30, wenn es gut geht.
2: Ja.
0: Gell. Also da.
2: Und wie ladst du dann das Auto ein? Weil du hast heute ja Falken und Lamsen drin, oder?
0: Nein, heute habe ich nur Falken, ja.
2: Genau. Also das ist auch nicht mehr so, dass du jetzt unterschiedlich einladest?
0: Genau, das habe ich am Anfang gehabt. Das habe ich am Anfang gehabt und das haben wir uns noch, das nicht so bewährt. Dann haben wir mit dem Bertel, mit der Claudia das ausgemacht, dass man eigentlich eben dann jeweils Tag für Tag die Hütten macht, weil, Bitte?
3: Bohnen steht auch drauf,
0: oder? Spalterbsen, Bohnen.
2: Da muss man aber Spalterbsen erstmal kennen. Ich habe keine Ahnung, was Spalterbsen sind.
0: Sind getrocknete, grüne Bohnen auf Deutsch gesagt, halbiert. Also die Erbsen.
2: Muss man sich gut auskennen.
0: Ja, das hat bei mir auch lange gedauert, bis ich einmal die Küchensprache erlernt habe. Weil das ist nicht so ohne. Also einer vom Fach, der das eigentlich kennt und weiß, der tut sich da leicht. Aber bei mir, also ich bin da total von der.
2: Haben wir da nicht Bohnen drauf gehabt?
0: Nein, Bohnen, jetzt habe ich gut durchgeschaut. Ich habe nur Spalterbsen.
1: Ich will von Bohnen lesen.
0: Bohnen, ich habe es gut geschaut.

0: Mal die Nummer.
1: Oh, ist ja im Winter bei uns der Mensch für das Grobe im Schirm. Der Türsteher.
2: Wo ist der Türsteher?
3: Kindergartentante.
1: Kindergartentante, genau.
4: Ich hab's bis jetzt eigentlich nie gebraucht. Also, ich sag, Kleinigkeiten gibt's selber. Was ist, braucht man eigentlich keinen Türsteher oder Security.
5: Ja.
4: Sicherheitspersonal. Aber im Großen und Ganzen sag ich, geht's eigentlich human zu.
5: Ja.
4: Wir haben eigentlich ein super Publikum in der Gspusi, ja. Im Gspusi-Schirm. Und Die Leute allgemein, also bei uns. Was Stammkunden sind und Stammleute sind, die sind eigentlich von dem her.

0: Eins, zwei, drei.
1: Früher warst du Lkw-Fahrer und jetzt bist du Einkäufer und Fahrer.
2: Mädchen für alles.
1: Mädchen für alles letztendlich. Der Bertl hat schön gesagt Einkäufer.
3: Einkäufer für alles. Ja.
1: Und die Eier, die wir jetzt holen, weißt du mehr über die?
2: Ich weiß nur, dass das in der Nachbarschaft ist. Ja. Und das sind eigentlich Bio-Eier. Das sind die Freilandeier.
1: Ja.
2: Und, ja.
1: Und da hast du 180 Stück Minimum.
2: 180, glaube ich, ist auf der. Also 180 oder 360, jetzt müsste man schauen.

0: Ja, genau, alles, was wir halt so an Eier brauchen,
1: ja,
0: holen wir jetzt halt beim Bacher.
1: Fette Boro extra schleifen nach Klarheit Penny.
0: Ja, genau, das ist ja das, was wir besprochen haben jetzt mit unserem eigenen Lieferfahrzeug, ja, dass wir jetzt halt auch Produzenten anfahren können, die normal jetzt halt der Großmarkt nicht anfahren wird,
1: ja,
0: für uns.
1: Ja. Stimmt.
0: Ja, das ist halt regionaler.
1: Regionaler, ja, und du weißt direkt, du bist ja im Klarheit Penning auch daheim, wo es herkommt.
0: Ja, genau.
1: Und Meinrad, ihr seid Familienbetrieb und Selbstvermarkter, hast du gesagt?
2: Genau, ja, wir sind ein reiner Familienbetrieb, mit dem wir es direkt vermarkten. Und haben eigentlich bloß unsere Familienangehörigen, die das jetzt machen. Und das ist eigentlich dann so eigentlich ganz einfach zum, ja, Handhaben, sage ich mal.
1: Freilandhaltung heißt das dann, gell?
2: Das ist Freilandhaltung, genau. Sieht man ja. Ja. Und die Hühner. Und ist mittlerweile jetzt gefragt, dass die, sage ich einfach mal, mhm, weil es die Leute einfach mengen.
1: Aber die Hühner sind ja was wert. Also das spürt man sofort, wenn man da hergeht. Also das ist für die kein Stück gut irgendwie, sondern das bedeutet schon was für die, oder?
2: Ja, nein, ich mache das aber schon gern. Also das ist, egal welcher Tier das ist, sage ich mal, das haben wir die ganze Familie immer schon gern gemacht. Und das muss ja wichtig sein, dass man die netten Hühner so gern mag.
1: Ja.
2: Und das kennt man dann, glaube ich, auch am Produkt selber dann einfach, am Lebensmittel einfach, dass du sagst, du hast da Qualität und was Gutes, was Schönes, sage ich mal dann, ja.
1: Ja. Und du bist jeden Tag da, also Urlaub gehst du da nicht, oder?
2: Ich kann man auch mit den Eltern weit abwechseln, aber es sind ein paar Tage im Jahr, wo man vielleicht dann Zeit hat, weil es einfach Tage gibt, wo man halt viel ausfahren oder viel vermarkten müssen einfach und dann müssen wir alle da sein. Mhm. Aber ein paar Tage gehen schon halt dann.
1: Aber die beiden Tage warst du noch nicht auf der Lamsen oder auf der Falken mit, oder?
2: Nein. Wenn ich mich auf fahre, dann fahre ich mit.
1: Das heißt, du magst nicht aufgehen?
2: Nein.

0: wie ist jetzt da der Unterschied zwischen den zwei Hütten? Also du sagst, Falkenhütte ist ganz anders zum Anfahren als Lamsinghütte, oder?
1: Ja, also würde ich es jetzt erklären. Falkenhütte ist Autobahn.
0: Ja.
1: Lamsinghütte ist, ja, also Lamsen, das ist einfach, das muss man einfach nur gesehen haben. Das,
0: ja.
1: Das jedes Mal eigentlich ein Erlebnis.
0: Ja, also da konnte es auch mal passieren, dass ein Riesenbrocken Stor im Weg liegt, weil es
1: genau.
0: Rutscht da, oder?
1: Ja, genau. Also ja. Vom Stor, Geröll.
0: Ja.
1: Also es ist jedes Mal ein anderes Hindernis, andere Hindernisse, auf Deutsch gesagt,
0: ja.
1: Im Weg.
0: Ja.
1: Es ist nie gleich, sagen wir mal so.
0: Und in der Eng war es jetzt auch noch nie, oder? Das ist halt das erste Mal, dass man in der Eng Kass holen, oder?
1: In der Eng war ich schon mal drin.
0: Du warst schon mal drin?
1: Ich bin mit Bertel drin gewesen, aber jetzt, dass man Kass holen.
0: Ist neu.
1: Ja.
0: Schauen wir uns auf.
1: Genau.
0: Und dann geht's bergauf?
1: Und dann geht's auf wie auf die Hitten, ja.
0: Ist euch das wichtig, dass es oben auf der Falken und auf der Lams einen Kass von Eich gibt?
2: Ja, das ist mir ganz wichtig.
0: Ja.
2: Und das ist ein Radl da.
0: Ja.
2: Gell? Das ist ganz wichtig, ein bisschen, dass man einfach die Nachbarsolmen den Kass auch verkauft. Gell?
0: Ja.
2: Und auch die eben vom Markt da nicht.
0: Ja. Na, bei der Wanderer geht er da vorbei und dann geht er oben
2: ja,
0: auf der vorbei.
2: Ja, eben. Genau. Und wenn der da oben einen guten Kass ist, da geht es frühstück. Dann kommt er natürlich zu mir her und kauft frühstück einen Kass vor der Ohe geht.
0: Ja.
2: Gell? Das ist alles ein.
3: Bewerbung
2: auch. Oh, Ding, genau. Ja. Ja. Der Berghaas ist der gängigste, genau. Ja. Und

0: Und wie ist es jetzt generell im Sommer, wenn du da rauffährst, mit wie viel Gegenverkehr und wie viel Rücksicht muss man da unterwegs sein?
1: Also auf der Falken ist es sehr gefährlich wegen die Fahrradfahrer.
0: Ja.
1: Also Gegenverkehr jetzt ja für die Autos ist fast nichts.
0: Ja. Okay.
1: Aber die Fahrradfahrer sind sehr, sehr, sehr mit Vorsicht zu genießen.
0: Ja. Das heißt, du bist eigentlich vor jeder Kurve, musst du runtergehen vom Gas und langsam da.
1: Genau. Ja. Also du musst dabei rechnen, dass du einer um die Kurve marschierst, was nicht rechnet, dass du hochfährst.
0: Ja.
1: Ist ja klar, weil der ist in der Natur, im Freien und da rechnet keiner, dass auf einmal so ein Auto in der Kurve auf einmal dasteht.
0: Ja.
1: Okay. Also das ist schon mit Vorsicht zu genießen. Und zweitens, die E-Bike-Radlfahrer, die bleiben sie nicht gleich stehen.
0: Ja. Na, die haben ein bisschen mehr Gewicht, oder?
1: Erstens Gewicht und zweitens, wenn ich, der Antrieb läuft noch weiter, keine Ahnung. Also ja. Ich habe Gott sei Dank noch kein E-Bike.
0: Ja. Bist noch zu jung dafür.
1: Bin noch zu jung dafür. Aber mir ist es aufgefallen oft, also, dass die einfach bei mir nicht weiterrollen oder weiterfahren,
0: ja.
1: Obwohl sie stehen bleiben wollen.
0: Ja.
1: Okay, ich weiß nicht, was da genau oder wie das genau abläuft.
0: Das ist interessant. Und ist schon mal was passiert oder bis jetzt?
1: Nein, Gott sei Dank, also bis jetzt Glück gehabt.
0: Ja.
1: Also,
0: und angefeindet hat die auch noch keiner, dass du sagst, Autofahrer oder was war?
1: Nein, also bis jetzt also, sind wir eigentlich alle gut beieinander vorbeigekommen.
0: Ja.

0: Omo vergisst manchmal auch was beim Einkaufen und deswegen ist die Idee zustande gekommen, eigene Burger Buns zu machen. Stimmt das, oder?
1: Ja. Ich beantworte dir die Frage für dich. Ja, das stimmt.
0: Ja, stimmt. Hast du das vergessen? Stimmt. Ja, aber aus der Not raus ist ja was Gutes geworden, weil die Burger, die sind ja heiß begehrt, die Burger Buns.
1: Okay, das hast du aber nicht verzählt.
0: Ja. Hefeteig. Ja. Machst du's?
2: Ja, machen wir ja natürlich selber. Ja. Also seitdem, dass er immer weg ist, müssen wir.
1: Immer. Immer, ja. Na, passt.

0: gefällt ihnen nicht, weil wir machen unseren Falkenburger hier auf der Falkenhütte.
1: Haben wir heute gesehen übrigens im Beitrag, wie der Javi die Semmeln selber macht.
0: Ja, genau, die Semmeln werden auch selber gemacht. Und
2: den Grund dazu.
0: Ja, das Witzige ist ja so, natürlich ist das jetzt kein typisches Bergessen. Das ist jetzt kein Spinatknödel, kein Kaspersknödel oder Brotzeitplatte. Aber wir wollen natürlich auch ein bisschen was Modernes. Und weil der Witz ist ja an der ganzen Geschichte, der Falkenburger ist das meist verzehrte Speise, was wir verkaufen. Das ist ja das. Aber manche gefällt das halt nicht so. Das ist jetzt so, wo ich sage, okay, dann muss die Zeit stehen bleiben. Und dann lassen wir das alles so wie früher. Dann hätte aber auch nie eine Hütte umgebaut werden dürfen. Ja. Dann hätte es nie fließend Wasser, keine Duschen. Das hat es früher auch nicht gegeben.
2: Schätzen, sage ich einmal.
0: Ja.
2: Weil das nicht selbstverständlich ist. Ja. Ich habe das heute eh gesehen, was das für Aufwand ist. Ja. Das Zeug besorgen, das aufaffieren. Und. Also das ist nicht so ohne. Das ist jetzt nicht jetzt irgendwie gleich in der Stadt irgendwo in München, gell, sondern das ist irgendwo auf dem Berg von fast 2000 Meter hoch. Und wenn man das kriegt,

0: Und dann soll man das ein bisschen schätzen und gut sein lassen einfach. Ja. Gell? Ja. Das würde ich mal sagen.
1: Und deine Freude? Hat dir was besonders gut gefallen in den letzten Tagen da auf der Falkenhütte?
0: Der heutige Tag.
2: Mit dem Chef zusammenarbeiten.
0: Genau, ja, mit dem Chef zusammenarbeiten und mit dem Chef, dass er mal sieht, wie das auch so ist.
3: So ein Lügen.

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2: Noch mehr Menschen im Himalaya vermisst. Nach der verheerenden Sturzflut melden Nepal und China zusammen mehr als 1300 Vermisste. Unter ihnen sind laut Nepals Behörden auch mindestens 8 Deutsche. Nach Polizeiangaben gibt es mindestens 270 Tote. Die internationale Hilfe läuft an. Klausur der Fraktionsvorstände. In Münster stimmen sich die Fraktionsspitzen von Union und SPD auf den geplanten Reformherbst ein. Noch hakt es bei den Themen Rente, Steuern und Gesundheit. SPD-Fraktionschef Mirsch zeigte sich überzeugt, dass sich Schwarz-Rot einigt. TV-Debatte in Sachsen-Anhalt. Anderthalb Wochen vor der Landtagswahl ist der CDU-Ministerpräsident Schulze auf AfD-Spitzenkandidat Siegmund getroffen. Er warf ihm Konzeptlosigkeit vor. Siegmund erklärte, seine in den Umfragen führende AfD wolle allein regieren. Verbraucherlaune verbessert. Der vom Nürnberger Institut für Marktentscheidung ermittelte Konsumklimaindex legt für September zu. Die Verbraucher erwarten mehr Einkommen und wollen weniger sparen. Das liegt an der Hoffnung auf eine bessere Konjunktur. Abschiebehäftling flieht bei Transport. Im Landkreis Bamberg ist ein marokkanischer Abschiebehäftling bei einem Stopp nahe Hirscheid entkommen. Mehrere Polizeistreifen suchten in der Umgebung nach dem Flüchtigen. Auch ein Hubschrauber kam zum Einsatz. Zunächst hochsommerlich warm, vielerorts sonnig, von Westen im Tagesverlauf kräftige Schauer und Gewitter. Höchstwerte 23 bis 34 Grad.

Wissen Sie, dass das Knie unser größtes Gelenk ist? Leider auch oft unsere größte Schwachstelle. Das Problem ist oft die zu wenig Bewegung und dadurch natürlich auch die zu schwache Muskulatur. Wir werden heute unser Knie mobilisieren, sanft bewegen und die Muskulatur rundherum kräftigen. Sie beginnen im aufrechten Sitz. Setzen Sie sich auf die vordere Hälfte Ihres Stuhles, legen Sie Ihre Hände auf Ihre Knie und beginnen Sie nun ganz sanft, Ihre Knie zu massieren. Angenehm, oder? Und das Ganze auch einmal andersherum. Noch einmal wieder lösen, den Rücken gerade machen, einmal ein Bein heben und nun pendeln Sie ganz locker mit Ihrem Unterschenkel. Wir mobilisieren das Kniegelenk. Nochmal an die aufrechte Haltung denken und wechseln. Andere Seite. Oberschenkel fassen, aufrichten und ganz locker pendeln.

und wieder lösen. Einmal ihre Füße aufstellen, noch einmal kurz aufrichten und nun die Fußspitzen heben und die Fersen heben im Wechsel. Wir mobilisieren unsere Fußgelenke, die ganz wichtig sind, dass sie beweglich sind für gesunde und schmerzfreie Knie.

und wieder zur Mitte kommen. Nun den Oberkörper nach vorne beugen und auf Ihre Füße kommen. Sie schließen Ihre Füße, stützen sich an den Oberschenkeln ab und beginnen Sie nun mit beiden Knien in eine Richtung zu kreisen. Sie mobilisieren hier nochmal Ihre Kniegelenke. Auch nochmal andersherum. Und noch einmal zur Mitte kommen. Jetzt beide Knie nach außen öffnen und wieder schließen. Und Richtung wechseln. Den Rücken gerade halten. Dann wieder zurückkommen. Kurz mal aufrichten, einmal auslockern und dann noch einmal Füße schließen, abstützen und nun beugen Sie die Knie und strecken Sie sie noch einmal. Beugen und strecken. Sie spüren die Dehnung in der Rückseite Ihrer Beine.

und wieder zurückkommen, aufrichten. Sie dürfen nun einmal rund um Ihren Stuhl gehen, sodass Sie den Stuhl als Stütze für sich haben. Sie stellen sich hüftschmal auf, nehmen beide Hände nach vorne. Wenn Sie möchten, dürfen Sie sich natürlich auch gerne festhalten. Kommen Sie tief in die Knie, Bauchnabel sanft nach innen ziehen und verlagern Sie nun Ihr Körpergewicht einmal auf den rechten Fuß und einmal auf den linken Fuß. Einen kurzen Moment die Balance halten. So trainieren Sie Ihre Muskulatur rund um Ihr Kniegelenk. Sie stabilisieren Ihre Knie.

sie wackeln, dann trainieren sie. Jede Seite noch einmal. Und wieder zurückkommen zur Mitte. Einmal einen kurzen Moment auslockern. Und dann noch einmal ihre Knie anbeugen. Und nun versuchen sie, ihre Arme in Verlängerung ihres Oberkörpers nach vorne zu strecken. Setzen sie sich tief. Verlagern Sie Ihr Körpergewicht noch einmal auf ein Bein. Ausbalancieren und strecken Sie nun das Bein. Sie spüren die Kraft Ihrer Oberschenkel und gleich wechseln. Kräftige Oberschenkel stabilisieren unsere Kniegelenke.

Atem fließen lassen, ihr Brustbein heben. Den Nacken entspannen. Gleich haben Sie es geschafft. Und auslockern. Beine kurz ausschütteln. Und während Sie lockern, dürfen Sie gerne schon einmal in eine große Grätsche kommen. Ihre Knie in Richtung Fußspitzen zeigen lassen. Wenn Sie möchten, noch einmal festhalten. Und einmal ein Knie beugen und das andere Knie beugen. Sie mobilisieren Ihre Hüftgelenke. Bewegliche Hüftgelenke sind ganz wichtig für gesunde Knie.

zur Mitte kommen. Tief setzen, in Richtung Fersen nach unten. Gerne noch einmal festhalten. Kräftige Ihre Oberschenkelmuskulatur und noch einmal aufstehen. Nochmal tief und wieder hoch. Probieren Sie es natürlich auch, ohne sich festzuhalten.

wenn Sie Ihre Oberschenkel spüren, dann ist das gut so. Mal Rücken gerade, Brustbein heben.

Und jetzt halten Sie noch einmal unten. Versuchen Sie es vielleicht noch mal etwas tiefer. Sehr gut. Und aufrichten. Die Beine kurz auslockern. Einmal ausschütteln. Und nun ein Bein anheben. Nach außen kreisen. Sie mobilisieren noch mal Ihre Hüfte. Versuchen Sie, den Fuß neben den anderen zu stellen. Gleich mal Seite wechseln. Nach oben und hinten kreuzen. Nach oben und hinten kreuzen. Vielleicht auch mit Hilfe Ihres Stuhles.

geht. Noch einmal. Nochmal Brustbein anheben und lockern. Beine ausschütteln. Sie dürfen nun ein Bein zurückstellen. Dehnen Sie Ihre Wadenmuskulatur. Schieben Sie Ihre Beckenhälfte hier nach vorne. Heben Sie nochmal Ihr Brustbein. Gerne auch am Oberschenkel abstützen. Und spüren Sie Ihre Waden. Beide Fußspitzen zeigen nach vorne in eine Richtung. Dann beugen Sie das hintere Knie. Spüren Sie jetzt die Dehnung etwas tiefer. Mal wechseln. Andere Seite mit oder ohne Stützen. Bein zurückstrecken. Beide Fußspitzen zeigen in eine Richtung. Gesäß nach vorne schieben. Beugen Sie dann das hintere Knie. Wieder zurück. Schütteln Sie Ihre Beine aus. Kommen Sie noch einmal zum Sitzen. Vor Ihren Stuhl setzen Sie sich ab und nehmen Sie nun ein Bein zurück. Dazu auf die eine Hälfte Ihres Stuhles setzen. Halten Sie sich ruhig hier fest. Das Bein weit zurücksetzen, bis Sie die Dehnung Oberschenkel Vorderseite hier spüren. Natürlich auch noch die andere Seite zurückkommen, auf die andere Seite setzen, Bein zurück, so weit wie möglich, gerne den Stuhl fassen. Aufrichten.

0: nochmal wieder lösen. Nach vorne kommen, einmal kurz lockern. Spüren Sie jetzt nochmal Ihren Sitz. Vielleicht auch noch einmal in Ihre Kniegelenke hineinspüren. Fühlen Sie sich gut an, vielleicht etwas warm und wohlig. Atmen Sie dann nochmal ein, ganz tief ein, strecken und räkeln Sie sich in Richtung Himmel. Lösen Sie beide Arme und entspannen Sie. Ich habe einen Tipp für den Alltag für Sie. Stellen Sie sich doch einfach öfters mal auf ein Bein. Das trainiert die Muskulatur rund um Ihr Kniegelenk.
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Bügeln kann eine ganz schöne Belastung für Ihre Wirbelsäule sein. Die Gründe hierfür sind einfach erklärt. Zum einen stehen Sie, zum anderen arbeiten Sie nach vorne übergebeugt. Eine große Hilfe ist es, wenn Sie das Bügelbrett höher einstellen, denn dadurch entlasten Sie die Wirbelsäule. Wechseln Sie beim Bügeln von Zeit zu Zeit die Arbeitshand und verlagern Sie beim Stehen das Gewicht von einem Bein auf das andere. Hier aber nun die wichtigsten Übungen, die Ihnen helfen, Ihre Wirbelsäule und den Nacken zu entspannen. Stehen Sie aufrecht und drehen Sie das Kinn so weit wie möglich über die Schulter. Entspannen und über die andere Schulter drehen. Wichtig ist, dass Sie bei dieser Übung aufrecht bleiben.

Nun das Kinn von einer Schulter entspannt zur anderen Schulter rollen. Und wieder zurückrollen. Fühlen Sie, wie sich die Nackenmuskulatur entspannt. Die Ellbogen weit nach hinten ziehen. Und im Ausgleich die Arme weit nach vorne strecken. Wieder nach hinten ziehen. Damit kräftigen Sie die Rückenmuskulatur. Und mit dieser Bewegung dehnen Sie die Rückenmuskulatur. Kräftigen und dehnen. Atmen Sie ein beim Kräftigen und aus beim Dehnen.

entspannen. Stützen Sie sich mit den Händen auf den Knien ab und rollen Sie die Wirbelsäule nach oben und nach unten. Die Wirbelsäule nach oben rollen und entspannt nach unten rollen. Einatmen und ausatmen.

entspannen und wieder langsam aufrichten. Wir beginnen wieder von vorne. Zuerst das Kinn über die Schulter drehen. Seite wechseln. Wieder wechseln. Wichtig ist, dass Sie bei dieser Übung aufrecht stehen.

Jetzt den Kopf von einer Schulter zur anderen rollen. Atmen Sie gleichmäßig und ruhig und genießen Sie diese Bewegung. Jetzt den Rücken kräftigen und dehnen. Und vergessen Sie nicht, gleichmäßig zu atmen.

und den Rückenrollen stützen Sie sich ab und rollen Sie den Rücken nach oben und unten. Den Rücken rollen, entspannen. Den Rücken rund machen, nach oben rollen und entspannen. Nach oben lösen, nach oben lösen. Und noch ein dritter Durchgang.

Gut, auslockern. Für den nächsten Übungsblock legen Sie sich bitte entspannt auf den Boden. Lassen Sie die Füße am Boden stehen, spannen Sie den Po fest an und rollen Sie das Becken langsam Wirbel für Wirbel nach oben. Wieder absenken. Nach oben rollen und absenken. Mit dieser Übung machen Sie die Lendenwirbelsäule beweglich und Sie stärken die Gesäßmuskulatur.

und entspannen. Jetzt wird es ein wenig anstrengend. Nehmen Sie die Beine hoch, legen Sie die Hände auf die Brust und richten Sie den Oberkörper auf und senken Sie ihn wieder ab. Aufrichten, absenken. Achten Sie dabei auf Ihre Atmung. Ausatmen beim Heben, einatmen beim Senken. Und noch einmal. Und tief. Lassen Sie die Beine in dieser Position, legen Sie die Arme zur Seite und legen Sie beide Beine zu beiden Seiten am Boden ab.

0: Wir beginnen wieder von vorne. Die Füße abstellen, den Po fest anspannen, das Becken nach oben rollen.
1: Wichtig ist, dass Sie langsam Wirbel für Wirbel nach oben rollen und wieder langsam abrollen. Denn nur so bleibt Ihre Wirbelsäule beweglich.
0: Jetzt die Bauchmuskelkräftigung. Achten Sie auf Ihre Atmung. Ausatmen und einatmen. Und machen Sie nur so viele Wiederholungen, wie Sie auch wirklich leicht bewältigen können. Und abschließend die Beine zu beiden Seiten auf den Boden legen.
1: Diese Übung kräftigt die seitliche Bauchmuskulatur und macht die Lendenwirbelsäule beweglich. Atmen Sie dabei gleichmäßig und ruhig.

0: Für die nächste Übung drehen Sie sich um und stützen sich auf Unterarme und Knie.
1: Rollen Sie die Wirbelsäule sanft nach oben und wieder nach unten. Bleiben Sie ganz locker und entspannt und fühlen Sie, wie Sie mit dieser Übung Ihre Wirbelsäule beweglich machen.

Mit der nächsten Übung dehnen wir die Brustmuskulatur. Greifen Sie mit den Händen nach vorne und lassen Sie den Oberkörper zum Boden sinken. Atmen Sie auch hier gleichmäßig und tief.

0: Die Arme vorstrecken und die Schultern dehnen.
1: Und wieder entspannen. Auch wenn die Arbeit manchmal anstrengend ist, wenn Sie regelmäßig einige dieser Übungen machen, werden Verspannungen fast wie von selbst verschwinden und Sie bleiben gesund.

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0: Ringelblumen gehören einfach zu den schönsten und farbenfrohsten Kräutern und Heilpflanzen, die wir im Querbeetgarten haben. Und heute geht es insgesamt ums Kräuterernten und Verarbeiten. Und damit hallo und herzlich willkommen bei Querbeet. Und ich fange jetzt als erstes mit den Ringelblumenblüten an. Dann nehme ich die ganzen Köpfe weg. Das macht den Pflanzen jetzt aber gar nichts aus. Also wer jetzt sagt, hups, jetzt nimmt sie den Insekten alles weg, das stimmt gar nicht. Weil je mehr ich ernte, desto mehr treibt die Pflanze wirklich von unten nach, macht neue Knospen. Wir haben hier schon zigfach durchgeerntet und immer wieder kommen dann aus den Seitentrieben neue Knospen und man hat wirklich immer was zum Ernten. Die Ringelblumenblüten, die zerzupfe ich jetzt, weil ich nur die Blätter von den Ringelblumenblüten brauche, weil in denen stecken einfach die meisten Inhaltsstoffe drinnen. Und das Glas darf jetzt hälftig bis dreiviertel voll sein mit den Blütenblättern. Und das Ganze wird dann mit Alkohol aufgegossen und dann entsteht eine Tinktur, die man gut äußerlich anwenden kann, wenn man zum Beispiel einen leichten Sonnenbrand hat, Hautreizungen oder auch kleinere Verletzungen, weil die Ringelblumenblüten wirken wundheilend. Also gerade wenn man jetzt im Sommer irgendwie vom Insektenstich bis zum Sonnenbrand irgendwas hat, kann man das ganz gut hernehmen. Kann man auch so kalte Kompressen dann mitmachen. Wird das Ganze nur noch vollständig aufgegossen und dann dürfen die Blütenblätter mehrere Wochen in diesem Alkohol ziehen sozusagen, damit sich wirklich die Inhaltsstoffe alle lösen und dann sind die konserviert und man hat, sage ich mal, ein schönes Hausmittel eben für so Verletzungen. Die Farbe ist einfach nur herrlich. Und es gibt ja ganz verschiedene Varianten, Kräuter und deren Inhaltsstoffe zu konservieren. Eine Gärtnerin aus Kasing, die probiert auch immer neue Sachen aus.
1: Heute hat es Kräuterpädagogin Nadine Haser auf eine ihrer Lieblingspflanzen abgesehen, Zitronenmelisse. Mit der möchte sie Duschseife aromatisieren.
2: Zitronenmelisse ist halt voll gepackt mit ätherischen Öle, die wo halt sofort so den Sommer in die Tasse oder dann halt auch für meine Seife, mein festes Duschgel ist, wo es halt sofort mittransportiert. Und ich finde so Zitrusdüfte, die gingen halt einfach immer.
1: In die Duschseife kommt die Zitronenmelisse als starker Tee. Den brüht Nadine Haser heiß auf und lässt ihn über Nacht ziehen.
2: Und weil ich halt möglichst viel ätherische Öle gewinnen will, mache ich halt einfach halt ziemlich rein und ich habe ja auch genug. Also das ist ja dann auch nicht das Problem. Es mangelt ja nicht.
1: Für die Seife braucht es Natriumhydroxid. Das ist ätzend, darf nicht auf die Haut gelangen. Brille, Maske, Handschuhe und langärmelige Kleidung verhindern das. Geht doch etwas daneben, hilft Essigwasser beim Neutralisieren. Basis für die Seife sind Natronlauge und Fette. Damit man sie miteinander verseifen kann, müssen alle Zutaten grammgenau abgewogen sein. Nur ein Gramm zu viel und alles ist umsonst.
2: Ich rühre es jetzt nur noch mal durch, weil da waren jetzt so ein bisschen festere Klümpchen dabei, wenn es jetzt dann ins Wasser fällt, dass eben nicht spritzt. Und ich rühre es jetzt so wirklich so ganz langsam, lasse es jetzt eben hier reinrieseln. Und man wird dann gleich feststellen am Wasser, es geht dann schon direkt los, das verändert jetzt schon die Farbe und es wird dann auch warm, bis zu 90 Grad. Also das erste Mal, wo ich das ausprobiert habe, habe ich echt ganz schön Respekt gehabt. Und ich habe mich da ganz dick eingepackt. Aus Angst, dass ich mich da komplett voll ätze. Aber es ist echt ganz einfach. Und wenn man sich Zeit nimmt und das nicht so im Schnelldurchgang herstellt, dann ist eigentlich überhaupt kein Problem. Also ich habe das noch nie irgendwo hingebracht oder so.
1: Die Natronlauge auf Teebasis muss jetzt auf 35 bis 38 Grad abkühlen. Zeit für die weiteren Bestandteile, die Öle und Fette. Kakaobutter und Bienenwachs. Dazu kommen flüssige Öle, unter anderem Rizinusöl. Das bindet den Zitrusduft besonders gut.
2: Das Internet ist ja tatsächlich voll von Seifenrezepten. Und da habe ich mir jetzt ehrlich gesagt die Arbeit erspart, dass ich mal so ein Grundrezept dann selber berechne. Und das, wo am längsten dauert, ist dann eigentlich die Kühlphase, bis beides so auf 5er, 38 Grad runterkühlt ist und dann Das Verbinden geht dann eigentlich auch ziemlich fix.
1: Noch das ätherische Öl abwiegen. Dann kippt Nadine Haser die Lauge durch ein Sieb zu den geschmolzenen Fetten und mixt alles gut durch, bis die Emulsion, der sogenannte Seifenleim, eine puddingartige Konsistenz hat.
2: Man sieht es schon ganz gut, es geht schon in die richtige Richtung. Aber wenn man zu wenig mixt, dann kann es auch sein, wenn es abkühlt, dass es wieder trennt. Und wenn man nur ein bisschen länger weiter mixt, dann ist man da einfach auf der sicheren Seite. Jetzt fängt es schon ganz gut an, hier zu zeichnen. Und wenn es eben so stehen bleibt, dann ist das perfekt. Und man kann jetzt auch das ätherische Öl zugeben. Und auch das Spirulina-Pulver.
1: Das Algenpulver färbt die Seife grün. Das ätherische Öl sorgt für den intensiveren Zitrusduft. Nadine Haser variiert hier immer wieder, probiert andere Farben und Düfte aus, setzt aber stets auf natürliche Produkte.
2: Dadurch, dass es so ein bisschen Guacamole-artig ausschaut, sollte man wirklich aufpassen, wo man das Ganze dann auch im Anschluss aufbewahrt, weil so Seifen, gerade auch vom Duft her, natürlich auch äußerst verlockend dann für andere wirken, die sie halt nicht in der Küche aufhalten bzw. nicht mitgekriegt haben, dass man gerade Seife macht.
1: Der Seifenleim ist erst nach 24 Stunden vollständig verseift und so lange noch ätzend. Bis man ihn in Stücke schneiden kann, vergehen weitere 2 bis 3 Tage. Nadine Haser hat vor 3 Tagen schon einmal Seife gesiedet. Nach demselben Rezept, nur eingefärbt mit Kurkuma und verziert mit getrockneten Kräutern.
2: Und es riecht schon sehr, sehr gut nach Zitrone, aber es riecht auch noch ein bisschen nach Ammoniak. Also es dauert tatsächlich nur so diese 4 Wochen, bis die Seife einfach auch so diesen vollen, ja, guten Duft entwickelt. Seifensieden, das hat einfach was für Geduldige.
1: Und wird belohnt. Fast 1,5 Kilo festes Duschgel auf einmal. Kaum Verpackungsmüll

0: Und es geht erstaunlich schnell, dass der von unten wieder schiebt und man nach 6 Wochen, 8 Wochen wirklich das nächste Mal ernten kann. So, der Rest wasser darf in den Korb rein. Wer einen Garten hat, der hat auch überall Tiere und lockt damit auch viele Tiere an. Manchmal tauchen Tiere aber auch an Stellen auf, wo man sie nicht vermuten würde.
1: Sebastian Wurz ist Gärtner im tropischen Gewächshaus im Botanischen Garten Regensburg. Bei 90% Luftfeuchte und 22 Grad wachsen hier etliche exotische Pflanzen. Doch nicht nur die scheinen sich hier wohlzufühlen.
2: Ich habe die letzten Wochen, Monate vermehrt Ameisen gesehen. Also die waren schon immer da. Aber es werden aktuell richtig viele. Also die fallen mir immer häufiger auf und auch an verschiedensten Pflanzen in den tropischen Gewächshäusern. Und das ist seltsam. Ja. Die sind halt einfach da und ich glaube, sie bauen ihre Nester irgendwo in die Pflanzen mit rein. Ich weiß nicht genau, ob die irgendwo schädlich sein können, ob die Pflanzen anfressen oder Schädlinge hier drin halten. Deswegen ja, wäre es mir ganz lieb, wenn ich rausfinden könnte, was es für eine Art ist. Ja.
1: Bisher konnte der Gärtner noch keine Schäden an den zum Teil nur schwer zu ersetzenden Pflanzen feststellen. Bei der Identifizierung der Ameisen soll Lina Pedrasa helfen. Sie ist Doktorandin am Lehrstuhl für Zoologie an der Universität Regensburg. Einige Ameisenarten können problematisch werden, weil sie zusammen mit Läusen leben, die wiederum Pflanzen schädigen.
3: Normalerweise gibt es die Theorie, die besagt, dass wir in Ländern wie Deutschland große Ameisen haben. Diese kleinen Ameisen sind hier nicht heimisch. Aber da wir uns in einem botanischen Garten und in einem Gewächshaus befinden, kann man damit rechnen, dass mit den Töpfen einige Insekten hierher kommen. Es sind sehr schöne Ameisen. Ich mag die Farbe und die Größe. Die Identifizierung wird eine Herausforderung. Ich vermute aufgrund ihrer Bewegung, dass es sich bei den Ameisen um die Unterfamilie Myrmicinae, die Knotenameisen, handelt. Aber die genaue Art ist so nur schwer zu bestimmen.
1: Um herauszufinden, um welche Ameisen es sich handelt, muss Lina Pedrasa einige Tiere einsammeln. Dann will sie sie im Labor genauer anschauen. Mit einem Schlauch werden die kleinen Tiere in ein Glas gesaugt.
3: Diese hier haben kein besonderes Aroma. Aber es gibt Unterfamilien bei den Ameisen, die Ameisensäure produzieren. Und das merkt man sehr stark. Bei diesen hier aber nicht.
1: Im Labor geht es für die Ameisen zur weiteren Bestimmung unters Binokular. Lassen sich die Ameisen identifizieren, kann man auch beurteilen, ob die Tiere das Gewächshaus verlassen und so im Freiland zum Problem werden könnten.
4: Let's have a look here.
3: Dann schauen wir mal. Man sieht schon einige Ameisen rumlaufen. Sie sind wirklich hübsch. Ich mag sie.
4: I like them.
2: Man geht zwar raus in den Wald und sieht dort irgendwelche Waldameisen rumlaufen oder Wegeameisen, aber so kleine Exemplare, die ich im Endeffekt jeden Tag vor der Haustür habe, ist super faszinierend zu sehen. Ja.
3: Was ich schon sagen kann, ist, dass es sich nicht um die Unterfamilie handelt, die ich vorhin vermutet habe.
2: Okay.
3: Ich habe mich nur an der Größe und der Bewegung der Ameisen orientiert. Also war es sehr schwierig. Aber jetzt, wo ich sie hier sehe, ist mir aufgefallen, dass es Ameisen der Unterfamilie Formicinae, der Schuppenameisen, sind. Und die produzieren Ameisensäure. Aber wahrscheinlich habe ich es nicht gemerkt, weil die Ameisen so klein sind.
1: Aber können diese Ameisen im Gewächshaus irgendwann Probleme machen?
3: Es gibt einige Eigenschaften, die Ameisen invasiv machen. Die bekanntesten invasiven Ameisen haben zum Beispiel Nester, die aus mehreren Königinnen bestehen. Das sind riesige Kolonien.
1: Die beiden werden sich also in den nächsten Tagen auf die Suche nach den Nestern machen.
3: Es ist erstaunlich, wie engagiert und fokussiert die Ameisen sind. Und dass sie sich um die Kolonie kümmern und nicht nur an sich denken.

0: itself.
1: Weitere Untersuchungen zeigen, dass es sich bei den Ameisen um die Gattung Plagiolepis handelt. Und einige Arten davon können in Gewächshäusern durchaus für Probleme sorgen. Sebastian Woods wird die Tiere daher genau im Auge behalten und, wenn es sein muss, auch bekämpfen.
2: Sie können nicht raus aus dem Gewächshaus, sie sind abhängig von der Luftfeuchtigkeit und von der Temperatur. Von dem her bin ich da jetzt definitiv beruhigter als vorher.
3: Die Blätter von unserem Schnittsellerie, die landen jetzt einfach in der Küchenmaschine. Und da schaue ich aber jetzt schon relativ genau durch. Also ich nehme die Blätter einzeln in die Hand, schaue nicht, dass irgendwelche Tiere doch noch dranhängen. Und natürlich auch, wenn irgendwo so kleine Fleckchen oder was auf den Blättern sind, dass man das einfach wegnimmt, weil das ist jetzt was, was ich dann in der Würzpaste, was das ja wird, nicht drinnen haben mag. Das ist jetzt zum Beispiel ein Blatt, das hat relativ deutliche Blattflecken drauf. Sowas würde ich jetzt einfach nicht mit reingeben, sondern wirklich nur gesundes Material. Und wenn dann hier oben einigermaßen voll ist, dann kommt einfach ein bisschen Salz und Öl mit rein. Und dann lässt man die Küchenmaschine halt laufen, bis es eine ganz, ganz feine Paste ist. Und das Ganze lässt sich dann gut lagern und wirklich zum Würzen für die verschiedensten Sachen hernehmen. Man muss dann nur wissen, der Salzgehalt von dieser Würzpaste ist relativ hoch, weil neben dem Öl konserviert halt auch das Salz. Und deswegen dann die Speisen einfach nicht noch salzen, sondern wenn man mit so Würzpasten arbeitet, dann tatsächlich erstmal damit arbeiten und am Schluss prüfen, ob noch Salz fehlt, weil sonst kann es auch schnell zu viel sein. Jetzt ist es fein genug. Und es riecht auch wirklich sehr intensiv. Und ich freue mich jetzt schon drauf, wenn wir unsere Würzpaste dann im Herbst und Winter jetzt verwenden können, weil da im Prinzip der Geschmack wirklich von dem Schnittsellerie gut konserviert ist. Und um Geschmack geht es auch bei unseren Teekräutern. Und auch die haben wir wahnsinnig gern für den Winter. Unsere Minzen gehören zu den besten Sommerkräutern überhaupt, weil im Sommer ist es fein ins Wasser einfach rein als Erfrischung und im Winter natürlich als Tee. Und wir haben ganz verschiedene Minzen im Querbeetgarten. Jetzt schneide ich gerade hier die Ananasminze. Und das Schöne an der Ananasminze ist dieses panaschierte Laub, also die so weiß-grün und ist dadurch nicht nur gut vom Geschmack her, sondern einfach auch schön zum Anschauen. Und vor allem sind Minzen absolut unproblematisch. Also einmal gepflanzt, muss man eigentlich nichts mehr machen. Manchmal ist sogar das Problem, dass die Minze dann eher zu viel wächst. Und deswegen ist unser Tipp, sie in große Kübel oder andere Gefäße zu pflanzen, damit die nicht mit ihren Ausläufern durch die Beete durchwandern kann. Weil wenn man sie mal ausgepflanzt hat, die Minze, und sie fühlt sich wohl, dann kennt die keine Grenze. Also dann geht die auch, wenn es sein muss, von Garten zu Garten und vermehrt sich immer weiter. Hat man sie in irgendeiner Art von Gefäß, ist er einfach im Zaum gehalten. Und deswegen haben wir die vor einigen Jahren in diese ausrangierten Einkaufswägen gepflanzt. Also das sind keine geklauten Einkaufswägen und die haben wir auch nirgendwo einfach mitgenommen, sondern die haben wir tatsächlich aus dem Altmetall raus, weil solche Sachen immer wieder aussortiert werden, weil sie zum einen zu klein waren. Die haben zum Beispiel noch keinen Euro-Einwurf sozusagen. Und für uns sind sie praktisch, nicht mehr jedermanns Sache, aber man kann natürlich auch jedes andere Gefäß hernehmen. Es sollte groß sein, also nicht so ein Töpfchen jetzt für eine Minze, sondern wirklich ein Gefäß. Und da drin können Minzen dann wirklich viele Jahre wachsen. Bei der Erde sollte man dann eine Mischung zum Beispiel aus Gartenboden, Kompost und Sand hernehmen. Also durchaus was, wo strukturstabil ist und auch nährstoffreich, weil von nichts kommt nichts. Also eine Minze braucht schon zum Wachsen wirklich viele Nährstoffe. Und wenn ich jetzt hier mit dem Ernten durch bin, bekommen die dann auch ihre nächste Nährstoffration, damit sie nochmal gescheit nachtreiben können, weil wir brauchen viel Minze für den Winter. Da hinten habe ich übrigens noch die Spearmint. Die ist relativ scharf. Also sehr aromatisch vom Geschmack und auch die werde ich nachher bündeln. Und zum Abschluss ernte ich jetzt noch die Schokominze. Die hat dunkle Triebe und schmeckt tatsächlich wie eine Mischung aus Schoko und Minze. Also was Feines, gerade für Nachspeisen natürlich mit Schokolade zusammen, echt gut. Und sie zählt mit zu den wüchsigsten Minzen. Man sieht es, glaube ich, auch ganz gut von den Einkaufswagen her jetzt vom Vergleich, wie groß und üppig die gewachsen ist. Gepflegt werden die beide gleich. Aber die wächst einfach doppelt so schnell. Ein paar von unseren Trieben lassen wir jetzt stehen, weil Minze zu den Lippenblütlern dazugehört. Und die Insekten lieben diese Blüten tatsächlich auch. Und deswegen gibt es jetzt die Hälfte in etwa von den Trieben zum Ernten für uns. Und die andere Hälfte bleibt stehen für die Insekten. Und wenn man es immer wieder schneidet, treibt es auch immer wieder gut nach. Also wenn man da jetzt wenig wegnimmt, dann wächst die Minze auch bei Weitem nicht so zügig, wie wenn man es öfter mal wirklich runterschneidet, das ganze Material. Und dann treibt die von unten total schön neu aus, ist wieder üppig grün und gesund. Und dann machen sie auch einfach am meisten Spaß. Das langt aber jetzt für heute. Na, das gehört. Korb voll. Da sieht man jetzt auch schön, wie unterschiedlich die Blätter sind von diesen verschiedenen Minzen. Also wirklich diese panaschierte, die Ananasminze, die Spearmint und die schöne dunkle Schokominze, mein Liebling. Beim Bündeln macht man jetzt unten die untersten Blätter weg. Dadurch fällt dann auch automatisch alles Vergilbte und Gelbe weg. Und zu dick sollte man die einzelnen Sträußchen auch nicht machen, weil sonst hier innen drin das Ganze zu dicht ist und es nicht richtig abtrocknen kann. Und dementsprechend so ein paar Stiele zusammen und dann auch nicht zusammenschnüren, sondern so umwickeln, dass es fest genug ist, dass es Sträußchen hält, aber eben nicht zusammengepresst ist. Und dann kann man die so einfach in die Gartenhütte bei uns hängen. Und der Platz zum Trocknen ist eigentlich idealerweise dunkel und warm und vor allem gut durchlüftet. Und ich verwende dann zum Bündeln am liebsten irgendwelche Naturmaterialien, weil man dann später, wenn das Ganze getrocknet ist, kann man einfach nur diese Sträußchen oben so drücken, dann bröseln die Blätter mehr oder minder auseinander. Man kann das als Tee sozusagen abpacken. Und das, was übrig bleibt, die Stiele und das, womit man gebunden hat, also der Bast in dem Fall, das kann man so, wie es ist, einfach kompostieren. Und man muss jetzt nicht anfangen, da wieder ein Draht oder irgendwas rauszufummeln. Das geht am schnellsten. Und wenn man da so ein paar Sträußchen macht, dann reicht auch wirklich der Vorrat durch den Winter. Unsere Minze ist jetzt rascheltrocken, also man hört es wirklich schön, wenn man ein bisschen hinlangt. Und jetzt kann man anfangen, dass man die abnimmt, die Blätter, und abpackt und dann einfach so über die einzelnen Triebe nach oben drüber. Natürlich in eine Schale rein, wo dann am besten nichts davon fliegen kann oder durchfliegen kann. Und man muss das jetzt auch gar nicht fein machen, sondern besser ist es eigentlich, wenn die Blätter noch möglichst ganz bleiben, weil dann die ätherischen Öle auch besser erhalten sind. Und erst dann, wenn man es aufbrüht, oder kurz bevor man es aufbrüht, besser gesagt, drückt man es mal ein bisschen zusammen, dann können sich diese ätherischen Öle am besten lösen. Und das ist jetzt eine Arbeit, die ist einfach herrlich und es duftet wahnsinnig gut. Ich mache jetzt als erstes hier die Ananasminze. Die erkennt man nach wie vor noch daran, dass sie so einzelne helle Streifen auf den Blättern dran hat, weil die ist ja eigentlich so grün-weiß panaschiert. Und danach separat die Spearmint und die Schokominze. Und da kommt jetzt so als Farbtupfer dann noch getrocknete Blüten von Nachtkerze und Königskerze mit rein. Die kann man im Ganzen verwenden. Und dann auch noch ein paar orangene Ringelblumenblüten. Allerdings nehme ich da jetzt nicht die ganze Blüte und schmeiße rein, sondern auch wieder nur die Blütenblätter. Das sind dann wie so orangene Fädchen da drinnen. Und wenn wir ehrlich sind, ist das jetzt dann eher eine Schmuckdroge. Also es sieht einfach schöner aus. Es macht mehr gute Laune, wenn man es anschaut, als dass ich das jetzt mache wegen dem Geschmack. Nachtkerze und Königskerze dagegen sind durchaus auch für den Geschmack gut. Sind eher mild, leicht süßlich. Ein bisschen nach Honig sagt man zum Teil auch. Aber da kommt es wahrscheinlich auf die Menge an. Also in der eher geringen Menge wird man es jetzt nicht so rausschmecken bei der Minze. Aber wenn man jetzt da reinschaut, ist es einfach... Naja, der Sommer schön gemischt und das jetzt abgefüllt, dann hat man im Winter einen Tee aus dem eigenen Garten, der schmeckt und noch dazu hübsch ausschaut. Während ich jetzt weiter verschiedene Teemischungen hier mache, geht's für Sie in den Klostergarten nach Elchingen. Bis zum nächsten Mal. Genießen Sie es.
0: Pass auf, gell? Schön langsam laufen.
1: Sissi Hiller, ihr Mann Sepp und Carla wollen heute den öffentlich zugänglichen Kräutergarten des Klosters Elchingen verschönern und die Kräuter besser erlebbar machen.
0: Ich habe mir überlegt, dass man die Sachen ein bisschen hervorheben und dass man einfach besser hinschauen kann. Vor allem die niedrige Sache, zum Beispiel hier gerade mal der Thymian. Der kommt immer irgendwie so unter hier, der ist einfach irgendwie nicht sichtbar. Dann habe ich mir gedacht, wir heben das ein bisschen hervor. Mein Mann hat die tollen Kisten hier gefertigt und da kommen die dann jetzt rein. Und wenn die dann so drin sitzen, dann kann quasi der Besucher so mal ein bisschen drüber streicheln und den Duft wahrnehmen. Und ich finde es einfach besser, wie wenn sie jetzt hier unten in der Versenkung landet und es ist einfach mal was Neues und was anderes. Man muss nicht unbedingt immer stehen bleiben und alles so machen, wie es vorher war. Ich finde es eine tolle Idee und das machen wir jetzt heute.
1: Als erstes wässert Carla die Kräuter.
4: Weil die Wasser brauchen.
1: In die Kästen kommt wasserdurchlässiger Kalkschotter, um Staunässe zu vermeiden. Darüber ein Gemisch aus Sand und Erde. Heute leider nur torfreduzierte statt torffreier Erde.
0: Auf Torf sollte man eigentlich verzichten, weil die Moore sind eh schon hochgefährdet und das sollte man eigentlich nicht verwenden. Wir haben jetzt bloß ausnahmsweise torfreduzierte, nur mal, weil wir keine andere bekommen haben, so kurzfristig.
1: Zusätzlich haben die Kästen einen Wasserabzug für die trockenheitsliebenden Kräuter. Sissi Hiller bepflanzt sie mit Thymian und Heiligenkraut.
0: Also die hohen Pflanzen, die machen wir in die Mitte. Ich meine, das wird natürlich im Alter natürlich noch ein bisschen größer. Dann kann man es ja dann wieder rausnehmen und ersetzen durch was anderes. Aber die mache ich jetzt auf jeden Fall mal in die Mitte. Und die niedrige machen wir an den Rand. Das ist ein bisschen was Überhängendes. Man kann sich das jetzt hier schön über die Kiste ein bisschen drüber hängen lassen. Und das hier, das ist die Austernpflanze. Die schmeckt nach Austern. Jetzt mache ich mal die Probe aufs Exempel. Ich habe nämlich die Pflanze auch noch nie gegessen. Muss ich mal probieren. Naja, also wenn so ein Oster schmeckt, brauche ich kein Oster. Nein, aber kann man es gut vorstellen, im Salat ist das bestimmt okay.
1: Oben auf nochmal feiner Kalkschotter.
0: So, jetzt tun wir noch ein bisschen mulchen. Also mulchen heißt eigentlich nichts anderes, als das gut abdecken mit dem entsprechenden Mulch. Es gibt ja Grasmulch, es gibt ja Holzhäcksel, es gibt ja alles Mögliche. Sinn und Zweck ist auch, dass das Unkraut nicht sofort wieder hochkommt. Und das Sonnenlicht reflektiert natürlich auch und das tut der Pflanze unheimlich gut, weil am natürlichen Standort haben die Pflanzen von Natur aus auch nicht arg viel mehr zur Verfügung.
1: Während Sepp Hiller die Pflanzen angießt, wechselt Sissi zur nächsten Pflanzstelle. So. Sie will einen gut 20 Jahre alten Salbei austauschen. Der ist eigentlich imposant, hat aber kaum noch grüne Triebe.
0: Der ist komplett verholzt. Und man sieht ja hier unten, wie dick der schon ist.
1: Ein junger Salbei soll wieder frisches Grün bringen. Der alte wird eingetopft und verschenkt.
0: Gut. Super.
1: In den Kasten kommt auch Kalkschotter und darüber eine Sand-Erde-Mischung. Später sollen die langen, frischen Triebe vom Salbei bei bestimmten Anlässen im Klostergarten geerntet und zu Sträußen gebunden werden. Obenauf wieder feiner Kalkmulch, um die Erde vor dem Austrocknen zu schützen. Im Nachbarbeet stehen schon große Kräutersträucher wie der Dost. Ein nach Oliven schmeckendes Heiligenkraut oder die nach Lakritz schmeckende Süßdolde. Und der nach Anis schmeckende Fenchel. Und daneben hat Sissi Hiller für Auge und Insekten auch Zwiebelblüher und Stauden gepflanzt.
0: dass man halt auch noch was Nützliches macht. Und hier unten, man sieht es ja, das ist auch toll. Ich bin da auch so zufrieden und das ist einfach ein ganz irre Plätzle für die Öffentlichkeit. Auch man tut ja was für die Öffentlichkeit. Und es wird sehr gut besucht, sehr gut angenommen und es kommen viele Besucher. Und von weit her teilweise auch, und das macht uns schon stolz.

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5: Hinter vielen erfolgreichen Männern steht oft eine beklaute Frau. Die Erfinderin Elizabeth Maggie Phillips ist eine von ihnen.

0: Weltwirtschaftskrise in Amerika. Arbeitslosigkeit und Armut überziehen das Land wie ein Schatten. Auch Charles Darrow hat es erwischt. Er ist arbeitslos und muss eine Familie ernähren. Dann hat der ehemalige Vertreter eine Idee. Er erfindet ein Brettspiel für seine Familie. Diese rührende Geschichte wird später ein Marketingkern und das Produkt ein Milliardenerfolg weltweit. Aber die Wahrheit ist, es ist gelogen. Das weltberühmte Brettspiel Monopoly hat eine Frau, nämlich Elizabeth Lizzie Maggie Phillips, erfunden. Es war ihr Entwurf.
1: Ich stelle sie mir als ziemlich coole und mutige und auch ein bisschen freche Frau vor. Als eine, die den Finger in die Wunde legt.
0: Die Idee von Kindern und Familie gehörte nicht zu Lizzies Wesen. Sie war von ganz anderem Schlag. Seit fast 100 Jahren erobert das Spiel die Welt. Es wird in 100 Ländern verkauft, erzielt Millionen Umsätze pro Jahr und erscheint in 37 Sprachen.
2: Monopoly ist das einzige Brettspiel, das in allen italienischen Familien gespielt wird. Abgesehen von der Tombola ist das das meistgespielte Spiel.
0: Von den fast 100 Jahren galt 60 Jahre lang ein Mann, Charles Darrow, als Erfinder des Spiels, während zahlreiche andere Männer diesen Schwindel profitabel verkauften.
3: Es ist eine Lüge und Sie wissen es. Die Frage ist also, wer hat Monopoly erfunden?

0: Leonie Schöler, Historikerin und Autorin, gibt Frauen eine Stimme, denen die Anerkennung gestohlen wurde. Online und in ihrem Buch. Schon vor einiger Zeit rückte sie die vergessene Geschichte von Elizabeth Maggie Phillips in den Fokus.
1: Frauen, deren Leistungen von Männern geklaut wurden, womit diese dann berühmt wurden, Part 15. Als ein Mann die Idee für das Spiel Monopoly von dieser Frau geklaut hat, er so reich wurde wie der Monopoly-Mann, sie aber nur 500 Euro bekam.
2: Also das Phänomen, dass Frauen an Möglichkeiten, an Chancen, an Freiheiten beklaut wurden, das existiert eigentlich schon seit Jahrtausenden. Und alles, was dann an Frauen oder was Frauen geleistet haben, erwirtschaftet haben, kreiert haben, wurde entweder nicht ernst genommen oder als etwas gesehen, das können Frauen eigentlich gar nicht. Also muss eigentlich ein Mann hinterstecken. Und diese Leistung und Dinge, die Frauen getan und gemacht und kreiert haben, wurden dann häufig Männern zugeschrieben.
0: Forscherinnen, Erfinderinnen, Künstlerinnen. Sie hat viele Geschichten aufgespürt und sichtbar gemacht.
2: Wir kennen heute alle Monopoly, aber The Landlord's Game sagt fast niemandem was. Fast alle kennen Hasbro und die Parker Brothers, aber ihren Namen kennt fast niemand.
0: Elizabeth Lizzie Maggie Phillips wird 1866 in eine politisch engagierte Familie geboren. Ihr Vater ist Journalist und ein entschiedener Gegner der Sklaverei. Er ist politisch aktiv, arbeitet für Abraham Lincoln, während der als Präsident kandidiert. Sie lernt sehr früh, wie ungerecht die Gesellschaft ist, in der sie aufwächst. Ihr Vater vermittelt ihr antikapitalistische Theorien. Damit legt er den Grundstein für ihr späteres Brettspiel. Anfang des 20. Jahrhunderts zieht Elizabeth Maggie nach Washington, D.C. Die Stadt ist ein Zentrum für den Kampf um Frauenrechte, inspiriert von Vorbildern wie Eleanor Roosevelt.

0: Auch heute noch engagieren sich dort Frauen wie Judy Hubbard. Feministin, Historikerin und Demokratin mit einem Gespür für Traditionen und Fortschritt, für gleiche Rechte und mit der Hoffnung, Dinge ändern zu können.
1: Hier ist eine Statue von Eleanor. Aus irgendeinem Grund greifen wir nach ihrer Nase.

0: Wir wissen viel über Lizzie. Sie war progressiv und lebte in einer Zeit, in der Frauen normalerweise heirateten und Kinder bekamen. Das waren die Regeln. Doch sie wollte das nicht. Sie verstand, warum man sich gegen Monopole stellen sollte. Sie schuf etwas Eigenes und dann kamen andere, nahmen ihre Idee und vermarkteten sie, sodass sich die Geschichte wiederholte.
1: Anfang des 20. Jahrhunderts erleben die USA einen beispiellosen wirtschaftlichen Aufschwung. Sie werden zur führenden Wirtschaftsmacht. Dieser Boom eröffnet auch Frauen neue Chancen.
0: Damals begannen Frauen, ihren Platz im Haus zu verlassen. Früher war das undenkbar. Viktorianische Frauen durften lange Zeit nicht öffentlich sprechen. Doch sie lernten zu schreiben und kamen aus der häuslichen Sphäre in neue Bereiche.
1: Neue Arbeitskräfte werden überall gesucht. Eine Chance für Frauen, Berufe auszuüben, die bis dahin Männern vorbehalten waren. Gleichzeitig erstarkt die Frauenrechtsbewegung, die sich für bessere Arbeitsbedingungen und das Wahlrecht einsetzt.
0: Über all dem steht natürlich das Streben nach dem Wahlrecht. Frauen in den USA forderten seit den 1840er Jahren das Recht zu wählen. Anfang des 20. Jahrhunderts war das in England und Amerika ein zentrales Thema der Frauenbewegung. Auch Lizzie war eine Feministin und überzeugte Suffragette.
1: Suffragetten nannte man die Frauen, die vor über 100 Jahren für ihr Wahlrecht kämpften. Das Wort stammt vom englischen Suffrage, was schlicht Wahlrecht bedeutet.
2: Wenn man sich die Frauen im frühen 20. Jahrhundert anguckt, dann merkt man, da hat ein Kulturswitch stattgefunden. Ja, die Frauen, die haben sich Rechte erkämpft. Sie durften Abitur machen, dann durften sie studieren. Sie durften in vielen Ländern erstmals wählen. Und damit kam dann natürlich auch dieses Selbstverständnis, ich bin selbstbestimmt, ich habe Freiheiten, ich werde ernst genommen und kann meinen eigenen Weg beschreiten. Und dann aber dann doch schnell feststellen mussten, okay, mein Selbstverständnis ist das eine und die Realität ist das andere.
1: Elizabeth Lizzie Maggie ist eine Ausnahmeerscheinung. Sie alleine hat das Sagen im Haushalt, weil sie sich selbst finanziert. Sie ist nicht verheiratet und hat keine Kinder. Tagsüber arbeitet sie als Stenografin bei der Post. Abends verfolgt sie ihre literarischen Ambitionen und steht in Washingtons entstehender Theaterszene auf der Bühne, wo sie für ihre komödiantischen Rollen gelobt wird. Und sie arbeitet an ihrem Brettspiel.
0: Sie war sehr kreativ, ja. Alleine, dass sie eine Anzeige geschaltet hat, in der sie sich als Sklavin verkauft. Sie hatte auf jeden Fall einen Sinn für Humor.
1: Den braucht sie auch, um dem Alltag als Frau zu trotzen. Als Stenografin verdient sie $10 pro Woche. Damit kommt Maggie kaum über die Runden. In einer Anzeige bietet sie sich darum zynisch als junge amerikanische Sklavin dem Meistbietenden zum Verkauf an.
0: That's outrageous. Unglaublich. Das ist einfach unfassbar. Es zeigt, dass Frauen oft wie Sklavinnen behandelt werden und dass es ein wirtschaftliches System gibt, in dem einige oben stehen und andere unten bleiben.
2: Und sie hat ja dadurch einen lebendigen Beweis ihres Spielkonzepts geschaffen, nämlich dass es eigentlich kein Koexistieren in friedlicher Form im Kapitalismus, vor allem nicht im amerikanischen Kapitalismus, gibt, sondern dass es immer die Gewinner und die Verlierer geben muss. Das ist natürlich lustig und zeigt auch, dass sie eben frech war und mutig war, aber es ist eigentlich auch tragisch. Also ich glaube schon, dass sie sich der Tragik auch bewusst war.
1: Die glühende Antikapitalistin Elizabeth Maggie erfindet The Landlord's Game. Ein Spiel mit einer politischen Mission. Sie ist überzeugt, dass Land der Allgemeinheit gehören sollte, wie Luft oder Wasser. Landeigentum und Monopole betrachtet sie als Ursache für Armut. Alles Ideen des Ökonomen Henry George, dessen Anhängerin Maggie ist.

0: Es scheint, als hätte die Geschäftswelt damals alle Macht gehabt, während die Arbeiter und Arbeiterinnen keine hatten. Mit ihrem Spiel, das später zu Monopoly wurde, wollte Lizzie das unbedingt zeigen. 1911 gab es einen verheerenden Brand in einer New Yorker Kleiderfabrik, bei dem Frauen aus dem 9. Stock sprangen, weil ihre Chefs die Türen verriegelt hatten. Sie mussten arbeiten, arbeiten, arbeiten, ohne Ausweg. Das wird einen bleibenden Eindruck bei ihr hinterlassen haben.
1: Maggies Ziel? Das Spiel soll das Übel der Geldvermehrung auf Kosten anderer zeigen. 1903 reicht sie dafür ein Patent ein, für eine Frau damals eine Seltenheit. Nicht einmal 1% der Patente wird Frauen zugeschrieben. Ideen entwickeln war Männersache.
0: Das war außergewöhnlich, ja. Beim Einreichen des Patents wurde sie bestimmt schräg angesehen. Das war einzigartig. Und sie hat verschiedene Dinge zum Patent angemeldet. Ein Mechanismus für eine Schreibmaschine oder eben ein Brettspiel, The Landlord's Game. Ich glaube, sie ist eine sehr praktische, pragmatische Progressive, die es mit den weit verbreiteten Ungleichheiten von Männern und Frauen und auch mit den wirtschaftlichen Ungleichheiten aufnimmt.
1: Ein Patent für The Landlord's Game. Sie ist die Erfinderin des Brettspiels, das wir als Monopoly kennen. Aber die Kontrolle darüber gerät ihr aus den Händen. Spiele entwickeln ist damals wie heute Glückssache.
2: Okay. Nee, jetzt fehlt hier erstmal. Oh ja. Oh. Ja.
1: Spielfreude und Fantasie sind das Kapital jeder Spieleerfinderin.
2: Hier hat sich jetzt so ein Chip schon ein bisschen bewegt, aber beim Grünen auch. Muss mal weiter hier was reinzuschieben. Mist, Mist, Mist, Mist, Mist. Den habe ich leider jetzt nicht gefressen. Und der Lilane hat diese Runde gar nichts gekriegt.
1: Vor fast 10 Jahren gewinnt Sophia Wagner das Spiel des Jahres Autorenstipendium. Seitdem entwickelt sie unermüdlich ein Spiel nach dem anderen.
2: Kreativität, ganz viele Ideen erstmal und dann irgendwann kommt einfach ein Durchhalten. Man muss durchhalten, das Projekt zu Ende zu bringen, das Spiel dahin zu bringen, dass es dann wirklich immer noch mal überarbeitet wird. Wenn es noch nicht perfekt ist, dann noch mal, noch mal, noch mal. Und wenn es dann doch nicht stattfindet, das ist, ja, man muss auch ganz viel Frust abkönnen. Wenn ich da ein Spiel in einer Redaktion vorstelle, das sind eigentlich nur Männer. Und das finde ich schon ein bisschen schwieriger und fühlt sich auch immer nach ein bisschen einer größeren Hürde an, da dann ja so einfach frei und entspannt für sein Spiel zu werben.
1: Sophia Wagner hat über 30 Spiele entwickelt und veröffentlicht. Auch heute, mehr als 100 Jahre nach Elizabeth Maggie, bleibt die Spielebranche eine Männerdomäne.
3: Und das sind so Dinge, die muss man mitbedenken als Spieleentwicklerin. Und ich habe auch in Reaktion auf die beklauten Frauen, hat mir auch eine Frau geschrieben, die zusammen mit ihrem Ex-Mann ein Spiel entwickelt hat. Damals, meinte sie, hat sie das einfach unter seinem Namen dann veröffentlicht, hat sich da keine großen Gedanken gemacht. Und dann haben sie sich getrennt. Sie hat nichts von den Einnahmen bekommen. Niemand weiß, dass sie mitgestaltet hat, dass sie das Design gemacht hat. Und hat jetzt ja auch keine Grundlage, da irgendwas einzuklagen. Und das ist also ein Fall von vielen, die für immer unbekannt bleiben werden.
1: Bei Sophia ist Spieleentwicklung inzwischen nicht nur Berufung, sondern auch Beruf.
2: Ja, ich komme gleich wieder rein in das Kindheitserlebnis. Ja.
1: Katrin, Ulrich und Peter entwickeln zwar auch Spiele, gehen aber noch anderen Berufen nach. Bei Monopoly gewinnt, wer seine Mitspieler ausnimmt. Genau das Gegenteil von dem, was sich die Erfinderin Elizabeth Maggie ursprünglich vorgestellt hatte.
4: Eine Sache, auf die Monopoly unheimlich abhebt und sehr gut, ist Gier. Und das ist halt eine Sache, die man in sich trägt. Und das wird vielleicht nicht so gerne verbreitet, aber das ist sehr mächtig.
1: Gier steht nie hinter Maggies Spielidee. Im Gegenteil. Ihr Entwurf dreht sich um den Immobilienmarkt, Mieten und Steuern. Gewinnen heißt, das Vermögen des ärmsten Spielers zu verdoppeln, nicht andere in den Ruin zu treiben. Ein bewusst antimonopolistisches Konzept. Das Spiel verbreitet sich rasch. Studenten zeichnen es nach, spielen es und geben es weiter. In einer Zeit, in der Brettspiele nicht einfach im Laden liegen, wird The Landlord's Game in ganz Amerika händisch kopiert. Ein gängiges Prinzip in dieser Zeit. Aber auch später.
4: Meine Mama hat Spiele kopiert, weil wir kein Geld hatten.
5: Also ich habe irgendwo gelesen, gesehen, gehört, dass in der DDR halt Spiele häufiger auch kopiert wurden, schlicht weil sie nicht vorhanden waren. Und insbesondere natürlich auch Monopoly, weil das natürlich extra böse war.

0: Die Library of Congress in Washington, D.C. ist die größte Bibliothek der Welt. Sie ist aber auch das Archiv der amerikanischen Geschichte. Hier durchstöbern die Historikerin Judy Hubbard und Archivarin Lee Gleason die Bestände. Wie lebte Elizabeth Maggie damals? Welche Umstände prägten ihren Lebensstil und was hat sie beeinflusst?
1: Ich habe dieses Cover hier rausgesucht, auf dem dargestellt wird, wie Monopole amerikanischer Arbeitskräfte und kleine Unternehmen zermalmen. Und die Politik hilft auch noch dabei. Und ich fand dabei noch diese Darstellung amerikanischer Frauen, die heutzutage unangebracht ist. Aber sie zeigt, wie Frauen damals wahrgenommen und für Humor verwendet wurden. Einer dieser spontanen Funde bei der Arbeit.
2: Wie schafft man es, dass die Jungs im Park bleiben? Wie auch immer.
0: Das Bild der Frauen 1910 war sexistisch und änderte sich nur langsam. Diversität gab es nicht. Frauen kamen hin und wieder in der Geschichte vor, doch die waren weiß.
2: Ja, es ist wunderschön. Goldene Lippen, strahlende Augen und makellos weiße Haut. Ein klassisches Bild der Weiblichkeit jener Zeit, oder?
1: Ja, genau. Damals mangelte es in den Darstellungen oft an Diversität. Die meisten Werke zeigten weiße Männer. Und wenn Frauen abgebildet wurden, dann meist weiße Frauen.

0: Im Laufe der Zeit hat sich vieles für Frauen geändert.
1: Selbst bei der großen Frauenrechtsparade 1913 gab es Streit darüber, ob schwarze Frauen teilnehmen durften. Schließlich setzten sich die Befürworterinnen für eine gemeinsame Parade durch. Mit dabei Elizabeth Maggie Phillips.
2: Es war Ida B. Wells, die 1913 an der Parade trotz des Widerstands von weißen Frauen teilnehmen wollte. Die anderen sagten, der Kampf um das Wahlrecht müsse im Mittelpunkt stehen. Und dann, so die Hoffnung, würde man alle Frauen einbeziehen. Schon der Marsch weißer Frauen die Pennsylvania Avenue entlang war schwierig genug. Da haben Männer auf ihre Mütter, Schwestern und Kinder Steine und Tomaten geworfen.
1: Die Parade begann ruhig, doch dann wurden die Protestlerinnen von Männergruppen attackiert.
2: And the police couldn't control it.
3: Die Polizei bekam die Situation nicht unter Kontrolle. Es ist schockierend, dass die zunehmenden Aktivitäten von Frauen außerhalb des Hauses für einen Teil der männlichen Bevölkerung als bedrohlich empfunden wurden.
1: Der Kampf der Suffragetten ist erfolgreich. Seit 1920 dürfen Frauen in den USA wählen. Als das Frauenwahlrecht endlich kommt, ist Elizabeth Maggie 54 Jahre alt. Ihr Leben lang hat sie sich für Gleichberechtigung eingesetzt und gegen ein System, das Frauen die Stimme verweigerte.

0: In Italien erhalten die Frauen erst 1946 das volle Wahlrecht. In der Nähe von Neapel hat Giuseppe Pino de Carolis ein ganz eigenes Archiv gegründet. Einst hoher Richter in Neapel, wird er heute unter Brettspielverrückten auch der Herr der Spiele genannt.
1: Das ist die größte Sammlung von Brettspielen in der Welt tatsächlich. Oder besser gesagt, es ist ein Drittel der weltweiten Sammlung, denn es hat drei Etagen. Dies ist eine der drei Etagen. Dann gibt es noch die beiden oberen Etagen. Das sind über 40.000 Titel.
0: Der Monopoly-Wahn, der bis heute die ganze Welt erfasst hat, schwappte früh nach Italien über. Bereits 1935, kurz nachdem das Spiel in den USA auf den Markt kam, tauchten die ersten Versionen in Italien auf.
1: Jetzt sind viele Brettspiele weit verbreitet, aber ursprünglich gab es nur Monopoly. Das Spiel bietet sich natürlich an, um verschiedene Versionen zu machen. Da wurden dann zum Beispiel die Straßen von Mailand auf dem Brett verteilt. Und so kann man es mit fast jeder Stadt der Welt machen. Oder auch Versionen mit historischen Science-Fiction-Fantasien. Denn das Spielsystem ist dehnbar, also eignet es sich für verschiedene Settings.
0: Das Besondere an der Monopoly-Version hier, sie wurde gestohlen. Ein italienischer Spieleverleger veröffentlichte das Spiel mit einem simplen Trick. Er nutzte dafür einen klangvollen Ort, den es in Italien tatsächlich gibt.
1: Früher hieß die Version von Monopoly Monopoly ohne die Endung Y, sondern mit I. Dann war es ein anderes Spiel. Die Amerikaner hatten die Rechte, also haben sie dann irgendwann eine Version gemacht. Ich glaube, da gab es einen Streit. Monopoly ist dann tatsächlich von der amerikanischen Firma Hasbro übernommen worden, die inzwischen die Rechte daran hatte, während der italienische Verlag es nicht mehr produziert. Jetzt schreibt sich die italienische Version mit Y.
0: Heute vertreibt der US-Brettspielriese Hasbro das Spiel in Europa. Giuseppe De Carolis hat jedoch nicht alle Varianten in seinem Archiv. Irgendwann wird es eben zu viel.
1: Ich bin vom Spieler zum Sammler geworden, sodass ich nicht alle Spiele spielen konnte, die ich gesammelt habe. Selbst jetzt noch. Wenn ich alle Spiele spielen wollte, müsste ich 10 Leben haben und ununterbrochen spielen. Das heißt, 10 Leben, die ich ausschließlich mit Spielen verbringe und nichts anderes tue. Es gibt also einen Übergang, bei dem man irgendwann nicht mehr alle Spiele spielen kann, aber man genießt es, sie zu haben.
0: Anderen das Geld abknöpfen, sie in den Ruin treiben. Dieses Prinzip reizte die Menschen in einer Epoche, in der die meisten fast nichts mehr besaßen. Das Landlord's Game wurde als Monopoly zu einem Spiel, das Maggies Idee ins Gegenteil verkehrte.
2: Everybody's enjoying. Jeder genießt die Früchte des Aufschwungs. Und dann kommt der Absturz. Wir waren so weit oben, als der Absturz kam. Die Depression war einfach unglaublich. Menschen verloren ihren Job. Wie wir wissen, werden die Armen in der Regel ärmer und die Reichen reicher. Aber in diesem Fall haben alle gelitten.
0: Der Crash markierte das Ende der goldenen 20er. Die nicht nur den USA einen außerordentlichen Wirtschaftsboom beschert hatten. Der drastische Einbruch der wirtschaftlichen Entwicklung hatte verheerende Folgen.
2: Die sogenannten Breadlines bei der Essensausgabe. All diese Männer, die für Suppe oder ein Stück Brot anstanden. Sicherlich war es verheerend für Männer. So viel von ihrem Ego wurde von ihrem Job bestimmt. Und nun wurden sie von der Wirklichkeit eingeholt. Die Zeit vorher hätte eigentlich die feministische Bewegung beschleunigen können.
0: Einer dieser verzweifelten Männer mit angekratztem Ego ist Charles Darrow, ein arbeitsloser Heizungsvertreter, der zuvor eine vierköpfige Familie ernährt hat. Er entscheidet sich für einen unmoralischen Weg. Er kopiert das damals beliebte Brettspiel The Landlord's Game und macht daraus
3: Monopoly.
0: Darrow verwendet die Straßennamen von Atlantic City. Es ist nicht seine Idee, doch er erkennt das Potenzial und er braucht das Geld.
4: Yeah, he was desperate.
2: Ja, er war verzweifelt und hat sich diese Idee gekrallt. Er musste Geld verdienen und das tat er dann so. Sie bekam gar nichts dafür. Man kann sich vorstellen, wie verzweifelt er gewesen sein muss.
0: Darrow ist geschäftstüchtig und auch gerissen. Er meldet ein Patent dafür an und verkauft es der Spielefirma Parker Brothers. Damals gab es bereits das Patent für The Landlord's Game. Es gibt eindeutige Parallelen zwischen beiden Spielen. Wer genau hinschaut, sieht sofort, es sind Maggies Ideen. Unverkennbar. Atlantic City ist nach wie vor die perfekte Kulisse für Monopoly. Die Stadt an der Ostküste lockt Menschen an, die frische Meeresluft suchen und genügend Muße haben, sich in Spielen zu verlieren. Ob jung oder alt, hier suchen sie ihr Glück. Und fanden es früher oft auf dem Spielbrett. Heute vor allem in Casinos. Viele Bewohner kennen die Geschichte des Spiels, das die Straßen ihrer Stadt berühmt machte. So wie Dolores und Marion McCabe. Seit den 60er Jahren leben sie hier.
5: Wir hatten Monopoly-Marathons, meine Cousine und ich, stundenlang.
2: Ich glaube, ich war 10. Ich war jung, als wir anfingen, Monopoly zu spielen.
5: Als Kinder haben wir immer gesagt, das ist Atlantic City. Atlantic Avenue, Kentucky Avenue. Wir haben dann immer überlegt, wo die entsprechende Straße in Atlantic City liegt.
2: Wir haben immer das Monopoly-Brett ausgepackt, wenn wir irgendwo zu Besuch waren. Wir haben es immer gespielt. Und dann noch mal Pausen gemacht, sind zum Strand gegangen, zurückgekommen und haben es dann zu Ende gespielt.

0: Es war ein großartiges Spiel. Ist es noch immer.
1: Und beide leben in der Gegend, die den berühmtesten Schreibfehler der Brettspielgeschichte verursachte.
2: Diese Gegend hat von Monopoly profitiert. Auch wenn sie Marvin Gardens auf dem Spielbrett fälschlicherweise mit I statt einem E geschrieben haben. Ein großer Unterschied. Jahre später hat, ich glaube, Parker Brothers, aber wie gesagt, ich bin kein Historiker, sondern ich habe nur darüber gelesen. Jedenfalls haben sie...
3: Sie haben eine Entschuldigung geschickt.
2: Ja, ja, haben sie. Danke, Harrison. Sie haben sich für den Schreibfehler auf dem Original Parker Brothers Monopoly Brett entschuldigt.
4: Of the name on the Parker Brother original Monopoly game.
1: Monopoly und seine Folgen. Das Credo des Spiels haben manche hier schon fast zu sehr verinnerlicht. Unternehmer Ben Silkowitz ist stolz darauf. Er spielt Monopoly im wahren Leben.
2: Ich bin mit Monopoly groß geworden. Jetzt spiele ich es im wahren Leben. Ich habe mehrere Häuser in dieser Straße gekauft. Vielleicht reiße ich sie ja ab, um ein Hotel zu bauen. So wie im Spiel. 4 Häuser für ein Hotel.
1: Einer der wenigen, die hier noch Glück haben. Die Stadt zerbricht am Kapitalismus. Für Gewinner wie ihn funktioniert das System.
2: Ich bin ein Monopoly-Typ durch und durch. Kapitalist zu 100%. Ich glaube, dass der Kapitalismus der Welt mehr gebracht hat als jedes andere System. Deals abschließen, weiterkommen, so viele Häuser wie möglich besitzen. Das weckt den animalischen Instinkt in einem.
1: Lizzie Maggie würde ihre Kapitalismuskritik in Atlantic City bestätigt sehen. Die Stadt, einst das einzige Casino-Mekka an der US-Ostküste, ist heute nur noch eine von vielen Glücksspielstätten.
5: It's a little different now.
6: Es ist jetzt ein bisschen anders. Ich würde sagen, es sind jetzt 60% Sommergäste und 40% ganzjährig. Als ich jünger war, war es andersherum. Das war vor den Casinos. Und dann, als die Casinos kamen, hat sich das geändert. Sie sind schon lange hier, aber sie haben wirklich nichts für die Stadt getan. Es ist traurig, dass sie nicht bewirkten, was sie sollten. Wir dachten, sie würden Atlantic City verjüngen. Aber das haben sie nicht.
1: Ein fast vergessener Teil von Maggies Leben, ihre Ehe. Mit 44 heiratet sie den Geschäftsmann Albert Phillips, 10 Jahre älter als sie. Maggie hat ihre Skepsis gegenüber der Ehe nie verborgen. Für ihr Alter ist es in dieser Zeit ein ungewöhnlicher Schritt. Doch sie geht ihn.
0: Wir haben ja alle unsere frühen rebellischen Phasen. Wenn man älter wird, wird man eher konservativ. Das gilt auch für sie. Dadurch war sie finanziell sicher. Und sie hat seinen Namen angenommen.
1: Fortan Elizabeth Maggie Phillips. Unter diesem Namen erneuert sie auch das Patent für ihr Spiel The Landlord's Game. Mitte der 30er Jahre, sie ist bereits Witwe, beweist sie erneut ihren unerschütterlichen Kampfgeist. Sie pocht auf ihr geistiges Eigentum und fordert ihren gestohlenen Ruhm ein.
7: Sie hat dieses Spiel als Kapitalismuskritik entworfen und letztendlich ist sie dann ja auch nur wieder ein Opfer des Kapitalismus geworden.
1: Phillips will Druck machen und setzt auf die Öffentlichkeit. Sie bringt ihre Geschichte in die Presse. Der Washington Evening Star schreibt, Monopoly sei ihre Idee gewesen, entwickelt, um die schädlichen Auswirkungen von Monopolen aufzuzeigen. Endlich scheint die wahre Erfinderin Gehör zu finden.
7: Aber dann steht dann halt eine einzige Frau gegen so einen großen Spielehersteller, gegen einen einflussreichen, durch das Spiel auch reich gewordenen Mann, der sagt, das stimmt alles gar nicht.

0: nicht. Und das ist ein Phänomen, das schon dazu geführt hat, dass viele Frauen gar nicht erst versucht haben, ihre Stimme zu ergreifen.
1: Die Parker Brothers erkennen die Bedrohung, die von Elizabeth Maggie Phillips und ihrem Patent ausgeht. Um mögliche rechtliche Probleme zu vermeiden, kaufen sie ihr das Patent ab. Für gerade mal $500. Zu diesem Zeitpunkt ist Monopoly bereits ein Riesenerfolg und hat das finanziell angeschlagene Unternehmen vor dem Ruin gerettet. Doch Maggie wird abgespeist.
0: Das muss man auch erstmal wagen, diesen Schritt. Muss man erstmal gehen. Und selbst die, die es versucht haben und die Recht bekommen haben, da kann man immer wieder beobachten, dass das an der öffentlichen Wahrnehmung nichts geändert hat.
2: Ich glaube, die Leute hätten es nicht geglaubt. Eine Frau, eine einfache Frau hat sich dieses Spiel ausgedacht? Kann nicht sein. Man hätte es nicht geglaubt. Ich glaube, man hätte es wirklich nicht geglaubt.
1: Dabei liegen die Fakten auf der Hand. Ein direkter Vergleich zwischen den Spielen von Charles Darrow und Elizabeth Maggie Phillips.
3: Oh, ja, okay, wenn man die hier übereinander legt, sieht man ja schon sehr die Ähnlichkeit, ne?
4: Du musst es einfach
3: also, dass,
5: die Eisenbahn ist immer in der Mitte, genauso ja, wie beim anderen auch.
6: Genau, die Gruppierung der
5: ja, stimmt, ja.
6: Dinger nach Farben.
4: Dann die Ecken mit dem Gefängnis und dem Arm.
3: Ja, okay, es ist
6: überhaupt, dass es ein Gefängnis gibt.
4: Genau, in der Ecke.
3: Ja, ja, sehr ja, ähnliches.
5: Ach so, ich glaube, das ist das, was sich rübergerettet hat, ins Monopoly als Hausregel rübergerettet hat, obwohl es wahrscheinlich auch nicht in der normalen Regel ist, das hier mit dem Freiparken, dass du halt das, die Kohle in die Mitte legst und wenn man dann drauf, dann wird es an alle verteilt.
4: Ah, es gibt schon kleine Unterschiede, dass zum Beispiel manche Felder eins verrutscht sind oder ganz kleine Unterschiede, aber man erkennt sofort, dass es dasselbe Spiel ist und dieselben Felder halt im Großen und Ganzen.
1: Es ist also klar, dass Elizabeth Maggie Phillips die eigentliche Erfinderin des Brettspiels ist. Trotzdem. Ihren Namen halten die Parker Brothers konsequent aus der firmeneigenen Monopoly-Legende heraus. Elizabeth Maggie Phillips verschwindet aus der Geschichte, während das Spiel zum Welterfolg wird.
0: Und da merkt man dann auch wieder dieses Ungleichgewicht. Also wie viel wert ist das Wort eines Mannes, wie viel wert ist das Wort einer Frau und was passiert, wenn die eine für sich selber kämpft und der andere eine ganze Institution oder die öffentliche Wahrnehmung auf seiner Seite hat. Und es ist natürlich einfach ein unfairer Kampf.
1: Die Faszination für das Brettspiel ist bis heute ungebrochen. Monopoly verkauft sich weiterhin millionenfach und wird wirklich überall gespielt. Dass der Name Elizabeth Maggie Phillips weitgehend unbekannt bleibt, wird ein Mann ändern.
7: Ich habe nach einem Spiel gesucht, das auf unterhaltsame Weise zeigt, dass Monopole die Krankheit des Kapitalismus darstellen. Und als ich keins fand, beschloss ich, selbst eins zu erfinden. So bin ich ins Brettspielgeschäft eingestiegen.
1: In den 1970er Jahren tritt der Wirtschaftsprofessor Ralph Ansbach aus San Francisco unwissentlich in die Fußstapfen von Elizabeth Maggie. Schon vor der Ölkrise von 1973 ist dem Familienvater der Kapitalismus ein Dorn im Auge. Er will ein antikapitalistisches Spiel auf den Markt bringen. Anti-Monopoly.
7: Ich habe vorher Anwälte konsultiert und die haben gesagt, dass es keine Probleme geben würde, weil der Name das Gegenteil der bereits bestehenden Marke wäre. Es gäbe da keine Verwechslung. Wir hatten Vorbestellungen für 1 Million Spiele und dann brach alles zusammen.
1: Parker Brothers droht zu klagen, wenn Ralph Ansbach tatsächlich 1 Million Spiele auf den Markt bringt. Ein Gerichtsbeschluss zwingt den Professor, alle bereits produzierten Spiele zu vernichten. Er steht vor dem finanziellen Ruin. All sein Geld steckt in diesem Projekt. Dann bekommt er einen Tipp, der alles ändert.
7: Während einer Werbetour für das Spiel war ich in einem Fernsehstudio. Eine Dame rief an und sagte, die haben die Frechheit, sie zu verklagen, obwohl sie das Spiel selbst gestohlen haben. Wir sagten, das ist unmöglich. Jeder weiß, dass Charles Darrow es erfunden hat. Und sie sagte, nein, Leute aus meiner

0: Der Wirtschaftsprofessor sammelt immer mehr Beweise für seinen Fall. Er findet weitere Kopien von The Landlord's Game. Dann geht es bis vors oberste Gericht der Vereinigten Staaten, den Supreme Court.
1: Wir hatten also das gesamte amerikanische Establishment gegen uns. Und wir haben gewonnen.
0: Ein besonderer Moment in Ansbachs Leben. Einerseits ist er wieder im Geschäft. Andererseits hat er eine für ihn auch persönlich wichtige Geschichte aufgedeckt.
1: Sie war ein bisschen so wie ich, jemand mit einem Anliegen. Sie wurde von einem großen Unternehmen benutzt, ausgebeutet und ist in Vergessenheit geraten.
0: Die Geschichte von Elizabeth Maggie Phillips und ihrer Idee, die zu einem milliardenschweren Brettspielklassiker führte, ist jetzt offiziell bestätigt. Weltweit rückt ihr Name heute immer mehr ins Bewusstsein der Menschen und sie ist auch in Berlin angekommen, in der Weiberwirtschaft im Berliner Osten. Hier können Frauen ihre Existenz gründen. Auf mehreren Etagen dienen berühmte Erfinderinnen und Entwicklerinnen als Vorbild. Darunter Lizzie, Hildegard und viele andere.

0: also bekannte Frauen, sind der Beweis, dass Frauen es schaffen können und sie sollten immer für Frauen als Vorbild dienen. Aber es ist doch naiv zu glauben, dass wenn eine Frau genug Selbstbewusstsein mitbringt, dass sie es dann immer schaffen kann, egal was die Welt ihr vor die Füße wirft. Es gab auch Angela Merkel und trotzdem sitzen im Bundestag nur 30% Frauen. Also da muss schon auch noch mal auf struktureller Ebene was passieren.
1: Elizabeth Maggie Phillips, Vorbild, Feministin und Erfinderin des berühmtesten Brettspiels der Welt.
2: Als Frau ist es beeindruckend zu sehen, dass gerade damals eine Frau etwas erschaffen hat. Frauen hatten damals kaum Rechte oder Möglichkeiten, sich zu verwirklichen.
3: Sie hat eine Idee und sie konsequent verfolgt. Viele haben Ideen, aber machen nichts daraus. Sie schon.
4: Schlaue Frau.
3: Ich hoffe, sie hat ihren Schnitt dabei gemacht, aber eher nicht, was?
0: Und da erstmal einen eigenen Weg zu finden, seine eigene Rolle zu finden, das ist schon gar nicht so einfach. Und deswegen finde ich das extremst mutig und besonders, dass sie diesen Weg gegangen ist.
3: Das ist erstaunlich.
2: Das ist Frauenpower.
5: Woman power.

0: Herzlich willkommen, schön, dass Sie dabei sind. Wie viele berühmte Schriftstellerinnen, Wissenschaftlerinnen oder politische Aktivistinnen aus dem frühen 20. Jahrhundert würden Ihnen spontan einfallen? Vermutlich nicht so viele wie männliche Namen. Über Jahrhunderte hinweg haben Frauen Gesellschaft, Politik, Wissenschaft und Kultur mitgeprägt, mitgestaltet. Trotzdem kennen wir ihre Namen oft nicht. Wer bekommt einen Platz im Schulbuch, im Museum oder auch in unserem kollektiven Gedächtnis? Und wer verschwindet oft zwischen den Zeilen? Darüber und was wir dagegen tun können, sprechen wir im Studio mit meinen Expertinnen, mit meinen Gästen. Herzlich willkommen. Bianca Walter, Historikerin und Autorin des Buches Die Vorkämpferinnen. Herzlich willkommen, schön, dass Sie hier sind.
1: Dankeschön.
0: Und ich begrüße ganz herzlich Anke Büttner, Leiterin der Monacensia in München. Das ist das Literaturarchiv der Stadt München, also das literarische Gedächtnis der Stadt.
2: Herzlich Hallo. Willkommen.

0: willkommen. Schön, dass auch Sie hier sind. Frau Walter, wer ist für Sie eine der wichtigsten Frauen des frühen 20. Jahrhunderts? Für Sie, deren Namen wir vielleicht oder nur die wenigen von uns kennen?
1: Oh, das ist für mich eine ganz schwer zu beantwortende Frage, wenn ich mich jetzt auf einen Namen festlegen sollte. Denn je mehr ich mich mit den Frauen beschäftigt habe, die für unsere Rechte und Freiheiten gekämpft haben, umso mehr ist mir klar geworden, da gab es zwar große Namen, Anita Augsburg, Minna Kauer, Helene Lange, also da würden mir einige einfallen, aber eigentlich war gerade in der Geschichte von Frauen, die um ihre Rechte kämpften, immer das Team der Star. Also ich würde da eigentlich die gesamte Frauenbewegung, feministische Bewegung des frühen 20. Jahrhunderts im Kollektiv quasi eher nennen.
0: Und einige Namen, die Sie jetzt erwähnt haben, die hat man schon mal gehört, andere gar nicht. Woran lag es, dass diese Frauen nicht wirklich berühmt geworden sind?
1: Ja, das fragt man sich so, denn diese Personen, gerade die Frauen, die sehr prominent damals für Frauenrechte, nicht nur fürs Wahlrecht, sondern auch für bürgerliche Rechte gekämpft haben, das waren damals durchaus prominente Namen. Anita Augsburg zum Beispiel und Minna Kauer, zwei große Stimmrechtsaktivistinnen. Helene Lange, die eigentlich mehr oder weniger im Alleingang das Mädchenbildungssystem in Preußen reformiert hat. Allerdings ist es so, dass die Namen tatsächlich aus dem Gedächtnis sehr schnell verschwunden sind, weil diese Geschichten, also sie wurden nicht als geschichtswürdig betrachtet. Sie kamen nicht in die Geschichtsbücher. Sie haben teilweise zwar selber auch Materialien gesammelt, ihre eigenen Archive aufgebaut, Gott sei Dank, sonst wüssten wir heute wirklich noch sehr viel weniger über diese Frauen. Aber, sagen wir mal, die großen Archive oder in diese große Meistererzählung, in den Unterricht, kamen diese Frauen eben nicht hinein. Das war dann immer, also Geschichte war sehr, sehr lange noch was unter dem Stichwort eigentlich große Taten großer Männer fiel. Und Frauen passen in diese Erzählung eigentlich nicht wirklich rein. Dabei ist es die Hälfte der Gesellschaft. Mhm.
0: Frau Büttner, genau dieses Gedächtnis ist Ihr Stichwort. Das ist das, woran Sie arbeiten, fortwährend auch arbeiten, eben dieses verschobene Bild wieder zurechtzurücken. Warum haben es diese Frauen, die so viel geschafft haben, die so viel gekämpft haben, es eben oft nicht in die Geschichtsbücher geschafft? Wer entscheidet das? Vor allem, warum nicht bis heute? Mhm.
2: Ja, das ist auf der einen Seite relativ einfach. Frau Walter hat es ja schon gesagt. Es geht um große Themen. Kriege haben Sie vergessen. Und was ist irgendwie bedeutsam in einer sehr patriarchalisch oder männlich geprägten Welt? Das ist natürlich Wirtschaft, Kriege, Siege, Niederlagen und so weiter. Und dann kommen irgendwie soziale Errungenschaften einfach nicht vor. Es ist in dieser Erzählweise einfach nicht wichtig, ob man jetzt erreicht hat, dass Frauen wählen können oder dass Kinder betreut sind oder vielleicht auch jetzt als Folge von Kriegen zum Beispiel, dass irgendwie versehrte Männerkörper in irgendeiner Form ja in der Gesellschaft wieder quasi aufgefangen, aufgehoben werden. Alles, was mit Care-Arbeit zu tun hat oder jetzt nicht in dieser Linie irgendwie von Wirtschaft, Leistung, Arbeit, Erfolg irgendwie vorkommt, wird halt einfach nicht gesammelt oder irgendwie wird nicht betrachtet. Und das hat natürlich irgendwie mit einem gesellschaftlichen Blick zu tun. Und in dem Sinn kommen bestimmte Themen ja auch nicht in die Archive. Und was nicht in den Archiven ist, kommt halt auch nicht in die Geschichtsbücher. Was nicht erzählenswert ist, kommt nicht in den Unterricht. Also das ist ziemlich offensichtlich. Auf der anderen Seite, was ich immer wieder sehr beruhigend finde, dass es trotzdem nicht verschwindet. Also es gibt ja immer offensichtlich alle 100 Jahre eine Bewegung, wo sich irgendjemand erinnert, da war doch was. Ja. Und dann man anfängt auszugraben. Und was natürlich auch noch schwierig ist, Wissen ist ja auch nicht dann geballt vorhanden. Also es ist ja nicht so, vielleicht muss man auch erklären, was ein Archiv ist. In einem Archiv sind ja nicht 100 Jahre in 50 laufenden Metern irgendwie alphabetisch und chronologisch durchsortiert. Das ist ja ein Gedächtnis wie ein menschliches Gedächtnis. Und deshalb findet man bestimmte Sachen auch nicht. Also Sie haben gerade Minna Kauer erwähnt, ja, deren Nachlass ja auch verteilt ist.
1: Der ist verteilt. Da ist ein Teil in Amsterdam, ein Teil ist im Frauenmediaturm in Köln. Dann sind wiederum andere andere Teile von Nachlässen manchmal noch in Privatbesitz. Also es kommt eigentlich, manchmal sind, oder Briefe zum Beispiel, Korrespondenzen, da haben wir oft nur eine Hälfte. Und wenn wir Glück haben, taucht die andere Hälfte, also das Gegenstück, dann mal irgendwo auf. Aber oft ist es tatsächlich eine Ostereiersuche und eine Glückssache.
2: Ja, und wie Sie schon gesagt haben, also Frauenbewegung als Teamwork, da nimmt sich einfach die einzelne Person auch nicht so wichtig.
1: Ja.
2: Also es gibt, wir sind jetzt kein historisches Archiv, sondern Simona Zenzia ist ein Literaturarchiv, ein literarisches Gedächtnis. Da sind sehr lange einfach Männer gelandet, die auch selber von ihrer eigenen Bedeutung sehr überzeugt waren. Und wenn man von seiner eigenen Meinung überzeugt ist, dann sammelt man natürlich auch alles, was man glaubt, was für die Nachwelt wichtig sein könnte.
0: Sie haben gerade das Stichwort Care-Arbeit schon erwähnt. Und wir hören ja immer, wenn wir jetzt auch über die aktuelle Politik reden, Arbeit muss sich lohnen. Das heißt, wir reden immer dann von Lohnarbeit und diese Care-Arbeit, die Sie erwähnt haben, Care-Arbeit für alles, was zu Hause passiert, was auch anstrengend ist, das wird überhaupt nicht gesehen. Das heißt, das fällt dann weg, weil die eigentliche gezählte und relevante Arbeit ist das, wo das große Geld nach Hause kommt. Wie problematisch ist dieser Ansatz, dieses Denken?
1: Total, total. Also wenn ich das höre, Arbeit muss sich lohnen, wir müssen mehr arbeiten, da stellen sich mir die Nackenhaare auf, weil was für ein Arbeitsbegriff ist das? Also da wird rein, das ist ein komplett ökonomischer Begriff, da wird nur die Arbeit gezählt, wie Sie gesagt haben, die Geld bringt, die irgendwie das BIP ankurbelt, aber es wird nicht das gezählt, was eigentlich unser Leben auch lebenswert macht. Und da können wir auch zurückgehen in die Geschichte. Dieser Arbeitsbegriff, da kann man zurückgehen ins 19. Jahrhundert. Durch die Industrialisierung wurden einfach die Bereiche Sorge und Erwerbsarbeit noch viel stärker voneinander getrennt. Also der Mann war derjenige, war dann halt auch vergeschlechtlicht, der Mann war derjenige, der ging raus, der ging arbeiten. Und die Frau machte zu Hause die Sorgearbeit, Kindererziehung, Familienarbeit, Pflege älterer Angehöriger etc. Und natürlich war das Arbeit. Und in einer vormodernen Zeit, oder auch in der Landwirtschaft zum Beispiel, als die Wirtschaftseinheit das ganze Haus war, da waren die Grenzen fließend. Aber je weiter das aufgespaltet wurde, also die Arbeit, die Erwerbsarbeit zum Beispiel in Fabriken ausgelagert wurde, umso unsichtbarer wurde die Arbeit, die im Haus und in der Familie geleistet wurde. Und das war fatal. An den Folgen knabbern wir heute noch.
0: Wenn wir jetzt überlegen, unsere Großmütter, da sind ja auch wahnsinnig viele starke Frauen dabei, eben aus den Generationen, auch Frauen, diese Generation, die in Ihrem Buch auch vorkommt. Würden Sie denn sagen, Frau Büttner, sind wir da, wenn wir jetzt unsere Großmütter sehen, sind wir da heute viel freier, als die es waren? Oder treten wir in vielen Bereichen auch noch auf der Stelle?
2: Ja und nein. Also irgendwie, es hat natürlich auch immer damit zu tun, in welchem Milieu, in welcher Schicht man aufgewachsen ist.
0: Das heißt, es ist auch eine Frage des Klassizismus.
2: Ja. Genau, also irgendwie, genau, was für einen Bildungshintergrund man hatte, welche Möglichkeiten man hatte. Also ich glaube, es hat sich schon sehr, sehr viel getan. Allein, dass wir jetzt hier sitzen, ist ja ein wirklich großer Fortschritt. Aber viel auch nicht. Ja.
0: Schauen wir uns doch einfach die aktuelle Politik an. Jetzt sind eben große Reformen. Und wenn wir uns die einzelnen Aspekte dieser Reformen angucken, allein diese Familienversicherung von Familienangehörigen, Elterngeldkürzungen, all das, da steht ja nirgendwo Frau oder Mann dabei. Aber betreffend tun diese Kürzungen in den meisten Fällen, auch die Kürzung im Pflegebereich, betrifft doch dann letztlich alles die Frauen.
2: Ja, vielleicht schon, aber mir ist immer wichtig irgendwie, natürlich gibt es diese binäre Zuspitzung in Männer und Frauen, und natürlich irgendwie ist die Auswirkung von jetzt auch diesen Reformen so, dass natürlich viele Frauen eben diese Pflegearbeit übernehmen, diese Care-Arbeit, aber es schadet ja genauso den Männern. Weil auch viele Männer möchten gerne Care-Arbeit machen und sind dann aber irgendwie wieder rausgedrängt. Oder also ich finde, das ist einfach eine Politik und eine Sichtweise, die sowohl Männer als auch Frauen sehr, sehr schadet und irgendwie einfach diese super, super alten Strukturen, die wir ja eigentlich schon gehofft haben, irgendwie zu überwinden in den 90ern, eigentlich wirklich extrem schlimm reproduziert.
0: Wenn wir jetzt hören, würden wir, ist das dann so, wenn wir Gleichberechtigung, noch mehr Gleichberechtigung hätten, würden davon auch Männer profitieren letztlich?
1: Ja, auf jeden Fall. Ich denke, und das sollten die vielleicht endlich mal realisieren. Also von mehr Gleichberechtigung, ich denke, profitieren wirklich alle, weil ich glaube, dass da wirklich ein besseres Leben für alle rauskommt. Genauso wie Sie sagten, wenn also Männer wollen, ja, viele Männer wollen mehr Care-Arbeit machen, wollen vielleicht auch mehr sich in ihren Familien engagieren, aber unser ganzes, also unsere ganze Arbeitswelt ist nicht so strukturiert. Also ich denke mir, wenn ich zum Beispiel mir wieder das 19. Jahrhundert anschaue, da hieß es, okay, der Mann macht eine Schicht außer Haus und die Frau macht die ganze Hausarbeit. Wenn man das geschlechtergerecht irgendwie fortschreiben würde, das müsste ja nicht heißen, alle müssen Vollzeit arbeiten, sondern eine faire Aufteilung wäre dann vielleicht, alle arbeiten eben so viel, dass sie ihren Teil in der Familie machen können und ihren Teil in der Erwerbsarbeit, wo sie dann noch ihr eigenes Rentenkonto auffüttern können.
2: Das gibt es übrigens schon gerade bei Franziska zu Reventlow und den Frauen, die jetzt im 19. Jahrhundert auch geschrieben haben, auch die stellen sich, oder in den 20er Jahren, die stellen sich immer wieder vor, wie eigentlich neue Gesellschaftskonzepte aussehen können, wie man zusammenlebt, wie man jetzt auch nicht unbedingt einen Trauschein braucht, um Kinder großzuziehen, wie man in WGs leben kann, wie man ein anderes Bildungssystem haben kann, wie man bestimmte familiäre Dinge anders irgendwie aufteilen kann, wie man Gesundheit anders organisieren kann. Und das ist so frappierend, wie im Prinzip sich eigentlich alles wiederholt beziehungsweise so wenig verändert hat.
1: Ja, ja, das ist oft so, dass wir wirklich dann sehen, also wenn Hedwig Dohm, große Frauenrechtlerin, im Jahr 1909 schon sagte, man kommt sich auf dem Gebiet der Frauenfrage immer wie ein Wiederkäuer vor. Da frage ich mich, was würde sie heute sagen? Weil wir wirklich so viele Argumente wieder und wieder und wieder bringen. Und man merkt, das ist eigentlich alles schon so oft und so lange gesagt worden, aber es dringt nicht durch.
2: Aber du heißt, Entschuldigung.
0: Das Stichwort Struktur ist gerade gefallen. Das bedeutet, das ist ein strukturelles Problem. Und wir haben ja gesprochen, Sie haben gesagt, es würden alle davon profitieren. Wer verhindert das dann, dass die Strukturen sich dahingehend verändern, dass wir mehr Normalität und mehr Selbstverständlichkeiten haben?
1: Ja, ich denke mal, die nicht wahrhaben wollen, dass alle davon profitieren. Weil natürlich, glaube ich, dieses also die Welt ist ja nun mal so organisiert, dass sie für Männer sehr, sehr bequem ist erstmal. Und vielleicht ist einfach diese, vielleicht hält diese Bequemlichkeit auch viele, die auch davon profitieren. Also es gibt ja diesen Begriff der patriarchalen Dividende. Das heißt, die Tatsache, dass mehrheitlich Frauen die Sorgearbeit machen, de facto ist es ja so, alles das, die Art und Weise, wie unsere Gesellschaft organisiert ist, das wirkt sich für Männer einfach unmittelbar erstmal gut aus. Also, und diese Bequemlichkeit, glaube ich, die hält viele davon ab, tatsächlich zu sagen, jetzt verändern wir was. Weil es ja natürlich darum, um dahin zu kommen, müssten Männer ja natürlich auch erstmal unmittelbare Privilegien, Sichtbarkeit, Repräsentation abgeben. Wenn wir zum Beispiel über Parität sprechen. Also Parität bedeutet gleiche Repräsentation in den Parlamenten für Männer und Frauen. Wäre auch die Frage, wie man dann nicht-binäre Personen abbildet, was, denke ich, auch nochmal ein Thema wäre. Aber eben mehr politische Repräsentation für Menschen, die eben keine Männer sind, vielleicht keine weißen Männer sind auch, um es noch weiter zu denken, bedeutet ja auch, dass gerade diese Männer, die jetzt die größte Sichtbarkeit haben, etwas davon abgeben müssen. Und das ist natürlich dann auch mal schwer. Da fühlt man sich auch schnell diskriminiert, wie man oft hört auch.
0: Also ich wollte Sie fragen, also Privilegien, das ist ja Privilegien und Macht. Wie viel Macht bedeutet es denn, wenn entschieden wird, wer in beispielsweise einem literarischen Archiv der Stadt oder eines Landes vorkommt und wer nicht? Das hat doch auch mit Macht zu tun. Wie viel Erinnerung und Macht hängt da zusammen?
2: Mhm. Also da ist ja die wichtigste Frage eigentlich, wer entscheidet, wer in dieses Archiv kommt? Und davon würde ja auch Macht ausgehen. Mhm. Also wer entscheidet das? Und wir haben uns ja vor 7 Jahren, als wir dieses Projekt Female Heritage, das jetzt kein Projekt mehr ist, sondern einfach verankert in unserer Institution, überlegt haben, wie kommt das eigentlich zustande und was macht eigentlich die Institution dafür, dass diese Strukturen gleich bleiben? Mhm. Und natürlich geht es ja um Auswahl, aber irgendwie in so einem Literaturarchiv wählt man ja nicht aus und sagt, du und du oder sie und sie kommen jetzt in das Literaturarchiv. Das ist manchmal auch viel zufälliger, als man denkt. Also plötzlich stirbt jemand und schwupp ist da irgendwie ein Nachlass von einem Autor, von einer Autorin und wird einem angeboten. Und wir haben einfach dann gesagt, wir können jetzt nicht sagen, wir nehmen jetzt nur noch Frauen oder nur noch so. Das würde auch irgendwie quasi so ein literarisches Gedächtnis, das ja eigentlich funktioniert wie ein menschliches, kollektives Gedächtnis, auch nicht richtig abbilden. Und wir können uns jetzt auch nicht in die Rolle begeben, dass wir jetzt irgendwie eine andere Form von Macht aufbauen und sagen, ihr habt Zugang, ihr habt keinen Zugang. Das wäre der gleiche Fehler. Also haben wir uns damit beschäftigt, eben wie entstehen solche Zugänge und was macht eigentlich eine Institution? Wie zementiert die eigentlich bestimmte Blickwinkel oder Perspektiven auf eine Gesellschaft? Weil man muss ja auch immer schauen, wer arbeitet denn mit einem Archiv? Das wird ja oft nicht dann unmittelbar in dem Moment getan, sondern vielleicht in 50 Jahren, also so. Und dann haben wir eben einfach angefangen, darüber zu reden, welche Lücken wir haben und welche Schwierigkeiten wir sehen und haben auch angefangen, wirklich dezidiert mit Personen zu reden, die uns fehlen. Und
0: wer fehlte denn? Wer fehlte hauptsächlich?
2: Naja, natürlich irgendwie Frauen fehlen natürlich, also darum haben wir Female Heritage gegründet, aber es fehlen natürlich auch Sie haben schon genannt, irgendwie nicht weiße Männer, es fehlen migrantische, diasporische Biografien, queere Biografien und natürlich auch viele Personen, die jetzt nicht in reiche bildungsbürgerliche Familien geboren sind. Und wie gesagt, wir sind kein historisches Archiv, also wir bilden ja jetzt nicht die Stadtgeschichte ab, sondern wir bilden die Stadt ab in Form von literarischen Quellen. Das sind ja jedes Mal eigentlich individuelle Beschreibungen von einer bestimmten Situation oder aus einer bestimmten Gruppe raus. Und unser Ziel war jetzt einfach zu sagen, gut, wir haben nicht alle Gruppen. Dann schauen wir, dass wir die bestimmten Gruppen versuchen anzusprechen, abzubilden, irgendwie so weit wie möglich nach hinten das Bild zu korrigieren oder irgendwie zu korrigieren, ist auch wieder falsch, zu erweitern und aber jetzt in unserer Gegenwart einfach andere Wege irgendwie aufzumachen und dann auch eben nicht in diese Falle zu kommen, zu sagen, wir bestimmen jetzt aber welches, sondern wir haben das einfach auch so gemacht, dass irgendwie wir mit unterschiedlichen Gruppen sprechen und die wiederum irgendwie Personen vorschlagen oder vielleicht auch literarische Veranstaltungen, die einfach so in unterschiedlichen Schichten und Layern dann ein gesamtes Bild ergeben.
0: Frau Walter, Sie haben sich für Ihr Buchprojekt ja eben mit diesen starken Frauen, die so viel bewegt haben, beschäftigt. Und jetzt, wenn wir uns die Gesellschaft heute anschauen, haben wir zum Teil Frauenbilder oder eben diesen Backlash und dieses wirklich rückwärtsgewandte Frauenbild, auch unter Frauen, die dafür werben und so tun, als würden sie sich oder deklarieren, dass sie sich so sehr wohlfühlen. Wie ist denn das zu erklären, dass man in diesen alten Rollenmustern sich plötzlich so vorgibt, noch besser und stärker und ja, mächtiger vielleicht zu fühlen? Macht das Sinn?
1: Ja, leider. Denn also das hat es auch schon immer gegeben. Also Frauen, die selbst sich dem Antifeminismus verschrieben haben, in dem Buch habe ich auch ein paar beschrieben, die hat es immer gegeben. Weil manche Frauen für sich da vielleicht auch das Gefühl hatten, wenn ich auf das Pferd setze, dann kriege ich mein Schäfchen, vielleicht ist es großes Tierbild, aber wenn, also dann kriege ich mein Schäfchen vielleicht irgendwie ins Trockene und
0: also mit der Macht man mit untergibt, ihr sozusagen.
1: Ja, man begibt sich dann gewissermaßen in den Schutz dieser männlichen Macht des Patriarchats und ist damit zufrieden, weil man vielleicht nur die Illusion hat von Sicherheit erstmal, was keine ist, weil nämlich diese Sicherheit, die ist ja immer abhängig vom Wohlwollen derer, die sie bieten und die diese Sicherheit auch entziehen können und das auch tun, sobald das Wohlverhalten einfach nicht mehr gegeben ist, sobald Frauen sich wehren oder Menschen sich dagegen wehren. Das heißt, das hat es immer schon gegeben und ich denke, dass das Wichtige ist einfach immer wieder Aufklärungsarbeit zu machen. Es gibt diese Sicherheit nicht. Und einfach zu schauen, die Leute mitzunehmen und so viele wie möglich zu überzeugen, dass sie vielleicht doch die Dinge in die eigene Hand nehmen wollen.
0: Und wenn wir uns die jungen Generationen anschauen, von Mädchen und auch Jungs, jungen Frauen und jungen Männern, wo sehen Sie denn da die Tendenz? Geht es da mehr um Gleichberechtigung oder ist man da doch am Struggeln, am Kämpfen? So, was ist der richtige Weg? Sind es die Andrew Tates oder eben doch die starken Frauen, wie sie beispielsweise in Ihrem Buch oder in Ihrem Archiv vorkommen?
1: Da gibt es ja jetzt auch Forschung dazu. Ich glaube, da ist im Moment sehr viel dabei, sich zurechtzuruckeln. Es gibt Forschung dazu, dass junge Männer stärker nach rechts, also in autoritäre Muster tendieren und junge Frauen stärker nach links und stärker progressiv. Das heißt, politisch driftet da offenbar was auseinander. Und ich bin auch sehr gespannt, wo das hingehen wird, ob sich das wieder irgendwie aneinander annähern wird. Ich sehe gleichzeitig aber auch bei jungen Männern sehr viel, was mir Hoffnung gibt und was mir Mut macht. Wenn ich zum Beispiel sehe, dass jetzt am Vatertag zum ersten Mal sich Männer selbstständig organisiert haben und gesagt haben, wir ziehen jetzt nicht mit Bollerwagen durch die Gegend, sondern wir machen in verschiedenen Städten dezentral Demos für Geschlechtergerechtigkeit. Dafür, dass Männer ihre Vaterrolle aktiv wahrnehmen, dafür, dass Männer sich von sich aus engagieren gegen Gewalt gegen Frauen, gegen Gewalt im Internet, gegen Hass, Frauenhass, der gerade ja auch online wirklich grassiert, dann macht mir das wirklich Mut und dann denke ich, das ist genau das, was wir brauchen, was Feministinnen auch schon lange fordern, also dass Männer von sich aus tatsächlich mal aktiv werden. Das passiert jetzt und ich hoffe und ich glaube auch dran, dass wir davon in den nächsten Jahren noch mehr sehen werden.
0: Frau Büttner, wir haben Barack Obama, der gesagt hat, ich bin ein Feminist und Männer sollten sich viel mehr auch zum Schutz von Frauen, vor allem vor sexualisierter Gewalt einsetzen. Olaf Scholz, der gesagt hat, er sei ein Feminist, deswegen, weil er sehr viel davon profitiert habe, dass er Mann gewesen ist oder Mann ist. Wie wichtig ist das für Sie, eben nicht diese Trennung Mann-Frau zu machen, sondern dass wir es schaffen, dass wir alle ins Boot kriegen für eben einen gemeinsamen Kampf um bestimmte patriarchalische Strukturen, die nicht nur, wenn man dieses Wort hört, dann denkt man oft so an sehr rückständige, traditionelle Familien und Männer in ganz anderen Kulturen. Aber das ist es ja nicht nur. Das haben wir auch hier in einer weißmächtigen Gesellschaft. Wie können wir das schaffen, dass wir da zusammengehen? Und diese Strukturen aufbauen?
2: Ja, also ich glaube, indem man nicht einfach diese binären Strukturen übernimmt, dass man immer über die Männer und die Frauen spricht. Also das finde ich immer wirklich extrem schwierig in den Diskussionen. Und es gibt diesen Schweizer Kinderarzt, Remo Lago, alle kennen ihn wahrscheinlich, die irgendwie Kinder haben, der in seinem Erziehungsrat, es ist gar kein Erziehungsratgeber, sondern einfach irgendwie, keine Ahnung, der eben Eltern begleitet und schreibt irgendwie schon ganz früh, es gibt einfach viel, viel mehr Unterschiede in den jeweiligen Gruppen, also unter Frauen und unter Männern, wie irgendwie eigentlich zwischen den Geschlechtern. Und ich glaube, man darf sich einfach jetzt auch von diesen rechten Strömungen oder irgendwie von diesen sehr konservativen Strömungen nicht da rein begeben, dass man immer in die Mädchen und die Jungs irgendwie unterscheidet oder jetzt sind ja diese zwei Geschlechter, die man dann irgendwie meistens bespricht, beiden irgendwie Eigenschaften zuordnet, die naturgegeben sind oder irgendwie scheinbar natürlich sind, sondern dass man einfach auch anerkennt, dass man immer in Bezugsrahmen irgendwie lebt und arbeitet und sich da nicht auf dieses tote Pferd der Schuldzuweisungen setzt.
0: Sie sind vor allem in den sozialen Medien auch unterwegs oder überhaupt im Internet und im Netz. Das ist auch ein wichtiges Medium für Sie, um Material für Ihre Quellen und diese spannenden Geschichten auch zu bekommen und Leute anzusprechen. Auf der anderen Seite haben wir eben Plattformen wie die Manosphere-Plattformen, wo eben sehr viel gehetzt wird gegen Frauenrechte, Frauenbewegungen. Ist diese Entwicklung in den sozialen Medien, ist das für Sie eher nutzvoll oder doch gefährlich?
2: Auch da, das finde ich tatsächlich ein bisschen schwierig einzuordnen, beziehungsweise einzuordnen nicht, sondern soziale Medien haben natürlich eine wahnsinnig schnelle Wirksamkeit und je nachdem, in welcher Blase man ist, bekommt man irgendwie sehr einseitig Informationen mit. Also wir versuchen das jetzt so zu lösen. Wir haben ja ein großes Online-Magazin gegründet, das heißt MonMag, wo man einfach kostenlos sehr gut recherchierte und sehr quellensichere Informationen bekommt, die man auch gerne liest und unterhalten. Man kriegt sehr viele Informationen, wo man einfach sicher sein kann, dass das stimmt, was man da liest. In Ihren Podcasts und in Ihren Postings ist es ja genau, sind ja auch sehr quellensicher und jetzt auch im Buch. Also das ist total wichtig, dass man diese Quellen hat. Aber trotzdem würde ich irgendwie auch nochmal, da bin ich gespannt, was Sie sagen, Sie bestätigen das wahrscheinlich, also irgendwie diesen Hass gab es immer schon, also diesen unglaublichen Frauenhass in bestimmten Männerbünden gab es immer schon. Und zwar exzessiv. Also ich glaube, das ist kein Phänomen tatsächlich der sozialen Medien, sondern die sozialen Medien verstärken das unglaublich und werden natürlich auch sehr gesteuert genutzt von den ganzen Tech-Bros. Ja. Mhm.
0: Sie sind gerade angesprochen worden. Sie sehen das auch so?
1: Ja, also ich merke das bei mir. Ich habe einen Instagram-Kanal und einen Podcast. Der Podcast hat jetzt nicht so sofort den Rückkanal, aber Post auf Instagram zum Beispiel, da merke ich sofort, wenn irgendwas, was ich da poste, über den Kreis der Leute, die mir sowieso folgen, hinausgeht und in irgendwelche Bubbles gerät, die mir nicht wohlwollend gegenüberstehen. Und das ist schon krass, was da manchmal an Kommentaren kommt. Also sehr stark sofort aufs Äußere, sexualisierende Kommentare. Wo ich aber auch weiß, das hat überhaupt nichts mit mir zu tun. Also manchmal muss ich, obwohl es mich wirklich sehr betrifft, also dass Menschen da sitzen und sowas kommentieren, auch innerlich fast lachen, weil es so abstrus ist. Obwohl es wirklich nicht komisch ist. Also es ist gerade Frauen, die im Internet als Content-Schaffende auf den sozialen Medien aktiv sind, die kriegen da sehr, sehr viel ab. Und das kann auch Angst machen, weil viele von uns, wenn wir freiberuflich oder die Kollegin Influencerin gewerblich tätig sind, wir sind impressumspflichtig. Das heißt, wenn man da nicht Geld ausgibt für einen Impressumsdienst, ist die Privatanschrift im Netz. Und das kann dann schon Angst machen. Und das ist auch ein politisches Problem, weil das natürlich zu Selbstzensur wieder führen kann. Und soll. Weil ich denke, dass das Ziel von denen, die so kommentieren, ist ja, dass wir die Klappe halten. Aber werden wir nicht machen.
0: Das ist ein wunderbares Schlusswort. Wir sind noch am Ende unserer Sendung. Wenn Sie eine Sache ganz konkret ändern könnten, was wäre das?
1: Wenn ich eine Sache selber ändern könnte, dann wäre das, glaube ich, wenn ich die Macht hätte, dann würde ich, glaube ich, ganz groß denken und mir wünschen, dass wir einen komplett neuen Diskurs hier in unserer Gesellschaft führen, wie wollen wir eigentlich leben? Und nicht nur daran denken, wie kriegen wir unseren Bundeshaushalt saniert, bei wem können wir sparen, bei wem ist es am einfachsten zu sparen, sondern uns erstmal Gedanken machen, wie wollen wir als Menschen in diesem Land, in dieser Gesellschaft zusammen leben und von da aus eine positive Erzählung entwickeln. Ich glaube, damit könnten wir dem Aufkommen der extremen Rechten sehr viel mehr entgegensetzen als mit dem, was jetzt gerade passiert.
0: Frau Büttner, wenn Sie ganz groß denken und eine Sache konkret ändern könnten?
2: Also ich glaube, ich würde mich an diese gute Sache anschließen, weil ich finde es sehr traurig, dass sich irgendwie auch sehr viele Personen, die wirklich was verändern wollen, oft in so einem Klein-Klein verlieren und nicht irgendwie eben diese Gesellschaftsvision haben, wie möchten wir gut zusammenleben, sondern lieber irgendwie untereinander irgendwie streiten, statt irgendwie zu sagen, wir haben hier irgendwie quasi eine klare Außengrenze unseres Befindens und unseres Zusammenseins. Und diese Außengrenze ist alles, was menschenfeindlich ist. Und man kann einfach nicht gut leben, wenn man sich nicht zusammentut. Deshalb vielleicht sind wir schon zwei.
3: Das sind wir schon zwei.
0: Ja. Das auf jeden Fall. Und mit Mona Zensia natürlich, diesem literarischen Archiv. Das ist ja auch eine Plattform, wo man sich begegnen kann, treffen kann, das offen ist für alle.
2: Und wo man gesellschaftliche Utopien auch finden kann.
0: Wunderbar.
2: In der Bibliothek zum Beispiel.
0: Sehr schön. Ich danke Ihnen beiden sehr herzlich für Ihre Expertise. Und Ihnen danke ich sehr herzlich für Ihr Interesse. Bis zum nächsten Mal. Auf Wiedersehen.

0: das King's College in London. Januar 1953. Durch den unteren Flur des ehrwürdigen Forschungsinstituts schleicht ein junger Mann, der dort eigentlich nichts verloren hat. Denn James D. Watson arbeitet für die Konkurrenz in Cambridge. Hier wie dort versucht man fieberhaft, das Geheimnis des Lebens zu entschlüsseln. Im Labor von Rosalind Franklin sieht er, was er nicht sehen sollte. Auf einen Blick erkennt er die Bedeutung des Bildes. Das Corpus Delicti. In einem frühen Fall von Datenklau. Aber ist das sogenannte Foto Nummer 51 tatsächlich so bedeutend? James Watson und seinem Partner Francis Crick wird es großen Ruhm bringen. Und Rosalind Franklin? Nichts? Sicher ist, der Skandal um Foto 51 beschäftigt bis heute viele Menschen. Es gibt unzählige Bücher und Artikel dazu. Sogar Theaterstücke mit Nicole Kidman in der Erstaufführung. Und selbst auf TikTok wird der Fall diskutiert.
1: Das, was ihr passiert ist, das ist nicht nur ihr passiert, sondern ganz, ganz vielen Frauen. Und deswegen habe ich schon damals angefangen, das als Videoreihe zu konzipieren und habe also das Video begonnen mit dem Satz:
2: Frauen, deren Leistungen von Männern geklaut wurden, womit diese dann berühmt wurden. Part 1.
0: Manchester. Der Universitätsprofessor Matthew Cobb auf dem Weg zur Arbeit. In der Stadt, deren Name geradezu zum Synonym für Ausbeutung geworden ist, hat er sich intensiv mit dem Fall Rosalind Franklin auseinandergesetzt und dabei einige neue Erkenntnisse zutage gefördert. Auf dem Campus feiern die frisch Graduierten ihren Start ins Akademikerleben. Für Matthew Cobb ist seine Zeit als Genetiklehrer vorbei. Jetzt widmet er sich der Geschichte seiner Wissenschaft. Vor allem jenem Kapitel, in dem es um die Entdeckung der Doppelhelix geht, der Struktur der DNA.
3: Im Internet kursiert ein Witz. Was haben Watson und Crick 1953 entdeckt? Die Forschung von Rosalind Franklin. Das ist zwar ein guter Witz, aber er ist nicht ganz wahr, denn er lässt die komplexen Vorgänge außer Acht, die sich um diese grundlegende Entdeckung der Geschichte des 20. Jahrhunderts abspielten.
0: Die Entdeckung der DNA-Struktur ist zum großen Teil eine englische Geschichte. Sie beginnt mitten im Zweiten Weltkrieg. Deutsche Flugzeuge greifen englische Städte an. Die Wirkung der Bomben ist verheerend. Die Welt erlebt eine neue Art des Krieges. Nie zuvor war die Zivilbevölkerung so sehr von Kampfhandlungen betroffen. Fieberhaft wird an Schutzmaßnahmen gearbeitet. In einem unterirdischen Labor erforscht die junge Chemiedoktorandin Rosalind Franklin die Eigenschaften von Kohle. Durch sie sollen die Filter der Gasmasken sicherer werden. Mit Erfolg. Franklins Erkenntnisse helfen bei der Produktion neuer und besserer Gasmasken. Die britische Regierung lässt Millionen davon für Soldaten und Zivilisten herstellen. Sie werden unzählige Leben retten. Mitten in dieser mörderischen Zeit fällt Rosalind Franklin ein kleines Büchlein in die Hände. Was ist Leben? Fragt darin der Physik-Nobelpreisträger Erwin Schrödinger, der einst die komplizierte Quantenphysik am Beispiel seiner Katze erklärt hat. In seinem neuen Buch geht es gewissermaßen um die Quantenphysik des Lebens.
3: Er beschloss mit der Arroganz eines Physikers, ich werde erklären, was Leben ist. Physiker denken ja immer, sie könnten alles erklären, aber wenn sie sich dann mit Biologie beschäftigen, stellen sie fest, dass es doch ziemlich kompliziert ist.
0: Viele Forscher lasen das Buch mit großem Interesse. Ein britischer Physikdoktorand namens Crick, ebenso wie jenseits des Atlantiks der junge Biologiestudent James Watson. Denn das Buch des Quantenphysikers eröffnete einen völlig neuen Blick auf die Wechselwirkung von Atomen und Molekülen und auf das, was wir Leben nennen.
3: Und was die DNA angeht, nun, die schien ziemlich langweilig. Wahrscheinlich nur eine strukturelle Komponente. Vielleicht das Rückgrat eines Chromosoms. Und daraus ragten all diese Proteingene hervor. Das dachten damals die meisten Leute. Ich weiß nicht, wie viel Franklin darüber wusste. Auf jeden Fall war sie von Schrödingers Idee angetan, dass man Techniken der Physik und Chemie verwenden sollte, um die Grundlagen der Biologie zu verstehen. Und genau das machte sie, als sie zum King's kam.
0: Der Ruf ans King's College ereilt Rosalind Franklin Ende 1950 in Paris. Man möchte sie in London haben. Denn Franklin ist in Frankreich zur Spezialistin für Röntgenbeugung und Kristallographie geworden. Die Beste ihres Fachs. In London nun könne sie ihre Fähigkeiten auf biologisches Material anwenden. Man plane, die Röntgentechnik zur Untersuchung der Desoxyribonukleinsäure einzusetzen, der DNA. Bald darauf macht sich Rosalind Franklin im King's College ans Werk.
4: So remember.
3: Alles, was sie bisher untersucht hat, war toter Stein, nichts Lebendiges. In diesem Sinne ist sie keine Biologin. Die Probleme, die sich jetzt mit lebendem Material ergeben, sind wirklich ganz außergewöhnlich. Und hier zeigt sie, was sie kann.
5: Achtung, der Strahl wird eingeschaltet.
0: Röntgenbeugung 2024. Am deutschen Elektronensynchrotron DESY in Hamburg sausen winzigste Teilchen durch kilometerlange Röhren und Tunnel. Diese Teilchenstrahlen nutzen die verschiedensten Forschungseinrichtungen dazu, in Bereiche vorzudringen, die man mit Licht nicht erfassen kann. Die Welt der Moleküle und Atome. Die Physikerin Liz Duke aus England und die Kristallographin Isabel Bento aus Portugal untersuchen hier unter anderem Proteine von Viren. Ihre Erkenntnisse haben mitgeholfen, einen Impfstoff gegen Corona zu entwickeln. Die Grundlagen für die sogenannte Röntgenkristallographie wurden Anfang des 20. Jahrhunderts entdeckt und nicht zuletzt von Rosalind Franklin deutlich weiterentwickelt.
6: Wir sind Rosalind Franklin sehr dankbar für ihre bahnbrechenden Leistungen. Aber wir sind auch sehr, sehr dankbar, dass wir im 21. Jahrhundert über Computer und Elektronik verfügen.
0: Manche Vorgänge, wie das Fischen,

0: der winzigen kristallisierten Proben sind noch genauso mühsam wie zu Franklins Zeiten. Aber vieles ist heute sehr viel einfacher. Etwa die Kühlung der Proben, damit sie im Röntgenstrahl nicht kaputt gehen. Tage und Nächte lang musste Franklin ihre DNA-Kristalle mit dem Röntgenstrahl durchleuchten, manchmal bis zu 100 Stunden. Heute dauert so ein Vorgang wenige Sekunden und lässt sich mit ein paar Mausklicks steuern. In heutigen Labors gelten strenge Sicherheitsvorkehrungen. Der Computer startet das Experiment erst, wenn sich kein Mensch mehr im Röntgenraum befindet. Und alle nötigen Handgriffe erledigt drinnen ein Roboter. Die Forscherinnen können sich so auf ihre eigentliche Aufgabe konzentrieren: das Beobachten und das Interpretieren der Daten. Die Röntgenbilder der kristallisierten Proteine erinnern an Rosalind Franklins Foto Nummer 51. Das ist kein Zufall.
1: Rosalind Franklins Arbeit, die Messungen, die sie durchführte, und ihre Fähigkeit, Kristalle zu züchten, waren damals absolut phänomenal. Sie erforderten enorme Hingabe, denn sie tat etwas, das damals unglaublich schwierig war. Und das ist es bis heute. Proteinkristalle, DNA-Kristalle oder Kristalle anderer Art herzustellen, das ist wahrlich kein einfacher Prozess. Rosalind Franklins Fähigkeiten als Kristallographin waren wirklich fantastisch.
2: Jeder Kristallograph hat dabei so seine eigenen Tricks. Denn es hat damit zu tun, mit welchen Systemen geforscht wird. Und natürlich war sie immer ein Vorbild. Und auch ihre Leidenschaft, mit der sie versuchte, Antworten zu finden. Sie hat sich nie aufhalten lassen von all den Schwierigkeiten, die sie mit der damaligen Technik hatte. In gewisser Weise war sie ja eine Pionierin bei der Anwendung dieser Methoden. Und sie hat nie aufgegeben. Niemals. Sie ist ein Vorbild, dem man folgen sollte.
0: Der jüdische Friedhof des Londoner Stadtteils Willesden. Hier liegen die Franklins begraben. Und regelmäßig schaut Shirley Franklin nach dem Grab ihrer Tante, Rosalind. Und obwohl die Schwester ihres Vaters schon vor über 60 Jahren starb, hat Shirley noch lebhafte Erinnerungen an sie.
3: Yes, I did know,
4: ja, ich habe meine Tante Rosalind noch gekannt. Sie war auch meine Patentante. Und sie war eine sehr gute Patentante, weil sie immer um die ganze Welt reiste und mir fantastische Geschenke mitbrachte. Ich hatte zum Beispiel eine Puppe aus Kanada, die singen konnte. So viele Leute sagen, oh, Sie sind Rosalind Franklins Nichte. Wow. Es ist ja schön, dass sie so geschätzt wird, aber... sie war so eine bescheidene Frau. Sie würde diese ganze Bewunderung nicht wollen. Wissen Sie, gerade habe ich gehört, dass neulich Leute aus China kamen, um ihr Grab zu sehen. Für mich ist das unglaublich. Phänomenal. Tatsächlich ist eine meiner stärksten Erinnerungen an Rosalind, wie sie am Pessachtisch der Familie sitzt und ganz herzlich lacht. Entweder herzlich lacht oder ernsthafte politische Diskussionen mit ihren Brüdern und meinen Großeltern führt. Aber nein, sie hatte ein sehr herzliches Lachen. Das ist es, an was ich mich erinnere. Sie hatte einen guten Sinn für Humor.
0: Rosalind Franklin kam 1920 zur Welt, als zweites von fünf Kindern. Die Kindheit unbeschwert. Schon früh zeigt sich eine mathematisch-naturwissenschaftliche

0: leidenschaftliche Begabung bei dem Mädchen und die wird von ihren wohlhabenden Eltern auch gefördert. Mit 18 Jahren beginnt Rosalind Franklin ein Chemiestudium am berühmten Newnham College in Cambridge. Gegründet im 13. Jahrhundert hat sich die Universität von Cambridge kaum verändert. Die Bootsfahrten auf dem River Cam, die Zauberschularchitektur und die Seltenheit von weiblichen Studierenden. All das blieb über viele Jahrhunderte lang gleich. Die Welt, in der Rosalind Franklin ihr Studium begann, war eine reine Männerwelt. Frauen in diesem Kosmos sind ein Spezialthema der vielfach ausgezeichneten Wissenschaftshistorikerin Patricia Farrar. Sie spricht dabei durchaus auch aus eigener Erfahrung.
1: Ich versuche, meine historische Forschung und meine eigene Lebenserfahrung zusammenzubringen und die Probleme von Frauen in der Vergangenheit zu betrachten. Als Rosalind Franklin nach Cambridge kam, gab es nur zwei Colleges, die Frauen aufnahmen. Für Mädchen war es also offensichtlich viel schwieriger als für Jungen, was bedeutet, sie war wirklich sehr, sehr klug. Alle Frauen, die hier studierten, waren sehr, sehr klug. Sie kam ans Newnham College, das auch heute noch nur Frauen aufnimmt. Sicher gab es aber auch im Laboralltag Schwierigkeiten. Ich glaube, es gab immer noch viele Männer, die es für keine gute Idee hielten, Frauen hier zu haben.
0: Eine Dokumentation aus dem Jahr 1945 zeigt Szenen, die wenige Jahre zuvor, als Rosalind Franklin in Cambridge studierte, nicht anders ausgesehen haben dürften. Männer unter sich. In den Laboratorien und Studiensälen konnte man die Frauen an einer Hand abzählen. Rosalind Franklin lässt sich davon nicht beirren, belegt Kurse in Chemie, Physik, Mathematik, Mineralogie und sogar in Wissenschaftsdeutsch.
1: Weil Krieg war, ging sie für ihre Doktorarbeit in ein öffentliches Labor außerhalb von Cambridge und untersuchte die Natur der Kohle, was sehr wichtig war, auch für die Herstellung von Gasmasken. Sie hat also in sehr positiver Weise bei den Kriegsanstrengungen mitgeholfen. Und es ist anscheinend immer noch eine der besten Arbeiten, die es zu diesem speziellen Thema gibt.
0: Wenige Jahre später wird Rosalind Franklin an einem der angesehensten Forschungsinstitute Englands arbeiten und sich schon bald darauf wieder von dort wegsehnen. Denn die Atmosphäre am King's ist noch unfreundlicher als in Cambridge. Und das liegt vor allem an einem Mann, Maurice Wilkins. Auch Wilkins wird am Ende von Franklins Arbeit profitieren und den Nobelpreis bekommen. Aber er ärgert sich über die neue Kollegin, die dieselbe Forschung betreibt wie er und womöglich besser. In Briefen beschwert sich Wilkins über diese Miss Franklin, bezichtigt sie der Sabotage und nennt sie gar eine silly bitch.
1: Ich glaube, das Problem begann schon, bevor sie ans King's College kam. Ihre Position dort war nämlich äußerst unklar. Es gab einen Mann namens John Randall, der für die Forschungsaktivitäten im Labor verantwortlich war. Und er teilte die Arbeit zwischen zwei Personen auf, zwischen Maurice Wilkins und Rosalind Franklin. Und John Randall machte nie wirklich klar, welche Verantwortung bei Wilkins und welche bei Franklin lag. Also dachten beide, sie seien für die DNA-Analyse zuständig.
0: Trotz der Differenzen mit Wilkins stürzt sich Rosalind Franklin in ihre neue Arbeit. Unzählige Daten müssen gesammelt, unzählige Röntgenaufnahmen gemacht werden. Ungeschützt in einem Labor ohne ferngesteuerte Roboter.
2: Als Rosalind Franklin ihre Forschungen machte, waren die schädlichen Aspekte der Röntgenstrahlung noch nicht wirklich verstanden. Und so stand sie beim Sammeln ihrer Daten immer direkt neben dem Gerät. Das war damals ganz normal. Und es war noch viele Jahre später völlig normal. Als ich anfing, mit Röntgenstrahlen zu arbeiten, testete eine der Pionierinnen der Kristallographie

0: Dorothy Hodgkin die Ausrichtung des Systems immer, indem sie ihre Hand in den Strahl hielt. Wenn ihre Hand warm wurde, war alles in Ordnung.
1: Auch Rosalind Franklin fragte nicht nach den Gefahren. Sie hatte die Aufgabe, die Struktur dieses Säuremoleküls herauszufinden, das in allen lebenden Zellen vorkam. DNA. Irgendwie schien es mit dem Leben an sich zu tun zu haben. Aber wie genau? Neapel. Weit weg vom Londoner Nebel findet im Frühjahr 1951 am Zoologischen Institut Anton Dorn eine Tagung zu Strukturen biologischer Moleküle statt. Und es kommt zu einer folgenschweren Begegnung. Irgendwie ist der 23-jährige Postdoc James Watson in die Konferenz geraten und langweilt sich zu Tode. Bis ihn der Vortrag eines gewissen Wilkins vom King's College in London elektrisiert. Es geht um DNA. In einer Konferenzpause versucht Watson, sich mit Wilkins anzufreunden, um eine Stelle am King's zu bekommen. DNA, das klingt wahnsinnig interessant. Ein unbekanntes Terrain. Dem Geheimnis des Lebens auf der Spur. Watson will dafür sogar seine Schwester mit dem Forscher verkuppeln, aber Wilkins lässt beide abblitzen.
2: Watson hatte als Zoologe angefangen. Er war ein unglaublich kluger junger Mann. Schon mit 15 machte er seinen Abschluss und interessierte sich bald weniger für Zoologie und Vögel, sondern er wollte vor allem verstehen, woraus Gene bestehen. Er promovierte zu diesem Thema, indem er Viren untersuchte und fand schließlich einen Weg nach England zu kommen, um Röntgenkristallographie zu studieren.
1: Watson ergattert ein Stipendium für Cambridge. Und hier lernt er Francis Crick kennen. Beide arbeiten nun zusammen unter der Leitung des Nobelpreisträgers Lawrence Bragg. DNA gehört nur am Rande zu den Forschungsaufgaben, die Bragg den beiden übergibt. Aber Crick und Watson beginnen, alles verfügbare Wissen zu DNA zusammenzutragen und daraus ein Modell zu bauen.
2: Ich glaube, die Öffentlichkeit kann sich kaum vorstellen, wie sehr Zusammenarbeit und Teamwork Teil der Wissenschaft sind. Watson und Crick hatten unglaubliches Glück, dass sie einander hatten und miteinander streiten konnten. Crick hatte viele verrückte Ideen und diskutierte gern darüber. Sein Chef, Sir Lawrence Bragg, beschrieb ihn als einen Mann, der gerne die Kreuzworträtsel anderer Leute löste.
1: Ein Rätsel. Zwei Institute, sechs kluge Köpfe. Zwei verschiedene Methoden. Ein Wettlauf? Immer wieder besuchen sich die Teams, tauschen sich untereinander aus. Mit unterschiedlichem Erfolg.
2: Watson fährt zu einem Vortrag von Franklin und macht sich wie immer keine Notizen. Stattdessen denkt er darüber nach, ob sie nicht besser ihr Haar länger tragen sollte und solche Sachen. Dann fährt er zurück und spricht mit Crick und sagt, ich erinnere mich nicht genau, aber sie hat wohl über diese und jene Daten gesprochen. Und auf dieser Basis bauen die beiden ein DNA-Modell.
3: Ich habe ein paar Jahre später in Oxford Physik studiert und ich wurde enorm diskriminiert. In meinem Jahrgang waren über 200 Männer und nur 8 Frauen. Da ist es offensichtlich, dass man anders und ein Außenseiter ist. Rosalind Franklin gab es vermutlich viele Ereignisse, die ihr bewusst gemacht haben, dass sie anders war. Es gab zum Beispiel 2 Speisesäle, einen für Männer und Frauen gemeinsam, und

0: kommt, dann kann man es schnell an die Tafel kritzeln.
1: Bald nach Watsons Besuch in London kommt es zum Gegenbesuch in Cambridge.
0: Crick und Watson gaben ein Seminar in Cambridge und luden die Experten vom King's College in London ein. Sie hatten gerade erst angefangen, ihr Modell zu erklären, als Rosalind Franklin sagte, oh, aber sehen Sie, da ist A, B und C. Das wird einfach nicht funktionieren. Ich kann also gut verstehen, warum Watson nicht sehr begeistert von ihr war. Es muss eine demütigende Erfahrung für ihn gewesen sein, aber sie hatte recht. Sie kannte sich in ihrer Wissenschaft sehr gut aus und hatte keine Angst, auf Fehler hinzuweisen. Denn der Sinn von Seminaren besteht ja nicht darin, dass einer sein Wissen zur Schau stellt, sondern dass man gemeinsam zur Wahrheit kommt.
2: Ihre Kollegen stellten sie als streitsüchtige und wütende Person dar. Und das macht mich wütend, weil meine Großmutter immer sagte, ich sei sehr wie Rosalind. Rosalind argumentierte auf intellektuelle Weise. Und das wurde damals als wütend interpretiert. So sollten Frauen nicht sein. Aber sie glaubte an die Menschenrechte. Und darum fand sie, dass auch Frauen darauf Anspruch haben. Nicht als Frauen, sondern als Menschen. Als gleichberechtigte Menschen.
1: Berlin. Unweit des Fernsehturms lebt und arbeitet die Historikerin Leonie Schöler. Für ihr Buch Beklaute Frauen hat sie sich ausführlich mit Rosalind Franklin auseinandergesetzt.
3: Ich glaube, was bei Rosalind Franklins Biografie so spannend ist, ist dieser Kontrast von Zuhause und Öffentlichkeit. Ihr familiäres Umfeld war extrem unterstützend. Ihre Eltern haben sehr früh ihr Talent erkannt, sie gefördert, auch gegen die Konventionen der Zeit, ihr eine gute Bildung ermöglicht. Und diesen familiären und freundschaftlichen Hintergrund, da hat sie immer ganz viel Unterstützung und Zuneigung erfahren. Und im öffentlichen und beruflichen Kontext sehr viel Gegenwind. Zum Beispiel am King's College war es dann doch so, dass als sie da gekommen ist, ihr männlicher Kollege, dem sie gleichgestellt war, sich mit männlichen Kollegen zusammengeschlossen, um ja, ihre Forschungen zu torpedieren und im Endeffekt da dann auch zu beklauen.
1: Im Mai 1952 gelingt Rosalind Franklin und ihrem Doktoranden Raymond Gosling eine besonders gute Aufnahme einer DNA-Probe. Sie bekommt die Nummer 51 und landet mit vielen anderen Fotos in Franklins Unterlagen. Januar 1953. Im unteren Flur des King's College in London schleicht der junge Mann, der dort nichts verloren hat, zum Labor von Rosalind Franklin. Er durchwühlt ihren Schreibtisch und entdeckt das Foto Nummer 51. Eine schöne Geschichte, bloß sie ist nicht wahr. Im Januar 1953 geht James Watson tatsächlich über jenen Flur.
4: Watson fährt nach London, um einige Leute zu treffen. Er schaut bei Wilkins vorbei und spricht mit ihm. Schauen Sie sich mal diesen Artikel an. Er geht auch zu Franklin damit. Sie ist nicht begeistert davon und wirft ihn hinaus. Wilkins nimmt Watson mit und Watson zeigt ihm den Artikel. Daraufhin zeigt Wilkins Watson ein Bild.
5: Wilkins also at this point shows Watson an image.
1: Es ist das Foto Nummer 51. Bei seinem Anblick stockt Watson der Atem.
4: Ich denke, es ist problematisch, Franklin als diejenige darzustellen, deren Daten gestohlen wurden. Denn das wirft die Frage auf, Wenn dieses Foto Nummer 1

0: 1954 wirklich so bedeutsam war. Warum hat sie es dann nicht bemerkt?
1: Watson schrieb später, dass ihm beim Anblick des Bildes augenblicklich klar wurde, die Bausteine des Lebens sind auf zwei ineinander verschlungenen Spiralen angeordnet. Die DNA hat die Form einer Doppelhelix.
2: Ich glaube nicht, dass jemand allein beim Betrachten dieses Bildes sofort sagen könnte, das ist eine Doppelhelix. Da bräuchte man schon sehr viel Vorwissen. Ich könnte es ganz sicher nicht. Und ich glaube auch nicht, dass irgendjemand da drauf schauen und sagen könnte, aha, Doppelhelix. Nein, ich glaube nicht, dass das überhaupt möglich ist.
1: Das lässt nur einen Schluss zu.
0: Das Bild ist nicht der Schlüssel, sondern ein dramatisches Mittel.
1: Tatsächlich hatten Watson und Crick aus anderen Quellen Zugriff auf viel mehr als nur ein Foto. Sie lasen den Jahresbericht, den Rosalind Franklin für ihre Vorgesetzten geschrieben hatte. Das war nicht illegal. Und sie zogen daraus die richtigen Schlüsse. Wir sitzen im Eagle Pub, einem sehr alten Pub mitten in Cambridge und sehr beliebt, weil hier 1953 Francis Crick und Jim Watson durch die Tür stürmten und verkündeten, sie hätten das Geheimnis des Lebens entdeckt. Es war eine ungeheure Nachricht. Die Welt war eine andere. Nur nahm in der bisherigen Welt niemand davon Notiz.
2: Zu der Zeit interessierte sich ganz England vielmehr für Edmund Hillary auf dem Mount Everest. Das füllte die Zeitungen, nicht die DNA.
1: Der neuseeländische Bergsteiger stahl beinahe noch jemand ganz anderem die Show.
2: Das ganze Land feierte. Wen interessierte da, was zwei Eierköpfe aus Cambridge in ihrem Labor machten? Das war völlig irrelevant.
1: Irrelevant? Eine Journalistin der renommierten Time-Life-Gruppe musste einen Artikel über die DNA-Forschung schreiben. Und die arme Joan Bruce verstand so gut wie nichts davon. Mit vielen Fragezeichen versehen, schickte sie ihren Artikel darum zur Korrektur an die aus ihrer Sicht kompetenteste Person zu diesem Thema, an Rosalind Franklin. Der Artikel ist nie erschienen.
0: Was ich hier habe, nennt sich Conversationes, das Programm der öffentlichen Veranstaltungen der Royal Society. Die gibt es jedes Jahr. Und das ist das Programm vom 25. Juni 1953. Es ist ein bisschen wie eine Wissenschaftsmesse an einer Schule. Da sind ein paar Wissenschaftler, einige erzählen etwas über Frösche, andere über den Mond. Und dann haben wir hier Vorschlag für eine Struktur der DNA. Und der Öffnungssatz ist sehr seltsam. DNA ist ein sehr langes, dünnes Molekül. Aber der entscheidende Punkt ist, dass es zuerst von Rosalind Franklin präsentiert wird. Sie ist die Erstautorin. Sie hält den Vortrag bei dieser Veranstaltung der Royal Society. Und dann folgen Gosling, Stokes, Wilson, Wilkins, Crick und Watson und alle, die zur Entdeckung der DNA-Struktur beigetragen haben. Und Franklin hatte offensichtlich nicht das Gefühl, dass ihr etwas gestohlen wurde. Sie präsentiert dort ein Modell, mit dem sie direkt nichts zu tun hatte. Sie hat das Modell nicht erstellt. Sie präsentiert die Daten, die für die Realisierung notwendig waren, und sie ist damit ziemlich zufrieden.
1: Längst ist Rosalind Franklin mit dem Kopf und mit dem Herzen woanders. Und in einem anderen Forschungsinstitut. Ihr Interesse gilt jetzt dem Tabakmosaikvirus, das viele Nutzpflanzen bedroht. Mit ihren Methoden kommt sie schließlich der Molekülstruktur des Virus auf die Schliche.
2: Rosalind Franklin wurde, wie wir wissen, sehr berühmt für ihre Arbeit an der DNA. Aber ich denke, was eigentlich noch bemerkenswerter ist, ist ihre Arbeit an Viren. Viren sind unglaublich kompliziert. Die Elektronendichte, die wir hier sehen, das ist nur ein Protein. Viren bestehen aus Hunderten von Proteinen, die alle miteinander verflochten sind, um eine große Kugel zu bilden. Es ist unglaublich kompliziert. Und wie sie diese Arbeit geschafft hat, angesichts der Technologie, die ihr zur Verfügung stand, das ist wirklich erstaunlich. Ich würde sagen, es war weitaus bedeutender als ihre Arbeit an der DNA, obwohl die an sich schon bahnbrechend war. Und für mich ist es eine Tragödie, dass sie so jung starb und nicht in der Lage war, ihr ganzes Potenzial auszuschöpfen.
3: All her potential.
4: Rosalind Franklin starb am 16. April 1958 an Krebs. Wahrscheinlich eine Folge der Strahlenbelastung.
5: Yeah, it was terrible. Es war schrecklich. Meine Mutter war so traurig. Und sie hat es uns erst gar nicht erzählt. Sie sagte, Rosalind sei eingeschlafen und sowas. Yeah.
4: Die Grabinschrift erinnert an ihre Entdeckungen auf dem Gebiet der Virusforschung. Kein Wort von DNA.
0: Als sie 1958 starb, war sie sehr bekannt. Es gab Nachrufe auf sie in der Times, in der New York Times oder in Nature. Sie war nicht vergessen. Sie war eine sehr bekannte, erfolgreiche Wissenschaftlerin. Eine Seltenheit in der Biologie und Physik zu dieser Zeit. Und nur weil sie 1958 stirbt, bekommt sie den Nobelpreis nicht. Der Nobelpreis wird erst 1962 für die DNA verliehen.
4: Der Nobelpreis für Medizin für die Entdeckung der DNA-Struktur geht an Francis Crick, James Watson und Morris Wilkins. Denken Sie in diesem Moment an Rosalind Franklin? An den Moment, an dem Sie Franklins Forschungsergebnisse in die Hände bekamen? An die eine Frage, die Sie in diesem Moment nicht gestellt hatten?
0: Bezeichnenderweise fragten sie Franklin nicht: Wir haben einige ihrer Daten gesehen, wir möchten sie verwenden, um die Struktur herauszufinden, ist das okay? Sie haben nicht gefragt. Aus Ehrgeiz? Oder aus Verachtung für Franklin, da Wilkins sagte, sie sei verrückt? Aus altmodischem Sexismus nach dem Motto, man fragt nur den Mann? Wir wissen es nicht. Aber es war falsch. Sie hätten fragen sollen. Ich schätze, sie hätte wahrscheinlich gesagt, ja gut, machen Sie das. Vielleicht liege ich da falsch.
4: Der Nobelpreis für Medizin 2023? Katalin Karikó. Ihr verdankt die Welt den Impfstoff gegen Corona. In 100 Nobelpreisjahren ist sie erst die 13. Frau, die die Medaille in Medizin bekommt. Ihre Forschung zur RNA von Viren basiert auf Grundlagen, die Rosalind Franklin kurz vor ihrem Tod erarbeitet hat. Auszeichnungen und Preise findet Katalin Karikó nicht so wichtig.
6: These prizes also, you know, I find it kind of divisive sometimes.
2: Ach, diese Preise. Wissen Sie, ich finde das manchmal etwas spaltend. Ja, vielleicht hat sie keine Anerkennung bekommen. Und wenn jemand das Foto genommen und es benutzt hat, um seine eigene Theorie zu entwickeln, ich wäre einverstanden gewesen. Wenn mir das passieren würde, es würde mir nichts ausmachen. Ich war immer jemand, die Dinge teilte, hergab und anderen half. Mir ging es nie um Anerkennung bloß, um sagen zu können, oh, ich habe etwas getan. Wissen Sie, ich liebe es, die alte Fachliteratur zu lesen, aus den 50ern und 60ern. Was die Wissenschaftler damals wussten, da war viel mehr Nachdenken im Spiel. Oft bin ich überrascht, wie sie zu ihren Schlussfolgerungen kommen konnten, ohne viel zu wissen. Einfach, weil sie es gefühlt haben. So oft denke ich, wenn sie noch am Leben wären, ich würde sie alle umarmen.
1: 15 Jahre nach der Entdeckung der DNA-Struktur erzählt James Watson die damaligen Ereignisse in einem Buch. Rosalind Franklin taucht darin als Rosie auf, ein Name, den sie hasste. Auch sonst stellt er sie in ein schlechtes Licht. Es wird ein Bestseller.
7: Die Erzählung der Rosalind Franklin aus seiner Sicht war dann auch die, der die Öffentlichkeit gefolgt ist. Also, dass sie unsympathisch ist, dass sie irgendwie immer gemeckert hat und sich einfach nicht anpassen konnte und sich nicht Mühe gegeben hat, den Männern mal zu gefallen, sondern immer irgendwie ihr eigenes Ding durchgezogen hat. Das wurde ihr negativ ausgelegt. Sie war ja zu dem Zeitpunkt bereits verstorben, konnte sich nicht wehren. Und erst seit wenigen Jahren ist die Öffentlichkeit so ein bisschen dahinter gekommen, dass das, was ihr passiert ist, eigentlich ein ganz großes Unding war.
8: Es gibt eine Menge Frauenfeindlichkeit in diesem Buch. Und ich habe es nicht erkannt, weil ich so an die Einstellungen gegenüber Frauen zu dieser Zeit gewöhnt war und sie selbst erlebt hatte, dass ich nicht bemerkte, wie entsetzlich Jim Watson über Rosalind Franklin sprach. Erst Jahre später, als ich es als reifere Frau erneut gelesen habe, war ich entsetzt. Aber ich fand es auch ziemlich interessant, dass ich als Studentin mit 19, 20 diese frauenfeindliche Kultur so sehr in mich aufgenommen hatte, dass ich nicht das Gefühl hatte, dass ich falsch lag.
1: Es war dieses Buch, das Rosalind Franklin posthum um ihren Ruhm brachte. Auf Watsons Erzählung folgte viel Aufregung und Kritik und bis heute wird Franklins Geschichte auf ihr Foto Nummer 51 und ihre missgünstigen Kollegen reduziert. Von ihrer wissenschaftlichen Leistung ist selten die Rede.
8: Sie war eine der Begründerinnen der neuen Wissenschaft der Virologie. Wäre sie nicht so jung gestorben, hätte sie zweifellos auch die Struktur des Poliovirus entdeckt. Damit hatte sie schon begonnen. An Polio, an der Kinderlähmung, starben damals viele kleine Kinder. Und wir sollten Rosalind Franklin in sehr, sehr positiver Weise für das in Erinnerung behalten, was sie erreicht hat. Anstatt sie als Opfer männlicher Bosheit zu sehen. Wir sollten sie als Frau feiern, die aus eigener Kraft erfolgreich war.
0: Es wird so viel Aufhebens um den Nobelpreis gemacht. Der Preis, den sie für ihre wissenschaftliche Arbeit bezahlt hat, war ihr Leben. Sie hätte zweifellos noch so viel geleistet, aber das wurde durch den Krebs auf tragische Weise beendet.

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2: Ja, es wird extrem laut. Wir wollen Alltextilien als Ressource verstehen.
3: Das heißeste Thema ist, ob wir uns externe Geldgeber dazu holen.
2: Reißt es hier auf, reißt es hier auf.
3: Es ist jetzt eigentlich krasser als eine Ehe, was uns verbindet.
2: Ich verdiene natürlich so wenig wie noch nie.
3: Hi, ich bin Angie.
2: Und ich bin die Katja.
3: Wir sind ein Recycling-Startup aus Ansbach.
2: Und wir machen aus alter Berufsbekleidung neue Textilien.
3: Hello. Dann bin ich jetzt in Brückberg und dann zum Mittagessen wieder da. Wir gehen heute in unsere Sortierstätte, dort wo die Altkleider ankommen und sortiert werden.
2: Wir wollen Alttextilien, die 12,6 Millionen Tonnen, die wir hier in Europa haben, als Ressource verstehen und tatsächlich wieder in den Textilienkreislauf zurückführen.
3: Brückberg ist unsere erste und auch die nächste Sortierstätte. Und daher ist es so, dass wir dort ganz viel entwickeln, wie wir überhaupt den Prozess aufbauen. Dort findet eigentlich das Herzstück von Turns statt. Dann gehen wir mal rein. Für uns ist das Wichtigste, wenn wir nicht jeden Tag vor Ort sind, dass auch die Qualität passt. Und unsere Prozesse über die App müssen quasi so sicher sein, dass möglichst wenig Fehler in der Produktion, in der Sortierung passieren. Hallo, guten Morgen, hi. Was sortiert ihr heute? Was steht heute an?
4: Buntwäsche.
3: Buntwäsche.

0: Wir verdienen an 3 Punkten Geld. Der Kunde bezahlt uns, wenn er seine Altkleider bei uns abgibt. Dann bezahlt er, wenn er neue Textilien aus diesen recycelten Altkleidern wieder einkaufen will. Und dann will der Kunde auch immer noch wissen, was ist denn passiert mit den Altkleidern, die ich abgegeben habe. Dafür haben wir ein Online-Kundenportal, in dem er das genau nachverfolgen kann. Und da liegt ein Abo-Modell dahinter. Nach meinem Prozessschritt würdest du jetzt erstmal anfangen, in der App den Barcode abzuscannen, oder? Ja, sehr gut. Cool. Bei uns geben Firmen ihre ausgetragene Berufsbekleidung zurück. Also die alte Arbeitshose oder das Poloshirt mit einem Logo drauf. Alles, was vielleicht ein Loch hat und man nicht mehr tragen kann.
1: Wenn man jetzt hier genau reinguckt, ist hier zum Beispiel ein Cut drin. Und wie du wieder aussiehst,
0: Löcher in der Hose. Das sind 122 Kilo jetzt hier, ne?
1: Genau.
0: Genau. Wenn ich nicht regelmäßig prüfe, ob die Prozesse tatsächlich in der Sortierung zu dem passen, was die App verlangt, dann werden wir wahnsinnig ineffizient und das verursacht Kosten. Jetzt können wir gleich mal checken, wenn du das abschickst, dass eben der Kunde das auch direkt online hat und nachschauen kann. Und dann kannst du es absenden. Wir haben eine Software gebaut, mit der jede Firma ihre Alttextilien in ein zweites Leben schicken kann und dann eben auch sieht, was mit diesen Alttextilien passiert. Und dafür zahlen die Kunden eben eine Abogebühr, also einen Beitrag jährlich für diese Software, dass sie Alttextilien anmelden und zu uns schicken können. Welche Nummer sortiert ihr gerade? Wisst ihr das?
2: Die Nummer.
0: Ah ja, da steht's.
2: 81.
0: Genau, das sind die verschiedenen Sortierkriterien. In der Sortierung müssen wir weiterhin darauf achten, dass wir keine Fehlwürfe haben. Also, dass wir nicht ein Baumwoll-T-Shirt in die Box für Baumwoll-Polyester werfen, weil dann unsere Materialzusammensetzungen hinten raus nicht passen. Da müssen wir jetzt erstmal schauen, aus welchem Material das besteht.
2: Baumwolle-Polyester. Es gibt ja teilweise auch Klamotten, dann sind wir nicht sicher. Oder sind dreilagig, dann muss man halt schauen, was für Stoffe innen drin sind.
0: Ich habe gerade gesehen, dass da eigentlich relativ wenig ist in dem Ausschuss. Ist richtig gut.
3: Ich bin ja schon lange in der Textilindustrie unterwegs und kenne natürlich die Produktionsbedingungen dort und auch die Wirtschaftlichkeit dahinter. Und als ich dann einige Jahre gearbeitet habe, war für mich klar, dass ich in der Textilbranche arbeiten möchte, aber wirklich etwas beändern möchte. Angie hat am Anfang Fotografie gemacht für mich. Und dann sind wir immer mehr ins Gespräch gekommen, wie eigentlich so ein System aussehen müsste, damit man aus Alttextilien neu machen kann. Und da war schnell klar, es braucht eine digitale Infrastruktur dahinter. Und dann sind wir zusammengekommen.
0: Ich bin vom Background Informatikerin. Thomas, das Beinpressen ist der beste Schritt? Oder magst du sortieren lieber oder Beinpressen?
4: Ich mach beides, sortieren und pressen.
0: Als ich das immer gemacht habe bei uns in der alten Halle, ja. Das hat mir auch am meisten Spaß gemacht. Dieser Ballen, der wird auf jeden Fall wieder zu Garn verarbeitet. Soll ich dir helfen? Soll ich mal schauen, ob ich es noch kann?
4: Nein.
0: Okay. Wir haben eigentlich von Anfang an gesagt, als wir die Firma gegründet haben, ja, es ist jetzt eigentlich krasser als eine Ehe, was uns verbindet.
3: Wir haben tatsächlich nur mit dem Stammkapital gegründet, also den 25.000 Euro. Und ich habe ja davor immer normal gearbeitet.
0: Und dann habe ich am Ende noch mein Motorrad verkauft und dann hat es schon gepasst.
3: Unsere Business Angeline hat 25% an unserem Unternehmen und sie gibt uns kein klassisches Geld. Also es gibt jetzt nicht die eine Summe, die wir nennen können, sondern es ist zum einen der Marktzugang und zum anderen, dass wir aktiv für und mit ihrem Unternehmen das Thema textile Kreislaufwirtschaft weiterentwickeln.
0: Diese abgepackten Altkleiderballen, die sortiert sind, sind jetzt unser Rohstoff, um neue Textilien und neue Garne herzustellen. Und die gehen jetzt eigentlich in alle Welt.
3: Wir haben am Anfang alle Textilien in Europa produziert und dann aber schnell festgestellt, dass wir da ca. 50% teurer sind, als wenn wir es in Asien machen und sind deswegen jetzt auch in den typischen asiatischen Ländern, also Pakistan, Bangladesch und so weiter unterwegs und merken da, dass wir damit erst wettbewerbsfähig werden.
0: Macht's gut, bis zum nächsten Mal. Heute war's richtig gut. Ich muss nichts an meinen digitalen Prozessen ändern und das ist immer das Wichtigste für mich.

0: Wir haben uns mit den drei Säulen, die wir uns auferlegt haben, natürlich eine Riesenaufgabe vorgenommen. Aber Kreislaufwirtschaft braucht das. Kreislaufwirtschaft funktioniert nur, wenn man die Balance hält zwischen Anfang und Ende. Und das ist auch das, was uns ausmacht. Und wir haben gemerkt, wenn wir eine Säule wegnehmen, dann bricht alles andere zusammen. Und wir müssen das stemmen, alle drei Säulen gleichzeitig zu behandeln. Ah, hi. Seid ihr schon soweit? Katja, du hast heute schon angefangen. Mega. Ich brauche auch mal frische Sachen, weil wenn wir den ganzen Tag hier im Büro sind und dann abends, wenn man, also es ist schon häufig so, dass man vor 9 oder 10 Uhr nicht nach Hause kommt. Also zwischen 50 und 90 Wochenstunden oder sogar mehr kann alles dabei sein.
1: Der Druck im Gründerleben, also das immer da sein, immer präsent sein, das ist schon enorm. Das heißt einfach mal, dass man faktisch keine Freizeit mehr hat.
2: Angie, das Nudelwasser, Vorsicht.
0: Oh, oh, oh, oh.

0: sehr gut. Katik und ich haben die neue Version von unserem Kundenportal besprochen. Da ging es darum, dass wir die Anmeldung von Alltextilien anpassen und das in einem Satz, in einem Klick herunterzubrechen, dass es zu keinen Verwirrungen führt, ist immer gar nicht so leicht. Jetzt sind wir hier in der Testversion und ich bin da nochmal über die Texte drüber gegangen. Aber das verstehe ich nicht. Das will ich anklicken und kann es aber nicht anklicken.
1: Ja.
0: Das sieht jetzt aus wie ein Input-Field. Also es sieht aus, als könnte man das anklicken, aber ich kann es nicht anklicken. Also einfach den Rand wegnehmen.
1: This is more of a process enhancement, so it's in progress.
0: Ja, okay. Katik verdient 55.000 Euro brutto im Jahr und verdient damit am meisten von uns allen im Team, weil er natürlich mit einem Master in Informatik der Bestausgebildetste quasi im Team ist. Hallo Katja, hast du tatsächlich kurz Zeit oder seid ihr gerade mittendrin? Katjas Input ist immer total wertvoll und ich muss lernen, ihn auch frühzeitig reinzuholen, weil Katja immer die Kundenperspektive am besten mit reinbringt, nach Artikel Art sortiert.
2: Aber Badepolyester ist bitte Polykotten. Oder Polykotten. Fertig.
0: Und du meinst, das verstehen die Leute besser als Baumwollpolyestermischung?
2: Das ist der offizielle Begriff. Ich bin eher die Dinge schwarz sieht und die Angie ist dann eher die sagt, na, kriegen wir irgendwie hin, machen wir. Und diese legere Art, die bringt mich dann zur Weißglut, während die Angie auch genau diesen Just-in-Time-Druck auch braucht, um zu funktionieren.
0: Und dann kriegen wir den Dreck immer aus dem Kahn gezogen. Den Kahn immer aus dem
2: Dreck. Du lieferst an, wir holen ab, dann ist es klar.
0: Das wird es rausnehmen.
1: Ja.
0: Danke. Perfekt. Ich glaube, wir müssen noch über die Texte gehen, aber das Technische, glaube ich, steht.
2: Wir haben im Gründungsjahr 2023 einen Verlust zu verzeichnen von ca. 74.000 Euro. Das liegt daran, dass wir damals noch gar kein echtes Produkt hatten und erst entwickelt haben. 2024 hatten wir dann schon ein Produkt und konnten dann den ersten Gewinn mit ca. 90.000 Euro verbuchen. Und 2025 sind wir nochmal ganz, ganz groß gewachsen. Das heißt, wir mussten richtig viel investieren und konnten den Gewinn dementsprechend gar nicht so sehr steigern. Und der war relativ gleichbleibend.
3: Nur einmal kurz Luft holen, denke ganz kurz nicht an die Zukunft.
0: Heute war ein richtig guter Tag. Ich mag es immer, in der Sortierstätte zu sein, um mal wieder das Gefühl dafür zu bekommen, was wir machen. Und es ist eine schöne Abwechslung. Ich wohne in einer WG in Nürnberg mit drei weiteren Personen. Das hat natürlich den super Vorteil, dass ich auch Geld sparen kann. Und ehrlicherweise könnte ich mir gerade in Nürnberg alleine eine Wohnung eben auch gar nicht leisten.
4: Guten Morgen. Also zieh dich mal an.
5: Morgens ist es schon immer ein bisschen hektisch. Hopp, auf geht's.
2: Ich habe zwei kleine Kinder mit 4 und 6 Jahren. Und wir wohnen in unserem eigenen Haus. Das ist ein kleines Reihenmittelhaus. Wir sind gerade finanziell an dem Punkt, dass wir sagen, wir sind so aus der Jugendforschphase raus unseres Unternehmens. Und jetzt geht es eben darum, die Umsatzmodelle, die wir festgelegt haben, auch wirklich groß zu machen und zu skalieren.
0: Das heißeste Thema in unserer gesamten Geschäftsentwicklung ist, ob wir uns externe Geldgeber dazu holen und Investment dazu holen. Weil klar ist, mit finanziellen Mitteln können wir viel schneller wachsen. Wir diskutieren immer viel darüber, was das aber eigentlich bedeutet und was es auch für einen Druck und einen Wachstumsdruck in eine Firma reinholt.
2: Und deswegen sind wir da auch so zögerlich und so wählerisch mit den Leuten, die mit uns bestimmen, wie diese Reise von diesem Unternehmen weitergeht.

0: Wir kümmern uns jetzt darum, dass wir neue Produkte launchen. Das heißt, endgültig Farbkarten absprechen, Preise absprechen, damit wir sie dann in den Onlineshop nehmen können. Der Preiskampf im Textilbereich ist enorm. Es geht wirklich um Cents. Also wir kalkulieren bis zur dritten Nachkommastelle. Das haben wir ausgeliefert in der ersten Auslieferung. Das heißt, das ist der teure. Die Herstellung von so einem Garn fängt an bei 2-3 Euro und geht hoch bis 12 Euro. Und wir haben darauf ungefähr 40% Marge. Aus recycelten Fasern können wir Garne herstellen, Strickwaren, Webwaren oder eben auch echte konfektionierte Fertigteile. Da geht es vom T-Shirt über das Sweatshirt, über die Basecap bis zur Sofadecke. Das sind die neuen Muster aus Pakistan. Ich habe sie für 20.000 Stück angefragt.
1: Ja, krass. Das ist natürlich eine andere Hausnummer, als wenn wir jetzt in Deutschland produzieren.
0: Richtig gut. Die machen wir in Spanien oder Portugal. Vielleicht mal schauen, 5.000 Stück. Unsere neuen Textilien verkaufen wir in den Handel, an große Drogeriemärkte oder eben auch in die Fashion. Wir freuen uns, wir bekommen neue Mitarbeitende im Projektbereich und ja, da laufen gerade die Bewerbergespräche auf Hochtouren. Das Gehaltsthema im Bewerbungsgespräch ist immer der größte Punkt. Wir würden einer neuen Stelle geradezu zwischen 50.000 und 60.000 Euro bezahlen. Wir wissen, dass wir deutlich schlechter bezahlen und müssen trotzdem den Glamour, den Glanz, das Start-up-Vibe an die neuen Bewerber mitbringen, dass sie eben vielleicht auch für kleineres Geld bei uns starten. Gut, also das erste war richtig toll. Eine Person, die echt schon richtig viel Erfahrung im Fashion- und Textilbereich hat. Unsere Bewerberinnen haben sich beworben, die eine mit so ungefähr 80.000 Euro im Jahr, die andere für mit 120.000 Euro im Jahr. Das können wir aber einfach nicht bieten. Das heißt, da geht es ganz schön auseinander.
2: Hi, danke schön. Danke.
3: Du warst schon länger nicht mehr da, gell?
2: Nee, krass.
3: Hi, Lena, servus, hi.
0: Die Sockenstrickerei ist für uns ein Design- und Experimentierfeld. Das heißt, zum einen können wir da unsere Garne testen und zum anderen ist das quasi eine Musterfertigung für das, was wir in der ganzen Welt auf den gleichen Maschinen fertigen können. Es wird extrem laut, aber es ist okay. Der schlechteste Fall in der Strickerei ist hinzukommen und zu sehen, dass das Garn ständig reißt und damit am Ende nicht produktionsfähig ist. Das sind eigentlich immer so die spannenden Stellen. Also reißt es hier auf, reißt es hier auf. So, auf den ersten Blick sieht es ganz gut aus.
3: Das Hauptproblem bei dem Garn ist aktuell so, dass er reißt, wenn wir zu schnell sind. Aus dem Grund heraus mussten wir die Geschwindigkeit reduzieren und brauchen aktuell für ein paar Socken ca. 9 Minuten. Und das muss natürlich gewaltig runter, dass wir da auch preislich irgendwo mit den normalen Socken mithalten können.
0: Zu wissen, dass wir 50% quasi länger brauchen, heißt für uns 50% mehr Kosten.
3: Das lösen wir aber auch.
0: Das lösen wir, so ist es. Die Socke ist einer der beliebtesten textilen Produkte, um viel Marge zu haben. Sie ist einfach günstig und einfach in der Herstellung und wird für das Doppelte, für das Dreifache, aber auch für das Zehnfache im Markt verkauft.
3: Es ist so, dass wir hier Standardfarben haben.
0: Oh, krass, okay. Also Mädels, ihr habt freie Wahl, entscheidet. Und dann wollt ihr quasi den Socken nachstellen, nur in lila.
1: In lila.
0: Ist doch cool. Ja. Machen wir. Also wir werden so 10.000 Paar Socken die nächsten Monate fertigen und das heißt für uns 20.000 Euro Einnahmenüberschuss nach den ganzen Gemeinkostenrechnungen. Tschüss!
4: Wir zahlen uns aktuell 2.750 Euro Bruttomonatslohn aus, sind gesetzlich versichert und nach allen Abzügen haben wir dann knapp 1.900 Euro netto zur Verfügung. Im Jahr verdienen wir jeweils 33.000 Euro brutto.
0: Ich verdiene natürlich so wenig wie noch nie. Also ich habe wahrscheinlich bei der Ausbildung mehr verdient, als ich jetzt verdiene. Das ist schon auch die Wahrheit. Aber ja, es ist ein persönlicher Willen, dieses Unternehmen groß zu machen. Nach diesem Jahr müssen unsere Gehälter natürlich steigen, ganz klar.
5: Hey, Girl.
6: Hi.
0: Wir haben Socken. Ja, ist richtig gut. Ich bin sehr glücklich, dass unsere Sockenproduktion jetzt tatsächlich anlaufen kann, deutlich schneller als erwartet. Bis zum Ende dieses Jahres wird sich die Wirtschaftlichkeit unseres Gesamtmodells beweisen. Und da sind wir auf jeden Fall dann ready, um die Millionen einzusammeln. Wir suchen Business Angels, die mindestens mit 100 oder 200.000 K bei uns einsteigen. Also was wir nicht wollen, ist so eine Verwässerung mit ganz vielen kleinen Geldgebern. Und was wir auf der anderen Seite auch nicht wollen, ist das große VC, wo man quasi wie so eine Nummer in der Warteschleife ist und nur Kapital bekommt. Das ist nicht das, was wir suchen.
7: Nur kurz Luft holen, immer tausende Tonnen auf den Schultern.
5: Eltern. Kein Plan, wie viel da noch dazu kommt.
0: Der Job als Gründerin lohnt sich auf jeden Fall, weil es eben kein Job ist, sondern eine Leidenschaft. Und ich sehr, sehr stolz und glücklich sein kann, dass ich das überhaupt so leben kann. Und das ist, glaube ich, schon ein Privileg. Also ja, für mich lohnt sich das auf jeden Fall.
4: Der Job als Gründerin lohnt sich auf dem Papier vielleicht finanziell gerade nicht, aber er lohnt sich auf jeden Fall persönlich und in der Zukunft. Man lernt so viel, man kann was tun, was Sinn stiftet.

0: Na, wie oft werden wir wohl in diesem Jahr noch baden gehen können? Schönen guten Abend, herzlich willkommen zur Nordtour. Ich habe da eine gute und eine schlechte Nachricht für Sie. Die schlechte ist, die richtig warmen Tage sind erstmal vorbei. Der Sommer 2026 hat seine Abschiedstournee begonnen. Die gute Nachricht ist, in den meisten Ländern haben die Sommerferien ein Ende gefunden. Also es wird langsam wieder ruhig an unseren Küsten. Man holt sich nicht mehr so schnell einen Sonnenbrand. Also holen Sie ruhig nochmal die Flipflops raus und machen mit uns gemeinsam Deutsche Vita an der Lübecker Bucht.
1: Kennen Sie das auch? Sie haben frei und wollen endlich mal woanders hin, was anders machen, wissen aber nicht wo? Ich kann Ihnen ja die Lübecker Bucht empfehlen. Hier kann man so schöne Sachen machen. Ganz unterschiedliche Dinge. Und ich zeige Ihnen heute 4 Stück. Wir fangen mit 2 an. Eins haben sie allerdings alle gemeinsam, man kann immer das Meer sehen.
2: Allein in der Lübecker Bucht gibt es rund 450 gastronomische Betriebe. Die Seebrücke von Timmendorfer Strand mit dem Restaurant Wolkenlos ist ein Highlight. Das Gebäude wurde vor mehr als 10 Jahren von einem privaten Investor gebaut und der Gemeinde geschenkt. Seitdem ist hier das Restaurant Wolkenlos eingezogen. Christian Kamel ist der Geschäftsführer.
1: Christian, was hat das auf sich mit dieser wirklich asiatischen Optik? Hattet ihr da Einfluss drauf?
3: Die Idee war mal, das soll eine brechende Welle symbolisieren, das Gebäude. Aber der Eindruck ist eigentlich immer, dass es asiatisch ist. Ja.
1: So feiern, ist das auch ein Thema, dass manche sagen, oh, ich möchte euer ganzes Restaurant mieten, weil die Hochzeit steht an oder keine Ahnung?
3: Wir hatten von größeren Stars, unter anderem Udo Lindenberg, hat hier Doppelplatin verliehen bekommen. Oh. Dafür wurden wir exklusiv gebucht, aber wir haben, ich sag mal, alltäglicher sind Hochzeiten, die hier stattfinden. Dafür ist, glaube ich, die Location auch einfach traumhaft. Alles in Weiß und ja, das findet häufiger hier statt.
1: Springt ihr auch mal rein, direkt so, oder wie macht ihr das, wenn es zu warm wird?
3: Gerade in der Mittagspause machen das die Kollegen oder ich auch sehr gerne mal, ja, wenn man da mal ein paar Minuten hat, sich abzukühlen und das so ein bisschen auch zu genießen.
2: Im Niendorfer Hafen, fast um die Ecke, gibt es mit Blick auf Fischerbuden und Boote ein kleines Café, das Ahoi. Jede Bohne ist hier selbst geröstet, eingekauft direkt bei den Bauern in Brasilien oder Afrika.
1: Wie viel Kaffee geht bei euch im Jahr so weg, kann man das ungefähr sagen?
4: Oh, das ist schwer zu sagen. Ich würde sagen, wir rösten also ungefähr 10 Tonnen. Rohkaffee im Jahr.
1: Genau. Wow, 10 Tonnen.
4: Genau.
1: Das ist so einiger Kaffee.
2: Im Ahoi kann man gar nicht sitzen. Hier wird nur der Kaffee zubereitet. Die Sitzplätze sind ausschließlich draußen auf langen Holzbänken direkt an der Hafenpromenade.
1: Henrik, ihr habt ja eigentlich gar kein Dach. Wie ist das denn, wenn es anfängt zu regnen? Sitzen die Leute dann auch im Regen hier?
4: Das ist tatsächlich so. Also jetzt zwar nicht ganz viele, wenn es wirklich regnet, aber wir haben eigentlich fast immer Besucher.
1: Gab es auch schon Menschen, die zu dir gekommen sind und gesagt haben, ich vertrage gar nicht Kaffee, aber euren Kaffee, den vertrage ich?
4: Ja, das gibt's und das hat auch einen Grund. Wie immer, also nicht nur bei uns, wie immer bei Trommelröstungen, und wir rösten auch klassisch mit einer Trommel, sind die Chlorogensäuren, also das, was im Magen so ein bisschen kneift, die verschwinden da. Also wir rösten so lange, dass es die nicht mehr gibt. Und deswegen wirst du alle Röstungen aus einer Trommelröstung wirst du gut vertragen. Und das tun unsere Gäste eben auch.
1: Hättest du selber gedacht, dass das mal so kommt, als ihr angefangen habt? Dass das mal so explodiert?
4: Natürlich nicht. Wie jeder, der ein Unternehmen neu startet, hast du natürlich immer erstmal die Angst, dass das gar nicht klappt. Und dass es dann doch geklappt hat, das freut einen natürlich dann irgendwann sehr.
1: Sie haben schon 2 Tipps von mir bekommen. Einmal kann man schick essen gehen oder feiern. Oder einfach rustikal einen richtig guten Kaffee hier trinken. Gleich bleiben wir definitiv mit den Füßen im Sand, werden ein bisschen sportlich und man kann hier sogar übernachten am Strand. Ganz offiziell.
0: Wir sind gespannt. Ein Flohmarkt ist ein Ort, an dem man Geschichten kaufen kann. Zu fast jedem Teil gibt es ein Anekdötchen oder zumindest erfährt man etwas über die Menschen, die sie verkaufen. Und die Schätze kann man anschließend nach Hause tragen, mit den Händen und mit dem Herzen. Und natürlich haben die Influencer längst die Flohmarktszene für sich und ihre Stories entdeckt.
5: 9 Uhr auf dem Heiligen Geistfeld in Hamburg. Einmal im Jahr findet hier ein riesiger Flohmarkt statt. Offiziell ist der um diese Uhrzeit noch gar nicht gestartet. Und doch beginnt für Leonie Rosenhöfel schon jetzt die große Suche.
6: Hi.
7: Hallo.
6: Was würdet ihr hierfür haben wollen?
7: Das ist dein.
6: 20 Euro.
7: Vasen.
6: Was hattest du da drin? So eine Topfpflanze, richtig? Ja. Ja, sehr hübsch.
5: Für die besten Stücke lohnt es sich eben früh da zu sein. Die 32-Jährige ist mehrmals im Monat auf Hamburger Flohmärkten unterwegs.
6: Was möchten Sie denn für die Kerzenständer?
7: Die beiden. 5 Euro.
6: Zusammen?
7: Die beiden?
6: Ja.
7: Ja, okay, mit Kerze.
6: Mit Kerze?
7: Ja.
5: Mehr als 500 Stände warten auf Ihren kritischen Blick. Die Flohmarktexpertin hat aber ein klares Ziel.
6: Dankeschön. Ich mag Lampen auch super gerne, also Tischlampen vor allem, Kerzenständer, Tableware, Möbel am liebsten, also Stühle, Hocker, alles, was man dann auch irgendwie mit der Bahn nach Hause schleppen kann. Wenn ich sowas noch finde, bin ich happy.
5: Der Flohmarkt auf dem Heiligen Geistfeld ist dafür wohl der perfekte Ort. Hamburgs größter Open-Air-Trödelmarkt. Immer mehr junge Menschen suchen gezielt nach Secondhand. Auf Social Media wird der Flohmarktbesuch inzwischen zum Trend.
8: Ich habe eine neue Lampe gekauft und ich zeige sie euch direkt mal.
5: Unter den englischen Schlagwörtern Thrifting und Vintage-Shopping zeigen Content-Creator wie Leonie ihre einzigartigen Schätze.
6: Ich glaube, deswegen macht mir das auch so viel Spaß, weil man halt am Anfang noch nie weiß, was man findet, ob man was findet. Und es gehört halt auch dazu, dass man mal mit leeren Händen nach Hause geht. Ah, sind das so Sekt- und Weinkühler?
9: Genau, das ist für Eis.
6: Mhm. Dieses Kunststoff, hier steht jetzt sogar eine Marke drin, Quist, sagt mir jetzt nichts. Aber ich bin auch kein Profi, muss man dazu sagen. Ich gucke einfach immer nur, was mir selbst gefällt. Meistens gehe ich auch einmal rum und mache so eine schnelle Scannerrunde. Und dann gehe ich noch ein zweites Mal rüber mit ein bisschen mehr Zeit und gucke gezielter. Aber ich glaube, über die Zeit, also ich bin schon sehr lange regelmäßig auf Flohmärkten. Und da schult man das Auge dann auch irgendwie.
5: Was für Leonie seit kurzem ein Hobby ist, ist für Harry Busch seit Jahrzehnten große Leidenschaft. Der 63-Jährige steht regelmäßig auf Flohmärkten.
10: Ich tippe mal, das ist der 100. Es ist einfach auch das Miteinander mit den Menschen zu sprechen. Das hilft unheimlich weiter. Da kommt man auf unheimlich tolle Gespräche. Das ist wirklich super. Und dann natürlich hat man auch ein bisschen Geld in der Tasche. Das darf man nicht vergessen. Das gehört dazu.
5: Auch er merkt, das Publikum verändert sich. Zwischen Stammkundschaft, Sammlern und Zufallsbesuchern sind inzwischen viele Jüngere unterwegs.
10: Wir haben tatsächlich, gerade was unsere Kunst angeht, eine wirklich junge Kundschaft. Das sind vor allem junge Damen, die sich dafür sehr interessieren, muss ich auch sagen. Die auch den Preis schätzen, den wir dann auch fordern für Handarbeit, definitiv.
5: Leonie entdeckt in der Zwischenzeit eine Bogenlampe aus den 70ern. Genau ihr Stil, jetzt muss nur noch der Preis stimmen.
6: Was würdest du für die haben wollen?
11: 50.
6: Aber ich habe jetzt auch keine Garantie, dass diese hier funktioniert.
11: Die müsste funktionieren.
6: Müsste.
5: Am Ende zahlt die Content-Creatorin 20 Euro.
11: Schaffst du?
6: Ja.
5: Ein guter Deal für eine neue, etwas unhandliche Errungenschaft. Zusammen mit ihren anderen Fundstücken wird sie natürlich sofort der Community präsentiert.
6: Ich habe heute diese beiden Gläser hier gekauft. Dann habe ich noch zwei von diesen Kerzenhaltern. Am meisten freue ich mich aber auf jeden Fall über die Lampe. Ich glaube, das ist ein richtiges Schmuckstück.
5: Ein erfolgreicher Tag für Leonie. Der nächste Flohmarktbesuch dürfte nicht lange auf sich warten lassen.
0: Ja, mit einem Beutel über den Flohmarkt, das dürfte nicht reichen, um dieses Herrenhaus einzurichten. Da bräuchte es schon ein Laster voller alter Möbel und Bilder und Betten. 600 Quadratmeter Wohnfläche und die nicht in dem allerbesten Zustand. So stand es da, das Herrenhaus Preten im Wendland. Zum Glück ist es einem passionierten Handwerker in die Hände gefallen.
2: Es ist kein Haus, das sich aufdrängt. Hinter uralten Bäumen versteckt es sich in zweiter Reihe. Das ehemalige Gutshaus von Preten. Ein herrschaftliches Gebäude, etwa 1863 erbaut. Genauso ein Haus hat Thomas Spilker gesucht und hier im niedersächsischen Wendland gefunden. Der Tischlermeister hat seit Jahrzehnten Gefallen an historischen Schätzen. Das alte Gutshaus ist wohl sein größtes Projekt.
12: Jeder sagt, wieso machst du das? Ich sage, das möchte ich gerne so für die Nachwelt. Ja. Sonst wäre das irgendwann eine Ruine nur. Und das geht ganz schnell.
2: Vor 5 Jahren hat sein Sohn das Haus bei eBay entdeckt. Beide waren sofort Feuer und Flamme. 200.000 Euro für ein Haus mit bewegter Geschichte. Nach dem Gutsbesitzer kamen hier nach dem Krieg zunächst 16 geflüchtete Familien unter. Später nach der Wende gab es wieder Interesse, das Haus zu restaurieren.
12: Dann hat das einer gekauft, der hatte eine Schokoladenfabrik, der ist leider gestorben. Und dann ging das in eine Versteigerung und dann hat das ein Holländer gekauft. Und wollte hier ein Fahrradhotel draus machen. Und das ist dann auch nichts mehr geworden. Und dann stand es, glaube ich, 10 Jahre leer als Ruine hier. Und dann hat das hier egal weg reingerechnet und ging kaputt.
2: Das Gutshaus ließ der königlich-hannoversche Kammerrat Karl Friedrich Klaus von der Decken erbauen. Vom damaligen Star-Architekten Edwin Oppler. Bedeutendster Vertreter der hannoverschen Schule. Bekannt für die vielen Details an der Fassade. Nicht nur außen soll die Vergangenheit erhalten werden, sondern auch innen. Einige fertig renovierte Räume lassen schon jetzt das Konzept erahnen. Ein riesiges Projekt. Und irgendwann erkannte Tischlermeister Thomas Spilker, dass er Unterstützung braucht. Er suchte Mitstreiter, die seine Begeisterung für das Haus teilen.
13: Das Haus ist ein Blickfang. Ich habe es also nur durch die Bäume gesehen. Und dann habe ich gesagt, ja, reingucken möchte ich. Dann bin dann eben, der Herr Spilker hat einen Handwerker gefragt, der hat mich gefragt, mir gesagt, ich möchte auch noch mal vorbeikommen. Und dann ging es darum, da wird er nicht mit fertig alleine, er braucht einen Architekten. Und habe gesagt, hier will ich helfen.
2: 20 Zimmer, 600 Quadratmeter Wohnfläche. Zu viel für den Tischler und seine Frau.
12: Dieser rechte Flügel ist für mich, also für uns, hier unten nur und gerade durch, das ist für Standesamt. Und sonst, wir wollen noch Harley-Treff oder Oldtimer-Treff hier machen. Da muss ja mal Bewegung hier reinkommen.
2: Bis zu seinem Einzug wird es aber wohl noch mindestens ein Jahr dauern. Aber wer weiß. Manch einer würde sagen, das alte Gutshaus ist ein Millionengrab und eine Baustelle für Jahrzehnte. Der 68-jährige Tischler denkt dagegen anders. Er hat genau so ein Haus gesucht, ein renovierungsbedürftiges.
12: Auf keinen Fall neu oder fertig, sagen wir mal so. Hätte man ja auch kaufen können in fertig. Das ist ja kein Problem. Aber das ist so mein Hobby jetzt. Was soll man sonst machen?
2: Die 20 Zimmer auszustatten ist übrigens das kleinste Problem. Seit 50 Jahren sammelt er gemeinsam mit seiner Frau alte Möbel. Die füllen bereits eine ganze Halle, weshalb sie am Wochenende selbst immer Flohmärkte veranstalten. Auch hier soll das ähnlich laufen. Komplett möblierte Zimmer sollen dann zum Verkauf angeboten werden. Aber so weit ist es noch nicht. Dass Thomas Spilker hier nicht fertig werden wird, ist dem 68-Jährigen bewusst. Sein Sohn und die beiden Enkelsöhne sollen das Gutshaus später übernehmen und in die Zukunft tragen.
0: Ja, viele Menschen ziehen ja eine Befriedigung daraus, die Dinge von vorn bis hinten komplett selbst zu machen, wenn sie wissen, ja, das habe ich geschaffen, auf das Ergebnis kann ich mich verlassen. Nicht anders ist es auch beim Kochen. Tiefkühlware aufwärmen, das kann jeder, aber wenn man Vertrauen haben möchte ins eigene Essen, dann muss man schon vom Beet bis zum Teller selbst dabei sein.
14: Für sein neuestes Event hat er extra mit Freunden und Helfern einen Gemüsegarten angelegt. Hannes Brandenburg ist Koch aus Leidenschaft.
15: Das ist aus dem Garten raus geerntet, dann gewaschen, verarbeitet, alles am fast gleichen Ort und dann kommt es auf den Teller. Also frischer geht es einfach nicht und es gibt auch keine bessere Qualität als das eigene angebaute Gemüse.
14: In Poppendorf beim Mehrgenerationenprojekt Bio24 bereiten sie ihr 5-Gänge-Menü vor. Als Amüs-Göll, als Appetithäppchen gibt es fermentiertes Gemüse.
15: Fermentieren ist das kontrollierte Verderben. Also alles, was gut schmeckt, ein Schinken, abgehangenes Fleisch, Salami, italienischer Käse zum Beispiel. Das ist alles fermentiert. Das geht alles auf Milchsäurefermentation zurück. Also kontrolliert die Aromatik auch verändern, auch die Beschaffenheit. Und auch gesundheitlich macht das echt was her. Dann stellen wir das einfach 2-3 Tage bei Zimmertemperatur weg. Und dann geht es ins Kühlhaus und dann ist es fertig fermentiert. Dann hält es auch wirklich über einen Monat auf jeden Fall.
14: An den Menükarten tüfteln Konditormeisterin Lena und Restaurantmeister Alexander eine Etage tiefer. Die Freunde haben schon einige Pop-Up-Events zusammen gemeistert.
16: Also ich finde es schon gut, die Dynamik, die wir 4 zusammen haben. Also wenn jetzt mir irgendwas nicht gefällt, dann kriegen wir das immer irgendwie im Griff, dass wir einen guten Konsens finden. Also es macht schon Spaß, mit den 3 zusammen das zu machen, ja.
14: Hannes und Co-Koch Philipp Stahlberg sind mittlerweile bei den Gemüseravioli angekommen, einem der fünf Gänge.

0: von dem, was wir uns vorstellen an Aromatik oder auch Zubereitungsmethoden. Und viel sehen wir dann beim Kochen am Ende des Tages, ob es klappt oder nicht. Aber ich glaube, wir sind sehr flexibel.
1: Mehrere Tage bereiten sie ihr Menü vor. Als Hauptgang gibt es Wels, verfeinert mit Sanddornmarinade und Fichtensalz. Servieren wollen sie ihr Menü eigentlich im Garten. Als Notvariante haben sie eine Festscheune, auch fürs Probeessen und Decken ideal.
2: Dass das alles in einer Linie ist, das ist wichtig. Die Dekoration jetzt hier, wie wir es jetzt hier machen, dass es auch irgendwie alles zum Garten passt. Das stimmen wir jetzt einmal ab und gucken, wie das nachher alles auf dem Tisch aussieht.
1: Hannes und Philipp sind ein eingespieltes Team.
0: Weißwein schauen.
1: Nur so schaffen sie die 5 Gänge für 35 Personen gleichzeitig.
3: Wenn ich fertig bin mit Anrichten, geht Philipp zum Beispiel zurück in die Küche oder an den Grill und macht gleich mit dem nächsten weiter. Im Hintergrund wird dann noch was geerntet. Also es ist wirklich akkord durchgetaktet und der Rest wird improvisiert, daran sind wir auch ganz gut. So, das ist auch immer so ein bisschen wie Tanzen und das ist ganz gut, wenn man seinen Tanzpartner schon ein bisschen kennt. Also ich weiß, wenn Philipp da fertig ist, dann kann ich links um ihn herumlaufen und er kennt die Bewegung und wir stoßen nicht aneinander. Nichts ist schlimmer als die Soße gibt es einmal und dann fliegt die weg.
4: Wow.
3: Wir sind gespannt auf eure Kritik.
4: Kritik. Schmeckt sehr lecker.
3: Können wir so lassen, oder?
1: Jetzt hoffen sie nur noch auf schönes Wetter, damit From Garden to Table auch im Garten serviert werden kann.
5: So sieht doch eine Frau aus, die vor Lebensfreude nur so sprüht. Oder nicht? Die Sängerin Alicia Cibola, wenn sie auf der Bühne steht und ihre kraftvolle Stimme erhebt. Vor einem Jahr haben wir schon einmal über sie berichtet und damals sah es so aus, als ob nichts sie stoppen könnte auf dem Weg zum musikalischen Erfolg. Aber es kam dann doch anders. Alicia allerdings weiß, Rückschläge in neue Energie zu verwandeln.

0: Ich fühle mich erleichtert, wenn ich dieses Lied singe. Das ist wie eine Art Abrechnung, wie ein Moment, in dem du realisierst, okay, ich habe etwas sehr Schlimmes erlebt, aber alles wird gut. Es war anstrengend, aber es gibt immer einen neuen, einen besseren Tag. Und wenn ich dieses Lied singe, fühle ich mich stark. Alicia Cibolas Stimme erzählt von Hoffnung, Zuversicht und Neuanfang. Und die texanische Soul- und Popsängerin weiß, wovon sie singt, denn die vergangenen Monate haben ihr Leben auf den Kopf gestellt. Vor etwa einem Jahr, als wir sie zum ersten Mal trafen, war das noch anders. Damals war Alicia eine aufstrebende Sängerin mit großen Plänen. Pop und Soul ihre musikalische Heimat und ihr Antrieb, Menschen mit ihrer Musik ein gutes Gefühl zu geben.
1: It's inspirational.
2: Meine Musik soll inspirieren, optimistisch rüberkommen und vor allem Spaß machen. Weil ich will, dass die Menschen tanzen, wenn sie meine Lieder hören und sich wohlfühlen. So geht es mir nämlich auch. Und das verbindet mich so sehr mit der Musik.
0: Doch kurz danach steht ihr Leben plötzlich still. Alicia muss operiert werden. Ihr sollen mehrere Myome aus der Gebärmutter entfernt werden. Das sind gutartige Muskeltumore. Ein Einschnitt, der eigentlich ohne Komplikationen hätte verlaufen sollen. Doch was folgte, waren Not-OPs. Intensivstation, Schmerzen, wochenlang. Sie war der Situation völlig ausgeliefert, das erste Mal in ihrem Leben.
3: People expect me to be very, like, bubbly all the time.
0: Die Menschen erwarten von mir, dass ich immer gut drauf bin. Wenn du das aber auf einmal nicht mehr leisten kannst, gibt dir das ein Gefühl von... Also wenn du das nicht mehr leisten kannst, hast du das Gefühl, dass du versagst. Ich bin eigentlich eine Frohnatur. Ich bin dafür bekannt, den Leuten positive Energie zu geben. Und wenn du das nicht mehr kannst, dann ist das wie Versagen. Aus Plänen werden Arzttermine, aus Bühnenmomenten eine lange Zeit der Genesung. Etwa 2 Wochen bleibt Alicia im Krankenhaus. Ihre Mutter kommt aus Texas, um ihr beizustehen. Und auch ihre Ukulele findet den Weg zu ihr. Danach ist Alicia lange Zeit auf Hilfe im Alltag angewiesen. Langsam kämpft sie sich zurück zu sich selbst und auch zur Musik. Ich hatte kein Interesse mehr daran, an Auftritten. Ich wollte mit niemandem Kontakt haben oder mich mit meiner Band treffen. Das war eine harte Zeit. Ich weiß ja, dass ich dazu bestimmt bin, zu singen und dass das mein großes Geschenk ist. Ich hatte es nur irgendwie nicht mehr gespürt. Und am Ende war es eben dann doch die Musik, die mir geholfen hat. Mit kleinen Schritten bin ich mir immer wieder näher gekommen und auch der Musik. Ich habe mich wieder mit Bandkollegen getroffen. Ich bin hier und da wieder aufgetreten. Das war der Moment, in dem ich aus meinem, ja, Schneckenhaus gekommen bin und mich wieder wie ich gefühlt habe. Denn stark sein bedeutet eben nicht immer stark auszusehen, sondern einfach weiter aufzustehen. Schritt für Schritt. Und dann kommt er, dieser eine Moment, dieser eine Auftritt, der sie zurückholt. Bei Alicia war er etwa 6 Monate nach der OP. Ein Auftritt während einer Messe in Hannover in der ZAG Arena, einer Veranstaltungshalle, in der bis zu 14.000 Menschen Platz haben. Und da habe ich mir gedacht, okay, ich hab's noch drauf. Und die Band, ach, es war einfach alles so fantastisch. Da habe ich wieder gemerkt, dabei zu sein, auch wenn es nur für eine Messe war, aber trotzdem in einer Arena zu singen, ja, das bin ich. Ich kann's noch, das gehört zu mir. Mach einfach weiter.
3: Showed me like, okay, like you can do this. Like, you know, you... This is where you belong. So just keep doing it. So that was very cool.
0: Und nicht nur das. Die Sängerin und ihre Band wurden ausgewählt, am 3. August bei der sogenannten Autostadt Sound Challenge mitzuwirken. Ein Wettbewerb für Nachwuchstalente in Wolfsburg, die dort live vor großem Publikum auftreten. Der oder die Gewinnerin darf dann mit dem britischen Sänger Callum Scott auftreten. Ich glaube, wir können das rocken. Wir sind bereit. Wir haben genug geprobt. Wir haben die Erfahrung. Ich glaube, wir können da echt die Bühne rocken. Und ich freue mich drauf.
3: Could rock the stage there, so I'm excited.

0: Sie hat ihren Weg zurückerobert, Alicia Cibola. Und die nächste Bühne gehört ihr. 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
1: 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Und was soll ich Ihnen sagen? Alicia hat diesen Wettbewerb gewonnen. Herzlichen Glückwunsch und alles Gute. Heutzutage kann ja jeder die KI beauftragen und sagen, mach mir ein Foto, eine Großstadtszene im Abendlicht, lange Schatten, wo sich die Hektik des Tages widerspiegelt. Aber so ein KI-Foto wird nie eine Seele haben, im Gegensatz zu diesen Bildern, wo der Fotograf wirklich dabei war. Überzeugen Sie sich selbst im Museum von Schleswig.
2: Der Fotograf Trent Park zog Anfang der 90er Jahre aus einer australischen Kleinstadt nach Sydney. Die unüberschaubare Menge an Menschen inspirierte ihn zu diesen Werken.
3: Er begann, diesen zu folgen mit seiner Kamera.

0: Seitenblenden und Entwicklerkonzentration.
1: Das hat natürlich mit der langen Belichtungszeit zu tun, den Schatten, Schatten. Das ist auch, ja, so geisterhaft folgen wir einfach wie Motten im Licht unser täglichen Weg, ohne vielleicht manchmal den Sinn Frage zu stellen, warum machen wir es.
0: Die Ausstellung Monument, zu sehen noch bis zum 6. September im Stadtmuseum in Schleswig.
2: Das Wasserwandern ist ja eine beliebte Freizeitbeschäftigung im norddeutschen Sommer. Wasserwandern bedeutet gemeinhin, man packt das Gepäck in das Paddelboot und dann erkundet man damit die Gewässer. Aber Wasserwandern kann man auch ganz anders interpretieren. Man wandert und hat dabei das Boot auf dem Rücken. Was das soll, das kann uns unsere Reporterin Doretta Farnbach erklären.
3: Wir starten jetzt hier heute an der Vorstaumauer unsere Packrafting-Abenteuertour. Alle Rucksäcke habt ihr jetzt ja schon gepackt. Unsere leichten Rucksackboote, die hier nicht so ganz leicht sind, weil ich auf ein bisschen stabileres Material geachtet habe. Die kommen hier vorne an den Rucksack dran. Einmal festzurren und dann ist der Rucksack schon fertig.
4: Ja, ein Boot im Rucksack, das hat man vorher wirklich noch nie gehört. Packrafting nennt sich das Ganze. Wir werden also jetzt erstmal wandern und dann unser Boot aufpumpen, glaube ich. Und dann geht's aufs Wasser. Ich bin gespannt. Ich glaube, es wird ein cooler Tag. Und schon geht's los. Rund 5 Kilometer müssen wir erstmal laufen, bis wir runter an die Okertalsperre kommen. Das Boot bleibt also erstmal im Rucksack. Jedes Wochenende bietet Anne Beute diese Parkrafting-Touren an, für Gruppen von bis zu 12 Leuten. Auf die Idee kam sie, als ihre Kinder aus dem Haus waren und sie beruflich noch mal was ganz Neues machen wollte.
3: Ich wollte unbedingt so ein Outdoor-Unternehmen an den Start bringen. Aber wusste nicht so richtig was, habe verschiedene Sachen angefragt. Und beim Paddeln hier auf dem Stausee, als ich selbst hier unterwegs war, ist mir eingefallen, warum macht man halt nicht sowas. Also eine Kombination aus Paddeln und Wandern, dafür ist es ja eigentlich auch gemacht.
4: Anne entwickelte Touren, stellte Anträge, besorgte das Material und gründete Rafts on Trails, also Boote auf Wanderwegen. Ihr Konzept, den Harz gleich doppelt erleben, auf Wanderwegen und vom Wasser aus. Und weil dafür ein bisschen Ausdauer gefragt ist, ist die Stärkung vorab ganz wichtig.
3: Oh, ihr habt ja heute alle die vegetarische Vespa bestellt. Ich habe trotzdem mal dazu noch mal Salami vom Dammwild mitgebracht. Sind Abschüsse aus dem Nationalpark. Sehr lecker, kann ich empfehlen.
4: Das Picknick gehört zur Tour dazu. Alles frisch und regional aus der Umgebung. Perfekt zum Krafttanken.
5: Man fühlt sich abgeholt, man ist direkt jetzt gestartet. Der Druck fällt so ein bisschen ab, man kommt so langsam an und kann das genießen. Und jetzt mit diesem Picknick hier noch mal ein bisschen zur Ruhe kommen und körperlich zu stärken, das ist schon echt cool.
6: Wunderbar, gesund, passt hier zur Natur, ne? Und dann ist man gleich Energie geladen hier, um weiter wandern zu können und zu raften.
4: Genau das ist jetzt auch unser Plan. Gestärkt geht's die letzten Kilometer durchs Kellwassertal, über Wege, die man ohne die Tour wohl gar nicht nehmen würde. Dann sind wir da, am Ufer der Okertalsperre. Jetzt heißt es, Rucksack ab, auspacken und aufpumpen.
7: So, Teil 1 geschafft.
3: Jetzt sind wir angekommen, jetzt bauen wir mal auf. Dann machen wir zuerst mal hier das kleine Packrift ab und rollt uns das einmal hier aus in diese Richtung.
4: Jedes Kajak ist ein Ein-Personen-Boot, wiegt trotz seiner Größe nur etwa 4 Kilo. Mit ein paar Handgriffen wird aus dem kleinen Paket ein schwimmfähiges Packraft. Noch ein paar Tipps von Anne. Wie halte ich das Paddel? Wie steige ich ins Wasser und wie verhalte ich mich da? Und dann dürfen wir endlich los. Erst ist das ganz schön wackelig, aber nach ein paar Minuten gleiten wir über die Talsperre. Ein cooles Gefühl.
7: Ich muss sagen, ich musste erst mal so ein bisschen reinkommen, muss erst mal ein Gefühl dafür kriegen, auch wenn man ja eben doch alleine im Boot sitzt. Das hatte ich vorher noch nie. Aber es macht total Spaß und das Panorama ist unbeschreiblich.
4: Vor allem, weil man die Natur mal aus einem ganz anderen Winkel sieht. Seit 2 Jahren bietet Anne die Touren im Harz an. Vorher arbeitete sie viele Jahre in der Jugendhilfe. Doch sie merkte, ohne draußen sein geht's nicht.
3: Wenn ich jetzt irgendwie was drinnen machen müsste, dann wäre ich schon sehr unglücklich, auf jeden Fall. Ich würde aber immer wieder versuchen, irgendwas draußen an den Start zu bringen. Nur so drinnen den ganzen Tag, dann würde ich so ein bisschen eingehen, ne? Wie so eine Büropflanze.
4: Das Gefühl gibt sie an die Teilnehmer weiter. Wir dürfen noch eine Runde drehen.

0: Dann geht's zurück an Land.
1: Das war sehr entspannt, wenig Strömung halt, dass man dann erstmal da so ein bisschen reinkommen konnte und so. Landschaft ist total mega. Wir haben uns auch gleich bei WhatsApp den Standort gesichert. Ne?
2: Ich habe ein bisschen mich so rangetastet, wie das so funktioniert. Und am Ende bin ich super gut klargekommen und wir haben eine schöne Runde gedreht. Einfach Natur, keine Menschen. Wir haben ja eigentlich niemanden getroffen. Und ich bin auch gut müde. Also es war anstrengend, aber es war wunderschön.
0: Heute Morgen hätte ich nie gedacht, dass ich mal mit einem Boot auf dem Rücken zum Wasser laufe und dann auf dem Stausee herumpaddel. Aber ich muss sagen, genau dieser Mix, der macht es irgendwie aus. Und man hat Sachen gesehen, da würde man sonst gar nicht so hinkommen. Also Parkrafting, das lohnt sich. Und so geht's für uns nach Hause. Mit Boot und echtem Abenteuer im Gepäck.
3: Ein Ferienhaus ist ein schönes Extra im Leben, ein Stück Luxus, dem Alltag enthoben, wo man, wenn man es sich leisten kann, nicht darauf achten muss, dass alles praktisch und effizient ist, sondern wo man sich ausleben und eine eigene kleine Welt erschaffen kann. Wenn man über den Darß streift, dann sieht man einige dieser Häuser, wo man merkt, ja, da hat sich jemand kreativ ausgetobt.
4: Red auf dem Dach kennen Sie auf dem Darß seit Jahrhunderten. Aber eine komplette Gebäudehülle daraus, das haben Sie hier zuvor noch nicht gesehen.
5: Die Idee war so ein bisschen die Provokation, was kann man mit Red wirklich alles anstellen? Traditionsgemäß ist es ja nur auf dem Dach verwendet als Wasserabfluss. Und in diesem Projekt haben wir es wirklich ganz auf die Spitze getrieben, es für den Giebel, für die Fassade und fürs Dach verwendet.
4: Architekt Norbert Möhring, der bis vor knapp 20 Jahren noch in Berlin lebte, hat sich in die Landschaft hier verliebt. Damit Feriengäste das auch fühlen, holt er die Wiese hinein in die gute Stube.
5: Man hat von allen Seiten im Raum aus immer diesen totalen Außenblick. Innen und außen ist das Thema eigentlich für dieses Haus auch gewesen. Das zweite Thema im Haus ist natürlich die Vertikale, das oben und das unten miteinander zu verbinden und dem Raum, dem Essbereich, Großzügigkeit zu schenken und Höhe. Und das im Zusammenspiel mit dem Ausblick nach außen in diese Weite schafft einfach in so einem kleinen Haus Größe.
4: Ferienhäuser gibt's auf dem Darß wie Sand am Meer. Möhring möchte mit seinen den Ort gewissermaßen aufmischen. In Wiek war ein alter Gasthof nicht mehr zu retten. Ein Dorf im Dorf wünschte sich der Bauherr vom Architekten.
5: Das Ferienhaus lässt ja auch den Raum offen, ein bisschen experimenteller zu denken, ein bisschen freier ranzugehen, anders als bei einem Wohnhaus, in dem man dauerhaft ist.
6: Genau.
5: Und das war hier auch so ein bisschen die Chance letztendlich. Kleine Häuser, die individuell sind, aber trotzdem so ein kleines Experiment immer so reingesetzt haben.
6: Ja, und wo man auch mit den Grundrissen spielt und sagt, jedes Haus ist wirklich so ein Ding für sich. Und das, glaube ich, ist aufgegangen. Also die Leute lieben das mittlerweile. Ne? Also wir haben Gäste hier, die mittlerweile schon das 9. Mal hier sind.
4: Gerade sind sie im Musikhaus.
6: Eine junge Familie aus Kanada waren die ersten Gäste hier in dem Haus, hatten sich auch extra für das Musikhaus entschieden, waren total begeistert, Billy Talent, ihr Idol hier zu sehen. Ich mag Literatur, ich mag Musik, ich mag auch Kunst, von daher habe ich dann diese vier Themen einfach aneinandergereiht, weil mir wichtig war, auch dem Gast immer mal wieder einen anderen Input zu geben, dass er möglichst oft und gern wiederkommt, das war mir schon wichtig.
4: Familie Karau aus Berlin hat sich mit der Enkeltochter eingemietet. Auch wenn das Wetter mal nicht mitspielt, lässt sich's hier gut aushalten, finden sie.
7: Wir sind ja schon das dritte Mal hier, also das zeigt schon ein bisschen, was wir von dieser Unterkunft halten. Also ich sehe erstens perfekte Ausführung insgesamt. Ich bin so ein bisschen vom Fach, weiß also, worüber ich spreche. Jedes Detail ist super. Also manchmal kann man sogar noch ein bisschen was lernen. Das will man mehr.
4: Weil der Abstand zu den benachbarten Rohrdächern nicht groß genug ist, Kupfer statt Reetdach. Manchmal sind es auch Bauvorschriften, die dem Architekten die Planung vorgeben. Drinnen auf 162 Quadratmetern können die Feriengäste sich keinesfalls auf den Geist gehen.
5: Die Region ist nicht nur im Sommer schön, sondern auch im Winter und im Herbst. Und ich denke, das braucht auch eine Antwort mit der Architektur und mit den Häusern, die da Möglichkeiten geben, das ganzjährig zu betreiben.
4: Ferienhäuser mit Charakter, findet Möhring, sind da eine Chance für die Region zwischen Ostsee und Bodden.
3: Einige Weltstars wären wohl nie so gut geworden ohne ihre Erfahrungen auf der Straße. Tracy Chapman, Ed Sheeran, Rod Stewart, sie alle haben erstmal mit der Gitarre auf der Fußgängerzone gespielt, bevor sie dann die großen Bühnen der Welt eroberten. Sie verkaufen keine Tickets als Straßenmusiker, sondern leben von der besonderen Beziehung zum Publikum. Und das können auch Sie spüren, demnächst beim großen Festival der Straßenmusikanten in Hamburg.
8: Unter diesen Bäumen wird bald eine große Bühne stehen. Mitten im Hammerpark im Osten Hamburgs. Und diese Straßenmusiker werden darauf spielen. Sammy Barry und das Duo Rossi und Offel. Daniela Rost möchte Straßenmusik fördern und hat Club-Urgestein Carsten Schölermann dazu überredet, diese in das Musikprogramm einzubinden.
9: Ich würde ganz gerne die Straßenmusiker unterbekommen und mehr Flächen schaffen eigentlich, dass die halt eine Bühne bekommen. Und dann ist das, haben wir uns getroffen und dann habe ich ihm erzählt von meinem Konzept und ja, und dann.
10: Jetzt machen wir es nach. Straßenmusik lag mir schon immer am Herzen. Ich selber habe in meiner Jugend viel Straßenmusik gemacht, damals noch alles ohne Verstärkung. Und von daher freue ich mich sehr auf den Samstag.
8: Das Hammerpark-Festival wird mittlerweile seit 6 Jahren unter anderem von der Stadtteilinitiative Hamm organisiert und bietet ein buntes Programm aus Sport, Spaß und Musik für alle Altersgruppen. Der Eintritt ist frei, allerdings werden für 5 Euro Spendenbecher für die Getränke verkauft, um den Musikern eine kleine Gage bezahlen zu können.
10: Wir haben einen ökumenischen Gottesdienst am Sonntag, das heißt, die Kirchengemeinden kommen. Es kommt ein Flohmarkt, es kommt ein großes Kinderprogramm am Sonntag. Blues am Mittwoch, am Donnerstag Elektro bis Funk, am Freitag der große Hamburg-Band-Kontext vom Oxmox. Das ist ein uraltes Stadtmagazin, was mittlerweile im Stadtteil Hamm-Horn ansässig ist. Also eigentlich kommt der ganze Stadtteil zusammen und feiert sich selber und gibt sich selber ein Zentrum zurück. Is a burning thing, and it makes
8: our fight away. Kontrabassist Rossi ist der Lebensgefährte von Daniela. Er und Offel haben ihr Duo spontan während der Corona-Pandemie gegründet, als keine anderen Auftritte mehr für die Musiker möglich waren. Daniela ist durch sie auf die Situation der Straßenmusiker aufmerksam geworden.
11: Wir haben es auf der Straße kennengelernt und haben die ersten 2 Jahre wirklich hardcore auf der Straße gespielt.
12: Von jung bis alt, du hast arm, reich, sämtliche Religionen, Sprachen, Nationalitäten. Du hast die ganz breite Palette an Menschen bei der Straßenmusik da sitzen. Und auf einmal, irgendwann ab einem gewissen Punkt, hast du so ein positives Kribbeln in der Luft, was man kaum irgendwo anders bekommt. We have the
8: same, yeah. Sammy Barry überzeugt als Hamburger Cowboy mit sanfter Reibeisenstimme.
13: Ja, was gibt's Schöneres irgendwie als unter freiem Himmel? Wenn man noch ein bisschen Glück hat mit dem Wetter, irgendwie Leute, die ausgelassen sind. Und wenn dann die Leute auch noch mögen, was ich mache, dann mache ich alles richtig.
8: Daniela nennt ihr Projekt zur Förderung von Straßenmusikern Hinter dem Klang und hat es auch schon geschafft, dass demnächst viele offizielle Auftrittsflächen im Hafenbereich eingerichtet werden. Auch für die Menschen, für die Konzerttickets mittlerweile zu teuer sind.
9: Die Straßenmusiker auf der Straße geben diesen Menschen das, was sie sich gar nicht leisten können mehr, wieder zurück. Und deswegen finde ich es so wichtig, dass genau das auch unterstützt wird und auch die Musiker groß werden können, wachsen können und eine Plattform bekommen.
8: Schon ab Mittwoch sind hier im Hammerpark alle willkommen, nicht nur Nachbarn. Und am Sonnabend ab 13 Uhr haben Sammy und später Rossi und Offel ihren großen Auftritt.
3: Also die Temperaturen dieses Sommers haben uns ja leider schon mal einen kleinen Vorgeschmack darauf gegeben, wie es sich klimatisch in der Karibik anfühlen könnte. Also auf diese Hitze des Südens könnten wir gern verzichten, aber von der Mentalität und der Lebensfreude dort, da kann gern was abfärben auf Norddeutschland. Salsa in Regenjacken. Das ist eine richtig coole schleswig-holsteinische Kombination. Unsere Reporterin Verena Senz hat es miterlebt.

0: Für Regenwetter kann leider keiner etwas. Inzwischen hat sie angefangen zu gewittern, aber das kratzt irgendwie nicht so richtig jeden. Hier in der Beachbar in Scharbeutz wird kräftig Salsa getanzt. Kommen Sie mal mit.
1: Lustig. Und jetzt machst du eine Drehung. Weiter, weiter und dann wieder Tipp. Und genau.
0: Okay.
1: Immer schön, schön frei halten.
0: Lustig.
1: Ja.
0: Wie oft macht ihr das, Rasul?
1: Ja, wir machen mal also hier einmal in der Woche, immer freitags.
0: Immer freitags?
1: 18.30 Uhr.
0: Echt?
1: Genau. Ja.
0: Und wie viele seid ihr immer?
1: Also,
0: trotz Regen sind das
1: auf jeden Fall. Sag ich mal einfach so, Tänzer, wo wir unten tanzen.
0: Ja.
1: Das sind zwischen, also sage ich mal einfach 100 bis 200
0: Nein.
1: Leute manchmal machen wir wirklich.
0: Bitte?
1: Überall ist voll. Und natürlich die Zuschauer, also überall ist voll. Also sage ich mal bei jeder Veranstaltung 560 Leute immer kommen, gehen und so.
0: Toll.
1: Und wir tanzen, hört nicht auf.
2: Die Idee zu kostenlosen Salsa-Kursen am Strand kommt ursprünglich von Gastronomen Ralf Casagrande. Vor mehr als 10 Jahren hat er Rasul engagiert, an der Beach Lounge des Café Grande in Scharbeutz zu unterrichten.
0: Wie kam die Idee zu diesem Salsa-Kurs mitten am Strand?
3: Das machen wir schon seit 2011.
0: Mhm.
3: Und das kam zu der Zeit schon sehr gut an. Heute haben wir ein bisschen Pech.
0: Ja, ein bisschen aber, Gewitter, ein bisschen Regen zwischendurch.
3: Ja, aber für Salsa, das kümmert den nicht. Wenn die erst mal im Tanzen sind, dieser Rhythmus und so. Und komischerweise ist Salsa so ein Tanz, dieses Rhythmus und so weiter, was den Leuten richtig begeistert.
0: Haben Sie gemerkt, dass das ein Magnet geworden ist?
3: Ja, die Beach Lounge ist sehr, sehr wichtig für uns. Wir merken, wie die Leute die brauchen, weil dieses Strandleben, wie im Süden die Chiringuitos in Spanien und so weiter, das Leben findet am Strand dann statt. Und deswegen kommen die Leute auch nach Scharbeutz und sowas. Die wollen am Strand sein. Die wollen Wasser, sie wollen Meer, die wollen diese Atmosphäre und natürlich die Musik dazu.
2: Für uns geht es weiter. Die Küste entlang nach Sierksdorf.
0: Wollten Sie vielleicht auch schon mal in einem Strandkorb schlafen? Leider sind die normalen Strandkörbe, glaube ich, nicht groß genug. Das könnte eine ungemütliche Nacht werden.
2: Aber hier gibt es sogenannte Schlafstrandkörbe. Die sind 1,30 Meter mal 2,40 Meter und damit groß genug für eine romantische Nacht am Strand. Dank des Dachs auch bei schlechterem Wetter.
0: Wie habt ihr das gebucht?
4: Wie habe ich es gebucht? Irgendwie übers Internet.
0: Jetzt geht's nicht weiter.
4: Doch.
0: Doch, muss.
4: Ja.
0: Erst die eine Stange, dann die andere.
4: Ah, so. ja, genau.
0: Wie schön. Wäre das auch was für länger? Oder sagt ihr, das ist
4: also
0: nur
4: Wochenende finde ich schon, auf jeden Fall. Wenn man das Saunahaus und die Dusche mitbucht,
0: ja.
4: Damit man sich auch frisch machen kann.
0: Ja, klar.
4: Ah, ja, dann kann man das locker machen. Ich meine, hier gibt es ja auch genug Restaurants.
0: Das ist ja schon eigentlich wie campen. Nur
4: bequemer.
0: Bequemer.
4: Ja, auf dem Boden. Das ist ja
0: sogar mit ein paar Fächern.
4: Auf jeden Fall.
0: Ja. Man kann was unterbringen, das ist ja eigentlich ganz schön, oder?
2: Schlafstrandkörbe stehen an der gesamten Lübecker Bucht, inklusive kleinem Frühstück, Bettwäsche und Reinigung für rund 100 Euro die Nacht.
0: Unser kleiner Tag am Meer ist leider schon vorbei. Vielleicht haben wir Ihnen kleine Anregungen gegeben, was man in der Lübecker Bucht alles so machen kann. Und ich glaube, ich werde jetzt doch noch mal das Wasser testen. Oh ja, das ist richtig schön warm.

Ja, ich sag's doch. Nochmal die Flipflops einpacken und das Badehandtuch, kommen bestimmt noch ein paar schöne Tage. Und dann nutzen Sie unsere Ostsee, unsere Nordseeküste. Viel Spaß dabei. Ich wünsche Ihnen einen schönen Abend und bis demnächst. Machen Sie es gut. Tschüss.

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2: Ich habe schon früh zu spüren bekommen, dass ich anders bin. Da war dann, fing dann die Zeit an, dass ich mich mit 11 schon am ganzen Körper rasiert habe einfach.
3: Bei Frauen ist es mittlerweile absolut normal, dass du sagen kannst, hey, du bist curvy, es sieht gut aus. Bei Männern gibt es das einfach nicht.
4: Ich glaube, die ordnen mich halt allein vom Aussehen ein. Gehört die vielleicht einer weniger reichen Schicht an? Das heißt, ich kann die wie Scheiße behandeln oder sowas.
5: Wenn meine Frau jetzt, was weiß ich, die gibt einen Talk oder ein Interview, mal selber so drauf achten, okay, höre ich ihr jetzt zu oder denke ich jetzt gerade über ihre Haare nach?
6: Was ist schön? Stars und InfluencerInnen legen die Messlatte ziemlich hoch. Bloß keine Falten und überschüssigen Pfunde.
7: Unsere Gesellschaft hat ziemlich klare und auch ziemlich strenge Idealvorstellungen. Und die prägen uns. Die prägen uns, wie wir auf unser eigenes Äußeres schauen. Und die prägen uns, wie wir das Aussehen von anderen Menschen bewerten und sogar auch abwerten. Genau das ist heute unser Thema. Welche Ungerechtigkeiten ergeben sich eigentlich in unserer Gesellschaft, je nachdem, wie man so ausguckt? Und dafür gibt es auch einen Fachbegriff. Und den klären wir jetzt erstmal ganz am Anfang dieser Sendung. Was ist eigentlich Lookismus?
8: Der Begriff Lookismus kommt aus dem Englischen von Look, Aussehen, und bezeichnet die Beurteilung eines Menschen aufgrund seines Äußeren. Wenn jemand den Wert eines Menschen daran misst, ob dieser attraktiv auf andere wirkt oder nicht. Lookismus geschieht unbewusst. Das macht es schwierig, ihn zu erkennen, diskriminiert aber häufig andere Menschen. Das ist zum Beispiel der Fall, wenn kleine Menschen als schwach eingeschätzt werden oder blonde Frauen als dumm, während große, schlanke, weiße Menschen für intelligent und durchsetzungsstark gehalten werden. Der Hintergrund: attraktive Menschen, so sagen es wissenschaftliche Theorien, haben es leichter im Leben, nicht attraktive dagegen schwerer. Das habe biologische Gründe, denn attraktive Gesichter sollen Hinweise auf vorteilhafte Gene und eine gute Immunabwehr geben. Deswegen wirken sie sympathischer. Schon als Babys sind attraktive Menschen beliebter und erhalten von ihren Eltern mehr Zuwendung als andere Kinder. Und in der Schule werden sie bei gleicher Leistung oft besser benotet als unattraktive MitschülerInnen. Deshalb entwickeln sie ein größeres Selbstwertgefühl, was sich später im Beruf oft auszahlt, weil viele besser verdienen. Weil sie als attraktiver als andere angesehen werden, erhalten sie von der Gesellschaft Vorschusslorbeeren für etwas, das sie noch gar nicht eingelöst haben. Pretty Privileges nennt man diese Privilegien, die sie für das Vorurteil bekommen, vermeintlich besser als andere zu sein. Die Kehrseite: Menschen, die dem Ideal eines attraktiven Menschen nicht entsprechen, werden schon früh benachteiligt. Diese Ablehnung und Diskriminierung verinnerlichen sie. Ihr Selbstwertgefühl wird geschwächt und neben der Abwertung von außen werten sie sich auch selber ab. Sie sind unzufrieden mit sich selbst und das wiederum wirkt sich negativ auf ihr Privatleben und ihren Beruf aus.
7: Und wenn wir über Lookismus sprechen, dann müssen wir natürlich über einen ganz wichtigen Faktor sprechen, nämlich Gewicht. In unserer Gesellschaft assoziieren wir eigentlich alles Positive mit dem Schlanksein. Wer schlank ist, macht sicher viel Sport, achtet auf sich, ist so ganz dynamisch und erfolgreich. Und wer dick ist, der ist so ein bisschen disziplinlos, faul und sieht es eigentlich so richtig gut aus.
6: Tommy kennt diese Blicke. Er wog mal 185 Kilo.
9: Schönen guten Morgen, Leute. Heute Tommy aus Berlin wieder hier. Wir haben es 5 Uhr früh.
6: Jetzt trainiert er jeden Tag im Fitnessstudio. Und 65 Kilo hat er bereits abgespeckt. Ich besuche Tommy zu Hause. Auch hier lebt er sportlich. Ob ich da mithalten kann?
2: Hallo, wir sind's. Christine.
9: Tommy, wie geht's euch?
2: Gut, und dir?
9: Ja, kann ich klagen.
2: Die ist schwer, oder?
9: Die ist schwer. Also, es ist.
2: Ich hab's. Okay, zeig. Okay, gut. Wird man anders behandelt, wenn man fast 200 Kilo wiegt?
9: Ja, du wirst im Fahrstuhl angeguckt. Wenn da plötzlich 10 Leute drin stehen und dann kommst du noch. Ich so, okay, fahrt bitte, ich warte einfach. Mhm. Du wirst im Flugzeug teilweise auch angeguckt und sagst hier, eigentlich hättest du 12. Also du fühlst, dass du halt 2 Sitze holen müssen.
2: Wie ging's dir da?
9: Ich bin ganz ehrlich, ich habe es nicht so realisiert, wie man es realisieren sollte. Du guckst in den Spiegel und denkst, ja, bei dir ist es... Also, es ist schlimm, aber es ist noch nicht so schlimm wie bei anderen.
1: Warum hast du angefangen abzunehmen?
9: Also, ich habe mich auch ziemlich verändert in der Zeit. Also, ich bin introvertiert geworden. Also, ich bin selten rausgegangen, rede mit wenigen. Ich bin seit 5 Jahren in Berlin und könnte nicht sagen, dass ich irgendwie einen Freund habe oder so. Also, so einen richtigen Freund. Ja.
1: Wie steht es einem im Weg, wenn man gerne mit jemandem zusammen wäre?
9: Man will halt auch, dass die Person, die dann neben einem läuft, zufrieden ist. Und was denken die Leute, da läuft jetzt einer, der hat, auf der einen Seite denken die bestimmt, der hat Geld oder was auch immer. Also ich will auch nicht, dass irgendjemand mit mir rausgeht und sich dafür schämen muss. Bleibt man lieber solo, muss man überhaupt mit jemandem in Kontakt bringen? Das sind alles solche Gedanken, die einem in den Kopf kommen.
6: Denn auch der Schönheitsdruck auf Männer steigt.
9: Ich sag mal, das Idealbild ist natürlich der Waschbrettbauch, breite Schultern und am besten so ein V im Rücken.
1: So ein Schwimmerkreuz.
9: So ein Schwimmerkreuz, genau. Was du halt natürlich gut im Gym bekommst, alles. Der Weg dahin ist aber schwer. Das Ziel ist, dass der Bauch weg ist und dass es einigermaßen straff ist. Es wird nie so eine richtige, komplett perfect V-Figure. Aber es soll halt besser werden in irgendeiner Weise.
1: Danke.
9: Bitte gern.
6: Die Body-Positivity-Bewegung kämpft gegen gängige Schönheitsideale. Und inzwischen setzen viele Marken auch auf Diversität und Persönlichkeit. Auf Instagram finden neue Vorbilder ihre Plattform. So wie Janelle. Sie präsentiert mit Stolz ihre Monobraue und Körperbehaarung. Doch das war nicht immer so.
1: Früher hat Janelle diese angeblich unpassenden Haare bei einer Frau einfach weggemacht, hat die rasiert und hat sich auch dafür geschämt. Heute ist es anders. Heute lässt sie die Haare stehen und ist sogar stolz drauf. Hi, Janelle.
10: Hallo.
1: Wie war's in den Fünften? Schön, dich zu sehen.
10: Freut mich, dass du hier bist. Kommen Sie rein.
1: Herzlichen Dank. Links, rechts.
10: Da, da.
1: Hier. Boah. Das ist aber eine schöne Wohnung.
10: Dankeschön, ich fühle mich auch sehr blessed, dass ich das

0: Und da sehe ich den Unterschied. Hast du da dazwischen gezupft, ne?
1: Weißt du, wann ich angefangen habe, nicht mehr zu zupfen? Einfach 2 Monate, nachdem ich das Bild bekommen habe.
0: Und warum?
1: Also ich habe mein Abitur nachgeholt und ich hatte meine Mottowoche. Und wer das nicht kennt, da hat man so verschiedene Tage mit verschiedenen Themen. Und da hatten wir Helden der Kindheit und meine ist Frida Kahlo gewesen, schon immer. Und ich habe mir das Stückchen einfach aufgemalt und stand so vor dem Spiegel und habe mich sehr schön und sehr wohl gefühlt, unerwarteterweise. Und in der Schule Leute, die mich vorher für die Behaarung gemobbt oder so Sticheleien geschickt hätten, kamen auf einmal zu mir und meinten, wow, es sieht voll super aus. Mein ganzes Weltbild ist irgendwie ein bisschen an dem Moment so, hey, was passiert hier gerade?
0: Ja. Was war da? Also haben Leute gesagt, die hat voll viel Haare oder was?
1: Ja, Kinder sind teilweise grausam. Und wenn du als Kind mit Migrationshintergrund, für mich ist es der türkische, dann in Schul-Surrounding kommst, wo alle blond sind oder wenn sie dunkelhaarig sind, halt sehr feines, dünnes Haar haben. Und zum Beispiel die Behaarung nicht hier weitergeht oder kein Pflaum zu sehen ist, da wirst du schon sehr anders behandelt. Und du bekommst das sehr zu spüren. Und das möchtest du nicht. Du möchtest ja dazugehören und akzeptiert werden. Da fing dann die Zeit an, dass ich mich mit 11 schon am ganzen Körper rasiert habe einfach. Ne? Und mir ganz komisch die Augenbrauen gezupft habe. Es gibt ganz, ganz hässliche Bilder von mir, wo ich so ganz,
0: ganz dünn,
1: hässliche
0: oder?
1: Striche habe. Wollen wir uns da hinsetzen? Dann reden wir da.
0: Oh ja, gern. Das ist total bequem, oder?
1: Ja,
0: schon ich lieb's. Was glaubst du, warum finden wir Haare in unserer Gesellschaft nicht weiblich? Oder nur die halt. Es gibt ja nur so bestimmte Haare, die sind okay, nämlich die schönen Kopfhaare.
1: Warum? Weiß ich wirklich nicht. Also ich glaube, das ist einfach hauptsächlich um diese, wahrscheinlich weiß ich es doch, beziehungsweise kann es mir denken, diese Hypermaskulinität und Hyperfemininität, die wird in der Werbung halt dargestellt wird. Wie kannst du die Leute am allerbesten unterscheiden? Indem die halt bestimmte Charaktere empfinden. Lange Haare, keine Körperbehaarung, Männer kurze Haare, Bart, Körperbehaarung. Und wenn da irgendwer sich außerhalb dieser Schubladen bedient, passt es halt nicht mehr ins Bild und verwirrt viele Leute.
0: Wie reagieren die Leute?
1: Die meisten Hate habe ich aber tatsächlich wirklich von Frauen bekommen bis jetzt in meinem Leben.
0: Wirklich?
1: Ja, die streiten mir am meisten meine Weiblichkeit ab.
0: Die sagen, du siehst nicht aus wie eine echte Frau, mach die Haare weg.
1: Ja, also dass, ob ich transsexuell bin, das wird mehr oft von Teenager-Jungs gefragt, was ich auch total übergriffig finde. Und wenn es so wäre, wen stört's? Dass ich unhygienisch sei, dass ich Feminismus nicht verstanden hätte.
0: Wie beurteilst du selbst heute Schönheit von anderen Menschen und das Aussehen von anderen Menschen? Hat sich bei dir da auch was verändert oder hat es nur dein eigenes Empfinden, was dein eigenes Aussehen angeht, sich da
1: das
0: so verändert?
1: Das hat sich komplett verändert. Ich würde sagen, ich hatte auch eine Zeit, wo ich sehr oberflächlich war, was Aussehen mir gegenüber, aber auch anderen Menschen gegenüber ist. Ich glaube, das hängt aber auch sehr stark miteinander zusammen. Wenn du dich sehr krass unter die Lupe nimmst und dich nicht happy mit dir bist, kannst du das auch nicht mit anderen Leuten, denke ich. Aber ja, dadurch, für mich ist Schönheit halt wirklich so ein Zusammenspiel aus deinem Inneren, wie was du ausstrahlst und wie du das nach außen trägst.
2: Doch wie ist es, wenn man mit dem eigenen Aussehen so richtig hadert? Ja, da kann ich jetzt gleich mit meiner Verabredung drüber sprechen. Ich habe jetzt nämlich ein Date mit der Berliner Musikerin Vollenzer.

0: Und Faulenzer macht auch Straßenmusik.
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2: Hallo, meine Liebe. Darf ich Hallo sagen?
3: Ja, selbstverständlich.
2: Christina, es freut mich.
3: Guten Tag.
2: Stupsen wir uns. Hallo.
3: Wir stupsen. Hi,
2: du hast ein schönes Exklusivkonzert für die Polizei hinter dir gegeben.
3: Ja, der freut sich.
2: Ja, er hat ein bisschen gewippt, glaube ich.
3: Ja, Mann.
2: Kann ich dir helfen eigentlich?
3: Ja, gerne.
2: Ich habe mir genau zugehört. Du hast wahnsinnig viele Themen. Ganz viele haben mit Ungerechtigkeiten zu tun in unserer Gesellschaft. Mhm. Und so Schönheitsideale, Aussehen und so weiter ist auch ein Thema, ja.
3: Das ist eigentlich was, das beschäftigt mich in meinem ganzen Aufwachsen schon. Weil nur wer als schön gilt, irgendwie gilt auch als wertvoll und als liebenswert und als irgendwie cool oder so. Und für Frauen ist das ja eh noch krasser.
2: Ja.
3: Und dann hatte ich ja noch das Ding, weshalb mich das besonders beschäftigt, dass ich ja in so einem Körper geboren bin, der so als Jungkörper gilt, weißt du, so als Männerkörper.
2: Mhm.
3: Und das heißt, ich hatte einmal mit der Frage zu kämpfen, so werde ich jetzt als Frau wahrgenommen und dann noch werde ich noch als schöne Frau wahrgenommen, weißt du. Das sind also so zwei doppelte Erschwernisse einfach.
2: Ja.
3: Und das ist echt eine Kiste, irgendwie damit aufzuwachsen.
2: Dafür hast du es besser aus hier. Fein gefreut und mitgesungen.
4: Ja.
2: Du kannst häkeln? Ich kann überhaupt nicht häkeln. Ich beobachte das, was du da machst.
3: Ja, genau.
2: Du wirst dann lernen.
3: Es wird eine große Patchwork-Decke.
2: Wie wichtig ist denn für dich so die Zugehörigkeit zu Punk, zu einer Szene, die, wie ich sie auf jeden Fall beschreiben würde, auf so Normen relativ scheißt?
3: Diese Punk-Subkultur, die hat für mich so eine Message von: Wir sind Punks, wir passen nirgendwo richtig rein und das ist irgendwie, das ist super und wir provozieren da sogar mit, damit, dass wir anders als alle sind.
2: Mhm.
3: Und da gilt genau das als cool, weshalb ich woanders überall nur so die Loserin bin irgendwie. Das ist die Szene, wo ich so sein kann, wie ich will irgendwie.
2: Wie verletzend findest du's, wenn jemand dich aufgrund deines Aussehens verurteilt letztlich?
3: So verletzend. Dann habe ich vielleicht wirklich mal einen Moment erwischt, wo ich mich einigermaßen schön fühle und wohl mit mir selber. Und dann kommt, wenn ich am wenigsten damit rechne, irgend so ein Arschtyp, der sagt so, bist du ein Mann oder eine Frau oder so. Und dann bin ich oft wieder so verletzt davon.
2: Wie kommst du da wieder raus aus dem Gefühl?
3: Ja, gute Frage. Meine Musik, die mir selbst anzuhören oder darüber zu schreiben.
2: Glaubst du, dass man es loswerden kann oder dass wir es loswerden können, mit welchen Idealen und so wir aufgewachsen sind?
3: Bestimmt glaube ich das. Zum Beispiel glaube ich einmal, es braucht Vorbilder.
2: Ja.
3: Denn die Vorbilder, mit denen ich aufgewachsen bin und die mir dauernd noch auf den Sack gehen, sind, sind so Models, so in der Werbung, so wie die dargestellt werden, sind die Hauptdarsteller in Filmen und sowas. Ne? Ich glaube, dass es so coole Vorbilder braucht, die irgendwie nicht dem Ideal entsprechen und die selbstbewusst auftreten.
2: Ich treffe mich nachher noch mal mit Frau Lenzer, aber jetzt muss ich, glaube ich, erst mal ein bisschen drüber nachdenken, wie traurig das eigentlich ist, oder? Dass Frau Lenzer oder auch ich und so viele von euch sicherlich auch so viel Zeit und so viel Energie darauf verschwenden und verwenden, über diese Frage zu grübeln, bin ich eigentlich schön genug? Um uns rum sind lauter Bilder von schönen Menschen. In der Werbung, auf Social Media machen sich auch alle einen Ticken besser aussehend als in echt. Aber wie kommt es denn eigentlich, dass gutes Aussehen in unserer Gesellschaft so einen wahnsinnig hohen Stellenwert hat? Das frage ich jetzt die Sozialpsychologin Anushka Rees. Und da kommt sie. Herzlich willkommen.
5: Hallo.
2: Hi, Christina.
5: Hi.
2: Komm rein. Wir haben ein Café ganz für uns.
5: Oh, wow.
2: Mal ganz grundsätzlich, warum wollen wir denn eigentlich gut aussehen? Warum wollen wir denn schön sein?
5: Uns wird einfach schon seit der Kindheit systematisch beigebracht, besonders als Frau, dass ein extrem wichtiger Faktor, um gemocht zu werden, um respektiert zu werden, das gute Aussehen ist.
2: Ich kann ja mich schminken, ich kann mir meine Haare färben, ich kann abnehmen, ich kann auch eine Operation machen.
4: Also ich kann das System durchschauen und sagen, nun gut, dann spiele ich es eben mit. Wie findest du das als Aussage?
5: Besonders wenn man dann den Vergleich hat zwischen Männern und Frauen, ist es ja eigentlich so nur noch unfair. Frauen sind so viel mehr davon beeinflusst, von diesem von dem hohen Stellenwert von Schönheit. Mhm. Und es fängt ja schon im Kleinkindalter an, dass, oder Babys, dass weibliche Babys denen wird gesagt, oh, wie süß, wie hübsch sie sind, was für ein schönes Mützchen sie aufhaben. Und Jungs wird dann gesagt, eher, die werden eher für ihre Fähigkeiten gelobt, dass sie schlau sind, dass sie stark sind. Und das führt dazu, dass Jungs von Anfang an lernen, ihr Selbstbewusstsein aus sich selbst herauszuziehen. Mhm. Und Mädchen wird beigebracht, es kommt auf ihre Außenwirkung drauf an. Das beeinflusst, wie sie von anderen behandelt werden. Mhm.
4: Du bist ja auch Psychologin, Sozialpsychologin. Das heißt, du kannst wahrscheinlich auch relativ gut abschätzen, wie gesund das ist.
5: Unser Körper wird sich immer weiterentwickeln, wird sich immer verändern, egal ob jetzt einfach nur durchs Älterwerden, ja, durch Schwangerschaft, durch Krankheit, Unfall, egal was. Mhm. Und gleichzeitig verändern sich ja auch unsere Schönheitsideale. Und so viel daran ist auch subjektiv. Das heißt, klar, es ist eine total schlechte Strategie für jetzt einen stabilen Selbstwert.
4: Wie löst man sich denn von diesem Hyperfokus? Wie kann ich den denn wieder anders einstellen?
5: Also ich glaube, wir würden es uns dazu einfach machen, wenn wir sagen, okay, als Individuum kann man das lösen. Große Konzerne müssen da was ändern, Medien, Sachen wie Körperbehaarung, Pickel oder so, dass sie das immer noch ganz klar als Makel darstellen, dass es zu lösen gibt.
4: Jemand hat ein großes Interesse daran, dass wir uns nicht schön fühlen, oder? Irgendjemand verdient daran.
5: Beziehungsweise nicht, dass wir uns nicht schön fühlen. Aber jemand hat ein großes Interesse daran, dass unser Aussehen einfach extrem wichtig ist für unser Wohlbefinden.
0: Die Studienlage zu diesem Thema ist komplett eindeutig. Wer gut aussieht, hat deprimierend viele Vorteile im Leben. Sei es im Privaten, wie auch im Beruf. Wer schön ist, ist krass privilegiert.
6: Pretty Privilege, also die Bevorzugung gut aussehender Menschen einerseits, und Lookismus, die Diskriminierung aufgrund des Aussehens andererseits, sind zwei Phänomene, die gar nicht so einfach zu erfassen und zu messen sind. Deutlich erkennbar ist auf alle Fälle ein Trend zur Selbstoptimierung. Und der zeigt sich nicht zuletzt in den Wirtschaftszahlen. Ein Riesenmarkt mit kontinuierlichen Steigerungsraten. Die Kosmetikbranche. Für das Jahr 2019 ging die Branche noch von einem weltweiten Marktvolumen von gut 75 Milliarden US-Dollar für dekorative Kosmetik aus. Für 2025 werden rund 101 Milliarden US-Dollar prognostiziert. Und auch auf dem deutschen Markt ist ein kontinuierlicher Aufwärtstrend im Umsatz von Kosmetik- und Körperpflegeprodukten zu verzeichnen. Nur in der Corona-Pandemie gab es einen kurzen Dämpfer. Der Umsatz von gut 15 Milliarden Euro 2019 wurde 2020 nur knapp nicht erreicht. InfluencerInnen sind das Marketingvehikel der Kosmetikbranche. Viele Videos enthalten offene oder auch versteckte Werbung. Außerdem ist vielen UserInnen nicht bewusst, dass die Fotos der meisten Gutaussehenden in den sozialen Medien per Bildbearbeitung geschönt sind. Schönheitsstress ist letztlich auch sozialer Druck. Das heißt, Angst, ausgegrenzt zu werden oder Nachteile zu erfahren. Schönheitsoperationen – ein wachsender Markt. Immer öfter kommen gerade junge KundInnen mit Vergleichsbildern aus Social Media. Fotos, die als Vorlage für das eigene Wunschergebnis dienen. Bei jungen Frauen besonders beliebt – Lippenvergrößerung. Auch immer mehr Männer lassen ihr Aussehen nachbessern. 2020 wurden in Deutschland knapp 10% der insgesamt über 80.000 Eingriffe bei Männern durchgeführt. Hier besonders signifikant der Zuwachs an Straffungen des Unterlids um 105% von 2019 auf 2020. Spielt das Äußere beim Vorankommen im Job eine Rolle? Studien kommen zu dem Schluss, dass große Männer mehr Geld verdienen als kleinere. Bei Frauen ist der Body Mass Index, BMI, entscheidend, also das Verhältnis von Körpergröße und Gewicht. Übergewicht wirkt sich negativ auf das Gehalt aus. Um Diskriminierungen möglichst von vornherein zu verhindern, fordern ExpertInnen zum Beispiel Bewerbungsverfahren ohne Fotos, damit die Qualifikationen zählen und nicht das Aussehen. Weitere Möglichkeit: standardisierte Fragebögen oder ein Blind-Interview, zum Beispiel per Online-Chat. Bei Bevorzugung oder Diskriminierung wirken meist mehrere Faktoren zusammen, zum Beispiel Herkunft und Hautfarbe. Fachleute nennen das Intersektionalität. Je mehr den Menschen dieses Zusammenspiel von Faktoren der Diskriminierung bewusst ist, umso eher lassen sich Benachteiligungen von vornherein vermeiden.
4: Glaubst du, dass so der Modeindustrie diese neue Diversität und so? Gibt ja Menschen, die daran auch so ein bisschen Zweifel haben.
7: Ist es auch, ich weiß, dass ich ganz oft getokent werde, so, ne? So Tokenism.
4: Aber magst du es erklären, was das heißt?
7: Wenn du stellvertretend für eine Sache stehst, wenn nur eine Person quasi, wenn ich auf ein Filmset komme und die schreien Diversität, aber keiner im Team ist divers.
4: Was würdest du dir wünschen, wie wir auf die Welt gucken, wie wir aufeinander gucken, dass wir weniger eben lookistisch durch die Welt gehen?
7: Ganz einfach wäre das, glaube ich, immer, wenn man in die Bahn einsteigt, sich nicht neben die Leute setzen, die so aussehen wie man selbst. Dann bricht auch die Angst, glaube ich. Und wenn die Angst und all sowas gebrochen ist, bricht auch das Ideal und das Bild von den Leuten. Also mehr miteinander, mehr im Austausch sein, im kulturellen Austausch oder halt einfach Akzeptanz für verschiedene Dinge zeigen. Also nur wenn du jetzt nicht feierst, wie sich jemand anzieht, okay, aber die Person muss sich ja nicht für dich anziehen.
4: Ich finde das faszinierend, weil ich eigentlich fast immer gedacht hätte, ich werde meine Ästhetik, wie ich auf die Welt gucke, nicht mehr ändern können. Ich kann mir zwar Mühe geben.
7: Ich kann das verstehen, aber ich glaube, bei mir ist das wirklich noch mal ein anderer Schuh. Weil wir sind gleich groß geworden. Wir haben dieselben Sachen in den Medien gesehen. Mhm. Aber du hast dich gesehen quasi. Aber ich mich nicht, gar nicht. Und ich habe dich als schön angesehen und was ich sein möchte und wie ich leben möchte. Das geht aber nicht, weil es funktioniert einfach rein genetisch nicht. Ne? Auch meine Haarstruktur, wie ich die kaputt geglättet und totblondiert habe, einfach um mehr diesen Idealen hier zu entsprechen, das geht nicht. Ich persönlich musste diese Strukturen aufbrechen, um mit mir happy zu werden.
8: Happy macht Janelle noch was anderes, nämlich Teppiche.
7: Willkommen!
8: Seit kurzem webt sie Teppiche, neues Hobby. Draufgekommen ist sie durch Social Media.
4: Ist Social Media doch gut?
7: Also, Social Media ist nur so gut, wie du persönlich daran gehst. Dein Feed,
4: verdammt.
7: Dein Feed ist das, was, wem du folgst. Ja. Was du entscheidest, was du zu sehen bekommst. Und da musst du selbst bewusst

0: dran gehen, was will ich einfach, womit möchte ich gefüttert werden? Mhm. Und ich hatte auch diese Zeiten, wo Social Media für mich sehr, sehr toxisch war. Weil ich damals einen Feed hatte, der mich sehr zu Selbstzweifeln geritten hat.
1: Ja.
0: Und das habe ich komplett abgeändert. Ich folge nur Leuten, die mir persönlich was bringen oder wo ich schöne Denkanstöße bekomme.
1: Das heißt, ich muss aufhören, irgendwelchen total konformistischen Models auf Instagram zu folgen.
0: Definitiv, das mache ich auch nicht.
1: Was gelernt. Wenn ich da rausgucke, sehe ich, dass es dunkel wird. Und dunkel heißt, ich habe eine Verabredung. Wir treffen nämlich Faulenzer nochmal. Und zwar beim Fußballspielen. Ich glaube, ich muss Fußball spielen. Ja. Willst du mitkommen?
0: Mit Sicherheit nicht. Ich wünsche dir sehr viel Spaß.
1: Na gut. Ich bin schon ganz aufgeregt. Ihr wisst Bescheid. Sag mal, wir haben vorhin drüber geredet, so was so eine Zugehörigkeit zu Punk und so bei dir irgendwie. Ja. Dir bedeutet und so, was bedeutet dir das hier?
2: Ich glaube hauptsächlich Gemeinschaft und Zugehörigkeit auch, das sind irgendwie so zwei große Grundbedürfnisse von mir, die ich so mangel in der Kindheit heute umso mehr habe.
3: Zweimal die Woche trainiert Faulenzer mit ihrer Damenmannschaft. Und heute darf ich auch mal mitkicken, aber ein echter Fußballfan wird aus mir wohl nicht mehr.
1: Es langt für heute. Pauli, komm. Hast du gesehen? Ich hatte dreimal Ballkontakt.
2: Wirklich, ja, das waren auch sehr gute Ballkontakte.
4: Vielen Dank.
2: Fast schon spielentscheidend, möchte ich meinen.
1: Merkt ihr, wie sie unverschämt lügt und Witze macht über meine Kompetenzen hier? Spiel mal du mit den Schuhen. Sag mal, wenn jetzt jemand uns zuguckt, gerade jetzt in dem Moment schaut jemand Respekt an und hadert voll krass mit sich.
2: Augen zu und durch, einfach kleine Schritte irgendwie durch den Tag kämpfen. Mhm. Und dann wird es irgendwann schon hoffen, mit netten Leuten sich umgeben, in tolles Fußballteams zu gehen. Weil da kommt es aus Aussehen auch nicht so an, wa?
1: Wie würde eine Welt ausgucken, in der man sich nicht so viel Gedanken machen muss über das, wie man ausguckt und ob man von den anderen Leuten akzeptiert wird, nur aufgrund des Äußeren?
2: Vielleicht eine Welt ohne, ich weiß, es ist so schwer zu sagen, aber wenn es diese strenge Einteilung in zwei Geschlechter nicht gäbe, das wäre jetzt allein so für mich schon sehr hilfreich, ne? wenn ich nicht immer denken würde, Leute würden mich aufgrund von meinem Aussehen einteilen in männlich oder weiblich oder sowas. Das hat mit Lukismus auch viel zu tun, finde ich. Irgendwie. Und wenn ich diese Angst nicht hätte, ich glaube, allein das wird schon was machen, dass ich auch mit mir selbst mehr im Reinen wäre. Weil viel ist ja die Angst, von außen eingeordnet zu werden und abgewertet zu werden.
1: Und jetzt gucke ich dir noch zu und werde jubeln, okay?
2: Ja, Feuer mal ordentlich an. Kannst auch noch ein bisschen mitspielen,
1: ich sag. Ich bin für kein Geld der Welt, Pauli. Was auch noch ganz wichtig ist, dass wir nämlich auch insofern an uns selbst arbeiten, dass wir aufhören. Das ist nämlich der allererste Schritt, über die anderen zu urteilen. Nur innerhalb von wenigen Sekunden, weil jemand dick ist, weil jemand vielleicht klein ist, weil jemand nicht in irgendwelche Geschlechtskategorien passt. Der allererste Schritt, und ich nehme mich selber nicht raus, ist, ich höre genau damit ab heute auf. Oder ich versuch's.

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2: Also ich war auf diesem zweiten Live-Event von Markus Streins. Und da hielt er eine seiner Reden und die Menschen saßen um ihn herum. Eine junge Frau äußerte Kritik, ging ihn leicht an. Es gab einen lauten Schrei, der von ihr und von ihm kam. Dann sprang er auf und warf sie mit diesem Stuhl ein paar Meter durch den Raum und dann lag sie auf dem Boden. Und danach redete er einfach weiter, als wäre nichts gewesen und niemand hat eingegriffen. Niemand ist dazwischen gegangen, niemand hat was gesagt. Ich auch nicht.
3: Als selbsternannter Guru kann man machen, was man will. Und das tut ja auch Herr Streins. Zum Wohle der jeweiligen Menschen quält er sie, um sie zur Erleuchtung zu bringen.
4: Ich aktiviere Intelligenz. Ich weiß alles. Du brauchst mir gar nichts sagen.
5: Ich war halt zu naiv und habe geglaubt, es hilft mir. Ich habe über die fast 4 Jahre, ich würde sagen, um die 30.000 investiert.
6: Es wirkt am Anfang ganz oft total harmlos und es geht so schnell und so subtil, dass man einfach diese Manipulation und auch die Warnsignale übersieht.
7: Ich habe so tiefes Vertrauen in das, was Markus macht, dass er mich wortwörtlich umbringen kann und ich immer noch weiß, dass es zu meinem Besten ist.
8: System so offen war, ist es jetzt nicht unbedingt jetzt vielleicht anders.
2: Ich habe meine Stabilität verloren mit Corona. Kurz vorher vielleicht schon, das hat sich schon angedeutet, da bin ich aus meinem alten Beruf raus. Die Theater haben ja dann zugemacht. Ich war Bühnenbildnerin und hatte dann versucht, mich als Künstlerin selbstständig zu machen. Wollte das aufbauen und auf die eigenen Füße kommen. Kam dann auch noch zusätzlich aus einer Trennung. Hatte gerade meine Wohnung verloren, weil die vollgelaufen war mit Wasser. Mein Name ist Eva. Ich war einige Monate Mitglied in der Liberator Academy mit ihrem Anführer Markus Streins. Ich würde rückblickend sagen, dass es mir ziemlich schlecht ging zu der Zeit. Ja. Ich habe es überhaupt nicht gemerkt. Ich war noch so in diesem Suchmodus und dachte, cool, jetzt baue ich mir was Neues auf und jetzt finde ich eine Alternative zu dem Leben, was ich davor gelebt habe.
9: Wir leben sicherlich in einer unsicheren Zeit und Menschen suchen genau in diesen Krisenzeiten dann nach Orientierung und nach einfachen Regeln und klaren Strukturen. Es ist natürlich viel angenehmer zu wissen, das ist richtig, das ist falsch, als dass ich halt so viele Informationen erstmal filtern muss und überlegen muss, was ist denn jetzt richtig, was sind jetzt Fake News. Und wenn ich dann einer Gemeinschaft zugehöre, die ganz klare Regeln aufstellt, dann gibt das auch sehr viel Halt.
2: Als erstes bin ich auf diese spirituelle Blase gestoßen. Da wurde mir erstmal suggeriert, ja geil, du kannst hier irgendwie dein Leben verbessern. Wir haben hier Angebote, ne? Wie du in kürzester Zeit viel Geld verdienst oder auch in deine Mitte findest und dann all deine Fragen beantwortet werden. Und auf Facebook, Instagram wurde mir das ja ständig vorgeschlagen.
9: Es sind nicht mehr diese ganz großen Religionen, die uns beschäftigen, sondern das sind die kleinen Life-Coaches, ein unseriöser Heilpraktiker oder eine Wahrsagerin, wo man in schwierige Situationen gerät.
2: Dann wurden ja viele so Videos rumgeschickt, Seiten von Coaches und Gurus. Und darunter war dann auch Markus Streins.
10: Du denkst, du hast schon alles gesehen? Coaches, Systeme, Resultate.
4: Das ist das, was ich mache. Ich aktiviere Intelligenz. Ich dehne das aus, was ein Mensch im Kern eigentlich ist, aber er hat das eingesperrt und deshalb leidet er.
6: Die Liberator Academy ist eine Gruppierung, die wurde 2021 gegründet.
0: Man findet sie online auch unter dem Label Changing Life Academy. Und an der Spitze von diesen beiden Academies steht Markus Streins aus Österreich. Der ist 38 Jahre alt und der ist ein selbsternannter Life Coach. Was die Liberator Academy in Aussicht stellt, ist Transformation. Also in allen Lebensbereichen. Mehr Geld verdienen.
11: Dann kann man das als Kunde benutzen oder auch Geld damit verdienen. Mir geht es um das Wohlbefinden der Menschen. Ich arbeite nicht dämlich und die anderen sollen mir reich werden.
0: Man soll glücklicher werden, man soll sein ganzes Leben verbessern.
11: Weil ich so sanft und so zärtlich bin und so intensiv zugleich, schleiche ich mich ein und mache puff, puff, puff. Und auf einmal sind die Blockaden weg und du weißt gar nicht warum.
12: Viele Menschen glauben, dass nur naive Menschen auf Manipulationen reinfallen würden. Und genau hier liegt ein ganz großer Fehler. Denn Manipulation nutzt ganz typische Funktionen unseres Gehirns, über die sich die meisten Menschen aber gar nicht im Klaren sind. Deswegen können Menschen gar nicht erahnen, dass sie selbst, unabhängig von ihrer Bildung und von ihrer Lebenserfahrung, sehr stark manipuliert werden können.
0: Markus Streins hat Maschinenbautechniker gelernt und hat danach im Multilevel-Marketing gearbeitet. Also das heißt, es ist offensichtlich, er hat ein gewisses Talent, Menschen an sich zu binden und Menschen auch zu überzeugen. Und er behandelt Menschen, aber das ohne irgendeine medizinische oder therapeutische Ausbildung zu haben.
11: Mir ist wichtig, dass der Prozess einfach ist, schnell funktioniert und dass man sofort Ergebnisse hat. Und das können sich Menschen schwer vorstellen, dass das jemand kann. Aber ich kann das.
13: Im ersten Moment war ich total abgestoßen. Dachte, wow, was ist das? Und dann kam aber eine Faszination hinzu. Dass ich dachte, okay, irgendwie spannend, was erzählt er da? Also ich musste mich konzentrieren, um zu verstehen, was er sagt. Und er hat ja zu jedem Thema irgendwie eine Lösung.
11: Die Natur der Emotion ist, dass es keine Endstation ist, sondern eine Brücke. Und wenn man eine Brücke baut, dann liegt es daran, wenn man an die Destination will, dass man die Brücke verlassen muss.
3: Als ich das erste Mal mir den Auftritt angesehen hatte, war ich erst mal irritiert, weil man sowohl durch die Theorie als auch durch seine Art der Darstellung man im Grunde genommen nur verwirrt wird und immer mehr gestresst wird. Also wenn man da eine Stunde zugeguckt hat, ist man fertig. Und man hat hinterher nichts verstanden. Also man erinnert sich auch an kaum etwas.
11: Von der Präsenz, die größer ist wie die von einem selbst, immer spürbarer wird, dann ist Devotsein eine Konsequenz. Du musst immer ernst checken. In der Energie ist die Information drin. Deine Energie ist jetzt höher, die Freude ist jetzt mehr, richtig? Und das ist die größte.
3: Es ist sein Ansatz, Sachen zusammenzubinden, die eigentlich logisch nicht zusammengehören. Das führt dann sozusagen zu einer Verwirrung im Denken, zu einem Überraschungseffekt und bei einigen auch dann zu einer Neugier, was denn wohl dahinter ist.
0: Menschen, die an solche Gurus geraten, die erhoffen sich davon wirklich so eine Art Rettung oftmals, weil es eben heißt, diese Guru-Figur, die hat magische Kräfte, die kann dich heilen.
14: Wir haben jetzt wirklich Live-Calls gehabt, wo du live quasi die Zukunft vorhergesagt hast, wo sich einmal sogar Krebs aufgelöst hat.
11: Dann mache ich meine Augen zu und reinige einfach die Boxen durch. Jetzt warte ich, wenn es dann in einer Woche zum Arzt geht, wie viel Bösartigkeit sich da der Arzt da noch drinnen finden wird. Ich gehe davon aus, fast gar nichts.
0: Die kann eben alles in dir sehen. Sie schaut dir nur in die Augen und sie sieht deine wahre Seele, deine Vergangenheit, deine Zukunft.
11: Ich weiß alles. Du brauchst mir gar nichts sagen.
15: Du sitzt in einem Call drin und kannst die Gegenwart, die Vergangenheit und die Zukunft sehen. Und beantwortet Fragen zu ihm, Themen, die es ihm gibt.
3: Das Streinsche Konzept spricht natürlich insbesondere gefährdete Gruppen an, angeschlagene Gruppen. Das kann sein, dass man sozusagen in der Vorgeschichte irgendwie was erlebt hat, eine Scheidung, ein Burn.

0: dann am nächsten Tag, dann kurierst du den aus und dann geht's wieder von vorne los. So das mein Leben sein, dachte ich mir. Na, will ich nicht. Ich will was anderes machen. Ich bin der Manuel. Ich war knapp 4 Jahre Teil der Liberate Academy. Ich war unzufrieden damit, wie ich von außen hin wahrgenommen wurde. Wenn ich mich mit Freunden getroffen habe, war ich immer der Stille, ja, der nicht gerne geredet hat, so schüchtern war. Und das hat mir halt schon gestört, weil ich wollte eigentlich der andere sein. Der redet, der die Menge aufheizt. So. In meinem Kopf war ich immer so der Typ, der das sein möchte. Aber das war ich nicht. Seine Art. Also mich hat an Marco Streins angesprochen, dass er Österreicher war. Er hat sich nicht verstellt. Ich weiß, er ist so gewesen, dass er gesagt hat, hey Alter, was geht? Geht's dir gut? Der war auch sehr muskulös, also wirklich extrem muskulös. Hat auch eine schöne Frau an seiner Seite gehabt. Immer schöne Bilder gemacht, schön angezogen. Das macht er jetzt gar nicht mehr. Aber damals war das so und das hat bei mir sehr gezogen. Er war so diese Führungspersönlichkeit für mich. Egal, was ich im Leben erreichen möchte, ich hatte das Gefühl, mit ihm schaffe ich es.
1: Dieser Input ist so essentiell, so klar und so präzise, dass aus dieser Klarheit du dich so transformieren musst, dass du alles bekommst vom Leben, was du wirklich bist.
2: Wenn eine Person als sympathisch und selbstbewusst wahrgenommen wird, dann wird das Gehirn automatisch annehmen, die ist bestimmt auch klug, die ist bestimmt auch vertrauenswürdig, die hat auch bestimmt gute Absichten. Das nennt man den Halo-Effekt, also den Heiligenschein-Effekt. Das heißt, positive Eigenschaften, die wir wahrnehmen, erzeugen in unserem Gehirn die Tendenz, andere positive Eigenschaften der Person zuzuschreiben. Und das Selbstvertrauen, das so eine Person ausstrahlt, ist ja dann auch etwas, was dann als bewundernswert erscheint.
3: Dieses, ich scheiß auf alles. Ich verdammt, also es ist mir scheißegal, was irgendwer von mir denkt. So, das hat mir in dem Moment gut getan. Und somit habe ich mir immer mehr von ihm angesehen. War dann auch irgendwann auf dem Instagram-Kanal und habe dann gesehen, okay, jetzt gibt's hier auch ein Angebot. Ich kann jetzt 2 Wochen diese Academy umsonst nutzen und auch an so einem Experience-Call teilnehmen. Also ein Zoom-Call, wo Markus Streins vor, weiß ich nicht, 100, 200 Leuten spricht, wo man ihm Fragen stellen kann.
4: Meine Frage. Ich weiß zurzeit nicht, wie ich meine finanzielle Situation ein wenig verbessern könnte.
5: Wie schaffe ich es, wieder in die männliche Energie zu kommen?
6: Wann spüre ich denn, dass meine Aufgabe jetzt in diesem Leben ist?
7: Wie ich meine Energie wieder zurückgewinne und sie auch dauerhaft halten könnte.
8: Wie kann ich tief sitzende Traumata auf energetischer Ebene auflösen?
9: Du sitzt zu Hause und denkst dann, wie finde ich jemand, der mich liebt? Wann verdiene ich endlich das Geld, was ich haben will? Und wir leben in einer Zeit, wo es so viele Ressourcen gibt wie noch nie. Das heißt, es ist so leicht geworden wie noch nie. Und für die ist es trotzdem noch immer schwer. Meine Frage ist, bist du behindert?
3: Es ist total krass, das zu erleben. Also
9: und dann kommt einer her. Stellt mir so eine deppere Frage und dann fragt mir der Nächste. Markus, warum lachst du am Aus?
3: Was soll ich also Markus Streins spricht total schnell und offen mit einem großen Druck und einer großen Lautstärke dahinter. Der geht die Leute an. Also der faltet die richtig zusammen teilweise.
9: Halt dein Maul! Du sollst dein Maul halten.
3: Richtig unter die Gürtellinie.
9: Siehst du, kannst nicht dazu stehen, was ist. Das ist der Scheißproblem. Sei einmal grob, du Mongo.
3: Benutzt auch viel Fäkalsprache.
9: Du bist der größte Hurensohn.
10: Missgeburt.
11: Was passiert in den Calls mit dir, Markus?
1: Dass ich einfach einen nach dem anderen zerlege, ungefragt.
3: Er sagt, dass er in diesen Calls Energie initiiert. Und du wirst sozusagen ausgerichtet und geklärt und kommst dann danach da raus und fühlst dich richtig gut. Und das Krasse ist, die ersten Male, als ich an diesen Calls dann teilgenommen habe, habe ich das auch gespürt, dass danach wie so eine Klarheit da war. Aber heute weiß ich, was wirkliche Klarheit ist. Also es ist nicht die. Aber man kann das verwechseln.
9: Der Wechsel.

0: Wechsel zwischen Aggression und Entspannung, der wird natürlich als extreme Veränderung wahrgenommen. Wir nehmen als Menschen sowieso immer nur die Veränderungen wahr. Und wenn man dann besonders unglücklich war und ist dann besonders glücklich oder besonders angestrengt und besonders entspannt, dann ist die Differenz sozusagen sehr groß. Und das ist dann eine besondere Erfahrung, die besonders intensiv ist. Weil es war ein irre intensives Gefühl, von dieser Aggression dann auf einmal in die Entspannung zu kommen.
1: Der verwirrt dich richtig und sagt dann aber, ja, nee, ja, gut, du bist halt nicht schlau genug, verstehst halt nicht, was ich sag, ne?
0: Markus Streins nutzt sozusagen in seinen manipulativen Strategien etliche psychologische Techniken. Das sind einerseits Überforderungstechniken, in denen im Grunde genommen kurze, viele Informationen, auch teilweise verwirrende und inkonsistente Informationen, schnell hintereinander gegeben werden, sodass man die nicht verarbeiten kann, gepaart mit kurzen Nachfragen, ob die Gemeinde dem zustimmt, ob sie dem folgen kann. Ist es so, ist es nicht so, ja oder nein?
2: Stimmt das? Ja oder nein? Ja oder nein? Oder? Richtig. Habt ihr das verstanden?
3: Verstanden.
2: Ja oder nein? Wird meine Emotion süßer? Ja oder nein? Wird mein Intellekt schärfer? Ja oder nein? Wird meine Durchschlagskraft größer? Ja oder nein?
0: Das heißt, man kann im Grunde genommen selbst die Zustimmung, die man vielleicht dann kurz gegeben hat, auch gar nicht mehr reflektieren, überprüfen. Und das ist eigentlich im Grunde genommen der Trick dabei, dass sozusagen Gedächtnisinhalte, ähnlich wie bei TikTok, generiert werden und gesetzt werden, die einem später dann vertraut vorkommen und wahr vorkommen, die aber völlig unreflektiert aufgenommen werden, weil man gar nicht die Möglichkeit hat, das aufzunehmen.
1: Nach dem Experience Call hat sich der Vertriebler gemeldet von Markus Streins. Der hat mich angeschrieben. Das Verkaufsgespräch lief so, dass ich das Gefühl bekam, wenn ich da jetzt nicht mitmache, wenn ich mir das nicht buche, dann geht's mit mir weg ab. So, dann gehöre ich nicht dazu, dann bekomme ich nicht das, was ich mir vom Leben wünsche. Und das machen halt nur die Geilen. So. Also die, die sich's wirklich, die sich wirklich was trauen, die wirklich mutig sind, die wirklich für sich selbst einstehen, die Coolen. Die Coolen, die dazugehören wollen, die kaufen sich das dann.
0: Streins sieht sozusagen die Elite-Idee seiner Gemeinschaft darin, dass maximal 1-2% der Menschen seines Erachtens in der Lage sind, sein Konzept zu erkennen.
4: 99% der Menschen sind gefangen und merken es nicht einmal.
5: Du hast lesen, schreiben und rechnen gelernt. Aber das haben sie dir vorenthalten. 99% der Menschen haben das nicht über Erfolg verstanden.
2: Aktuell rennen lauter Psychopathen herum, die behaupten...
0: Diejenigen, die nicht bereit sind, sich darauf einzulassen und reflektieren und meckern, die haben es nicht verstanden und die werden es auch nicht verstehen, die gehören nicht dazu.
1: Ich habe in dem Verkaufsgespräch erzählt, wie es mir geht, wie es finanziell aussieht. Also ich habe auch gesagt, dass ich enorme Schwierigkeiten habe, dieses Geld aufzubringen und mir auch was leihen müsste. Und er hat mir in dem Fall dazu geraten, eben bei Markus Streins diese Academy oder dieses Coaching-Paket zu buchen.
6: Wollen wir Sie mal ehrlich sagen, gibt es kein Geld zu haben, nee, sondern es gibt nur fehlende Bereitschaft oder fehlende Kreativität. Wann ich wohin gehen möchte, und Markus, seine Welt ist etwas, wo das einfach notwendig ist, und ich möchte da wirklich hin, dann kann ich mir das ermöglichen. Wenn du spürst, es soll sein, dann werd kreativ, borg da ein Geld aus, mach irgendetwas, überlege mal.
7: Das Angebot beginnt ja schon damit, dass direkt vermittelt wird, es gäbe nur zwei Wege, und zwar den Weg der gewinnenden Menschen und den Weg derer, die im Leben einfach verlieren. Dann wird Vorsicht, die angemessen wäre, als Ängstlichkeit auf der Verliererseite geframed und eine irrationale Entscheidung, hier direkt mal eine hohe Geldsumme zu investieren in ein vermeintlich exklusives Produkt, wird dann als Mut geframed. Was natürlich bereits eine Veränderung der Realität ist, denn jede Person, die hier ängstlich ist, das Geld zu überweisen, hat aus gutem Grund dieses Gefühl.
1: Ich habe bei Markus Streins und auch bei seinen Anhängern oder seinem Inner Circle wahrgenommen, dass sie einfach ein total freies Aussteigerleben führen. Also, dass sie sich Urlaube leisten können und irgendwo an abgefahrenen Orten leben und frei sind, ortsunabhängig.
3: Wenn man 3 Jahre im Markus unterwegs ist, dann verdient man 35.000 Euro im Monat.
7: Ja, sieht so aus, ne?
1: Und dann habe ich mich entschieden, darauf einzugehen und das zu buchen und habe ein kleineres Paket gebucht. Ich habe für das kleine Paket inklusive Live-Event habe ich 2.500 bis 3.000 Euro gezahlt ungefähr. Nach dem Investment war ich sofort eingebunden in diese Community. Also auf einmal hatte ich von jetzt auf gleich 100 Freunde und 100 Likes auf jeden meiner Beiträge bei Instagram zum Beispiel. Ja, ich habe gedacht, geil, jetzt habe ich endlich diese Gemeinschaft um mich herum, nach der ich mich gesehnt habe.
8: Es ist kein Seminar, kein Event, es ist ein Wohnzimmer, alle sitzen da, man fühlt sich zu Hause. Es ist einfach geil.
9: Liebe, Herzenswärme, Authentizität.
10: Und dann bist du drin in der Gruppe, bekommst so eine Art Lovebombing. Also dir wird Honig ums Maul geschmiert. Du fühlst dich angekommen, du fühlst dich erstmal wohl. Und dann möchtest du dieses Gefühl aber immer wieder haben.
7: Dieses gute Gefühl ist dann die Grundlage für die weitere Manipulation zur emotionalen Abhängigkeit. Und die Abhängigkeit, die ist dann die Grundlage dafür, dass dann zunehmend auch negative Emotionen genutzt werden, auch als Bestrafung eben. Und dass dann am Ende die Person sich wahrscheinlich mehr schlecht als gut fühlt, aber aufgrund der Abhängigkeit es sehr schwierig ist für sie, aus diesem ganzen Mechanismus herauszukommen.
11: Ich habe mich nach einer gewissen Zeit dazu entschieden, bei einem Retreat teilzunehmen, in Mykonos, die Mastermind. Ich glaube, die ging 12, 14 Tage. Das war im Juni 2022. Natürlich, ich habe mich gefreut. Mein Beweggrund, warum ich überhaupt das gemacht habe, war, es stand auf so einem Flyer, der online gezeigt wurde, du wirst ein neuer Mensch werden. Markus Streins war mit dabei und noch 3 andere Experten. Und ich habe wirklich gedacht, boah, wenn ich da mitgehe, da wird sich einiges ändern. Wir sind gelandet in Mykonos und wurden dann in 2 Villen untergebracht. Die Villa war halt extrem groß. Die hatten 7, 8 Schlafzimmer, ein großes Wohnzimmer, eine Küche, da wurde auch für uns gekocht. Ein Pool natürlich draußen. Ich wurde sehr schlimm enttäuscht auf diesem Event. Zumal die intensive Betreuung mit Streins nicht da war. Also diese 1-zu-1-Session. Dass man wirklich an einem selbst arbeitet, dass die Probleme auch adressiert werden, wurde gar nicht gemacht. Richtig enttäuscht hat, ich wurde nicht am Körper bearbeitet, als einziger Teilnehmer von dort. Ich hatte erste Zweifel, aber man hat auf mich eingeredet, so, ja, du Manuel, du bist zu viel im Kopf, du musst verstehen, deine körperlichen Themen, die kommen vom Kopf her. Und wenn ich dich jetzt behandle, vom Körper her, aber dein Kopf sich nicht ändert, dann kommen die Probleme sowieso wieder.
12: Zweifel werden oft damit begründet, dass man selber noch nicht weit genug in seiner persönlichen spirituellen Entwicklung ist. Also, dass man selber sich noch nicht genug angestrengt hat. Man hat noch nicht genug meditiert, man hat noch nicht genug gebetet. Man hat die Inhalte noch nicht genug verinnerlicht. Man muss erst noch sich seinen Rang auch erarbeiten, um dann nachher zu sagen, ich bin jetzt Experte. Und deswegen ist es so eine Art Umkehr, also dass man den Fehler erstmal bei sich sucht und denkt, ja, ich habe vielleicht noch nicht genug gegeben, kein anderer äußert diese Zweifel, also kann es ja nur an mir liegen, dass ich das noch nicht verstanden habe.
11: Ich konnte nicht von meinem Verstand loslassen. Ich habe zu oft nachgefragt, ja, wieso ist das so, warum ist das so? Und wenn du das beim Streins öfters machst, dann wieder aggressiv.
13: Deswegen habe ich auch gedacht, ich sag dir einfach meine ehrliche Meinung.
14: Bist du deppert, Alter? Nimm nicht so viel Drogen!
13: Halt deine Fresse, komm klar.
14: Nimm nicht so viel Drogen, du giftiger Hurensohn.
13: Jawohl.
14: Verpiss dich. Danke.
0: Kritik lässt Herr Streins eigentlich gar nicht zu. Er deutet Fragen, die sozusagen eben kritische Fragestellungen sind, dann immer gleich um, dass es ein falsches Verständnis der Begriffe ist und dass man die Frage eigentlich so oder so stellen müsse.
1: Gegen Markus Streins sagt keiner was, nee. Nee. Also da ist eine Einschüchterung wahrnehmbar.
15: Das ist mehr so eine Art von, ach, ich hämmel ihn an. Ich mag ihn, aber irgendwie habe ich auch Angst vor ihm.
16: Markus, Markus, Markus, Markus, Markus, Markus, Markus.
2: So, kann man mir beim Energiesammeln zusehen, ja oder nein?
16: Markus, Markus, Markus, Markus, Markus.
7: Es ist so, dass in einer Gruppe, in der es sehr stark darum geht, dass auch alle dieselbe Meinung vertreten und wo eine Person, die sich vielleicht auch mal kritisch äußert, eher durch die Gruppe auch in Frage gestellt und abgewertet wird, dass in solchen Gruppen dann etwas erzeugt wird, was wir Groupthink nennen. Das bedeutet, dass die Personen in der Gruppe sich gegenseitig darin bestärken, dass die Richtung, die vorgegeben wird, stimmen muss und dass Hinterfragen dessen nicht gut sei.
11: Und ich weiß, ich habe an Steins eine Frage gestellt, habe nicht losgelassen. Er hat mich einfach genommen und so zurückgehört. Ich bin 3 Meter zurückgestolpert. Und ich war richtig perplex, so was ist jetzt gerade passiert. Nein, ich hab's durchgezogen. Ich hatte nicht den Mut, dass ich sage, ich fliege nach Hause und ich habe auch Geld bezahlt. Also ich dachte mir, komm mal, jetzt streng ich mal an, jetzt bah, geh einfach mit, vielleicht willst du doch noch mal.
7: Und hier ist etwas ganz wichtig, nämlich, dass unser Gehirn zum Confirmation Bias neigt, also Bestätigungsfehler kann man auch auf Deutsch sagen. Das bedeutet, wenn ein Mensch eine Überzeugung hat, besonders wenn die Überzeugung an dieser Stelle emotional wichtig ist, dann wird das Gehirn automatisch alle Informationen so wahrnehmen und interpretieren und gewichten und auch erinnern, dass sie diese Überzeugung aufrechterhalten und eben gerade nicht diese Überzeugung hinterfragt wird.
1: Also ich bin einige Monate in der Liberator Academy und in der Nähe von Markus Streins gewesen. Es war ja eigentlich nur eine kurze Zeitspanne, aber ich bin trotzdem total tief eingestiegen in dieser Zeit, weil ich ja auch in den Vertrieb gegangen bin. Vertrieb bedeutet bei Liberator, dass du Menschen gewinnst. Du machst Kaltakquise, ne? Du gehst offensiv rein in deine Netzwerke und schreibst oder rufst die Leute random an. Nutzt eben alle deine engen Kontakte, wenn du dumm bist, leider. Beim Verkaufsgespräch wurde uns beigebracht, wenn jemand nicht interessiert ist, dass er dann wegbeleidigt wird. Und das bedeutete in dem Fall, dass der wirklich extrem angegangen wurde, verbal dann. Und dann habe ich zum Beispiel gesagt, sowas wie, zum Beispiel, geh doch sterben. Um sich zu befreien, gehst du im besten Falle los und schaffst es, dein engstes Umfeld zu zerstören.
17: Und wo ich auch immer noch meine Mutter in Schutz genommen habe, dass sie nicht so ein böser Mensch ist, dass sie nicht so ein kaltes Herz hat. Mama, hallo, ein herzliches Fick dich, du kaltes Schwein. Und dieses Ganze, ich werde nicht ernst genommen, ist das Resultat davon, dass meine Mutter mich mein ganzes Leben lang nicht ernst genommen hat.
11: Wer ist der Buhmann? Die Eltern. Die Eltern sind die erste Anlaufstelle. Wenn das Kind dann das mal checkt, kommt eine gewisse Wut hoch. Eine gewisse Aggression. Wie konntet ihr nur mir das antun? Was fällt euch eigentlich ein? Seid ihr so deppert? Schaut, was ihr mit mir gemacht habt. Und diese Wut wird dann von Streins aufgegriffen. Schau mal, du hast die richtige Wut gegenüber deinen Eltern. Lass mal raus, sag's einer. Sag's einer, was sie mit dir gemacht haben. Und dann geht's los.
18: Mein Name ist Annika und mein Kind ist seit einiger Zeit bei Markus Streins.

0: Für mich kam das relativ plötzlich. Es hat damit angefangen, dass ich gemerkt habe, dass mein Kind wie abwesend war. Traurig, dann verwirrt und dann auch schnell aggressiv. Es hat von der neuen Gruppe erzählt, meinte, es fühlt sich dort aufgehoben. Und dann wurde es aber immer schlimmer. Mein Kind war wie fanatisch, meinte, es hat den richtigen Weg gefunden und war dann innerhalb von ein paar Tagen einfach weg.
1: Bei unseriösen Anbietern haben wir oft das Problem, dass ein Kontaktabbruch stattfindet. Das heißt, den Personen in, den Mitgliedern in der Gruppe wird empfohlen, den Kontakt zur Familie oder zu Freunden abzubrechen, weil die ihnen angeblich nicht gut tun und sie in ihrer persönlichen, spirituellen Weiterentwicklung im Wege stehen und dass sie sie bremsen. Aber selbst bei gut funktionierenden Familien kann es zu diesen Kontaktabbrüchen kommen, weil es so fundamental wichtig ist für die Person, sich weiterzuentwickeln und sie das dann als oberstes Ziel für sich bestimmen.
2: Das ist das, was Markus Streins lehrt, dass wir unsere Beziehungen kaputt machen und mit der Familie brechen.
0: Es war wie, wenn man mein Kind neu programmiert hätte, wie fremdgesteuert. Wir, also die ganze Familie, wurden beschimpft, immer wieder blockiert. Also ganz, ganz schlimm. Es war wie Psychoterror. Als Mutter sind das Schmerzen, die man nicht erklären kann. Man ist wie bewusstlos, wie im Koma. Man hat Albträume und hofft früh beim Aufwachen, das war bestimmt nicht real, das muss ein böser Traum sein.
2: Die Konsequenz aus diesem Verhalten und aus diesem Vorgehen war, dass ich meine ganzen Kontakte verloren habe. Dass Arbeitskontakte weggebrochen sind, Freundschaften weggebrochen sind. Klar, dass auch jetzt im Nachhinein so Schäden entstanden sind, dass dir einfach das Vertrauen in dich verloren gegangen ist. Ich bin zu allen Menschen, an die ich mich erinnere, bin ich zugegangen und habe mich entschuldigt und habe das erklärt. Und es gibt einige, die mir eine zweite Chance gegeben haben. Und es gibt auch andere, die sagen, nee, auf gar keinen Fall.
0: Ja, meine Hoffnung wäre, dass mein Kind mit der Familie wieder Kontakt aufnimmt. Aber noch viel mehr, dass mein Kind es aus der Streinsgruppe irgendwie rausschafft, ohne dass ihm etwas angetan wird, dass es nicht verletzt oder geschlagen wird. Das ist meine größte Hoffnung.
3: Achtung, vor diesem Mann wird jetzt gewarnt.
4: Sie haben ja alle immer nur totgefickt, vergewaltigt.
5: Personen, die in der Gruppe waren, sind zu uns gekommen und haben gesagt, wir glauben, früher oder später bringt er jemanden um.
6: Es gab schon einiges an kritischer Berichterstattung zu Markus Streins. In der Berichterstattung geht es um massive Vorwürfe, die da erhoben werden gegen Markus Streins und die Liberator Academy. Also zum einen soll er Menschen manipuliert haben. Es geht in Richtung finanzielle Ausbeutung, aber auch um Gewalt, vor allem gegen Frauen.
7: Auf die Ohren, weil du willst nicht hören.
8: Hörst du, wie sie wimmert? Und er macht einfach weiter.
9: Schickt's da, ich hab sie geschlagen.
8: Lachen Sie dabei über sie?
9: Und wissen wollt ihr, was es ist? Das ist so kleine Schocks, weil der Schock die Mauern der psychologischen Struktur bricht und dann kann das Leben negative Energie entfernen. Und das ist Trauer, die im System feststeckt. Und über den Körper kommt man schnell an die negative Energie ran. Oder ich bin ein Frauenschläger, sagt sich das aus.
2: Er sagt, Frauen sind von Natur aus besessen, also haben Dämonen in sich, von denen sie befreit werden müssen. Wenn es sein muss, muss eben auch Gewalt angewendet werden.
10: Damit gibt er auch vor anderen Coaching-TeilnehmerInnen an.
11: Ich hab's glauben müssen. Das Einzige, was ich bereue, ist, dass ich es nicht komplett slickt habe.
6: Markus Streins behauptet von sich, er habe ganz besondere energetische Kräfte und er könne angeblich Traumata lösen, Blockaden lösen. Und sein Mittel ist dabei, Frauen zu schlagen, zu würgen, es soll auch zu Vergewaltigungen gekommen sein, aber eben mit diesem Ansatz, das sei eine Art Therapie.
12: Und dann haben wir ein Ritual gemacht und es ging darum, die Angst rauszukriegen. Dann hat er mich gewürgt und dann ist es so lange gegangen, bis mir dann die Lichter ausgegangen sind. Ich habe aufgehört zu atmen. Also ich habe dann auch so meine Augen wohl verdreht. Davon habe ich nicht wirklich was mitbekommen und dann irgendwann habe ich wieder angefangen zu atmen, weil mich zurückgeholt hat.
13: Besonders bedenklich finde ich, dass hier Gewalthandlungen, und zwar auch drastische Handlungen von Schlägen über Tritte bis hin zum Würgen bis zur Bewusstlosigkeit, dass solche Gewalthandlungen als ein wichtiger Bestandteil eines vermeintlich positiven Persönlichkeitsentwicklungsprozesses dargestellt werden. Das ist natürlich eine völlig falsche Darstellung und soll offensichtlich der Legitimation von Gewalt dienen.

Markus Strein sagt ja selber auch, wenn die Frau das Glück hat, mit ihm zu schlafen, dass sie dann so viel Energie durchgepumpt bekommt und Reinigung erfährt, dass sie ein richtig gutes Leben haben wird. Meine Beziehung war ja zu Ende gegangen. Und da hat er mir dann empfohlen, dass ich mit anderen Männern Sex haben soll, um diesen Mann eben zu überwinden und vor allen Dingen auch mich reinigen zu lassen, aber diesmal mir mal so einen richtigen Hengst zu suchen, der mir auch gefällt. Dann habe ich das ausprobiert und bin also gegen mein Gefühl gegangen. Und dann war ich 2 Monate in dieser super schrecklichen Beziehung mit einem Mann, mit dem ich wirklich Gewalt erlebt habe dann. Dafür war dann die Tür geöffnet und musste mich da in so einer Nacht- und Nebelaktion rausretten. Und das ist dann alles so zusammengefallen. Und dann habe ich gedacht, das läuft hier völlig falsch. Das kann es einfach nicht sein. Wie schlimm ist das, was Markus Streins den Frauen antut, was er denen noch mitgibt und einredet, wenn du dich als Frau auf so eine Beziehung einlässt, das hinterlässt so Spuren. Und ja.

0: Es ist sehr selten, dass Aussteiger und Aussteigerinnen aus solchen toxischen Gruppen Anzeige erstatten. Und das liegt zum einen daran, mir hat es mal eine Frau so erklärt, ich bin doch jeden Schritt selbst gegangen. Ich habe doch alles nach außen hin freiwillig gemacht. Viele haben auch selbst Jahre später noch Angst vor der Gruppe, vor dem Hass der Gruppe, vor dem Anführer der Gruppe, dass der sie verfluchen könnte.
1: Lieber liebe jetzt verfluche ich euch. Und der Fluch schaut so aus, dass die ganze Energie, die ihr von mir abgezogen habt, zu mir zurückkommt.
0: Und ganz viele schämen sich einfach und denken sich, meine Anzeige wird sowieso nichts bringen. Trotzdem kann eine Anzeige durchaus Aussicht auf Erfolg haben, weil man kann vieles anzeigen, zum Beispiel Betrug, Nötigung, alles, was in den Bereich der körperlichen Gewalt geht. Es ist nicht hoffnungslos und es gab auch schon Prozesse, in denen die Gurus von solchen Gruppen verurteilt wurden.
2: Der Auslöser meines Ausstiegs war eine Anzeige, die ich bekommen habe, wegen Beleidigung. Und da war mir klar, das muss mit diesem Vertrieb zusammenhängen. Da habe ich einen riesen Schreck bekommen und habe mit dem Vertriebler gesprochen. Und der hat dann gesagt, warum soll das was mit uns zu tun haben? Und wenn es das haben sollte, dann ist es eh egal. So. Und ich wollte mit ihm darüber sprechen, wie können wir das jetzt lösen? Also gibt's da einen Anwalt oder gibt's, also was, wie gehen wir da jetzt mit um? Und da war aber klar, da gehe jetzt nur ich mit um.

0: Und da bin ich wirklich dann von einem Moment auf den anderen ausgestiegen. Da hat es Klick gemacht. Direkt nach dem Austritt ging es mir richtig beschissen, weil einfach die Kraft weg war. Es gab ja dann auch kaum Freunde in meinem Umfeld mehr. Und ich war super verwirrt. Ich musste mich erstmal wieder aufbauen, wieder kennenlernen, wieder auf allen Ebenen Kraft tanken. Und habe mir auch Hilfe geholt, mich eben auch therapeutisch unterstützen lassen.
1: Die erste Zeit nach dem Ausstieg ist besonders schwierig. Man kann mit dem Ausstieg nicht einfach die Tür hinter sich zuziehen und dann ist es das gewesen. Das dauert sehr lange, bis man diese ganzen Gedanken auch los wird. Man kann sich ja vorstellen, wenn man sehr lange unter dieser Manipulation gestanden hat, dass es dann schwierig ist, wieder in ein normales Leben zurückzukehren.
0: Nach meinem Austritt hat es ein paar Monate gedauert. Da ist mir dann klar geworden, ich will mein Geld zurück. Und dann bin ich zu meiner Anwältin gegangen und wir haben Klage eingereicht. Und dann kam es zu einem Versäumnisurteil. Und denn Markus Streins ist nie erschienen vor Gericht. Und das ist dann rechtskräftig geworden.
2: Mir ist wichtig, dass andere Leute davon erfahren, dass sie nicht den gleichen Fehler machen wie ich. So viel Geld investieren, so viel Zeit investieren, ihr Leben eigentlich komplett wegwerfen und vielleicht Dinge tun, die sie früher oder später bereuen werden.
0: Mir geht's heute gut. Mir geht's viel, viel besser als in der Zeit vor Liberator und vor allen Dingen währenddessen und danach natürlich. Diese Geschichte hat in mir so einen Hebel freigesetzt, okay, dass ich nicht mehr im Außen schaue, wer mir da irgendwie eine Rettung für mein Leben anbieten könnte. Jetzt habe ich verstanden, dass ich das bin. Dieses ganze Extreme ist jetzt so rausgefallen. Es muss alles so verrückt und besonders und anders und abenteuerlich sein. Es ist jetzt so, ich habe jetzt richtig Lust auf ein Leben, ja, was so auf Vertrauen und auf Ehrlichkeit und Verlässlichkeit basiert. Da bin ich extrem dankbar, dass ich da die Kurve gekriegt habe.

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1: Guten Abend, ich begrüße Sie zur Tagesschau. In Nepal ist die Lage einen Tag nach der Sturzflut noch immer unübersichtlich. Fest steht bislang, mehr als 380 Menschen sind ums Leben gekommen. Mindestens 1.300 werden noch vermisst. Als Ursache für die Flut wird ein Gletscherabbruch im Grenzgebiet zur von China kontrollierten autonomen Region Tibet vermutet. Der löste wohl eine starke Erschütterung und eine gewaltige Lawine aus Schlamm, Geröll und Eis aus. Entlang mehrerer Flüsse wurden riesige Flächen zerstört.
2: Was diese Frau seit der Flut erlebt hat, lässt sich nur erahnen. Die Schaufel eines Baggers ist für sie der einzige Weg aus dem Schlamm. Nur einen Tag zuvor blieb vielen hier kaum Zeit, sich zu retten. Jetzt zeigt sich das Ausmaß der Schäden. Straßen, Brücken und ganze Dörfer wurden weggerissen, viele Orte von der Außenwelt abgeschnitten. Getroffen wurde einer der wichtigsten Verbindungen zwischen Nepal und der zu China gehörenden Autonomieregion Tibet. Ein

0: zentraler Grenzübergang für Handel und Tourismus, von dem hier viele Menschen leben.
1: Ja, aber das habe ich dann allein.
0: Aus meiner Familie sind meine beiden älteren Brüder gestorben. Nur die Kinder haben überlebt. Insgesamt sind in meiner Familie 13 Menschen gestorben. Vor dem Stützpunkt der nepalesischen Armee warten Angehörige auf Informationen zu den Vermissten. Gleichzeitig arbeiten sich Rettungstrupps durch den Schlamm. Wo auf dem Landweg nichts mehr geht, sind Hubschrauber die einzige Verbindung. Sie bringen Überlebende heraus und Lebensmittel, medizinische Hilfe und Zelte hinein. Das Problem ist, dass die Straßen nicht mehr befahrbar sind. Alle Patienten werden mit Rettungshubschraubern zu uns gebracht. Gäbe es eine Straßenverbindung, müssten wir mit deutlich mehr Patienten rechnen. Und die Gefahr ist wohl noch nicht vorbei. Weitere Überschwemmungen in der Grenzregion könnten noch folgen. Flussnahe Orte werden vorsorglich geräumt.
2: Und damit zu unserem Korrespondenten Markus Spieker in der Hauptstadt Nepals, Kathmandu. Was sind jetzt die größten Herausforderungen für die Menschen vor Ort?
3: Ja, hier in Kathmandu werden einige oder viele der Menschen behandelt. Verletzte, die geborgen werden konnten, haben wir eben im Beitrag gesehen, und die mit dem Helikopter hergeflogen wurden. Und da sieht man schon das Problem, überhaupt hinzukommen. Der Unglücksort ist ungefähr 80 bis 100 Kilometer entfernt. Die Straßen teilweise zerstört, Brücken zerstört. Man wird ausdrücklich davon abgehalten, in Flussnähe zu gehen, eben weil weitere Überschwemmungen drohen. Womöglich in 4-5 Tagen, heißt es von chinesischen Behörden, noch mal eine ganz große Flutwelle. Und das erschwert natürlich die Rettungsarbeiten.
2: Wie groß ist denn das Ausmaß der Zerstörung?
3: Ja, man muss sich vorstellen, dass ein hunderte Meter breiter Eisblock über 1000 Meter in die Tiefe kracht und dann fast für apokalyptische Verhältnisse sorgt. Also jemand von vor Ort hat mir gesagt, so wie das aussieht, glaubt ihr, die Opferzahlen sind noch sehr, sehr viel höher, weil eben ganze Dörfer weggeschwemmt wurden. Das hofft man natürlich nicht, aber Tatsache ist, von den chinesischen Behörden wurden bisher sehr, sehr geringe Opferzahlen gemeldet. Und vor allem da muss man davon ausgehen, dass das noch dramatisch in die Höhe geht.
2: Dankeschön, Markus Spieker in Kathmandu. Und Sie können für die Menschen im Katastrophengebiet spenden, und zwar an das Bündnis Entwicklung hilft und die Aktion Deutschland hilft, Stichwort ARD, Flut Nepal, Kontonummer DE 53 200 400 600 200 400 600. Ob Rente, Steuern oder Gesundheit, die schwarz-rote Koalition will in diesem Herbst große Reformen im Bundestag beschließen. Um sich darauf vorzubereiten, beraten heute und morgen die Fraktionsspitzen von Union und SPD in Münster. Ihr Ziel, eine gemeinsame Linie finden, denn zuletzt hatte es bei vielen Themen noch geknirscht, etwa bei den geplanten Steuerentlastungen oder bei der Abschaffung der abschlagsfreien Rente nach 45 Beitragsjahren.
4: Kommt die Rentenreform genau wie vorgesehen oder sind noch Änderungen möglich? Zum Beispiel bei der Rente nach 45 Beitragsjahren. Unionsfraktionschef Frei warnt vor Änderungen. Die Vorschläge seien aufeinander abgestimmt.
5: Und deswegen muss man sehr, sehr vorsichtig sein, dass man nicht an einer Stelle Veränderungen vornimmt, die möglicherweise das Gesamtkonstrukt ins Wanken bringen können.
4: Die Union will im Grundsatz nichts verändern. Bei SPD-Fraktionschef Miersch klingt das anders.
6: Wir sind alle mit Bürgerinnen und Bürgern in Kontakt. Wir sehen, dass das durchaus ein ganz zentrales Thema ist, auch ein Gerechtigkeitsthema. Wir haben den Diskurs mit unserem Ministerpräsidenten. Auch das gehört zur Demokratie dazu. Und am Ende, denke ich, mit einer großen Portion Empathie kriegen wir auch einen guten Kompromiss hin.
4: Denn bei einem sind sich die Fraktionsspitzen bei ihrer anschließenden Pressekonferenz einig. Nichthandeln führe nicht zu besseren Umfragewerten.
7: Die Diagnose ist doch dem Grunde nach relativ einfach. Dass nämlich diese Umfragewerte und auch Wahlergebnisse zum Teil eben die Unzufriedenheit der Menschen mit Politik abbilden. Dass Menschen frustriert sind, weil sie mit Händen greifen können, dass in diesem Land seit Jahren bestimmte Entscheidungen nicht getroffen worden sind.
4: Diese will die Koalition jetzt nachholen. Aber die Rentenfrage schwebt über allem und drückt auf die Stimmung, besonders bei der SPD. Von vielen Wahlkämpfern heißt es, das Thema sei Nummer eins bei Wählerinnen und Wählern. Ob die SPD die Abschaffung der sogenannten Rente mit 63 mitträgt, ist daher längst noch nicht sicher.
2: Optimismus verbreiten, das hat sich die Koalition vorgenommen. Jetzt kann sie sich auf aktuelle Daten von Wirtschaftsforschern stützen. Mehrere Stimmungsbarometer weisen leicht nach oben. Ob das nun an den Reformvorhaben der Bundesregierung liegt,

0: oder nicht, sowohl Unternehmen als auch Verbraucher schauen wieder zuversichtlicher in die Zukunft.
1: Neue Kleider für den Herbst. Diese Kollektion sollte gut laufen, ist Magali Steidl in ihrer Stuttgarter Modeboutique überzeugt. Auch wenn heute wenig los ist, bei vielen ihrer Kundinnen merkt sie, sitzt der Euro wieder lockerer.
2: Irgendwann reicht es mit Krisenmodus und dann merkt man schon, dass die Kundin jetzt sagt, so und jetzt möchte ich auch mal wieder genießen, jetzt möchte ich mal wieder rausgehen, jetzt möchte ich wieder eine gute Zeit haben, ich möchte nicht zu Hause sitzen und Trübsal blasen.
1: Davon ist auch hier nichts zu spüren. Auf dem Stuttgarter Weindorf nebendran schlemmen sich die Menschen 2 Wochen lang durch die Speisekarte, trotz teilweise stolzer Preise.
3: Die Deutschen geben Essen und Trinken sehr gerne Geld aus. Muss schmecken. Und die haben Spaß daran.
4: Gerade wenn jetzt irgendwie sowas, so eine Veranstaltung in der Stadt ist oder so, dann gönnen wir das uns auf jeden Fall.
1: Die Konsumstimmung der Deutschen erholt sich derzeit. Das zeigen aktuelle Zahlen der Gesellschaft für Konsumforschung. Das Barometer für das Konsumklima steigt für September um 2,8 Punkte auf -26,6 Zähler. Zwar liegt dieser Index aus verschiedenen Verbraucherwerten immer noch deutlich unter Null, aber besser als in den vergangenen Monaten.
5: Das ist in allererster Linie auf stark gestiegene Einkommensaussichten der Verbraucher zurückzuführen. Und dabei ist interessant, dass in diesem Monat diese Einkommensaussichten vor allem Rückenwind durch die verbesserten Konjunkturerwartungen der Verbraucher erhalten. Aber auch die Stimmung in der Wirtschaft hat sich ja spürbar aufgehellt.
1: Ein weiterer Lichtblick. Laut IFO-Institut hat sich der Stellenabbau in Deutschland zuletzt verlangsamt. Auch Magali Steidl in ihrer Boutique ist derzeit auf Personalsuche und hofft auf ein gutes Geschäft im Herbst.
0: Drohungen, Beleidigungen, körperliche Gewalt. Die meisten politisch motivierten Straftaten werden in Deutschland von Rechtsextremen verübt. Die Opfer bleiben oft allein. Ein Bündnis aus mehr als 80 Organisationen will das ändern. Zu ihnen zählen etwa Gewerkschaften, Kirchen und Sportverbände. Unter dem Motto Zusammen für Demokratie unterstützen sie Initiativen vor Ort mit Geld und rechtlicher Beratung. Heute wurde dazu ein Pakt geschlossen.
6: Anne Brückmann unterstützt seit mehr als 15 Jahren Opfer von rechtsextremer Gewalt in Brandenburg. Seit 2-3 Jahren würden solche Angriffe wieder zunehmen, sagt sie.
7: Aktuell beraten wir zum Beispiel eine Familie, die von ihren Nachbarn rassistisch angegriffen wurden und die sich jetzt im Gericht als Zeugen aussagen müssen. Und die begleiten wir da zur Aussage hin. Und dann haben sich an uns zwei junge Menschen gewandt, die aufs Land gezogen sind, ein bisschen alternativer aussehen, da von Rechten bedroht wurden.
6: Ein Bündnis aus Gewerkschaften, Kirchen, Sportverbänden und Menschenrechtsorganisationen will Gruppen wie die Opferperspektive in Potsdam nun stärker unterstützen. Denn auch Menschen, die Betroffenen helfen und sich für Demokratie und gegen Rechtsextremismus einsetzen, würden bedroht.
8: Wir erleben aber auch, dass diese Menschen auf Feindeslisten stehen, dass sie tätlich angegriffen werden. Und deswegen müssen wir noch enger zusammenrücken.
6: Es geht um rechtliche Hilfe oder konkreten Schutz vor Ort, aber auch um moralische Unterstützung.
9: Wenn die Betroffenen es möchten, dass wir sichtbar werden vor Ort, in den Kommunen vor Ort, auf der Straße, dann tun wir das. Wenn wir sichtbar sein sollen in den Social Media mit Kampagnen, dann tun wir auch das. Sicherlich sind Petitionen auch eine Option.
6: Anne Brückmann und die Opferperspektive in Potsdam können gerade jede Unterstützung gut gebrauchen.
0: Er galt als skrupelloser Kriegsverbrecher, wurde der Schlechter vom Balkan genannt. Nun ist der bosnisch-serbische Ex-General Mladic gestorben, im Alter von 84 Jahren, in einem Gefängniskrankenhaus in Den Haag. Mladic war 2017 unter anderem wegen Völkermordes im Bosnienkrieg zu lebenslanger Haft verurteilt worden. Er hatte 1995 das Massaker von Srebrenica angeordnet, bei dem tausende Menschen getötet wurden.
10: Ratko Mladic. Sein Name steht für das dunkelste Kapitel des Bosnienkriegs, für Völkermord und Verbrechen gegen die Menschlichkeit. Im Juli 1995 lässt der bosnisch-serbische General in der damaligen UN-Schutzzone Srebrenica mehr als 8000 muslimische Männer und Jugendliche töten. Ein Völkermord direkt vor den Augen hilfloser UN-Blauhelmsoldaten. Als Kommandeur der bosnisch-serbischen Armee verantwortet Mladic eine brutale Militärstrategie, die nationalistische Ansprüche mit allen Mitteln durchsetzt. 1942 in Bosnien geboren, macht Mladic Karriere in der jugoslawischen Volksarmee. Er ist neben Radovan Karadzic die treibende Figur der bosnischen Serben und ist als Generalstabschef mitverantwortlich für die jahrelange Belagerung und Zerstörung der Hauptstadt Sarajevo. Erst nach dem Massaker von Srebrenica greift der Westen militärisch ein und beendet den Krieg. Mladic gelingt es mehr als 15 Jahre lang, sich vor Polizei und Fahndern in Serbien zu verstecken. Er kann sich frei bewegen, auch dank der Unterstützung alter Kader. Bis heute wird er von nicht wenigen als Held verehrt. Im Mai 2011 verhaften serbische Polizisten den inzwischen 68-Jährigen und liefern ihn an das UN-Kriegsverbrechertribunal nach Den Haag aus. 6 Jahre später verurteilen ihn dort die Richter zu lebenslanger Haft. Mladic stirbt in einem Gefängnis der Vereinten Nationen im Alter von 84 Jahren.
0: Der Naumburger Dom ist seit 2018 UNESCO-Welterbestätte. Heute hat dort das Zentrum Welterbe eröffnet. In einem restaurierten historischen Gebäude gegenüber dem Dom können Besucherinnen und Besucher sich über die Geschichte des Bauwerks informieren und das kulturelle Erbe der Region entdecken. Der Naumburger Dom gilt als herausragendes Beispiel für Architektur und Kunst des europäischen Hochmittelalters. Ihr Markenzeichen waren Punkte auf Gegenständen, in Installationen oder ganzen Räumen. Jetzt ist die japanische Künstlerin Yayoi Kusama im Alter von 97 Jahren gestorben, wie erst heute bekannt wurde, bereits vor knapp 2 Wochen. Kusama litt seit ihrer Kindheit an Halluzinationen und Depressionen. In den vergangenen Jahrzehnten lebte sie freiwillig in einer psychiatrischen Klinik, legte den Pinsel aber bis zuletzt nicht aus der Hand.
11: Sie malte und malte bis in ihre letzten Tage. Die leuchtend rote Perücke, auf der ganzen Welt bekannt. Yayoi Kusama brachte tausende Kunstwerke buchstäblich auf den Punkt. Sie sah die Welt tatsächlich so. Die Punkte begleiteten sie ein Leben lang. Kunst als Spiegel ihrer Seele und ihrer Ängste. Ihrem Publikum verschaffte sie Einblick in die Unendlichkeit. Ihre farbenfrohen Kreationen, zufällig auch wie geschaffen für Social Media. Allein ins Kölner Museum Ludwig lockte sie zuletzt 480.000 Besucher. Vor dem Kusama-Museum in Tokio sorgt sie immer für Andrang, auch am Tag der Todesnachricht. Mir kommen die Tränen. Es gibt niemanden, der so ist wie sie. Ich bin schockiert von ihrem Tod und zugleich dankbar für das, was sie uns hinterlassen hat. Zeit ihres Lebens kämpfte Yayoi Kusama mit psychischen Leiden. Trotz dunkler Phasen wollte sie ihre Liebe zum Leben weitergeben. Ich hoffe von ganzem Herzen, dass ihr auch nach meinem Tod noch ein wenig spüren könnt von meinem Schaffensdrang, meiner Hoffnung und meiner Leidenschaft. Sie verstarb mit 97 Jahren. In ihrer Kunst lebt sie weiter, ganz wie sie es wollte.
0: Und nun die Wettervorhersage für morgen, Freitag, den 28. August.
12: Die Kaltfront eines Tiefs überquert Deutschland und verdrängt die warme Luft nach Osten. Dabei gibt es zunächst im Westen und Nordwesten zum Teil kräftige Schauer und Gewitter. Die weiten sich bis in die Mitte aus. Morgen Vormittag ist es von den Alpen bis zur Oder oft sonnig. Sonst gibt es mehr Wolken als Sonne und gebietsweise Regen, Schauer und Gewitter. Gegen Abend drohen im Südosten lokale Unwetter. Die Nacht wird teilweise tropisch mit Temperaturen um 20, am frischesten in der Oberlausitz mit 11 Grad. Morgen Höchstwerte von 20 Grad in der Eifel bis 34 Grad in Niederbayern. Am Samstag wird es landesweit kühler, im Norden und Westen windig mit vielen Wolken und Schauern, im Süden und Osten oft trocken und sonniger, ähnliches Wetter auch Sonntag und Montag.

Unsere Pflanzen haben geschlafen. Und die Pandemie kam, um sie aufzuwecken. Um alle Völker wachzurütteln und ihnen zuzurufen, los, sammelt diese Pflanzen, die euch euer Vater, eure Mutter, euer Großvater gezeigt haben. Ein Hoch

Letícia Yawanawá ist mein Name auf Portugiesisch. In der Sprache der Yawanawá heiße ich Vesco Yawanawá. Ich kämpfe seit 1994 für unser Land, für bessere Bildung und bessere Gesundheit für die indigene Bevölkerung. Wir müssen an den Entscheidungen beteiligt werden. Unsere Apotheke, das sind unsere Heilpflanzen. Deshalb ist es wichtig, das Wissen über unsere Pflanzen lebendig zu halten, sei es durch Hebammen oder Schamanen. Unsere Apotheke, das ist das Öl, die Rinde, der Stamm, das Froschsekret, Kambo und so viel mehr. Der Tod eines Schamanen heißt für uns, dass uraltes Wissen unserer Vorfahren verloren geht. Wenn wir jetzt nicht die Chance nutzen, von ihnen zu lernen, dann ist ihr Tod wie ein Buch, das sich schließt. All das geht dann verloren. Wir sehen, dass wir wieder stärker werden und die Kraft unserer Pflanzen nutzen müssen. Zu unserem Wissensaustausch kommen Leute aus verschiedenen Bundesstaaten, Vertreter von indigenen Völkern, vor allem Hebammen, Schamanen und Pflanzenkenner. Bei diesem Treffen tauschen wir uns aus. Arbeiten die anderen noch mit ihren Pflanzen? Geben sie ihr Wissen an die Kinder und die jungen Leute weiter? Wie sieht es aus? Dieses Wissen, das unserem Volk so heilig ist, möchten wir bewahren. Das vorzubereiten ist viel Arbeit.

0: Sag ihm, dass du die Kräuter mitgenommen hast.
1: Warum hast du sie? Pass gut auf sie auf.
0: Für uns ist der Austausch ein gemeinsamer Traum. Mit anderen Völkern zusammenzukommen, um zu lernen und unser Wissen weiterzugeben.

0: Shetehu ist ein Schamane, den ich sehr schätze und respektiere. Er hat ein so umfangreiches Wissen über Heilpflanzen, über Schwangerschaft und Sterilisation.
1: Schau, diese Pflanze...
0: Nicht auf Portugiesisch. Erklär es in unserer Sprache.
1: Diese Medizin heißt Nuaane. Das ist eins von drei Heilmitteln, aus denen man Tee zubereitet, damit sich die Gebärmutter nach der Geburt schneller zurückbildet.

0: Bei den Apurina wird ein neues Shuhu für die Zeremonie errichtet. Ein spezielles Haus für das Shingané-Ritual. Niemand darf beim Tanzen und Singen hinfallen. Wir glauben, wenn du hinfällst, verlässt dein Geist vor Schreck den Körper. Shuhu heißt es in der Yawanawa-Sprache. Usabere heißt es auf Madiha und Aiku lautet der Name auf Apurina. Wir bitten um gute Energien und gute Geister. Der Wald, den bereits unsere Großväter, unsere Vorfahren gepflegt haben, ist ein heiliger Ort. Wir können nicht ohne den Wald leben und er nicht ohne uns. Das ist unser ritueller Platz im Wald. Beim Wissensaustausch werden wir uns hier versammeln. Die Mitte des Platzes muss ganz sauber sein, keine Baumstümpfe oder so, damit niemand hinfällt. Ein Gummibaum. Mana, Schamane, pflanz den Gummibaum da drüben hin.
1: Jetzt gleich?
0: Ja. Mana Madiha ist sowohl mein Lehrer als auch der meines Sohnes. Manas Heilmethoden unterscheiden sich sehr von anderen Völkern. Er behandelt verschiedenste Arten von Krebs. Er hat Männer mit Prostatakrebs geheilt und Frauen mit Gebärmutterkrebs.
1: Der Gummibaum ist keine Medizin, aber er gibt Milch, die wir an Weiße verkaufen. Mit der Milch verdienen wir ein bisschen Geld. Diese Medizin habe ich aus Alto Purus mitgebracht, als Leticia uns abgeholt hat. Hier, das ist Medizin. Gut gegen Schmerzen hier. Damit behandeln wir. Die Pflanze heilt.
0: Wir indigenen Völker sind so robust wie das Brasilholz. Der Wind brachte den Baum zu Fall und dieser Ast blieb am Boden liegen. Selbst auf dem Boden ist er immer noch schön, lilafarben und so resistent. Dieses Holz meine ich. Verstehst du, warum wir so widerstandsfähig sind? Das haben wir vom Brasilholz gelernt. Wir verbrennen diese Blätter, um die Mücken zu vertreiben, damit sie uns nicht stechen. Bei Feuer und Rauch verschwinden sie. So viel leckeres Essen. Solche Schamanen-Events sollten wir öfter machen. Janu, gib mir einen Teller.
2: Was?
0: Einen Teller. Und sie? Warum hat sie den Fisch von jemand anderem genommen? Raduha.
2: Sie ist weg.
0: Jetzt, wo ich sie brauche, ist meine Freundin weg. Und gib mir das Salz, Janu. Und brate den hier für deinen Schwager.

Ich helfe beim Mattenflechten. Unser Pischim ist ein Teppich aus der Natur. Während wir den Pischim flechten, erzählen wir alle etwas von unserer Geschichte. Wir Frauen sagen immer, so weben wir unsere Geschichte. Hören wir dem Schamanen zu.

0: Das wird ein Korb. Den nennen wir Tetu. Setz ihn auf.
1: Warte.
0: Versuch's mal.
1: Warte.
0: So nicht.
1: Moment, ich befestige das hier. So habe ich es gelernt.
0: Und dieser Henkel?
1: Der hält nicht.
0: Nein, binde es damit fest.
1: Dann schneid mir einen neuen ab und binde ihn fest.
0: Andersrum.
1: Jetzt warte ab. Da kann ich den gebratenen Fisch reintun. Das ist unser Mittagessen für den Wissensaustausch. Wir haben es für unsere Brüder und Schwestern aus Feijó, Tarawaka und Kasharari zubereitet. Damit alle unser traditionelles Essen probieren können. Unser Trahira. Seht ihn euch an. Hier nah am Feuer bleibt alles schön warm. Und es gehen weder Mücken noch andere Insekten dran. Das ist Tapirfleisch, zartes Fleisch und Filet. Die Knochen sind für einen Eintopf. Das Essen, mit dem wir unsere Verwandten empfangen.

0: Wir begrüßen sie mit unserem Kanaru, einem Lied. So empfängt unser Volk Gäste.
1: Wo wird das sein?
0: Beim Kapok-Baum. Wir heißen Sie jetzt willkommen. Unser Volk. Sie kommen aus Nordwest-Rondônia, vom Volk der Kasharadi, Hunikun, Shanenawa, Nokikui und Yawanawa. Hebammen, Schamanen und Pflanzenkenner.

0: Was habt ihr vor?
1: Wir sind hier, um euch abzuholen. Kommt mit in unser Zuhause. Gehen wir los, es ist ziemlich weit. Liebe Gäste, wir freuen uns, dass ihr da seid. Vielen Dank fürs Kommen. Wir begrüßen euch. Für jedes Volk hat der Kapok-Baum eine eigene Bedeutung. Er ist der größte Baum von allen. Für uns die Mutter aller Bäume. Für viele Völker besitzt er eine große Wesenheit, eine große Kraft. Der Kapok-Baum wacht für uns als Mutter über das Wissen. Ein Schutzgeist bewohnt ihn. Wir gehen nie an einem Kapok-Baum vorbei, ohne zu beten. Hier seid ihr untergebracht. Fühlt euch wie zu Hause. Macht es euch bequem. Wir sind hier alle daheim.

0: Was hat es zu bedeuten, wenn die Sonne aufgeht und es langsam hell wird? Das ist der Grund, warum wir singen. Wir öffnen uns, um aufzuwachen. Das ist unser Erwachen. Renaud hat 3 Jahre Jura studiert, aber nach dem Tod seiner Schwester brach er sein Studium ab und ist jetzt Manas Schüler. Ich bin sehr froh, dass Renaud so viel Hingabe zeigt, beim Singen und fürs Heilen.
1: Dieser Platz heißt Runin Pupikari Yavanava. Der Name wurde zu Ehren meiner verstorbenen Schwester vergeben. Sie hieß Urunima, also haben wir diesen Ort nach ihr benannt. Ich hoffe, dass auch ihr Teil dieser Geschichte werdet. Ich hoffe, dass ihr Teil von diesem Traum werdet.
0: Meine Tochter hat Schulmedizin studiert. Und sie wollte unbedingt noch einen weiteren Abschluss machen, in Pflanzenheilkunde, um ihren Geist am Leben zu halten, verwirklichen wir ihren Traum. Wir unterstützen und fördern die Verwendung von Heilpflanzen. Es ist ein Traum von mir, dieses Wissen zu bewahren. Oft werden unsere Worte vom Wind fortgetragen, sie werden nicht aufgezeichnet. So viel Wissen von so vielen schon verstorbenen Menschen wurde nie für die Nachwelt festgehalten. Das da ist unsere Apotheke, das ist unser Medizinschrank. Für die Behandlung muss Gott immer an erster Stelle stehen. An zweiter Stelle steht unser Wissen. Es kann das Leben von Kindern, von Alten und allen anderen retten. Deshalb treffen wir uns, um uns gegenseitig zu stärken.
2: Wir sind hier versammelt, um über unsere Medizin zu sprechen. Das sind Zeichnungen von verschiedenen Kräutern, die ich bei meiner Arbeit verwende. Hier sind die Namen, hier die Bilder. So weiß ich, wofür es gut ist.
0: Fatima Sheki ist wie eine Schwester. Sie ist Hebamme. Auch sie arbeitet mit Heilpflanzen. Sie zieht ihre eigenen Pflanzen. Deshalb ist sie gekommen.
3: Meine Mutter hat es mir beigebracht. Ich habe nur eine Tochter und die Enkelkinder, die sie mir geschenkt hat. Und ich gebe das, was ich von meiner Mutter gelernt habe, an meinen Enkelsohn weiter. Ich gebe es an ihn weiter, weil ich nicht weiß, was morgen sein wird.
0: Gurret Chanenawa ist Schamanin. Sie arbeitet mit Pflanzen und verwendet sie zur Heilung. Auch ich habe diese Arbeit gemacht und das Wissen an andere weitergereicht. Diese anderen Frauen haben gesagt, das möchte ich auch, mit Pflanzen arbeiten. Sie ist eine dieser Frauen.
3: In der Sprache der Chanenawa nennen wir diese Pflanze Yametava. Man zerdrückt sie und verwendet den Saft als Augentropfen. Wenn du von bösen Geistern belästigt wirst und spürst, dass sie hinter dir her sind, wenn du ein Geräusch hörst, eine Stimme, dann nimmst du diese Pflanze.

Das Wissen des Shaninawa-Volkes geben meist die Frauen weiter. Alle Kenntnisse gehen von der Mutter an die Tochter. Wenn wir Medizin aus dem Wald nehmen, müssen wir darum bitten. Du kannst nicht einfach, nur weil du die Pflanze kennst, kommen und sie ohne ein Wort ernten. Bäume und Heilpflanzen haben eine Seele. Man muss mit der Pflanze sprechen, sie um Heilung bitten. Diese Pflanze, Huayza, hilft Abhängigen dabei, ihre Sucht aufzugeben.

0: Wir sind hinter dem Riesen-Maki-Frosch her, um seinen Schleim zu sammeln, um daraus Medizin zu gewinnen. Aber ich glaube nicht, dass wir ihn noch finden. Er hat aufgehört zu rufen.
1: Kambo ist das Sekret des Froschs. Für uns eine sehr wichtige Medizin. Sie hat schon viele Menschen gerettet. Bei Malaria muss man sie 2 bis 4 Mal einnehmen und braucht keine Medikamente mehr.
2: Er sitzt auf dem Zweig da. So klingt er.
0: Wir suchen nachts. Er nimmt die Farbe eines Blattes an.
2: Und er sitzt direkt auf dem Blatt. Er muss ganz nah sein, aber man kann suchen, so viel man will, und findet ihn trotzdem nicht.
0: Diese Tierchen sind ein bisschen wie Gespenster. Aber heute kriegen wir ihn.
2: Ja, das wäre.

0: Das ist Medizin, Leticias Medizin. Sie baut hier jede Menge Heilpflanzen an und füllt sie in Flaschen.
1: Jette nicht unter diesen Pflanzen.
0: Wir ziehen sie nur vorsichtig mit den Händen heraus. Das ist Dünger.
1: Das ist unsere Medizin, unsere Notfallapotheke. Sie gehört uns. Weil du Schamane bist, bitte ich dich, alles zu reinigen und für gute Energien zu sorgen. Das hier ist für Herzprobleme, bei vergrößertem Herzen. Es gibt die Pflanze in Weiß und Lila. Das ist die lilafarbene. Wenn du genau hinschaust, sieht es aus wie ein kleines Herz. Das ist eine Medizin, die heilt, wenn es jemandem schlecht geht. Unsere kleine Notaufnahme. Wir haben fast alles, was es auch in der Apotheke in der Stadt gibt. Die Medizin, die bei vergrößertem Herzen hilft. Hier habe ich Schmerzmittel. Und hier unser Paracetamol. Ich bin keine professionelle Heilerin, aber ich kenne mich ein bisschen aus. Ich unterstütze diese Leute hier. Das ist Schamane Mana, ein sehr mächtiger Schamane. Und der große Schamane Shetihu. Dagegen kann ich nur ein ganz kleines bisschen.
0: Nicht traurig sein, sondern fröhlich. Der Schamane arbeitet mit Freude im Herzen.
1: Ich ernte diese Pflanzen für die anderen Schamanen, damit sie sie mitnehmen und bei sich pflanzen können. Wani ist eine sehr wichtige Medizin. Man findet sie sogar im Supermarkt. Wir geben sie in unser Essen und mischen sie mit unserer Medizin. Eine wichtige Pflanze. Mit dem Sirup haben wir Corona behandelt. Die Pflanze kann man vielseitig nutzen. Einen Sirup machen, als Tee verwenden oder zerkleinern.
0: Wani, richtig?
1: Ja. Bitte stellt auch ihr eure Medizin vor. Erklärt, wie ihr sie anwendet, wie ihr bei euch im Dorf damit umgeht. Das ist Wani. Es ist sehr bekannt. Kurkuma. Die Leute machen Tabletten daraus. Wenn du das hier mit Zitrone einnimmst, geht es dir bei Diabetes nicht nur besser, es heilt sogar.

Das hier nennt man Chinugachi. Chinugachi ist gut gegen Krebs. Eine Frau wurde damit schon geheilt. Sie hatte Gebärmutterkrebs. Der Arzt gab ihr nur noch 3 Monate zu leben. Sie kehrte in ihr Dorf zurück und fing an, diese Medizin, Garrafada, zu nehmen. Die nächste Folgeuntersuchung ergab nichts. Warum? Weil sie geheilt war.

0: Wir nennen es heiliges Chicha.
1: Es ist gut bei Blutarmut und geschwollener Milz.
0: Auch bei Malaria gegen Ansteckung. Man trinkt es als Tee.

Das ist Ratte Rau. Damit habe ich auch schon geheilt. Leute mit Herzproblemen oder mit hohem Blutdruck. Ich habe meinen Mann damit geheilt. Man zerkleinert es und nimmt es den Tag über ein.

Huayza. So heißt diese Pflanze. Nahi Huayza. Das nimmt man bei heftigen Kopfschmerzen. Das ist auch gut für Leute mit starken Suchtproblemen. Man zerdrückt es und riecht daran.

Rapé, den Schnupftabak, nimmt man nicht einfach so. Wir nehmen ihn als Unterstützung für die Arbeit und bei Zeremonien. Wenn wir Geschichten erzählen oder Gebete sprechen.

0: Bei uns auf Java Nava heißt der Schnupftabak Rume. Er wird aus Zunu hergestellt, dem Blatt der Tabakpflanze. Daraus gewinnen wir ein feines Pulver, das wir gut durchmischen. Sie sind gekommen, um alle gemeinsam mit uns zu lernen. Ich bitte um gute Ideen und Gedanken, dass alles gut läuft bei der Arbeit, für die Sie hierher gekommen sind. Den Rauch nennen wir Sipa. Er soll dein Unbehagen vertreiben, wenn es dir nicht gut geht. Er sorgt dafür, dass du dich wohlfühlst. Du bittest um gute Dinge und um Schutz für deinen Körper.
1: Diese Medizin hier, das ist Pichuri. Man macht daraus Tee. Er hilft bei Durchfall und auch bei Muskelkrämpfen. Wenn jemand viel

0: Und so leben wir hier im Wald. Wir haben es gut. Die Brüder sind ein Teil von uns. Wir sind alle vom selben Blut. Unsere Brüder helfen uns. Wir sind reich, die Weißen sind arm. Sie sind reich, weil sie lesen und schreiben können und weil sie Geld haben. Wir haben keins, aber wir sind reich an Medizin und Wissen. Ich habe dir diese Pflanze mitgebracht, mein Kind.
1: Ich gebe sie meinem Sohn, um sie ins Wasser zu stellen. Diese Pflanze, ich hoffe, sie wächst in jedem Einzelnen von uns. Zur Heilung und zur Reinigung. Und möge sie wachsen, um viele Leben zu retten. Hoch lebe unsere Medizin. Hoch lebe unser Wald.
2: Hoch!
0: Hoch, hoch lebe Mutter Natur.
2: Hoch!

Mana sagt, es gibt zwei Arten von Krankheiten. Die im Körper und die, die durch einen Fluch auferlegt werden. Er saugt die Krankheit aus dem Körper, spuckt sie in einen Becher und vergräbt ihn.

Wir gehen in die Richtung, in die der Bach fließt. Bitten wir die Geister um Erlaubnis, unsere Heilpflanzen sammeln zu dürfen. Dann nehmen wir einen anderen Weg zu unserem Kawa-Platz, wo wir uns versammeln. Dort am Kawa-Platz ist unser Heilkräuterbad bereits vorbereitet. Ein Leben im Einklang mit der Natur ist das Schönste überhaupt. Durch die Natur sind wir miteinander verbunden.

0: hätte ich die Sananga da unten doch gleich gesammelt. Ich habe Unmengen gesehen.
1: Ja, da wächst viel.
0: Ist das Upirao?
1: Ja, Upirao.

0: Daraus mache ich Schnupftabak. Wenn ich auf die Jagd gehe, sorgt er dafür, dass ich nicht hungrig werde oder schwach. Ich stecke ihn in den Mund, um mein Hungergefühl zu dämpfen. Er bringt mir Glück bei der Jagd.
1: Damit du schnell fündig wirst, ohne weit zu laufen. Das hilft, wenn man einen Tumor hat.
0: Einen Tumor?
1: Genau, wenn man einen Tumor hat, egal wo. Oh, da wächst eine Geschwulst, am Bein, am Oberschenkel, am Bauch, wo auch immer. Dann nimmst du eines dieser Blätter.

Das ist unser Kawa-Platz, der Ort, an dem wir unsere Zeremonie abhalten. Hier empfangen wir unsere Freunde, die hergekommen sind. Und es ist auch der Ort, an dem wir gemeinsam feiern. Wir haben sogar eine natürliche Klimaanlage, den Wald.

Wir werden zuerst drei Frauen auswählen, denen wir ein Bad bereiten. Dann kommen drei Männer dran. Mana, dann Herr Jaime und Chetehu. Das Bad enthält verschiedene duftende Kräuter, damit man gut schlafen kann, sich wohlfühlt und der Geist sich beruhigt. Wenn ihr die Sananga Augentropfen möchtet, werden Mana und der Schamane Chetehu sie euch einträufeln. Wann wendet man Sananga am Auge an? Wenn man Kopfschmerzen hat oder nicht gut schlafen kann.

0: Dieses Bad, von dem wir sprechen, soll unseren Geist öffnen. Ein bisschen hiervon, ein bisschen davon, ein Blättchen hiervon. Es soll unseren Geist öffnen.
1: Schlaf gut, träum gut und hab gute Gedanken.
0: Ich bin schon länger krank, aber jetzt bitte ich darum, dass diese Krankheit mich loslässt und dass ich wieder mit meinen Schwestern, Nichten und Cousinen zusammen sein kann. Erhöre unsere Bitten, damit wir nicht aufhören, von dir zu sprechen.
2: Mit Rume, dem Schnupftabak, kannst du gut schlafen. Wenn du Kopfschmerzen hast oder dich unwohl fühlst, riech daran, konzentriere dich darauf und schon fühlst du dich besser. Mein Schamane, ich habe nicht viel zu erzählen, aber ich werde dir das Wenige geben, was ich habe. Die Demut, von dir zu lernen.
0: Ein Hoch auf den Wald. Ein Hoch auf die Natur.
2: Ein Hoch auf unsere Medizin.
3: Hoch! Hoch.
4: Wir suchen nach dem Riesenmakifrosch. Er ist grün.
5: Um den Schleim zu sammeln, aus dem wir Medizin machen. Diesmal finden wir ihn.
4: Leucht mal hier rüber. Seid vorsichtig, hat er gesagt, damit er mich nicht verletzt.

Ich habe ihn gefragt und er sagte, also gut, du misshandelst mich nicht. Nein, ich nehme nur deine Milch, weil sie uns hilft, kräftiger zu werden. Sie ist gesund und stärkt.

0: Wie wichtig dieser Austausch ist. Ich bin sehr glücklich. Mission erfüllt. Wir können ohne unsere Wälder nicht leben. Und unser Wald lebt auch nicht ohne uns. Wir sind der Wald. Wir sind das Land. Wir brauchen ihn so sehr. Denn unser Wald wächst auf diesem Land. Und er versorgt uns mit unserer Medizin. Wie ein Supermarkt.
1: Danke nochmals. Zuerst an unseren Gott. Tsura Nukushani. Und für diese Gelegenheit, wieder einmal hier in unserem Land, hier in unserem Shuhu, diese Medizin zu teilen, die uns so heilig und so wichtig ist und die uns mit der Welt verbindet, mit unserer spirituellen Welt. Dies ist der Ort für unsere Behandlung, der Ort, an dem wir unseren Vorfahren begegnen.
0: Runi ist unsere ureigene Medizin. Sie zu trinken ist Zeremonie, schon wenn wir 5 oder 8 Jahre alt sind. Ein heiliges Getränk, um den Körper zu reinigen.

0: Möge die Macht uns gute Bilder schenken, sodass ich von guten Dingen sprechen kann. Ich spreche und werde nicht aufhören.
1: Der Wald sind wir. Und es ist wichtig, dass unser Wald stehen bleibt und unser Land von Abholzung und Zerstörung verschont bleibt. Unser Kampf, unsere Geschichte, unsere Identität, das Heilen mit Pflanzen.

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0: als würde man eine andere Welt betreten. Bambus. Nicht irgendwo, sondern im südbadischen Hecklingen.
1: Dann geht's hier rein, in den Dschungel. Es ist die Faszination des Wachsens einfach. Man kennt viele Dinge, die recht schnell wachsen können, aber Bambus, es ist ja verrückt, wie schnell das Zeug wächst. Und also es ist einfach gigantisch. Man steht vor und denkt immer wieder, wow, Wahnsinn. Und es ist halt auch, wenn man oben guckt, ich finde es einfach immer wieder imponierend. Ja, diese Exotik halt ist schon verrückt, gell? Und dann kriegt man Rappel. Man kriegt echt, das sagen wir, Bambusfieber.
0: Und das hat Gärtnermeister Karl-Martin Schott gepackt.
1: Wir sind jetzt hier in meinem Bambuswald, das ist mein Hobby. Ich bin ein Gärtner und sammle Pflanzen und dann mal Bambus. Hier in der Eck drin ging es los vor ungefähr 30 Jahren. Und zwar, ich habe in Freiburg einen Baum geschnitten, Obstbaum im Garten drin, privat. Stehe auf der Leiter drauf, gucke so rüber zum Nachbarn und denke, da ist auch ein großer Apfelbaum. Also der ist nicht mehr da. Der war zugewachsen mit Bambus. Also da stand mitten im Bambuswald drin. Und da war es für mich geschehen. Ich habe gesagt, das will ich haben. Und dann geht's los mit Tauschen, Sammeln. Das hört nicht auf dann. Man ist verrückt dann. Ein Sammelstück wird nicht hoch, aber er macht diese Verdickungen. Den muss man haben. Ist so was Spezielles. So, dann gehen wir hier mal durch. Ein panischierter Bambus. Dem wird nachgesagt, dass er angeblich, das ist im Nebental wohl von Hiroshima, nach der Verstrahlung damals durch die Atombombe, ich weiß, ob es stimmt, habe keine Ahnung, wird es erzählt, durch die Verstrahlung eine Mutation entstanden ist, aber ursprünglich grün, hat es gestreifte Blätter. Auch hier bin ich in Deutschland der mit dem dicksten von der Sorte. Heißt Lama-Tempel. Der macht dezente grüne Streifen, unterschiedlicher Musterung. Mal dicke, mal dünne. Jetzt kommen wir gleich zu den Gelbhalmigen. Die machen ja so einen Zickzackwuchs. Und zwar im Frühjahr ist es dann so, dass die jungen Halme fast waagrecht dastehen, kurzzeitig, und dann wieder nach oben gehen. Warum, weiß keiner. Jetzt kommen wir gleich zum Mosu-Bambus. Das ist ja der Edelbambus, der größte von allen, das ist der hier. Und Mosu-Bambus ist der Bambus, den man auch beim Asiaten isst als Bambussprossen. Der kann bis 20 Meter hoch werden. Das hier ist immer ein Tag Wachstum. Die Leute glauben das nicht, das ist so, das ist immer ein Tag. Das Ding wächst in einem Jahr 10, 12, 15 Meter nach oben. Deswegen die Frage von den Leuten immer, wenn sie kommen zu mir, wollt ihr einen Bambus im Garten haben oder wollt ihr einen Bambusgarten? Weil irgendwann, er wächst alles tot, er macht oben zu. Es gibt keine Brennnessel, kein Brombeer, nur im Randbereich wächst was, sonst nur Bambus. Weil dieser Riesenbambus, das sage ich mal, ist ungeheuer. Am Anfang ist man ungeduldig, man pflanzt einen Bambus. Und dann, das Jahr drauf, kommen halt 3, 4 Halme raus irgendwo, aber auch nicht arg groß. Und dann kommen das Jahr drauf wieder 5 Halme raus, ein bisschen größer. Und es gab Jahre schon, da bin ich wirklich am Sonntag hier wie so ein Hund auf allen Vieren durch den Boden gekrabbelt. Meine Frau sagt, ich bin total wieder. Und dann versucht man halt zu kratzen und zu schauen, ob man irgendwo die Spitze spürt, dieses Bambus. Und plötzlich, irgendwann, macht es Bumm. Und hat man halt einen Bambus. Es gibt nichts Schöneres wie Gärtner. Es ist einfach zu sehen, wie was wächst, da teilhaben zu können an der Natur, ist einfach schön.
0: Dieses Gefühl, das kennen Sie auch in Ihringen am Kaiserstuhl. Aus einem einstigen Gurken- und Gemüseacker haben sich Sibylle und Hans Breisacher ihr kleines Paradies geschaffen. Einen exotischen Bauerngarten, den sie nicht nur lieben, sondern auch leben. Mit Blauglocken, Ginkgo und Tulpenbaum parkähnlich. So haben sie sich ihren Garten immer gewünscht.
2: Oh, schau mal da oben. Die 3 Bäume, das sind für mich so wie 3 Gestirne. Da ist ein wunderbarer Schatten. Da kannst du hier sitzen, auch bei 35, 40 Grad im Schatten.
3: Für uns im Garten ist das wunderbar, gell? Wenn man im Sommer da runterkommt. Also da lebt man richtig auf. Das ist schon wahnsinnig, was da Blüte hat. bald an die 20 Meter hoch. Da lässt sie wachsen, auch der wächst schön und auf einmal kommst du gar nicht mehr hin zum Rückschnitt, weil sie zu groß sind. Gell? Eigentlich bin ich aufgewachsen mit seltenen Pflanzen. Also wir waren daheim die Ersten, die Spargel angepflanzt haben. Es liegt in den Fingern, es liegt in den Adern. Mhm.

0: So hat Hans Breisacher vor Jahrzehnten eine chinesische Hanfpalme gekauft, die anderen drumherum dann aber selbst gezogen aus den Samen, was sie für unser Klima hier übrigens robuster macht. Genauso weiter hinten im Garten den Lederhülsenbaum.
1: Der Samen habe ich mal mitgebracht von Südfrankreich unten. Der Baum kommt ja von Amerika rüber, ist der Prärie. Und in der Prärie gibt es Büffel. Und die Büffel haben sich immer, also so wird, ist mir gesagt worden, haben sich immer am Baumstamm gerieben, also geschabt. Und dann auf das hin hat sich als Schutz der Baum die Dornen wachsen gelassen. Viele Bäume, die ja einen Schutzmechanismus ausarbeiten, in Form von Stacheln oder in Form von Gift, wo sie absondern und so, dass sie nicht gefressen werden.
2: Und Lederhülsenbaum, darum, weil er dann im Spätjahr hat er nur so Tausende von Hülsen da, die dann runterfallen. Die sind optimal zum Dekorieren. Das liegt mir schon am Herzen. Und wir sind ja auch Sammler von alten Sachen, nicht? Und das kann man jetzt da wunderbar immer zeigen im Garten.

0: da kommen viele und schauen da und sagen, hey, das haben wir fortgeworfen. Das hätten wir ja auch können schön dekorieren. Ja, da sieht man erst mal, was man alles machen kann aus dem alten Zeug. Weißt?
1: Ja, so richtig Gartenräume. Gell? Und dass man auch immer wieder so Achsen hat drin im Garten. Und wenn man ein paar Meter läuft und sich rumdreht und immer wieder andere Blickwinkel, dann meint man immer, man ist immer andere Garten. Unser Garten ist ein lebendiges Fitnessstudio, ja, für Körper, Geist und Seele. Gell?
0: Wir haben uns auch schon gesucht im Garten, weil wir uns nicht gefunden haben. Gell?
2: Entdeckungsreise auf 3.500 Quadratmetern.
1: Und das ist dann jetzt die weiße Maulbeere, also vom Blatt her gesehen. Aber die weiße Maulbeere, die hat die Eigenschaft, schwarze Früchte zu bilden. Die Blätter braucht man für Seiderraubenzucht. Ja. Also früher hat man die Seide von Seiderraube gewonnen und die fressen dann die Blätter und bildet dann einen Kokon. Und auf so einem Kokon sind dann 800 Meter bis 1500 Meter Seide drauf.
2: Aber Breisachers machen daraus Schnaps und Marmelade.
1: Die Bäume werden leicht geschüttelt, die reifesten Früchte fallen runter und dann müssen die sortiert werden. Bei uns kommen nur die Früchte ins Fass, die ich auch essen würde.
0: Garten ist halt ja, einfach mein Leben. Ist schon manchmal schon ein wenig wild, wie es aussieht, gell? Aber das hätte auch seine Reize, gerade das Wilde und so. Nicht das Geschleckte, alles so geschleckt und akkurat.
1: Das ist unser Lebenswerk. Ja, eben. Und das müssen wir jetzt noch.
0: Noch ein wenig genießen, ja.
2: Nach fast 50 Jahren ist Ihr Garten ein Sammlerstück, das auch Besucher schätzen.
1: Der alte Direktor vom Botanischen Garten, der läuft durch den Garten durch. So viele Pflanzen. Also so einen Garten hätte er noch nie gesehen. Und er ist sich sicher, dass ich nicht alle Pflanzen kenne. Dann habe ich zu ihm gesagt, ja, da muss ich Ihnen rechnen. Ich kenne nicht alle Pflanzen. Aber die Pflanzen kennen mich.

0: Also, dass befreundete Asiaten ganz verrückt auf die Sprossen sind. Als Dankeschön haben sie für Schotz gekocht.
1: Schmeckt gut?
2: Gut. Eigene Bambus, eigene Sprossen, haben wir geerntet und dann geschnitten.
1: Und das ist ein rotes Curry, da ist noch Hähnchenfleisch drin. Und das ist Bambussprosse mit Ei und Gemüse.
0: Dem Flüsschen Els ist es zu verdanken, dass der Bambus hier so gut wächst. Denn die Els sorgt für reichlich Wasser aus der Tiefe. Dazu das milde Klima. Dabei ist Bambus eigentlich ein Gras und doch imposant. Für Karl Martin Schott ein Traum. Auch, dass seine Tochter genau hier geheiratet hat, in seinem Bambuswald.
2: Das war schon für mich einfach der Wahnsinn. Der Wald ist fast alt wie meine Tochter. Und dass ich mal die hier als Hochzeitsfahrer hier reinführe, die Leute sitzen da, der Fahrer ist vorne, war richtig, richtig schön.

0: Ich war viel unterwegs und dann kam das mit dem Salbei irgendwann, mit der Gärtnerlehre. Und dann habe ich gemerkt, oh, es gibt immer mehr und da gibt es einen und da gibt es einen. Da wurde ich neugierig, wo es die überall gibt und wie wahnsinnig unterschiedlich das sein kann. Das war dann letztendlich irgendwann, was mich so total fasziniert hat. Es ist sicher meine Lieblingspflanze.
1: Salbei, eine facettenreiche Pflanzenschönheit. Und seit gut 15 Jahren die Leidenschaft von Frank Fischer in Umkirch bei Freiburg. Seine Detailverliebtheit hat er sich von englischen Gärtnern abgeschaut und kultiviert und vermehrt mit viel Fingerspitzengefühl seine Salvias, Salbei.
0: Das ist Salvia spataea aus Kalifornien, Kolibrisalbei, weil die Kolibris wahnsinnig verrückt nach dem sind. Und er wächst da in der Sierra Nevada, in Bergen, Kalifornien, unter Mammutbäumen, macht er große Flächen. Und das war so faszinierend einfach. Da waren Hunderte. Und es ist wahnsinnig schön zu beobachten. Die sind wahnsinnig schnell und wirklich so tuk, tuk, tuk, tuk, tuk, tuk, tuk.
1: Frostempfindlich wie auch andere Exoten hier. Aber der gelernte Gärtner experimentiert in seinem Privat- und Schaugarten, welcher Salbei in unserem Klima zurechtkommt.
0: Und das ist ganz sicher eine Pflanze der Zukunft. Salvia Bees Bliss. Das ist jetzt irgendwie so was Schottergartenmäßiges. Da steht wirklich sehr drainagiert im puren Kies. Der wird auch die heißesten Sommer überleben. Das sind jetzt natürlich die Spielereien, die ich in dem Garten mache. Und hier ist er winterhart. Das sind natürlich dann die Volltreffer für mich.
1: Die wahnsinnige Vielfalt, für ihn der große Reiz.
0: Es gibt sie für den Steingarten, es gibt sie im Kräuterbeet tatsächlich, es gibt sie für den Schatten. Es gibt einfach gar nichts, wo es nicht irgendeinen Salbei gibt. Was weiß ich, im Death Valley zum Beispiel, eine der letzten Pflanzen, die da noch existieren kann, ist ein Salbei. Salvia funerea, ganz kleinhaarig, graublättrig. Und dann war das war einfach dann halt die Faszination, dass es einfach keine Limits für Salbei gibt irgendwie, scheinbar. Es gibt ganz, ganz kleine, die nicht größer wie so werden. Wären wir jetzt in Mexiko, würden sie da hinten oben im Wald irgendwo oben blühen und Kolibris würden drumherum fliegen. Die klettern nicht in Bäume, aber sie legen sich so an die Bäume dran oder so und können 8-9 Meter hoch werden. Salbei ist weltweit verbreitet und immer entsprechend angepasst an den Lebensraum.
1: Salbei aus aller Welt, er hat sie sich in seinen Garten geholt.
0: Auch die ganzen blauen hier links von mir finde ich jetzt schön im Herbst. Aber dann vor allem sowas wie das da, Salvia miniata, zwischen den Gräsern. Und was ich auffinde, was schön zum Herbst passt, sind dann die braunen Spitzle, die er kriegt. Aber das leuchtend rote. Das ist auch Bilder malen einfach. Schönheit machen. Und das sind so Kleinigkeiten, die so eine Pflanzung harmonisch machen können. Jetzt im Herbst, jetzt bald, wenn die Sonne ein bisschen weggeht und wir sehnen uns wieder nach Farben und nach leuchtenden Farben, dann finde ich halt die ganz sicher am schönsten. Ich finde es jetzt wahnsinnig toll, wenn die kräftigen Farben kommen. Von dem her ist es definitiv einer meiner Dauerlieblinge.
1: Salvia curviflora in Kräften.

0: kräftigem Pink.
1: Und dann ist die purpurfarbene Schote natürlich kein Zufall hier. Das soll dann halt auch dann so ein bisschen das Farbspiel hier wiederholen. Ist ein bisschen auch eine Spielwiese und wie mein Malkasten. Und dann mache ich manchmal halt wirklich ein bisschen Sachen, wo man denkt, oh, was für eine schlimme Pflanze, die man kennt von früher, von der Oma, auf der Fensterbank vom Klo oder so. Dann bricht das ein bisschen den grünen Dschungel. Und das kann man dann mögen oder nicht mögen, aber das sind halt Sachen, die ich manchmal gern einstreue.
0: Der Rathiesligarten in Friesenheim. Hinter dem ehemaligen Fahrradladen von Hans Bensing und Josef Hugelmann.
2: Das ist vielleicht die blaue
3: Banane.
2: Blaue, ja. Banane, gell?
3: Wer braucht noch ein Messer, du?
2: Ich hab meins noch. Okay.
0: Hier leben die beiden Rentner seit inzwischen über 40 Jahren ihre Gartenlust aus. Seit 30 Jahren ist auch Cordula Ried mit dabei.
2: Aber da müssen wir noch der andere Schubkarre holen. Einen da. Ja. Genau.
4: Ich ernte jetzt den Butternut.
0: Die richtigen Zutaten für kulinarische Experimente.
2: So. Ja. Und da hat sich auch noch einer versteckt.
0: Denn sie kochen alle gern.
2: So.
4: Dort gibt es den Sweet Dumpling, das ist der Muskat, den Hokkaido, den kennen die meisten. Und hier gibt es dann noch die blaue Banane mit der härtesten Schale, die dann auch bis ins Frühjahr haltbar ist. Dadurch ist natürlich für uns Vegetarier die Palette viel breiter geworden, was man auch auf unserem Tisch haben jeden Tag.
3: Wir sind Selbstversorger, also wir brauchen eigentlich nie ein Gemüse kaufen. Wir haben unsere Gruben, wir haben eine Gefriertruhe, kochen ein, wecken ein. Wir leben zu dritt hier, dann haben wir immer wieder mal junge Helfer. Wir werden immer älter. Und
2: ich leite auch die Männer immer wieder an, nach dem Hacken zum Beispiel den Elefantenschwung zu machen. Gleich hinterher, wenn man immer die eine Bewegung macht, dass er dann so schön die Bewegung, Gegenbewegung macht und dann guck mal, jetzt nimm mal die noch mit.
0: Die erste Fuhre fertig fürs Winterlager.
4: Lang.
0: Vorbei an den Walliser Schwarznasen, denn statt Rasenmähen dürfen sie zweimal im Jahr hier grasen.
4: Früher hatten wir eigene Schafe, auch Ziege. Die Ziege haben öfters mal versucht durchzubrechen und sind in den Garten und haben dort Verwüstungen angerichtet. Aber die Schafe sind viel angenehmer.
0: Aber im Rathiesligarten gibt's mehr als Gemüse. Wo früher nur Mais stand, hat jetzt die Natur ihren Platz und viel Fantasie. Ausrangierte Räder, eine Hommage an ihren früheren Fahrradladen, der sie immer erfüllt hat, wie jetzt der Garten.
4: Also hier beginnt unser Garten und da sind einige Kunstwerke hier. Das erste ist aus einem Akazienstamm und Sandstein sammle ich seit ich 16 bin und deswegen bin ich inzwischen steinreich.
0: Was andere wegwerfen, für Sepp Hugelmann sind es Spuren der Geschichte, die er hier bewahren möchte.
4: Zum Beispiel bei der Renovation der Kirche ist das übrig geblieben.
0: Vierzig Jahre lang haben Sepp Hugelmann und Hans Bensing an ihrer Gartenchoreografie gearbeitet.
4: Und hier stand mal eine große Erle, die leider kaputt gegangen ist und dann haben wir aus dem Stummel noch eine Figur rausgeschnitten mit der Kettensäge.
0: Aber manchmal sind auch Fundstücke die Krönung.
4: Diese Sitze, das waren eher von alten landwirtschaftlichen Maschinen.
0: Um zwischendurch einfach mal abzuhängen.
3: Oder hier auf dem Lotterbett. Das ist jetzt weniger ein Kunstwerk, aber es war lange wichtig für unseren Sohn. Bevor er ins Bett ist, mussten wir immer noch Geschichten erzählen, bis er 12, 13 war. Sogar im Winter. Manchmal mit Bettflasche oder Wärmflasche.
4: Und das ist jetzt unser Paradiesli.
0: Wobei sie bis November immer viel zu tun haben. Seit sie alle Rentner sind, teilt sich das Gartentrio die Arbeit.
3: Wir sind ja wie Familie und natürlich wird da mal gestritten. Aber
4: die Art, wie man pflanzt oder was jetzt am dringendsten ist, da gibt es mal Diskussionen.
0: Monatelang können sie von ihrer Ernte essen.
2: Boah, das ist aber ein Riesentrum.
4: Das Gartenglück ist dann perfekt, wenn es auf dem Tisch steht.
2: So groß haben wir, glaube ich, noch nie gehabt. Boah, ja. 10 oder so, also, oder? So ein Riesending. So schön. Dass sie dieses Jahr so groß sind, die auch. Guck mal. Sie hat einfach gute Bedingungen gehabt. Gute Beetebedingungen. Und guck doch mal die Kleine dann daneben.
0: Selbst geerntet statt von weitem her.
4: Früher haben sie uns als grüne Spinner abgetan. Und dass so die Akzeptanz dann allmählich sich geändert hat und dass immer mehr Menschen sagen, ja, es ist ja doch nicht so blöd, was die machen.
0: So ist ihr Naturgarten auch Refugium für Eidechsen etwa und Bühne für politische Statements wie den Globalisierungsteufel.
4: Hier schließt sich unser sogenanntes Sanatorium an. Wir entspannen uns nach schwerer Arbeit hier. Irgendjemand, ich glaube die Cordula war es, hat gesagt, das sieht ja aus wie im Sanatorium, als wir da lagen. Und so kann man eigentlich immer meditativ erfahren, was die Natur uns bringt.
5: Oh, kein Fernseh brauche, kein Kino. Ja.
4: Dann lässt man noch mal das Revue passieren, was man gearbeitet hat. Und prompt ist auch schon der Gedanke da, was noch gearbeitet werden muss und am anderen Tag anstehen.
0: Der gemeinsame Garten für die drei ein Glücksfall.
3: Das war schon immer ein Traum auch. Und schön, dass wir das hier gefunden haben.
0: Salbei in den verschiedensten Farben und Formen. Frank Fischer hat inzwischen weit über 500 unterschiedliche Salbei in seinem Repertoire.
1: Hört nie auf. Und auch jetzt, wenn man meint, ich kenne jetzt so viele und Hunderte und Hunderte, es ist immer wieder noch, wer doch wieder einer entdeckt oder doch wieder was Neues. Oder wenn doch wieder jemand in Brasilien, irgendwo in Mexiko auch ein Stück Dschungel vordringt und plötzlich entdeckt man doch wieder einer.
0: Nahezu für jeden Standort gibt es den passenden Salbei, auch für extreme Trockenheit zum Beispiel, welchen der ohne Gießen auskommt.
1: Jetzt hier haben wir Salvia rosifolia, ist ein bisschen lustiger Name, selten aus der Türkei. Die Felsspalten und der Stein, ist alles kein Zufall. Im Winter ist eine kleine Heizung mit der Sonne, das gibt ab, und im Sommer ist eine Kühlung.
0: Und Lebensraum, nicht nur für Insekten.
1: Eine Eidechse, dass ich drauf trete. Auch solche Sachen, das sieht jetzt natürlich alles ein bisschen struppig aus, kommt auch nicht unbedingt aus Salbei. Das, was ich hier in der Hand habe, ist ein ganz toller Salbei aus der Türkei. Salvia pisidica heißt der. Da geht mir das Herz auf, tatsächlich. Also die Möglichkeit bekommen zu haben, einen Garten einzurichten mit so einem Beet, da geht mir total das Herz auf. Ist natürlich auch wichtig für so einen Garten, dass man dann einfach die Momente nützt und genießt. Sich zu überlegen, ja, vielleicht wäre jetzt da vielleicht noch ein bisschen mehr der Farbton oder der Salbei schön. Träumerei einfach wirklich. Mhm.

0: Eigene Bambussprossen, Hochzeitslocation und damit nicht genug. Schnaps wie in China soll es bei Karl Martin Schott auch noch geben.
1: Es ging ums Thema, wie fülle ich dieses Rohr mit dem Schnaps, wie soll denn das gehen? Meine Tochter arbeitet am Tierarzt und habe ich am Tierarzt für das Großvieh, für die Kühe, so eine Riesenspritze geholt. Da passt 500 Milliliter rein, habe den aufgesaugt. Rohr da rein und geimpft praktisch mit dem Schnaps. Die Chinesen, die nennen das Schnapsbrauen im wachsenden Bambus. Das Rohr ist voll hier und das Rohr ist voll. Das ist praktisch eine Art Barrik, eine Veredelung von Schnaps. Wenn das funktioniert, dann wäre ich ja der Einzige in Deutschland, dass er was hätte. Das wäre ja auch zum Verkauf was Geiles. Ja. Jetzt kommt der große Moment. Also im Idealfall ist das jetzt gelblich da innen drin. Geh raus. Ah, Leute, ja? Also die Farbe hat er schon, wie ich es haben will. Das ist Wasser mit gelber Farbe. Also der Alkohol ist weg, garantiert. Ich sage ursprünglich 45% war drinnen, Alkohol. Hier sieht man jetzt, hier sind es 30%, 25% ungefähr hat er jetzt noch Alkohol. Also hätte er 20% verloren. Das ist verschwunden jetzt. Da hat sich selber geholt, der Bambus. Der wollte mir nicht geben.
0: Macht nichts.
1: Ich bin ja der Spinner. Also die Nachbarn und die Leute, die mich kennen, sagen, ich bin keine Male, sagen die immer. Also bin ich ja gern.
0: Gärtnermeister Karl Martin Schott macht weiter mit dem Experimentieren und dem Bambus. Jahrzehntelang zusammengesammelt aus Ablegern, dazu Sammlerstücke aus einer Bambusrie in Frankreich.
1: Und es ist so, mein Bambuswald, er ist beruhigend, aber wenn der Wind mal geht, ist einfach richtig schön. Weil das, was alle können, das können alle, aber ich mache immer was Besonderes.
0: Sein größter Traum, einmal selbst nach China zu reisen, in noch riesigere Bambuswälder als seinen, der ihn so glücklich macht.

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4: Dann habe ich da eine Reflexion.
5: Also, ich war auf diesem zweiten Live-Event von Markus Streins. Und da hielt er eine seiner Reden und die Menschen saßen um ihn herum. Eine junge Frau äußerte Kritik, ging ihn leicht an. Es gab einen lauten Schrei, der von ihr und von ihm kam. Dann sprang er auf und warf sie mit diesem Stuhl ein paar Meter durch den Raum und dann lag sie auf dem Boden. Und danach redete er einfach weiter, als wäre nichts gewesen und niemand hat eingegriffen. Niemand ist dazwischen gegangen, niemand hat was gesagt. Ich auch nicht.
6: Als selbsternannter Guru kann man machen, was man will. Und das tut ja auch Herr Streins. Zum Wohle der jeweiligen Menschen quält er sie, um sie zur Erleuchtung zu bringen.
7: Ich aktiviere Intelligenz. Ich weiß alles. Du brauchst mir gar nichts sagen.
8: Ich war halt zu naiv und habe geglaubt, es hilft mir. Ich habe über die fast 4 Jahre, ich würde sagen, um die 30.000 investiert.
9: Es wirkt am Anfang ganz oft total harmlos und es geht so schnell und so subtil, dass man einfach diese Manipulation und auch die Warnsignale übersieht.
10: Ich habe so tiefes Vertrauen in das, was Markus macht, dass er mich wortwörtlich umbringen kann und ich immer noch weiß, dass es zu meinem Besten ist.
11: System so offen war, ist es nicht unbedingt jetzt, was gleich
5: Ich habe meine Stabilität verloren mit Corona. Kurz vorher vielleicht schon, das hat sich schon angedeutet, da bin ich aus meinem alten Beruf raus. Die Theater haben ja dann zugemacht. Ich war Bühnenbildnerin und hatte dann versucht, mich als Künstlerin selbstständig zu machen. Wollte das aufbauen und auf die eigenen Füße kommen. Kam dann auch noch zusätzlich aus einer Trennung. Hatte gerade meine Wohnung verloren, weil die vollgelaufen war mit Wasser. Mein Name ist Eva. Ich war einige Monate Mitglied in der Liberator Academy mit ihrem Anführer Markus Streins. Ich würde rückblickend sagen, dass es mir ziemlich schlecht ging zu der Zeit. Ja. Ich habe es überhaupt nicht gemerkt. Ich war noch so in diesem Suchmodus und dachte, cool, jetzt baue ich mir was Neues auf und jetzt finde ich eine Alternative zu dem Leben, was ich davor gelebt habe.
12: Wir leben sicherlich in einer unsicheren Zeit und Menschen suchen genau in diesen Krisenzeiten dann nach Orientierung und nach einfachen Regeln und klaren Strukturen. Es ist natürlich viel angenehmer zu wissen, das ist richtig, das ist falsch, als dass ich halt so viele Informationen erstmal filtern muss und überlegen muss, was ist denn jetzt richtig, was sind jetzt Fake News. Und wenn ich dann einer Gemeinschaft zugehöre, die ganz klare Regeln aufstellt, dann gibt das auch sehr viel Halt.
5: Als erstes bin ich auf diese spirituelle Blase gestoßen. Da wurde mir erstmal suggeriert, ja geil, du kannst hier irgendwie dein Leben verbessern. Wir haben hier Angebote, ne? Wie du in kürzester Zeit viel Geld verdienst oder auch in deine Mitte findest und all deine Fragen beantwortet werden. Und auf Facebook, Instagram wurde mir das ja ständig vorgeschlagen.
12: Es sind nicht mehr diese ganz großen Religionen, die uns beschäftigen, sondern das sind die kleinen Life-Coaches, ein unseriöser Heilpraktiker oder eine Wahrsagerin, wo man in schwierige Situationen gerät.
5: Dann wurden ja viele so Videos rumgeschickt, Seiten von Coaches und Gurus. Und darunter war dann auch Markus Streins.
13: Du denkst, du hast schon alles gesehen? Coaches. Systeme. Resultate.
7: Das ist das, was ich mache. Ich aktiviere Intelligenz. Ich dehne das aus, was ein Mensch im Kern eigentlich ist, aber er hat das eingesperrt und deshalb leidet er.
9: Die Liberator Academy ist eine Gruppierung, die wurde 2021 gegründet. Man findet sie online auch unter dem Label Changing Life Academy. Und an der Spitze von diesen beiden Academies steht Markus Streins aus Österreich. Der ist 38 Jahre alt und der ist ein selbsternannter Life Coach. Was die Liberator Academy in Aussicht stellt, ist Transformation. Also in allen Lebensbereichen. Mehr Geld verdienen.
7: Dann kann man das als Kunde benutzen oder auch Geld damit verdienen. Mir geht es um das Wohlbefinden der Menschen. Ich arbeite mich dämlich und die anderen sollen mir reich werden.
9: Man soll glücklicher werden, man soll sein ganzes Leben verbessern.
7: Weil ich so sanft und so zärtlich bin und so intensiv zugleich, schleiche ich mich ein und mache puff, puff, puff. Und auf einmal sind die Blockaden weg und du weißt gar nicht warum.
14: Viele Menschen glauben, dass nur naive Menschen auf Manipulationen reinfallen würden. Und genau hier liegt ein ganz großer Fehler. Denn Manipulation nutzt ganz typische Funktionen unseres Gehirns, über die sich die meisten Menschen aber gar nicht im Klaren sind. Deswegen können Menschen gar nicht erahnen, dass sie selbst, unabhängig von ihrer Bildung und von ihrer Lebenserfahrung, sehr stark manipuliert werden können.
9: Markus Streins hat Maschinenbautechniker gelernt und hat danach im Multilevel-Marketing gearbeitet. Also das heißt, es ist offensichtlich, er hat ein gewisses Talent, Menschen an sich zu binden und Menschen auch zu überzeugen. Und er behandelt Menschen, aber das ohne irgendeine medizinische oder therapeutische Ausbildung zu haben.
7: Mir ist wichtig, dass der Prozess einfach ist, schnell funktioniert und dass man sofort Ergebnisse hat. Und das können sich Menschen schwer vorstellen, dass das jemand kann. Aber ich kann das.
5: Im ersten Moment war ich total abgestoßen. Dachte, wow, was ist das? Und dann kam aber eine Faszination hinzu. Dass ich dachte, okay, irgendwie spannend, was erzählt er da? Also ich musste mich konzentrieren, um zu verstehen, was er sagt. Und er hat ja zu jedem Thema irgendwie eine Lösung.
7: Die Natur der Emotion ist, dass es keine Endstation ist, sondern eine Brücke. Und wenn man eine Brücke baut, dann liegt es daran, wenn man an die Destination will, dass man die Brücke verlassen muss.
6: Und jetzt kommt. Als ich das erste Mal mir den Auftritt angesehen hatte, war ich erst mal irritiert. Weil man sowohl durch die Theorie als auch durch seine Art der Darstellung man im Grunde genommen nur verwirrt wird und immer mehr gestresst wird. Also wenn man da eine Stunde zugeguckt hat, ist man fertig. Und man hat hinterher nichts verstanden. Also man erinnert sich auch an kaum etwas.
7: Mit einer Präsenz, die größer ist wie die von einem selbst, immer spürbarer wird, dann ist Devotsein eine Konsequenz. Du musst immer ernst checken. In der Energie ist die Information drin. Die Energie ist jetzt höher, die Freude ist jetzt mehr, richtig? Und das ist die größte.
6: Es ist sein Ansatz, Sachen zusammenzubinden, die eigentlich logisch nicht zusammengehören. Das führt dann sozusagen zu einer Verwirrung im Denken, zu einem Überraschungseffekt und bei einigen auch dann zu einer Neugier, was denn wohl dahinter ist.
9: Menschen, die an solche Gurus geraten, die
0: erhoffen sich davon wirklich so eine Art Rettung oftmals, weil es eben heißt, diese Guru-Figur, die hat magische Kräfte, die kann dich heilen.
15: Wir haben jetzt wirklich Live-Calls gehabt, wo du live quasi die Zukunft vorhergesagt hast, wo sich einmal sogar Krebs aufgelöst hat.
16: Dann mache ich meine Augen zu und reinige einfach die Boxen durch. Jetzt warte ich, wenn es dann in einer Woche zum Arzt geht, wie viel Bösartigkeit sich da der Arzt da noch drinnen finden wird. Ich gehe davon aus, fast gar nichts.
0: Die kann eben alles in dir sehen. Sie schaut dir nur in die Augen und sie sieht deine wahre Seele, deine Vergangenheit, deine Zukunft.
7: Ich weiß alles. Du brauchst mir gar nichts sagen.
17: Da sitzt in einem Call drin und kann die Gegenwart, die Vergangenheit und die Zukunft sehen. Der beantwortet Fragen zu lieblichen Themen, die es eben gibt.
6: Das Strange-Konzept spricht natürlich insbesondere gefährdete Gruppen an, angeschlagene Gruppen. Das kann sein, dass man sozusagen in der Vorgeschichte irgendwie was erlebt hat, eine Scheidung, ein Burnout, ein Trauma oder ein anderes schwerwiegendes Ereignis. Dazu können auch nicht erreichte Ziele gehören. Aber es kann natürlich auch sein, dass es innerhalb der aktuellen Lebenssituation im Grunde genommen ein Problem gibt, dass man nicht mehr weiterkommt.
8: Mir ging es damals nicht so gut. Ich war nicht glücklich. Ich habe mir oft die Frage gestellt, gibt es nicht mehr im Leben? Ja, immer nur dieses Arbeiten, Montag bis Freitag 40 Stunden. Am Wochenende gehst du saufen, hast einen Kater, dann am nächsten Tag, dann kurierst du den aus und dann geht es wieder von vorne los. Soll das mein Leben sein, dachte ich mir. Na, will ich nicht. Ich will was anderes machen.
18: Ich bin der Manuel. Ich war knapp 4 Jahre Teil der Liberate Academy.
8: Ich war unzufrieden damit, wie ich von außen hin wahrgenommen wurde. Wenn ich mich mit Freunden getroffen habe, war ich immer der Stille, ja, der nicht gerne geredet hat, so schüchtern war. Und das hat mir halt schon gestört, weil ich wollte eigentlich der andere sein. Der redet, der die Menge aufheizt. So. In meinem Kopf war ich immer so der Typ, der das sein möchte. Aber das war ich nicht. Seine Art. Also mich hat an Markus Streins angesprochen, dass er Österreicher war. Er hat sich nicht verstellt. Ich weiß, er ist so gewesen, dass er gesagt hat, hey Alter, was geht? Geht's dir gut? Der war auch sehr muskulös, also wirklich extrem muskulös. Hat auch eine schöne Frau an seiner Seite gehabt, immer schöne Bilder gemacht, schön angezogen. Das macht er jetzt gar nicht mehr. Aber damals war das so und das hat bei mir sehr gezogen. Er war so diese Führungspersönlichkeit für mich. Egal, was ich im Leben erreichen möchte, ich hatte das Gefühl, mit ihm schaffe ich es.
7: Dieser Input ist so essentiell, so klar und so präzise, dass aus dieser Klarheit du dich so transformieren musst, dass du alles bekommst vom Leben, was du wirklich bist.
14: Wenn eine Person als sympathisch und selbstbewusst wahrgenommen wird, dann wird das Gehirn automatisch annehmen, die ist bestimmt auch klug, die ist bestimmt auch vertrauenswürdig, die hat auch bestimmt gute Absichten. Das nennt man den Halo-Effekt, also den Heiligenschein-Effekt. Das heißt, positive Eigenschaften, die wir wahrnehmen, erzeugen in unserem Gehirn die Tendenz, andere positive Eigenschaften der Person zuzuschreiben. Und das Selbstvertrauen, das so eine Person ausstrahlt, ist ja dann auch etwas, was dann als bewundernswert erscheint.
12: Dieses, ich scheiß auf alles. Ich verdammt, also es ist mir scheißegal, was irgendwer von mir denkt. So, das hat mir in dem Moment gut getan. Und somit habe ich mir immer mehr von ihm angesehen, war dann auch irgendwann auf dem Instagram-Kanal und habe dann gesehen, okay, jetzt gibt's hier auch ein Angebot. Ich kann jetzt 2 Wochen diese Academy umsonst nutzen und auch an so einem Experience-Call teilnehmen. Also ein Zoom-Call, wo Markus Streins vor, weiß ich nicht, 100, 200 Leuten spricht, wo man ihm Fragen stellen kann.
19: Meine Frage, ich weiß zurzeit nicht, wie ich meine finanzielle Situation ein wenig verbessern könnte.
20: Wie schaffe ich es, wieder in die männliche Energie zu kommen?
21: Wann spüre ich denn, dass meine Aufgabe jetzt in diesem Leben ist?
22: Wie ich meine Energie wieder zurückgewinne und sie auch dauerhaft halten könnte.
23: Wie kann ich tief sitzende Traumata auf energetischer Ebene auflösen?
24: Du sitzt zu Hause und denkst dann, wie finde ich jemand, der mich liebt?
1: Wann verdiene ich endlich das Geld, was ich haben will? Und wir leben in einer Zeit, wo es so viele Ressourcen gibt wie noch nie. Das heißt, es ist so leicht geworden wie noch nie. Und für die ist es trotzdem noch immer schwer. Meine Frage ist, bist du behindert?
5: Es ist total krass, das zu erleben. Also
1: und dann kommt einer her, stellt mir so eine depperte Frage und dann fragt mich der Nächste. Markus, warum lachst du am aus?
5: Was soll ich also machen? Markus Streins spricht total schnell und offen mit einem großen Druck und einer großen Lautstärke dahinter. Der geht die Leute an, also der faltet die richtig zusammen teilweise.
1: Halt dein Maul, du sollst dein Maul halten.
5: Richtig unter die Gürtellinie.
1: Siehst du, kannst nicht dazu stehen, was ist. Das ist der Scheißproblem. Sei einmal grad, du Mongo.
5: Benutzt auch viel Fäkalsprache.
1: Du bist der größte Hurensohn.
2: Missgeburt.
13: Was passiert in den Calls mit dir, Markus?
1: Dass ich einfach einen nach dem anderen zerlege. Ungefragt.
5: Er sagt, dass er in diesen Calls Energie initiiert. Und du wirst sozusagen ausgerichtet und geklärt und kommst dann danach da raus und fühlst dich richtig gut. Und das Krasse ist, die ersten Male, als ich an diesen Calls dann teilgenommen habe, habe ich das auch gespürt, dass danach wie so eine Klarheit da war. Aber heute weiß ich, was wirkliche Klarheit ist. Also es ist nicht die. Aber man kann das verwechseln.
1: Und dann fragt mich der Nächste.
6: Der Wechsel zwischen Aggression und Entspannung, der wird natürlich als extreme Veränderung wahrgenommen. Wir nehmen als Menschen sowieso immer nur die Veränderungen wahr. Und wenn man dann besonders unglücklich war und ist dann besonders glücklich oder besonders angestrengt und besonders entspannt, dann ist die Differenz sozusagen sehr groß. Und das ist dann eine besondere Erfahrung, die besonders intensiv ist. Weil es war ein irre intensives Gefühl, von dieser Aggression dann auf einmal in die Entspannung zu kommen.
5: Der verwirrt dich richtig und sagt dann aber, ja, nee, ja, gut, du bist halt nicht schlau genug, verstehst halt nicht, was ich sag. Ne?
6: Markus Streins nutzt sozusagen in seinen manipulativen Strategien etliche psychologische Techniken. Das sind einerseits Überforderungstechniken, in dem im Grunde genommen kurze, viele Informationen, auch teilweise verwirrende und inkonsistente Informationen, schnell hintereinander gegeben werden, sodass man die nicht verarbeiten kann, gepaart mit kurzen Nachfragen, ob die Gemeinde dem zustimmt, ob sie dem folgen kann. Ist es so, ist es nicht so, ja oder nein?
1: Stimmt das? Ja oder nein? Ja oder nein? Oder? Richtig. Habt ihr das verstanden?
3: Verstanden.
1: Ja oder nein?
3: Wird meine Emotion süßer? Ja oder nein? Wird mein Intellekt schärfer? Ja oder nein? Wird meine Durchschlagskraft größer? Ja oder nein?
6: Das heißt, man kann im Grunde genommen selbst die Zustimmung, die man vielleicht dann kurz gegeben hat, auch gar nicht mehr reflektieren, überprüfen. Und das ist eigentlich im Grunde genommen der Trick dabei, dass sozusagen Gedächtnisinhalte, ähnlich wie bei TikTok, generiert werden und gesetzt werden, die einem später dann vertraut vorkommen und wahr vorkommen, die aber völlig unreflektiert aufgenommen werden, weil man gar nicht die Möglichkeit hat, das aufzunehmen.
5: Nach dem Experience Call hat sich der Vertriebler gemeldet von Markus Streins. Der hat mich angeschrieben. Das Verkaufsgespräch lief so, dass ich das Gefühl bekam, wenn ich da jetzt nicht mitmache, wenn ich mir das nicht buche, dann geht's mit mir weg ab. So, dann gehöre ich nicht dazu, dann bekomme ich nicht das, was ich mir vom Leben wünsche. Und das machen halt nur die Geilen. So. Also die sich's wirklich, die sich wirklich was trauen, die wirklich mutig sind, die wirklich für sich selbst einstehen, die Coolen. Die Coolen, die dazugehören wollen, die kaufen sich das dann.
6: Streins sieht sozusagen die Elite-Idee seiner Gemeinschaft darin, dass maximal 1-2% der Menschen seines Erachtens in der Lage sind, sein Konzept zu erkennen.
4: 99% der Menschen sind gefangen und merken es nicht einmal.
13: Du hast lesen, schreiben und rechnen gelernt. Aber das haben sie dir vorenthalten. 99% der Menschen haben das nicht über Erfolg verstanden.
1: Aktuell rennen lauter Psychopathen herum, die behaupten...
6: Diejenigen, die nicht bereit sind, sich darauf einzulassen und reflektieren und meckern, die haben es nicht verstanden und die werden es auch nicht verstehen. Die gehören nicht dazu.
2: Ich habe in dem Verkaufsgespräch erzählt, wie es mir geht, wie es finanziell aussieht. Also ich habe auch gesagt, dass ich enorme Schwierigkeiten habe, dieses Geld aufzubringen und mir auch was leihen müsste. Und er hat mir in dem Fall dazu geraten, eben bei Markus Streins diese Academy oder dieses Coaching-Paket zu buchen.
9: Wollen wir Sie mal ehrlich sagen, gibt es kein Geld zu haben, nee, sondern es gibt nur fehlende Bereitschaft oder fehlende Kreativität. Wann ich wohin gehen möchte, und Markus, seine Welt ist etwas, wo das einfach notwendig ist, und ich möchte da wirklich hin, dann kann ich mir es ermöglichen. Wenn du spürst, es soll sein, dann werd kreativ, borg da Geld aus, mach irgendetwas, überlege mal.
14: Das Angebot beginnt ja schon damit, dass direkt vermittelt wird, es gäbe nur zwei Wege, und zwar den Weg der gewinnenden Menschen und den Weg derer, die im Leben einfach verlieren. Dann wird Vorsicht, die angemessen wäre, als Ängstlichkeit auf der Verliererseite geframed, und eine irrationale Entscheidung, hier direkt mal eine hohe Geldsumme zu investieren in ein vermeintlich exklusives Produkt, wird dann als Mut geframed. Was natürlich bereits eine Veränderung der Realität ist, denn jede Person, die hier ängstlich ist, das Geld zu überweisen, hat aus gutem Grund dieses Gefühl.
2: Ich habe bei Markus Streins und auch bei seinen Anhängern oder seinem Inner Circle wahrgenommen, dass sie einfach ein total freies Aussteigerleben führen. Also, dass sie sich Urlaube leisten können und irgendwo an abgefahrenen Orten leben und frei sind, ortsunabhängig.
15: Wenn man 3 Jahre in Markus unterwegs ist, dann verdient man 35.000 Euro im Monat.
10: Ja, sieht so aus, ne?
2: Und dann habe ich mich entschieden, darauf einzugehen und das zu buchen, und habe ein kleineres Paket gebucht. Ich habe für das kleine Paket inklusive Live-Event habe ich 2.500 bis 3.000 Euro gezahlt ungefähr. Nach dem Investment war ich sofort eingebunden in diese Community. Also auf einmal hatte ich von jetzt auf gleich 100 Freunde und 100 Likes auf jeden meiner Beiträge bei Instagram zum Beispiel. Ja, ich habe gedacht, geil, jetzt habe ich endlich diese Gemeinschaft um mich herum, nach der ich mich gesehnt habe.
11: Es ist kein Seminar, kein Event, es ist ein Wohnzimmer, alle sitzen da, man fühlt sich zu Hause. Es ist einfach geil.
24: Liebe, Herzenswärme, Authentizität.
25: Und dann bist du drin in der Gruppe, bekommst so eine Art Lovebombing. Also dir wird Honig ums Maul geschmiert. Du fühlst dich angekommen, du fühlst dich erstmal wohl, und dann möchtest du dieses Gefühl aber immer wieder haben.
14: Dieses gute Gefühl ist dann die Grundlage für die weitere Manipulation zur emotionalen Abhängigkeit, und die Abhängigkeit, die ist dann die Grundlage dafür, dass dann zunehmend auch negative Emotionen genutzt werden, auch als Bestrafung eben, und dass dann am Ende die Person sich wahrscheinlich mehr schlecht als gut fühlt, aber aufgrund der Abhängigkeit es sehr schwierig ist für sie, aus diesem ganzen Mechanismus herauszukommen.
8: Ich habe mich nach einer gewissen Zeit dazu entschieden, bei einem Retreat teilzunehmen in Mykonos, die Mastermind. Ich glaube, die ging 12, 14 Tage. Das war im Juni 2022. Natürlich, ich habe mich gefreut. Mein Beweggrund, warum ich überhaupt das gemacht habe, war, es stand auf so einem Flyer, der online gezeigt wurde, du wirst ein neuer Mensch werden. Markus Streins war mit dabei und noch 3 andere Experten. Und ich habe wirklich gedacht, boah, wenn ich da mitgehe, da wird sich einiges ändern. Wir sind gelandet in Mykonos und wurden dann in 2 Villen untergebracht. Die Villa war halt extrem groß. Die hatten 7, 8 Schlafzimmer, ein großes Wohnzimmer, eine Küche, da wurde auch für uns gekocht. Ein Pool natürlich draußen. Ich wurde sehr schlimm enttäuscht auf diesem Event. Zumal die intensive Betreuung mit Streins nicht da war. Also diese 1-zu-1-Session, dass man wirklich an einem selbst arbeitet, dass die Probleme auch adressiert werden, wurde gar nicht gemacht. Richtig enttäuscht hat, ich wurde nicht am Körper bearbeitet, als einziger Teilnehmer von dort. Ich hatte erste Zweifel, aber man hat auf mich eingeredet, so, ja, du Manuel, du bist zu viel im Kopf. Du musst verstehen, deine körperlichen Themen, die kommen vom Kopf her. Und wenn ich dich jetzt behandle, vom Körper her, aber dein Kopf sich nicht ändert, dann kommen die Probleme sowieso wieder.
0: Zweifel werden oft damit begründet, dass man selber noch nicht weit genug in seiner persönlichen spirituellen Entwicklung ist. Also, dass man selber sich noch nicht genug angestrengt hat. Man hat noch nicht genug meditiert. Man hat noch nicht genug gebetet. Man hat die Inhalte noch nicht genug verinnerlicht. Man muss erst noch sich seinen Rang auch erarbeiten, um dann nachher zu sagen, ich bin jetzt Experte. Und deswegen ist es so eine Art Umkehr, also dass man den Fehler erstmal bei sich sucht und denkt, ja, ich habe vielleicht noch nicht genug gegeben, kein anderer äußert diese Zweifel, also kann es ja nur an mir liegen, dass ich das noch nicht verstanden habe.
8: Ich konnte nicht von meinem Verstand loslassen. Ich habe zu oft nachgefragt, ja, wieso ist das so, warum ist das so? Und wenn du das beim Streien öfters machst, dann wieder aggressiv.
22: Deswegen habe ich auch gedacht, ich sag dir einfach meine ehrliche Meinung.
1: Oh, bist du deppert, Alter. Nimm nicht so viel Drogen!
22: Alter, eine Fresse, komm klar.
1: Nimm nicht so viel Drogen, du giftiger Hurensohn.
22: Jawohl.
1: Verpiss dich. Danke.
6: Kritik lässt Herr Streins eigentlich gar nicht zu. Er deutet Fragen, die sozusagen eben kritische Fragestellungen sind, dann immer gleich um, dass es ein falsches Verständnis der Begriffe ist und dass man die Frage eigentlich so oder so stellen müsse.
2: Gegen Markus Streins sagt keiner was, nee. Nee. Also da ist eine Einschüchterung wahrnehmbar.
8: Das ist mehr so eine Art von, ach, ich hämmel ihn an. Ich mag ihn, aber irgendwie habe ich auch Angst vor ihm.
7: Markus, Markus, Markus, Markus, Markus, Markus, Markus, Markus.
1: So, kann man mir beim Energiesammeln zusehen, ja oder nein?
7: Markus, Markus, Markus, Markus, Markus, Markus, Markus, Markus, Markus.
14: Es ist so, dass in einer Gruppe, in der es sehr stark darum geht, dass auch alle dieselbe Meinung vertreten und wo eine Person, die sich vielleicht auch mal kritisch äußert, eher durch die Gruppe auch in Frage gestellt und abgewertet wird, dass in solchen Gruppen dann etwas erzeugt wird, was wir Groupthink nennen. Das bedeutet, dass die Personen in der Gruppe sich gegenseitig darin bestärken, dass die Richtung, die vorgegeben wird, stimmen muss und dass Hinterfragen dessen nicht gut sei.
8: Und ich weiß, ich habe an Steins eine Frage gestellt, hab nicht losgelassen. Er hat mich einfach genommen und so zurückgehauen. Ich bin 3 Meter zurückgestolpert. Und ich war richtig perplex, so was ist jetzt gerade passiert. Nein, ich hab's durchgezogen. Ich hatte nicht den Mut, dass ich sage, ich flieg nach Hause und ich habe auch Geld bezahlt. Also ich dachte mir, komm mal, jetzt streng ich mal an, jetzt geh einfach mit, vielleicht wird's ja doch nochmal.
14: Und hier ist etwas ganz wichtig, nämlich, dass unser Gehirn zum Confirmation Bias neigt. Also Bestätigungsfehler kann man auch auf Deutsch sagen. Das bedeutet, wenn ein Mensch eine Überzeugung hat, besonders wenn die Überzeugung an dieser Stelle emotional wichtig ist, dann wird das Gehirn automatisch alle Informationen so wahrnehmen und interpretieren und gewichten und auch erinnern, dass sie diese Überzeugung aufrechterhalten und eben gerade nicht diese Überzeugung hinterfragt wird.
2: Also ich bin einige Monate in der Liberator Academy und in der Nähe von Markus Streins gewesen. Es war ja eigentlich nur eine kurze Zeitspanne, aber ich bin trotzdem total tief eingestiegen in dieser Zeit, weil ich ja auch in den Vertrieb gegangen bin. Vertrieb bedeutet bei Liberator, dass du Menschen gewinnst. Du machst Kaltakquise, ne? Du gehst offensiv rein in deine Netzwerke und schreibst oder rufst die Leute random an. Nutzt eben alle deine engen Kontakte, wenn du dumm bist, leider. Beim Verkaufsgespräch wurde uns beigebracht, wenn jemand nicht interessiert ist, dass er dann wegbeleidigt wird. Und das bedeutete in dem Fall, dass der wirklich extrem angegangen wurde, verbal dann. Und dann habe ich zum Beispiel gesagt, sowas wie, zum Beispiel, geh doch sterben. um sich zu befreien, gehst du im besten Falle los und schaffst es, dein engstes Umfeld zu zerstören.
12: Und wo ich auch immer noch meine Mutter in Schutz genommen habe, dass sie nicht so ein böser Mensch ist, dass sie nicht so ein kaltes Herz hat. Mama, hallo, ein herzliches Fick dich, du kaltes Schwein. Und dieses Ganze, ich werde nicht ernst genommen, ist das Resultat davon, dass meine Mutter mich mein ganzes Leben lang nicht ernst genommen hat.
8: Wer ist der Buhmann? Die Eltern. Die Eltern sind die erste Anlaufstelle. Wenn das Kind dann das mal checkt, kommt eine gewisse Wut hoch. Eine gewisse Aggression. Wie konntet ihr nur mir das antun? Was fällt euch eigentlich ein? Seid ihr so deppert? Schaut, was ihr mit mir gemacht habt. Und diese Wut wird dann von Streins aufgegriffen. Schau mal, du hast die richtige Wut gegenüber deinen Eltern. Lass mal aus, sag's einer. Sag's einer, was sie mit dir gemacht haben. Und dann geht's los.
16: Mein Name ist Annika und mein Kind ist seit einiger Zeit bei Markus Streins.

Für mich kam das relativ plötzlich. Es hat damit angefangen, dass ich gemerkt habe, dass mein Kind wie abwesend war. Traurig, dann verwirrt und dann auch schnell aggressiv. Es hat von der neuen Gruppe erzählt, meinte, es fühlt sich dort aufgehoben. Und dann wurde es aber immer schlimmer. Mein Kind war wie fanatisch, meinte, es hat den richtigen Weg gefunden.

0: gefunden und war dann innerhalb von ein paar Tagen einfach weg.
1: Bei unseriösen Anbietern haben wir oft das Problem, dass ein Kontaktabbruch stattfindet. Das heißt, den Personen in, den Mitgliedern in der Gruppe wird empfohlen, den Kontakt zur Familie oder zu Freunden abzubrechen, weil die ihnen angeblich nicht gut tun und sie in ihrer persönlichen, spirituellen Weiterentwicklung im Wege stehen und dass sie sie bremsen. Aber selbst bei gut funktionierenden Familien kann es zu diesen Kontaktabbrüchen kommen, weil es so fundamental wichtig ist für die Person, sich weiterzuentwickeln und sie das dann als oberstes Ziel für sich bestimmen.
2: Das ist das, was Markus Streins lehrt, dass wir unsere Beziehungen kaputt machen und mit der Familie brechen.
0: Es war wie, wenn man mein Kind neu programmiert hätte, wie fremdgesteuert. Wir, also die ganze Familie, wurden beschimpft, immer wieder blockiert. Also ganz, ganz schlimm. Es war wie Psychoterror. Als Mutter sind das Schmerzen, die man nicht erklären kann. Man ist wie bewusstlos, wie im Koma. Man hat Albträume und hofft früh beim Aufwachen, das war bestimmt nicht real, das muss ein böser Traum sein.
2: Die Konsequenz aus diesem Verhalten und aus diesem Vorgehen war, dass ich meine ganzen Kontakte verloren habe. Dass Arbeitskontakte weggebrochen sind, Freundschaften weggebrochen sind. Klar, dass auch jetzt im Nachhinein so Schäden entstanden sind, dass dir einfach das Vertrauen in dich verloren gegangen ist. Ich bin zu allen Menschen, an die ich mich erinnere, bin ich zugegangen und habe mich entschuldigt und habe das erklärt. Und es gibt einige, die mir eine zweite Chance gegeben haben. Und es gibt auch andere, die sagen, nee, auf gar keinen Fall.
0: Ja, meine Hoffnung wäre, dass mein Kind mit der Familie wieder Kontakt aufnimmt. Aber noch viel mehr, dass mein Kind es aus der Streinsgruppe irgendwie rausschafft, ohne dass ihm etwas angetan wird. Dass es nicht verletzt oder geschlagen wird, das ist meine größte Hoffnung.
3: Achtung, vor diesem Mann wird jetzt gewarnt.
4: So wie alle immer nur totgefickt, vergewaltigt.
5: Personen, die in der Gruppe waren, sind zu uns gekommen und haben gesagt, wir glauben, früher oder später bringt er jemanden um.
6: Es gab schon einiges an kritischer Berichterstattung zu Markus Streins. In der Berichterstattung geht es um massive Vorwürfe, die da erhoben werden gegen Markus Streins und die Liberator Academy. Also zum einen soll er Menschen manipuliert haben. Es geht in Richtung finanzielle Ausbeutung, aber auch um Gewalt, vor allem gegen Frauen.
7: Auf die Ohren, weil du willst nicht hören.
8: Hörst du, wie sie wimmert? Und er macht einfach weiter.
9: Schickst du, ich hab sie geschlagen.
8: Lachen sie dabei über sie?
9: Und wisst ihr, was es ist? Das ist so kleine Schocks, weil der Schock die Mauern der psychologischen Struktur bricht und dann kann das Leben negative Energie entfernen. Und das ist Trauer, die ist im System feststeckt. Und über den Körper kommt man schnell an die negative Energie ran. Oder ich bin ein Frauenschläger, sagt sich das aus.
2: Er sagt, Frauen sind von Natur aus besessen, also haben Dämonen in sich, von denen sie befreit werden müssen. Wenn es sein muss, muss eben auch Gewalt angewendet werden.
10: Damit gibt er auch vor anderen Coaching-TeilnehmerInnen an.
11: Ich hab's glauben müssen. Das ist das Einzige, was ich bereue, ist, dass ich es nicht komplett gelegt habe.
6: Markus Streins behauptet von sich, er habe ganz besondere energetische Kräfte und er könne angeblich Traumata lösen, Blockaden lösen. Und sein Mittel ist dabei, Frauen zu schlagen, zu würgen. Es soll auch zu Vergewaltigungen gekommen sein, aber eben mit diesem Ansatz, das sei eine Art Therapie.
12: Und dann haben wir ein Ritual gemacht und es ging darum, die Angst rauszukriegen. Dann hat er mich gewürgt und dann ist es so lange gegangen, bis mir dann die Lichter ausgegangen sind. Ich habe aufgehört zu atmen, also ich habe dann auch so meine Augen wohl verdreht. Und davon habe ich nicht wirklich was mitbekommen und dann irgendwann habe ich wieder angefangen zu atmen, weil mich zurückgeholt hat.
13: Besonders bedenklich finde ich, dass hier Gewalthandlungen, und zwar auch drastische Handlungen von Schlägen über Tritte bis hin zum Würgen bis zur Bewusstlosigkeit, dass solche Gewalthandlungen als ein wichtiger Bestandteil eines vermeintlich positiven Persönlichkeitsentwicklungsprozesses dargestellt werden. Das ist natürlich eine völlig falsche Darstellung und soll offensichtlich der Legitimation von Gewalt dienen.

Markus Streint sagt ja selber auch, wenn die Frau das Glück hat, mit ihm zu schlafen, dass sie dann so viel Energie durchgepumpt bekommt und Reinigung erfährt, dass sie ein richtig gutes Leben haben wird. Meine Beziehung war ja zu Ende gegangen. Und da hat er mir dann empfohlen, dass ich mit anderen Männern Sex haben soll, um diesen Mann eben zu überwinden und vor allen Dingen auch mich reinigen zu lassen, aber diesmal mir mal so einen richtigen Hengst zu suchen, der mir auch gefällt. Dann habe ich das ausprobiert und bin also gegen mein Gefühl gegangen. Und dann war ich 2 Monate in dieser super schrecklichen Beziehung mit einem Mann, mit dem ich wirklich Gewalt erlebt habe dann. Dafür war dann die Tür geöffnet und musste mich da in so einer Nacht- und Nebelaktion rausretten. Und das ist dann alles so zusammengefallen. Und dann habe ich gedacht, das läuft hier völlig falsch. Das kann es einfach nicht sein. Wie schlimm ist das, was Markus Streins den Frauen antut, was er denen noch mitgibt und einredet, wenn du dich als Frau auf so eine Beziehung einlässt. Das hinterlässt so Spuren. Und ja.

0: Es ist sehr selten, dass Aussteiger und Aussteigerinnen aus solchen toxischen Gruppen Anzeige erstatten. Und das liegt zum einen daran, mir hat es mal eine Frau so erklärt, ich bin doch jeden Schritt selbst gegangen. Ich habe doch alles nach außen hin freiwillig gemacht. Viele haben auch selbst Jahre später noch Angst vor der Gruppe, vor dem Hass der Gruppe, vor dem Anführer der Gruppe, dass der sie verfluchen könnte.
1: Lieber liebe jetzt verfluche ich euch. Und der Fluch schaut so aus, dass die ganze Energie, die ihr von mir abgezogen habt, zu mir zurückkommt.
0: Und ganz viele schämen sich einfach und denken sich, meine Anzeige wird sowieso nichts bringen. Trotzdem kann eine Anzeige durchaus Aussicht auf Erfolg haben, weil man kann vieles anzeigen, zum Beispiel Betrug, Nötigung, alles, was in den Bereich der körperlichen Gewalt geht. Es ist nicht hoffnungslos und es gab auch schon Prozesse, in denen die Gurus von solchen Gruppen verurteilt wurden.
2: Der Auslöser meines Ausstiegs war eine Anzeige, die ich bekommen habe, wegen Beleidigung. Und da war mir klar, das muss mit diesem Vertrieb zusammenhängen. Da habe ich einen riesen Schreck bekommen und habe mit dem Vertriebler gesprochen. Und der hat dann gesagt, warum soll das was mit uns zu tun haben? Und wenn es das haben sollte, dann ist es eh egal. So. Und ich wollte mit ihm darüber sprechen, wie können wir das jetzt lösen? Also gibt's da einen Anwalt oder gibt's, also was, wie gehen wir da jetzt mit um? Und da war aber klar, da gehe jetzt nur ich mit um. Ja, und da bin ich wirklich dann von einem Moment auf den anderen ausgestiegen. Da hat es Klick gemacht. Direkt nach dem Austritt ging es mir richtig beschissen, weil einfach die Kraft weg war. Es gab ja dann auch kaum Freunde in meinem Umfeld mehr. Und ich war super verwirrt.

0: in ein normales Leben zurückzukehren.
1: Nach meinem Austritt hat es ein paar Monate gedauert. Da ist mir dann klar geworden, ich will mein Geld zurück. Und dann bin ich zu meiner Anwältin gegangen und wir haben Klage eingereicht. Und dann kam es zu einem Versäumnisurteil. Und denn Markus Streins ist nie erschienen vor Gericht. Und das ist dann rechtskräftig geworden.
2: Mir ist wichtig, dass andere Leute davon erfahren, dass sie nicht den gleichen Fehler machen wie ich. So viel Geld investieren, so viel Zeit investieren, ihr Leben eigentlich komplett wegwerfen und vielleicht Dinge tun, die sie früher oder später bereuen werden.
1: Mir geht's heute gut. Mir geht's viel, viel besser als in der Zeit vor Liberator und vor allen Dingen währenddessen und danach natürlich. Diese Geschichte hat in mir so einen Hebel freigesetzt, okay, dass ich nicht mehr im Außen schaue, wer mir da irgendwie eine Rettung für mein Leben anbieten könnte. Jetzt habe ich verstanden, dass ich das bin. Dieses ganze Extreme ist jetzt so rausgefallen. Es muss alles so verrückt und besonders und anders und abenteuerlich sein. Es ist jetzt so, ich habe jetzt richtig Lust auf ein Leben, ja, was so auf Vertrauen und auf Ehrlichkeit und Verlässlichkeit basiert. Da bin ich extrem dankbar, dass ich da die Kurve gekriegt habe.

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1: Die Hälfte der Krebserkrankung wäre heute schon verhinderbar, wenn man nur das anwenden würde, was wir wissen, und nur die Mittel verwendet, die wir schon haben.
2: Welche Macht haben eigentlich unsere Gedanken? Ist ein Optimist jemand, der länger lebt?
1: Ich glaube, dass viele so denken, dass sie sagen, warum soll ich mich denn mein ganzes Leben quälen, um dann mit 83 noch 2 Jahre länger zu leben? Ich glaube, dass diese Denkweise nicht richtig ist. Es gibt ja sehr viele Menschen, die sich momentan für ein langes Leben interessieren. Auch die langlebigsten Menschen der Welt, die haben alle nicht wahnsinnig viel Protein oder so gegessen. Die zeigen eigentlich alle das gleiche Muster.
2: Wie alt kann man denn eigentlich dann werden? Kann man am Gang eines Menschen erkennen,

0: Wie verlängere ich mein Leben und zwar sofort? Was kann da jeder machen? Was sind die neuesten Ergebnisse aus der Forschung, auch dank KI? Was sind die kleinen, aber wichtigen Lifehacks? Ich freue mich riesig, dass Hanna Heikenwälder da ist. Sie ist Molekularbiologin, sie ist Wissenschaftlerin, sie forscht an der Entstehung zum Krebs. Es geht um Heilung, aber auch um Prävention. Also, ganz wichtige Fragen für uns alle. Toll, dass du da bist.
1: Ja, vielen, vielen Dank für die Einladung.
0: Wie verlängere ich denn bitte schön mein Leben und zwar sofort?
1: Ja, also das Erste ist, sofort ist wichtig, weil je früher man anfängt, desto besser. Weil, also eins, glaube ich, die wichtigste Erkenntnis der Wissenschaft so der letzten Jahre ist, dass viele diese großen Zivilisationskrankheiten, Herz-Kreislauf-Erkrankungen, Demenz, Krebs, dass das alles eigentlich sehr, sehr langsame Prozesse sind. Also wir reden davon wie eine Krankheit. Eine Krankheit hat immer so was Plötzliches. Man denkt immer, eine Krankheit kriegt man oder nicht. Also wenn man Glück hat, bleibt man verschont. Aber das ist nicht so. Also diese Prozesse, die

0: Stärkung unserer Gefäße, der Verlust der Nervenzellen und auch die Entstehung von Krebs. Das läuft tatsächlich unser Leben lang in uns ab. Die Frage ist immer nur, welcher Prozess ist der schnellste und welcher tritt zuerst in Erscheinung? Und das soll keine Angst machen, diese Erkenntnis. Vielmehr sollen wir einfach verstehen, es passiert in uns auch jetzt schon. Und alles, was wir heute anfangen zu tun, egal wie klein die Veränderung ist, das summiert sich über viele Jahre, Jahrzehnte und hat am Ende des Lebens doch einen großen Effekt. Aber das war auch so ein bisschen der Grund, warum ich dann auch das Buch geschrieben habe, weil ich ja in der Forschung... Ja,
1: das da, ne?
2: Ja, wir haben es auch hier.
0: Die Therapien, also da passiert im Moment wirklich viel. Die Krebsmedizin wird immer personalisierter. Das heißt, man guckt immer genauer, wie muss ich einen Tumor behandeln. Und das hat den Vorteil, dieses Medikament wirkt dann auch besser, weil es gezielter ist. Aber wenn es gezielter ist, hat es auch weniger Nebenwirkungen. Also diese Angst vor Krebs. Also Krebs ist in Umfragen immer wieder die Krankheit, die Menschen am meisten fürchten. Und das liegt, glaube ich, nicht nur an der Angst vorm Sterben, weil sterben kann man ja auch an vielen anderen Dingen. Aber was wir bei Krebs mindestens genauso fürchten, ist die Therapie. Also was Chemotherapien und Bestrahlung mit unserem Körper machen, diese üblen Nebenwirkungen und gleichzeitig diese Ohnmacht, dass man ja oft gar nicht weiß, ob es wirkt. Also wenn ich jetzt einen Herzinfarkt hatte, ich bekomme einen Stent oder nehme einen Blutverdünner, dann weiß ich auch, was da passiert und dass es wirkt. Und das ist bei Krebs aber oft nicht so. Also wir behandeln heute noch häufig Krebspatienten mit Chemotherapien, wo wir von vornherein wissen, dass die nur bei 30-40% der Patienten wirken. Und da passiert im Moment sehr viel. Aber gleichzeitig haben wir dieses Wissen, die Hälfte der Krebserkrankung wäre heute schon verhinderbar, wenn man nur das anwenden würde, was wir wissen und nur die Mittel verwendet, die wir schon haben. Also wir brauchen keine einzige neue Therapie, kein einziges neues Diagnosewerkzeug, um die Hälfte der Krebstodesfälle zu verhindern. Und das war dann der Grund, dass ich gedacht habe, diese Aufklärung, die muss besser werden.
2: Weil ja bei jedem zweiten Menschen Krebs irgendwann krankhaft auftritt, kann man sagen, Krebs gehört eigentlich zum Leben. Es ist etwas ganz Normales. Ja. Ich kann bloß den Krebs verschieben bis zur Zeit nach meinem Tod,
0: ja,
2: weil dann sterbe ich an was anderem.
0: Das ist eine ganz wichtige Botschaft, dass dieser Prozess in jedem von uns abläuft. Also es gibt ab einem gewissen Alter wird man kaum einen Erwachsenen finden, dem nicht schon mal irgendein auffälliges Muttermal entfernt wurde, dem nicht bei der Darmspiegelung ein Polyp entfernt wurde. Ab 69 haben die Mehrheit der Männer hat Prostatakrebsvorstufen, eine vergrößerte Prostata. Bei Frauen sind es Myomen der Gebärmutter, Knoten in der Brust. Und das sind nur die Krebsarten, wo wir gucken. Also es gibt ja noch unzählige andere, nach denen wir ja gar nicht gucken, weil wir nicht screenen. Und dieses Wissen ist aus zwei Gründen wichtig. Der erste, um Krebspatienten diese Schuldfrage zu nehmen, weil sie ja immer fragen, ja, warum denn ich und nicht er? Wir alle. Also es ist einfach, es ist was, was in jedem abläuft. Und der zweite Grund ist, nur wenn ich verstehe, dass das so ein Prozess ist, verstehen auch junge Menschen, warum sie sich mit so einem Thema beschäftigen sollen, was sie ja vielleicht in 40 Jahren erst betrifft.
2: Welche Macht haben eigentlich unsere Gedanken auf unsere Gesundheit? Ist ein Optimist jemand, der länger lebt?
0: Also es gibt schon Untersuchungen, die zeigen, dass eine offene, also weltoffene, neugierige Geisteshaltung häufig bei langlebigen Menschen gefunden wird. Was ich immer nicht so mag, ist, dass dann gerade bei Krebs, kriegen Krebspatienten dann oft gesagt, ja, das waren die negativen Gedanken und du hast dich ja immer schon so gesorgt. Und das ist aus zweierlei Gründen, das ärgert mich das immer. Der erste Grund ist, ich verstehe nicht, was das bringen soll, weil keiner fühlt sich ja dadurch besser. Und der nächste Grund ist, Stress ist tatsächlich ein Thema, was interessant ist in Bezug auf Krebs, aber da geht es nicht allein darum, welche Gedanken man sich jetzt irgendwie macht oder sorgt, sondern bei Stress ist es ja so, akuter Stress ist eigentlich ein Boost fürs Immunsystem. Das ist ein alter evolutionärer Mechanismus, der uns in irgendeiner Gefahrensituation darauf vorbereitet, dass ich vielleicht eine Verletzung habe, eine Bisswunde oder irgendwas, wo Keime eindringen können. Und man sieht, dass bei Rugby-Spielern zum Beispiel kurz vor einem Match sind die Entzündungswerte erhöht. Also Abwehrzellen sind erhöht im Blut, Entzündungsstoffe. Man sieht es bei Ehepartnern nach einer Auseinandersetzung. Diese Werte gehen hoch, sind aber erstmal eigentlich aktivierend für das Immunsystem. Und dann gibt es das andere Stresshormon, das Cortisol. Das wirkt entzündungshemmend und holt das dann wieder runter. Und Cortisol kennen wir als Stresshormon, aber wir kennen es eigentlich auch aus der Klinik, weil Cortisol ist das Cortison. Und Cortison ist ein sehr starkes entzündungshemmendes Medikament. Aber das Problem bei Cortison ist ja, es wirkt irgendwann nicht mehr. Wenn ich immer Cortison nehme, muss ich es immer höher dosieren, damit es wirkt. Und das hat man auch gesehen in Experimenten an Mäusen. Mäuse sind sehr hierarchische, soziale Tiere. Das Schlimmste, was ich einer Maus antun kann, ist, dass ich die jeden Tag in einen anderen Käfig zu anderen Mäusen setze, weil die dann jedes Mal ihre Rangordnung wieder neu erkämpfen müssen. Und dann sieht man wirklich, dass dieses Cortisol wirkt nicht mehr. Die Entzündungswerte steigen. Und da sieht man auch, die gestressten Mäuse sind anfälliger für alle möglichen Infektionen, Krankheiten. Es ist beim Menschen nicht ganz so einfach, solche Studien zu machen, weil wir Menschen einen sehr unterschiedlichen Umgang mit Stress haben. Also die Stressresilienz spielt eine Rolle. Es ist nicht so, wir denken ja bei Stress immer an den gestressten Manager, der von A nach B jettet und immer Termine hat. Aber diese Menschen sind oft gar nicht so unglücklich, weil die Sinn empfinden, Selbstwirksamkeit, all diese Dinge, also die in so Studien sind die gestressten Gruppen oder die, die großen Stress leiden, sind oft die, die pflegebedürftige Angehörige haben. Also so diese Care-Arbeit, die keine, wenig Anerkennung kriegt. Und bei Stress ist das Problem, es gibt direkte Stressfolgen und indirekte. Und die indirekten sind aber sehr massiv, weil wer gestresst ist, der ernährt sich oft schlechter, trinkt dann vielleicht Alkohol zur Entspannung, schläft schlechter. Aber ein ganz wichtiger Punkt auch ist, wer sehr gestresst ist, der geht auch seltener oder gar nicht zu Vorsorge. Und bei Krankheiten wie Krebs ist es aber absolut entscheidend, dass sie früh erkannt werden, weil Krebs früh erkannt eigentlich immer gut behandelt und heilbar ist und spät erkannt eben nicht. Und das ist zum Beispiel eine indirekte Stressfolge, die über Leben und Tod entscheiden kann. Jeder Mensch weiß, dass die Darmspiegelung existiert, aber nur die Hälfte oder nicht mal die Hälfte geht hin. Und das sind dann manchmal auch wieder so ganz praktische Gründe, dass man sagt, okay, die Darmspiegelung, sie ist natürlich gar nicht so, es ist kein so großer Eingriff, wie man denkt von der Vorbereitung. Aber natürlich fragen sich die Leute, okay, wann mache ich das jetzt? Nehme ich dafür Urlaub oder also opfere ich einen Urlaubstag? Und da gibt es ja auch die Möglichkeit zum Beispiel, dass man sagt, der Arbeitgeber stellt einmal im Jahr oder alle paar Jahre einen bezahlten Urlaubstag für Vorsorgeuntersuchung zur Verfügung. Also ich kriege diesen Tag, aber ich muss nachweisen, ich habe ihn für die Darmspiegelung genutzt.
2: Also ist ein langes Leben etwas, was mit Geld wirklich zusammenhängt oder einfach mit Einstellung?
0: Es gibt ja sehr viele Menschen, die sich momentan für ein langes Leben interessieren. Also diese Longevity-Szene. Und da ist aber ganz, ganz viel dabei, was wirklich einfach gar keine Evidenz hat und vielleicht sogar schädlich ist. Also mit jedem Supplement oder jedem Pulver, was ich einnehme, was gar nicht sein muss, habe ich erstmal das Risiko, dass da vielleicht irgendwas dabei ist, was vielleicht nicht gesund ist. Bei Krebs zum Beispiel ist ja so, alles, was für normale Zellen gut ist, ist auch gut für Krebszellen. Und es geht natürlich immer darum, dass man optimal versorgt ist, dass das Immunsystem funktioniert. Aber es geht auch darum, einfach Wachstumsprozesse nicht unnötig anzukurbeln. Also das ist ja auch das Problem bei Übergewicht, dass ich zu viel Nahrung, zu viel Wachstumshormone, zu viel sexuelle Hormone, also es ist einfach Wachstum und Go ist einfach ein starker Pro-Aging-Faktor. Und das sind immer so, wenn man sich auch diese sehr langlebigen Menschen auf der ganzen Welt anguckt, ob das Okinawa oder Sardinien ist, auch die langlebigsten Menschen der Welt, die hatten alle nicht in ihrer Jugend irgendwelche also die haben alle nicht wahnsinnig viel Protein oder so gegessen. Die zeigen eigentlich alle das gleiche Muster. Also die essen alle relativ bescheiden, pflanzenreich, viel Fisch und Geflügel. Die bewegen sich alle viel. Also die haben soziale Kontakte, die sie pflegen. Dieses Muster ist schon sehr eindeutig und das ist simpel. Und ich brauche dafür eigentlich nicht viel Teures, was ich mir jetzt kaufen muss. Aber wo natürlich dann immer eine sehr große Industrie entsteht. Und ein gesundes, langes Leben darf auf keinen Fall ein Luxusprodukt sein, was sich nur ein paar Menschen leisten können, die sich damit beschäftigen.
2: Viele sagen, wenn ich die Ernährung umstellen muss, wo bleibt denn da bitte der Genuss? Ist ja auch Lebensqualität, die ich dann verliere.
0: Ich glaube, dass viele so denken, dass sie sagen, warum soll ich mich denn mein ganzes Leben quälen, um dann mit 83 noch 2 Jahre länger zu leben? Also das ist, aber ich glaube, dass diese Denkweise nicht richtig ist, weil wenn ich heute anfange, mehr Sport zu machen, dann geht es einem sofort danach besser. Also es hat ja auch einen Einfluss auf die, es wirkt, erhöht die Stressbelastbarkeit, es verbessert die Konzentrationsfähigkeit, Sport wirkt auch stimmungsaufhellend. Vielleicht muss man sich erstmal überwinden, aber danach hat man ja oft ein sehr angenehmes Gefühl. Und auch bei der Ernährung, ich glaube, wenn man einmal diese Umstellung hat, man profitiert ja nicht erst mit 80, 90 dann von ein, zwei gewonnenen Lebensjahren, sondern man profitiert eigentlich sofort. Und man sollte es immer machen, weil es sich gut anfühlt. Und das ist auch wichtig, man sollte immer einen Weg und ein Maß finden, was sich gut anfühlt, damit man es auch macht. Und deshalb ist es auch beim Sport, man muss da nicht eine Sportart machen, nur weil dann man das irgendwo gesehen hat auf Instagram, das ist jetzt das absolute Nonplusultra, sondern da auch einfach zu wissen, es kann auch Gartenarbeit sein und es kann der Spaziergang mit dem Hund sein. Also es muss etwas sein, was mir Freude bereitet, dann hat es eine Chance auf Erfolg.
2: Wenn man das alles beherzigt, wie alt kann man denn eigentlich dann werden? Also wir hatten hier schon Doc Müller-Wohlfahrt sitzen, der hat gesagt, eigentlich ist das neue Thema 120.
1: Alt heißt 100, 110, vielleicht 120?
0: Die Zahl ist richtig. Also es ist ja so, wir haben im letzten Jahrhundert gesehen, dass die Lebenserwartung auf der ganzen Welt ist extrem angestiegen. Also man sieht diese Kurve. Und das liegt aber daran, dass hauptsächlich diese durchschnittliche Lebenserwartung angestiegen ist, weil wir immer bessere Hygienebedingungen haben. Die medizinische Versorgung ist besser. Wir haben Röntgengeräte, sterile OP-Techniken, Antibiotika, Impfungen. Früher sind die Hälfte der Menschen ist als Kind unter 5 Jahren gestorben. Und was aber ansteigt, ist diese durchschnittliche Lebenserwartung, nicht aber die maximale Lebensspanne, also das maximale Alter, was ein Mensch erreichen kann. Das liegt aktuell, ist der Rekord 122 Jahre, 164 Tage. Das Problem ist, dass ab 120 spätestens unsere Blutstammzellen aufgebraucht sind.
3: Ein erwachsener Mensch hat einen Vorrat aus 50.000 bis 200.000 aktiven Blutstammzellen. Die Blutstammzellen sitzen zum größten Teil im Knochenmark. Von dort aus erneuern sie ständig unsere Blutzellen. Blutstammzellen können sämtliche Typen von Blutzellen erzeugen. Die roten Blutkörperchen, zuständig für den Sauerstofftransport, die Blutplättchen, wichtig für die Wundheilung, und die weißen Blutkörperchen, auch bekannt als Immunzellen.
0: Und das Problem, also wenn wir an Altersschwäche sterben, ist das Problem, dass wir die Stammzellen aufbrauchen. Und die wir zuerst aufbrauchen, sind die des Blutsystems, des hämatopoetischen Systems, wozu auch das Immunsystem gehört. Und man stirbt dann buchstäblich einfach am nächsten Schnupfen. Also wir haben einfach keine Immunabwehr mehr. Und man weiß von einer anderen Altersrekordlerin, die irgendwann mit, ich glaube, 70 hat sie unterschrieben, dass sie Organspenderin wird, ist dann aber tatsächlich irgendwie 114 oder 115 geworden. Und das war natürlich für die Wissenschaft ein Schatz, dass sie diesen Körper untersuchen konnten. Und da hat man herausgefunden, die hatte tatsächlich nur noch 2 funktionierende Blutstammzellen. Also man kann das genetisch heute nachweisen, dass alle Zellen in ihrem Blut nur noch von 2 Stammzellen abstammten.
2: Kann man am Gang eines Menschen erkennen, wie lange er lebt?
0: Je gesünder ein Mensch ist, also wenn die Knochen, Gelenke sind intakt, ich habe keine Herz-Kreislauf-Probleme, ich habe keine Gleichgewichtsstörung, dann habe ich einfach ein flüssigeres und schnelleres Gangbild. Und diese Gehgeschwindigkeit, die normale Gehgeschwindigkeit, die wird ganz gerne genommen in Studien, die zum Beispiel den Effekt von irgendwelchen Medikamenten auf die Lebenserwartung. Es gibt ja diese Metformin, dieses Diabetes-Medikament, wo man jetzt anguckt, ist das auch von Nutzen für normale Menschen? Sollte man das präventiv nehmen, vielleicht gegen Krebs? Und weil solche Studien natürlich sehr teuer werden, wenn wir dann wirklich warten, 20 Jahre sterben die Menschen, versucht man so ein bisschen diese Sterbewahrscheinlichkeit anhand von Biomarkern vorherzusagen. Der Trick bei so Biomarkern ist ja immer, dass man ganz viele davon messen kann. Und dann mit KI und Machine Learning und irgendwann kann man sagen, der und der und der und der Parameter zusammen, die treffen die beste Vorhersage. Und diese Biomarker sind spannend. Aber sie werden, glaube ich, auch oft überinterpretiert.
2: Aber wenn ich jetzt auf der Straße jemanden zackig gehen sehe, dynamisch, dann hat der auf alle Fälle schon mal einen guten Indikator, dass er lange lebt.
0: Es gibt auch eine Korrelation zum Beispiel mit dem IQ. Ist auch ganz witzig, dass die schnellen Läufer durchschnittlich einen höheren IQ haben. Aber wie gesagt, das ist halt Statistik. Man kann dann an der Einzelperson nicht sagen, du gehst so langsam.
2: Da hat ja Müller-Wohlfahrt auch hier sitzend gesagt.
1: Viel, viel, viel bewegen.
4: Gibt es da einen Tipp, wie viel am Tag?
1: Halbe Stunde.
4: Halbe Stunde reicht?
2: Ist es da so eine Faustformel, 30 Minuten Sport und dann habe ich eigentlich viel geschafft, ich lebe länger?
0: Also man kann dadurch sehr, sehr viel bewirken, das stimmt schon, weil durch die Bewegung, es hat einen Effekt aber im Zusammenhang mit Krebs, die Immunzellen, die sitzen normalerweise in den Lymphknoten, im Knochenmark, hauptsächlich in diesen Immunorganen. Und wenn ich meinen Körper in Schwung bringe, also egal was ich mache, ob das jetzt Joggen ist, Treppensteigen, Gartenarbeit, was auch immer, und mein Puls, mein Herz schlägt stärker, dann werden diese Immunzellen in den Körperkreislauf befördert. Und man sieht das auch bei Krebspatienten, dass 10 Minuten aerobe Tätigkeit ausreichend sind, um die Menge an Immunzellen, die Krebszellen bekämpfen können, im Blut, aber sogar im Tumor zu erhöhen. Also man muss jetzt nicht irgendwie High-Intensity-Training machen, aber jede Form von Bewegung ist besser als Sitzen. Und das ist auch was zum Beispiel der Europäische Kodex für Krebsprävention. Da steht nicht drin, man muss jetzt irgendwie diese Sportart oder jene. Egal was. Hauptsache, man bewegt sich.
2: Jetzt ist ja so, langes Leben ist zwar schön, aber niemand will ja ganz lange leben und dabei krank sein.
0: Genau.
2: Wie kann man das denn verhindern?
0: Genau, das ist das große Problem, dass unsere durchschnittliche Lebenserwartung steigt. Aber mit diesem Anstieg der durchschnittlichen Lebenserwartung ist die Gesundheitsspanne, das bezeichnet man als die Zeit, in der man frei von chronischen Krankheiten lebt, die ist leider nicht in gleichem Maße angestiegen. Und was man dann eigentlich bekommt, ist eigentlich zumindest finanziell fürs Gesundheitssystem der Worst Case. Also wir haben ein längeres Leben, aber die meisten Menschen haben so ab 50, 60 mindestens eine chronische Krankheit.
2: Wie kann man denn chronische Krankheiten verhindern?
0: Durch eine gesunde Lebensweise, so früh wie möglich. Aber man muss auch dazu sagen, das fragt man sich dann oft, wenn man jetzt irgendwie 40, 50 ist, naja, ist es dann sowieso schon zu spät? Nein, weil wir altern auch nicht immer gleichmäßig. Also das Altern ist nicht irgendwie so eine Sanduhr, eine Uhr, die immer gleich tickt, sondern wir haben gerade in der Jugend haben wir ein wahnsinnig gutes Regenerationspotenzial und ein sehr, sehr starkes Immunsystem. Und das Fatale ist, dass das erste Organsystem, was zu altern beginnt, ist auch das Immunsystem. Also der Thymus, das ist so die Ausbildungsstätte unserer Immunzellen. Das ist so ein Organ oberhalb des Herzens, ein wabbliges Organ. Viele Menschen wissen, glaube ich, gar nicht, wo der liegt. Der schrumpft schon in der Kindheit. Und danach nimmt diese Menge der abwehrkräftigen T-Zellen, die nimmt so alle 16 Jahre. Man kann sagen, die T-Zellen haben eine Halbwertszeit von 16 Jahren. Danach geht das immer, halbiert sich das alle 16 Jahre. Und das ist der Grund, warum wir dann irgendwann in der Mitte des Lebens das Altern sich auch stark beschleunigt. Und wenn man dann anfängt, gesund zu leben, hat das aber noch einen sehr, sehr guten Effekt. Und man weiß sogar, es gibt epidemiologische Untersuchungen, auch vom Deutschen Krebsforschungszentrum zum Beispiel, die zeigen, dass wenn man mit 80 Jahren noch aufhört, zum Beispiel zu rauchen, dass das auch noch die Gesamtsterblichkeit reduziert. Also man kann sagen, es ist nie zu spät, gesund zu leben, aber je früher, desto größer ist eigentlich der Effekt.
2: Es gibt ja immer wieder Beispiele, da heißt es, der ist ja so alt geworden. Und hat immer geraucht. Das kann doch jetzt auch nicht so schlimm sein. Was sagst du dazu?
0: Ja, das Rauchen ist ein sehr gutes Beispiel, weil die älteste Frau der Welt, Jeanne Camon, die 122 Jahre alt wurde, die hat 100 Jahre geraucht. Und das ist immer diese Headline oder wenn man das irgendwo liest, das ist dann oft der Moment, wo die Leute sagen, ja okay, dann ist das ja mit der ganzen Prävention, das ist ja doch alles nur Quatsch und die hatte gute Gene oder einfach nur Glück. Aber ich finde das Beispiel deshalb so gut, weil das, wie sehr wir uns auf das Rauchen fokussieren, immer noch zeigt, wie sehr wir all die anderen Dinge unter den Tisch fallen lassen, von denen wir heute wissen, dass sie auch wichtig sind oder relevant für die Krebsentstehung und die Gesundheit. Und was Jeanne Camon immer gesagt hat in Interviews mit Wissenschaftlern und Ärzten, die wird ja sehr, sehr oft interviewt, und das war immer wie stolz sie auf ihre nahezu männliche Stärke ist. Und sie ist in einer Zeit, als es für Frauen verpönt war, Sport zu machen, ist sie Rollschuh gelaufen, schwimmen gegangen, auf die Jagd gegangen. Und sie hat vermutlich auch einiges richtig gemacht. Und ein anderer Aspekt, der dann auch gerne ignoriert wird, ist, ja, sie hat geraucht, allerdings eine Zigarette am Tag, und zwar nach dem Mittagessen. Und das ist natürlich nicht gut, aber auch nicht gerade viel. Und das zeigt auch, also sowohl bei, also auch bei diesen ungesunden Dingen, dass natürlich die Frage, wie viel, auch immer noch eine Rolle spielt.
2: Kann man sagen, wir leben im Vergleich zu unseren Großeltern ein eigentlich falsches Leben und werden dadurch leichter chronisch krank?
0: Ich weiß das nur von meinen Großeltern, die unglaublich gesellig sind, Feste feiern und die auch wahnsinnig dann auch viel getrunken und gegessen haben. Aber was man alles nicht vergessen darf bei denen, die hatten eine ganz andere Situation im Anfang des Lebens. Also bei meiner Oma, die sind auf einem Bauernhof haben die gelebt, die haben im Stehen durften die nur essen, weil sitzen durften die dann nachher wirklich gearbeitet haben. Und die haben ganz hart auch als Kinder schon gearbeitet, sich sehr viel bewegt. Und deshalb schätzen die heute so das Essen. Und das kennt man ja oft von den großen Müttern, also die backen und kochen. Und das ist für die einfach immer noch was Besonderes. Aber das kommt daher, dass die das lange Zeit auch gerade am Anfang nicht hatten. Und etwas, was man ja auch heute weiß, dass gerade in der Jugend auch dieser Stoffwechsel, Zuckerstoffwechsel, das sind ja alles Dinge, an die man sich gewöhnt. Die kann man wieder umstellen, aber das bedarf dann doch einer gewissen Disziplin. Und wenn man natürlich bei Kindern schon durch zuckerhaltige Getränke, die von morgens bis abends getrunken werden, so dermaßen in diesen Zuckerstoffwechsel eingreift, dann ist natürlich das Risiko, dass das später dann auch beibehalten wird, diese Gewohnheiten, und dass es dann in die Diabeteserkrankung übergeht. Und auch Diabetes ist ein Krebsrisiko und steht in Zusammenhang mit anderen Erkrankungen, ist die Wahrscheinlichkeit halt einfach sehr hoch.
2: Heißt es, statt Limo, Sportverein. Ich schenke meinen Kindern ein langes Leben, wenn ich sie in den Sportverein schicke.
0: Ja, also wenn sie dann da Spaß haben und dabei bleiben. Also Kinder müssen das, glaube ich, hauptsächlich selber wählen. Meine Jungs zum Beispiel haben sich für Eishockey entschieden. Das ist sehr aufwendig, aber Hauptsache sie sind passioniert und machen es. Schulen können ja auch zum Beispiel das Essen stellen oder auch die Kitas, das machen ja viele. Aber es gibt immer noch genug Kitas, wo das schon anfängt. Dann, ich hatte jetzt ja auch einige Kita-Eingewöhnungen bei meinen Kindern, auch in unterschiedlichen Städten, unterschiedlichen Kitas, wo man schon sieht bei den Dreijährigen, der eine hat das in der Bruttosonde, also das geht schon so früh los mit dieser Ungerechtigkeit. Und ja, das tut mir dann auch immer im Herzen weh, weil man dann sieht eigentlich, wie früh sich sowas entscheidet über die Gesundheit.
2: Wenn wir über künstliche Intelligenz reden, kann es sein, dass uns diese Technologie hilft, länger zu leben?
0: Ja, auf jeden Fall. Nicht nur in der Therapie, also sie kann uns nicht nur helfen zu sagen, der Patient muss so behandelt werden und der so, sondern sie hilft vor allem ein ganz großes Problem zu lösen bei Krebs, aber auch bei anderen Krankheiten, weil das größte Problem bei Krebs war ja immer, dass man sagt, okay, man hat ja irgendwelche Früherkennungsuntersuchungen, aber wenn ich jetzt sage, ich gucke mir bei allen 20-jährigen Frauen, mache ich eine Mammographie, dann war ja immer nicht das Problem, dass das so teuer ist, sondern ich werde, wenn ich, je früher ich Menschen untersuche, desto mehr gutartige Vorläufer finde ich. Und wenn ich dann aber nicht weiß, was ich damit mache, habe ich ein sehr hohes Maß an Verunsicherung, Überbehandlung, also Überdiagnosen und vielleicht Überbehandlung, weil das ist eigentlich das, was wir heute machen. Wir entdecken irgendeinen Tumor oder einen Knoten und wir schneiden ihn raus. Und was die KI, die kann ja vieles nicht. Also sie kann nicht kreativ sein und sie hat viele Schwächen, aber was die KI wirklich unschlagbar gut kann, ist Mustererkennung. Und das beste Beispiel ist ja das, was wir schon machen heute bei Hautkrebs oder bei Muttermalen. Man nimmt die Fotos, gibt die in eine Datenbank und dann trägt man dazu die Information ein, ist das bösartig geworden, hat die Behandlung geklappt, womit wurde der Patient behandelt, kam das zurück, war das geheilt. Und wenn man diese Datenerhebung lange macht und dann damit Machine Learning macht, hat man, und das hat man ja heute schon, eine App, die mir mit dem Foto sehr genau vorhersagen kann, wird das bösartig oder nicht. Und das kann die KI auch auf Mammografiebildern machen. Das kann sie auf normalen Röntgenbildern. Also es gibt Studien, die zeigen, dass die KI auf einem normalen Röntgenbild, was gemacht wurde, weil jemand irgendwie eine Bronchitis hat oder eine Lungenentzündung, gesehen hat, ob ein Pankreastumor mit auf dem Bild ist. Also das eröffnet auch Möglichkeiten, Krebsarten zu erkennen, für die man bisher gar keine Screening-Methode hatte. Das geht mit Blutbildern. Also das ist diese Liquid Biopsy, diese Flüssigbiopsie. Und der große Paradigmenshift ist, dass man früher gesagt hat, da ist ein Molekül, ich guck mal, was das macht und wo das eine Rolle spielt. Und was jetzt ist, ist, ich messe das ganze Blut, das ist diese Proteomics, es interessiert mich überhaupt nicht, was diese Moleküle machen. Ich nenne die 100, 2, 3, 4, ABC, vollkommen egal. Aber wenn ich nachher sehe, durch mein Machine Learning, wenn der Wert erhöht ist und der auch oder in einer bestimmten Konstellation, dann ist das ein Zeichen, dass es ganz gefährlich ist, dann muss der raus, dann habe ich plötzlich einen sehr guten Vorhersagemarker, um aus all den Patienten, die ich screene, genau die rauszufischen, wo der Tumor bösartig ist. Und ich habe nicht mehr die Überbehandlung und ich habe nicht mehr die Überdiagnosen und eben nicht mehr diese starke Verunsicherung, weil was man dann auch oft gemacht hat, man sieht, was früh war, watch and wait. Und watch and wait, also heißt ja abwarten und gucken. Gut. Und das ist natürlich immer auch ein doofes Gefühl ja für jeden Patienten.
2: Nur ganz praktisch, ich habe auch Muttermale. Mhm. Wenn ich jetzt zum Hautarzt gehe, ist das ja wichtig. Aber ich kann jetzt eine App nutzen, habe ich gelernt. Da kann ich selber nachschauen, ob das sich vielleicht entwickelt dank KI.
0: Also die Idee ist nicht, dass die KI den Arzt ersetzt. Die Idee ist, dass der Arzt die KI nutzt. Diese Datensammlung, die im Moment passiert im Rahmen dieser personalisierten Medizin, das sind alles Daten, die gesammelt werden. Also je größer das Netz, desto besser natürlich. Je mehr Daten ich habe, desto wahrscheinlicher habe ich auch seltene Erkrankungen dabei, seltene Mutationen. Und die Idee ist, dass jeder Arzt, egal wo er auf der Welt sitzt, auf diese Information zurückgreifen kann. Also dass ein Arzt ein Mammographiebild hat und dann aber die Information dieser KI, die anhand von Tausenden, Hunderttausenden oder Millionen Daten trainiert wurde, sagen kann, was die beste Therapie ist. Und da wird es hingehen in der Therapie und auch in der Prävention, aber das ist ein Investment. Weil wir müssen ja erstmal diese Lernphase machen und die verlangt natürlich, dass wir gewisse Hürden überwinden beim Datenschutz und auch finanzielle Mittel bereitstellen. Aber die Idee dahinter ist natürlich, dass man dann irgendwann gezielter therapiert, Kosten spart, chronische Krankheiten verhindert, auch anderen Regionen auf der Welt hilft. Also das Potenzial ist enorm.
2: Ist KI also ein Allheilmittel? Wegen KI muss ich weniger auf meine Gesundheit achten, weil ich werde ja eh dann später wieder repariert.
0: Das ist immer eine Gefahr dieser ganzen positiven Meldung. Also ich kriege ja aufgrund meines Berufes so oft dann von Freunden bekannt, hey, ich habe gelesen, Krebs ist bald heilbar und dann also nach dem Motto, du bist bald arbeitslos. Und dann denke ich auch mal, das sind ja oft, wenn man sich das dann genauer anguckt, ist das dann irgendeine Studie, wo das dann irgendwie in einem Tierexperiment, aber noch nicht mal in klinischen Phasen und gar nichts. Und das Problem bei Krebs ist ja, es ist ja auch heute schon gut heil- und behandelbar, wenn ich ihn früh entdecke. Und die Wahrscheinlichkeit, dass ein durch den ganzen Körper metastasierter, weit fortgeschrittener Tumor gut heilbar wird, das ist egal, wie gute Medikamente ich habe, weil ich irgendwann an einen Punkt komme, wo ich tausende Medikamente nehmen müsste, um all diese verschiedenen genetischen Veränderungen, all diese unterschiedlichen Tumorzellansiedlungen überhaupt zu erreichen. Und dieses Wundermittel, also diese Hoffnung auf das Wundermittel, die man oft überall liest, die ist, glaube ich, auch ein Problem, warum die Prävention nicht weiterkommt. Weil, also ich komme auch nicht aus dem Marketing, aber ich habe mal irgendwo aufgeschnappt, dass wenn ich ein Produkt verkaufen möchte, dann ist das Wichtigste, dass ich erstmal ein Bedürfnis oder ein Need oder ein das Gefühl habe, ich brauche dieses Produkt. Und so ist es ja eigentlich auch bei der Krebsvorsorge. Also solange ich die ganze Zeit erzähle, wart noch 2 Jahre, dann ist Krebs sowieso geheilt, sage ich natürlich, ja gut, da muss ich ja nichts machen und da muss ich auch vielleicht nicht zur Vorsorge gehen. Also das ist immer auf der einen Seite, möchte man natürlich Optimismus machen und der ist ja auch gerechtfertigt. Es passiert ja auch sehr viel. Die Überlebenschancen werden immer besser. Aber diese Verantwortung, dass wir selber auf unsere Lebensweise achten müssen im ganzen Leben und dass wir zur Vorsorge gehen müssen, das nimmt uns keiner ab. Und das ist auch sowas. Es gibt ja niemanden, der so viel Interesse an meiner Gesundheit hat wie ich selber. Also dieser Impuls, zur Vorsorge zu gehen, gut, das ist manchmal der Ehepartner natürlich oder Familienangehörige, aber ich muss das tun. Also das wird mir nie abgenommen werden, diese gesunde Lebensweise und das Aufraffen zur Vorsorge, ja.
2: Hanna, also das Schönste ist immer der Glückskeks. Mal gucken, was uns da erwartet.
5: Ja. Wann, wenn ich den dann auch mal essen darf.
2: Ja, du darfst natürlich essen.
5: Und sonst essen meine Kinder mir die immer weg.
0: Kümmere dich um andere, du wirst dafür belohnt. Das finde ich aber auch ganz schön, weil das kann man auch nutzen, um andere vielleicht zu motivieren, zur Vorsorge zu gehen und auf sich zu achten. Weil es sind dann doch auch Partner, die anstupsen und darauf achten. Ja? Finde ich ja. Sehr gut.
2: Wunderbar. Vielen Dank. Ja, das war jetzt wirklich ein super Interview. So viele Tipps. Wir leben garantiert gesünder, wenn wir all das beherzigen. Wir können den Krebs nicht besiegen, er ist in uns, aber wir können ihn so lange rauszögern, dass er uns vielleicht gar nicht mehr betrifft. Bis zum nächsten Mal bei 7 Fragen Zukunft.
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